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1: Im Studio Moritz Strobel, es ist 3 Uhr. Milliardenvergleich für Meta. Im Prozess um die Gefahren von Social Media für Kinder und Jugendliche hat sich Meta mit mehreren US-Bundesstaaten auf eine Zahlung von fast 17 Milliarden Dollar geeinigt. Damit hat sich Meta aber möglicherweise einen noch größeren Betrag erspart. Es standen 1,4 Billionen Dollar Strafzahlungen im Raum. USA-Korrespondentin Barbara Wolschek.
2: Ja, die Summe ist deutlich weniger als ursprünglich von den Klägern gefordert. Und das ist doch nur ein Bruchteil dessen, was dieser Konzern alleine in einem Quartal verdient. Aber wäre dieses Verfahren länger gelaufen, dann wäre diese Strafzahlung vermutlich doch sehr viel weit höher ausgefallen. Es ist also auch ein Versuch von Meta, hier etwas abzufangen, vor allem auch in vielen anderen Verfahren, die derzeit gegen diesen Konzern laufen. Jetzt hat Meta ein werbebasiertes Geschäftsmodell, das heißt diese Veränderungen, und das sind durchaus tiefgreifende Veränderungen. Die werden auch hier etwas verändern, aber ich bin mir sehr sicher, dass dieser Konzern Wege finden wird, um diese Veränderungen marktgewinnend zu verkaufen.
1: Nach den verheerenden Überschwemmungen in Nepal sprechen die Behörden mittlerweile von 160 Toten. Hunderte Menschen, darunter auch Touristen, werden aber nach wie vor vermisst. Die Zahl der Toten könnte also noch steigen. Ob Österreicher unter den Betroffenen sind, ist nicht bekannt. Und die Frauen des SKN St. Pölten müssen sich im Hinspiel der Fußball-Champions League-Qualifikation Juventus Turin geschlagen geben. Die Niederösterreicherinnen verlieren mit 0:3, berichtet Christoph Ott.
3: Damit rückt die Hoffnung der Niederösterreicherinnen mit Kapitän Jennifer Klein von der 5. Teilnahme in der Champions League in weite Ferne.
4: Wir haben uns viel, viel mehr vorgenommen mit dem Ball. Haben wir uns heute viel zu sehr versteckt. Technisch und individuell waren wir heute nicht auf unserem Level. Also das können wir deutlich besser. Deshalb ist jetzt die Enttäuschung auf jeden Fall größer mal.
3: Die Italienerinnen werden ihre Favoritenrolle gerecht und führen bereits in der ersten Hälfte mit 2:0 und erzielen kurz vor dem Ende noch das dritte Tor zum 3:0 Endstand. Der SKN-Trainer Laurent Fassot kann dennoch etwas Positives mitnehmen. Ich bin stolz, dass wir 90 Minuten versucht haben, beim Stand von 0:2 den Anschlusstreffer zu erzielen, um Hoffnung für das Rückspiel zu haben. Leider war das dritte Tor ein bisschen zu viel. Eines ist aber fix, auch wenn die St. Pöltenerinnen das Rückspiel verlieren sollten, geht die internationale Reise im Women's Europacup weiter.
1: Und jetzt zum Wetter mit Nathalie Auer.
5: Noch haben wir es frisch, bei meist nur 13 bis 19 Grad. Tagsüber legen die Temperaturen dann aber ordentlich zu. 27 bis 33 Grad hat es am Nachmittag. Dazu gibt es heute viel Sonnenschein. Frühnebel und Wolkenfelder sind aber auch ein paar dabei. Und außerdem kann der Himmel diesig sein durch Sahara-Staub. Morgen überwiegt im Großteil des Landes wieder der Sonnenschein. Und es wird noch heißer. Bis zu 35 oder 36 Grad werden es im Donauraum. Von der Schweiz erreicht uns im Laufe des Tages aber auch eine Kaltfront. Und die bringt dann Schauergewitter und Sturmböen.
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1: Im Studio Moritz Strobel, es ist 4 Uhr. Bundesländer und Gemeinden verwenden das Einkommen von Pflegebedürftigen, um ihre Pflege zu finanzieren. Aber sie greifen dabei nicht nur auf Pension und Pflegegeld, sondern auch auf Erträge von Lebensversicherung, Wertpapieren und Sparguthaben zu. Peter Daser berichtet.
2: Die Regeln der Bundesländer sind unterschiedlich. Manche behalten zur Pflegefinanzierung sämtliches Einkommen der Betroffenen ein, nicht nur den Großteil von Pension und Pflegegeld, sondern zum Beispiel auch Rentenversicherungen, Betriebspensionen, Zinsen von Sparbüchern, von Bausparverträgen oder Dividenden. Zumindest bei Zinsen und Dividenden soll das aufhören, fordern die Seniorenvertretungen nun. Birgit Gerstorfer vom SPÖ-Pensionistenverband sagt:
3: Wir fordern, dass es einheitliche Lösungen gibt, dass es rechtlich abgeklärt wird und dass natürlich auf Zinsen und auf Aktiengewinne nicht zugegriffen wird.
2: Dieselbe Forderung kommt auch von Ingrid Korosek vom ÖVP-Seniorenbund. Der Seniorenrat werde nun Gespräche mit den Ländern führen.
1: Vorsicht bei Online-Flugreisen. Bei einigen Anbietern werden Angebote ja günstiger, wenn man ein kostenpflichtiges Abo abschließt. Aber bei einem Anbieter gibt es da besonders oft Probleme, berichtet Gerhard Janser.
4: Wer einen Urlaubsflug buchen möchte, beginnt die Suche oft bei Reise- oder Flugbuchungsportalen. Die Flüge gibt's billig, teuer wird's oft erst danach, sagt Karl Glatt von der Internet-Ombudsstelle. Ein Vermittler falle besonders negativ auf.
5: Bei Apodo Prime ist es einfach so, dass man bei der Suche nach einem Flug zunächst auf einen Flug kommt, der zu diesem Apodo Prime-Preis angeboten wird und man dann im Zuge der Buchung unbewusst eben auch eine Apodo Prime-Mitgliedschaft abschließt, ohne das wirklich zu wissen.
4: Das Unternehmen sagt dazu, Kunden und Kundinnen könnten klar zwischen den Modellen wählen. Wer bereits getätigte Zahlungen zurückweist und klarstellt, auch in Zukunft nicht mehr zu bezahlen, sei jedenfalls im Recht, sagt der Verbraucherschützer.
1: Eine 8-Jährige ist zur Lebensretterin geworden. Eine Hornisse hat ihren Vater in Imbach im Bezirk Krems gestochen und einen allergischen Schock ausgelöst. Die 8-Jährige hat dann mit der Notrufzentrale telefoniert und parallel ihre Mutter per Smartwatch verständigt. Der Vater konnte sofort behandelt und ins Spital gebracht werden. Und Brasilien verklagt jetzt auch Discord und verlangt mehr als 80 Millionen Euro. Brasilien wirft der Chatplattform vor, nicht genug für den Jugendschutz zu tun. Die Vorwürfe kommen direkt nach einer ähnlichen Klage, die Brasilien gegen TikTok eingereicht hat. Und jetzt das Wetter mit Nathalie Auer.
6: Jede Menge Sonnenschein erwartet uns heute. In den nächsten Stunden ist es ganz vereinzelt, aber auch nebelig. Im Laufe des Tages ziehen auch ein paar Wolken durch und diesmal kann der Himmel diesig sein. Es ist nämlich Sahara-Staub in der Luft. Regenschauer sind heute aber die absolute Ausnahme. Am ehesten kann es noch im Bergland stellenweise nass werden. Die Temperaturen, die liegen im Moment noch fast überall unter 20 Grad. Am Nachmittag wird es dann sehr warm bis heiß mit 27 bis 33 Grad. Morgen wird es dann noch heißer, bis zu 36 Grad sind im Donauraum möglich.
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2: Im Nachrichtenstudio begrüßt sie Tom Brandenberger. 30 Menschen sind mittlerweile im Raum Linz an Legionellen erkrankt, 3 sind gestorben. Auf der Suche nach der Infektionsquelle deutet derzeit vieles auf eine Kühlanlage hin. Während im Labor dazu noch Proben ausgewertet werden, stellt sich bereits die Frage nach einer möglichen Haftung. Jürgen Freimuth berichtet.
3: Wenn sich herausstellt, dass eine bestimmte Anlage eines Unternehmens die Legionellen verbreitet hat, kann auch eine Haftung in Frage kommen, sagt Andreas Gerolinger vom Institut für Zivilrecht an der Johannes Kepler Universität in Linz.
4: Grundsätzlich ist das vorstellbar, allerdings muss jemand in diesem Unternehmen gegen die sogenannte gebotene Sorgfalt verstoßen haben, das heißt Vorschriften nicht eingehalten haben, etwa die Wartung nicht im gebotenen Abstand vorgenommen haben.
3: Die Behörden müssen dafür aber nicht nur die Quelle der Legionellen finden, sondern auch den Zusammenhang zu den einzelnen Erkrankungen belegen. Gelingt dieser Nachweis, können Schadenersatzansprüche der Erkrankten oder Hinterbliebenen beim Verursacher geltend gemacht werden.
2: Bundeskanzler Stocker nimmt heute in Berlin an einem Treffen mehrerer EU-Regierungschefs teil, zu dem der deutsche Kanzler Merz eingeladen hat. Mit dabei sind unter anderem auch Dänemark, Finnland und die Niederlande. Es handelt sich um sogenannte Nettozahlerstaaten, die mehr Geld nach Brüssel überweisen, als sie über Programme und Subventionen zurückbekommen. Bei dem Treffen wollen sie sich in der Debatte um die künftigen EU-Finanzen abstimmen. CIA-Direktor Radcliffe hat Russland bei seinem Besuch in Moskau vor einem Angriff auf NATO-Verbündete gewarnt. Das berichten das Wall Street Journal und das Magazin Politico. Demnach hat er den Kreml auch dazu gedrängt, die militärische und finanzielle Unterstützung für den Iran herunterzufahren. Radcliffe hatte die russische Hauptstadt am Dienstag besucht. Über den Inhalt seiner Gespräche wurde bisher nur wenig bekannt. Nach der verheerenden Sturzflut im Grenzgebiet zwischen Nepal und Tibet steigt die Zahl der Opfer. Die Behörden sprechen mittlerweile von 162 Toten. Hunderte Menschen werden aber nach wie vor vermisst, die meisten davon Touristen. Ob Österreicher unter den Betroffenen sind, ist derzeit unklar. Die US-Erdbebenwarte geht indes davon aus, dass die Sturzflut durch einen Gletscherabbruch mit anschließender Eislawine ausgelöst wurde. Das waren die Nachrichten mit Tom Brandenberger. Und jetzt zum Wetter.
5: Die meiste Zeit scheint heute die Sonne, Frühnebel und Wolkenfelder sind aber auch ein paar dabei. Außerdem kann der Himmel ein bisschen diesig sein, denn Südwind bringt etwas Sahara-Staub. Regenschauer sind heute aber die absolute Ausnahme. Am ehesten kann es noch stellenweise im Bergland kurz nass werden. Jetzt in der Früh haben wir es noch frisch mit meist 13 bis 19 Grad. Tagsüber legen die Temperaturen dann aber ordentlich zu. 27 bis 33 Grad hat es am Nachmittag. Morgen wird es an vielerorts noch heißer. Die Höchstwerte liegen meist zwischen 29 und 35, wenn nicht sogar 36 Grad. Nur im Westen ist es weniger warm. Um die 26 Grad hat es etwa im Bregenzer Wald und im Außerfern. Dazu gibt es morgen einiges an Sonnenschein. Von der Schweiz erreicht uns im Laufe des Tages aber auch eine Kaltfront. Und die bringt allmählich dichte Wolken samt Schauern und teils kräftigen Gewittern. Außerdem legt der Wind morgen ordentlich zu und wird verbreitet kräftig. In Schauer- und Gewitternähe sind sogar Sturmböen möglich. So viel zum Wetter von Nathalie Auer.
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7: Ist alles ruhig soweit. Wir wünschen eine gute und sichere Fahrt.

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1: Ja, genau, das ist die falsche. Guten Morgen, liebe Daniela. Bitte um Entschuldigung. Morgen. Ja, ich weiß jetzt auch nicht, was
2: ja,
1: da jetzt
2: an, vor allem von blond auf dunkel
1: ja,
2: gefärbt.
1: Also mit einem optischen Verwechseln kann das nicht argumentiert werden. Ja?
2: Definitiv nicht so schlecht siehst auch du nicht.
1: Nicht einmal ich. Also das muss ich jetzt einfach auf Make-up nehmen. Aber das machen
2: es
1: wir
2: ist früh.
1: Ja, aber wir machen das jetzt folgendermaßen. Wir fangen jetzt einfach noch einmal an aufs Neue.

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1: Das geht ja, oder?
2: Wenn man alle Fehler so leicht beheben könnte,
1: das,
2: gell?
1: Man muss sich bemühen. Also, und dann
2: kreativ sein.
1: Kriegt man das schon irgendwie hin.
2: Ja. Ja.
1: Guten Morgen an dieser
2: Guten
1: Stelle.
2: Morgen.
1: Wie geht es dir?
2: Bestens.
1: Fein.
2: Ja.
1: Wir waren Abend und Nacht.
2: Oh, genüssliches Pläuschchen mit der Nachbarin vom Schlafen gehen und dann...
1: War es das?
2: Ja.
1: Fein. Mein lauer Abend gestern noch war schön.
2: Ja.
1: Richtig fein. Also die musst du jetzt genießen.
2: Wenn du nicht gestört wirst von irgendwelchen Gelsen.
1: Ja, die sind aber heuer sehr überschaubar weniger.
2: Das kommt drauf an, wo du bist.
1: Ja, hast du so ein Biotop, so ein feuchtes bei dir, oder?
2: Nein, aber also, ich könnte nicht sagen, dass ich sie nicht gesehen habe. Dafür habe ich ganz wenige Wespen gesehen.
1: Gut, solange du sie nur siehst und nicht spürst, ist ja wurscht bei den Gelsen, ne?
2: Ja, ich spüre sie dann auch.
1: Okay. Ich meine, vielleicht gestern.
2: Oh, was hast du gemacht?
1: Ja,
2: wieder mal. Platz.
1: Bei der Admira waren wir gestern.
2: Was wenigstens?
1: Ja, absolut in Ordnung. Ja, und jetzt hier mal raus und wünschen einen schönen guten Morgen.

0: Quartett Mirnock, den Wörthersee auf für um 17:45 Uhr. Das Wetter heute?
1: Stellenweise beginnt der Tag wieder mit Nebel- bzw. Hochnebelfeldern. Tagsüber wird es, abgesehen von ein paar Wolken, aber sonnig und heiß mit Tageshöchstwerten zwischen 26 und 32 Grad. Klagenfurt im Augenblick wolkenlos und 18 Grad.
0: Wir wollen plaudern.
1: 0463 511 005.
0: Lautet unsere Telefonnummer. Wenn Sie Lust haben, uns anzurufen, dann freuen wir uns drüber. Einfach zum Hörer greifen, geht schon dahin.
1: 0463 511 005.
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Ist es 17:30? Ich darf Sie noch einmal bitten, bei uns anzurufen, damit wir miteinander ein bisschen plaudern können. 04635 111 005, der heiße Draht in die Magenshow von Radio Kärnten. 04635 111 005, das ist der Alpen Adria Chor Villach. Ist ein Latter zum Himmel. Ist

0: 9 Minuten vor 5:30 sicher unterwegs mit Radikanten auf den Straßen.
1: Da ist es sehr ruhig, Sie kommen gut voran. Sollte Ihnen aber was auffallen, dann rufen Sie uns bitte an, kostenlos unter 0800 600 601.
0: Ja, ruhig ist das richtige Stichwort.
1: Ja, man darf den Tag auch einmal ruhiger anfangen, oder?
0: Ja, na, passt ja wohl. Außerdem, heute ist Donnerstag, das ist der Tag nach dem Schnittwoch. Gell? Und da geht es immer ein bisschen Zacher zu. Ja. Mag natürlich auch sein. Ist heute eigentlich After Work, Donnerstag?
1: Keine Ahnung, da bin ich nicht so up to date.
0: Elisabeth ist die After-Work-Prinzessin.
1: Wir werden einmal nachfragen dann.
0: Ja. Na, heute ist das überhaupt nicht Donnerstag. Heute ist ja Donnerstag, Freitag ist es, wenn. Also wenn, genau, stimmt. Siehst du, und drum
1: sieht man, wie viel du unterwegs bist in der letzten Zeit.
0: Ja, also alles, was nicht am Fußballplatz hat, da gehe ich gar nicht hin. Ja? Nachdem am Markt leider kein Fußballplatz ist, komme ich nicht einmal mehr dorthin. Nochmal der Aufruf zum Anruf.
1: 0463 511 005.
0: Genau, rufen Sie mich an. Das sind die Fidelen Mölterler, Gold, Platin und Diamant.

0: In ein paar Sekunden Elisabeth Bergmann im Studio. Schönen guten Morgen, Elisabeth.
1: Guten Morgen.
0: Zeit für die Neuigkeiten.
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3: Ein Motorradfahrer ist gestern bei einem Unfall auf der Großglockner Straße schwer verletzt worden. Der 54-jährige Mann aus der Schweiz wurde beim Überholen eines Autos von einer abbiegenden PKW-Lenkerin erfasst und in eine Wiese geschleudert. Nachfolgende Autofahrer haben sofort erste Hilfe geleistet und die Rettungskräfte alarmiert. Der Motorradfahrer wurde mit schweren Verletzungen ins Klinikum Klagenfurt geflogen. Ein leichtes Erdbeben in der Nacht in Norditalien war auch in Kärnten spürbar. Das Beben hat sich kurz nach Mitternacht nahe Tolmezzo in Friaul-Julisch-Venetien ereignet und hatte eine Stärke von etwa 3,4, so die Geosphere Austria. Vor allem im Grenzgebiet, etwa zwischen Kötschach-Mauthen und Hermagor, dürften die Erschütterungen spürbar gewesen sein. Eli Rosen bleibt Präsident der israelitischen Kultusgemeinde für Salzburg, die Steiermark und Kärnten. Bei den Vorstandswahlen wurde er für eine weitere Amtszeit bestätigt. Die Gemeinde sieht in Rosens Wiederwahl eine wichtige Stimme für jüdische Interessen und betont die Bedeutung von Kontinuität angesichts aktueller Herausforderungen. Rosen leitet bereits seit 2016 die jüdische Gemeinde Graz und hat das Präsidentenamt 2023 übernommen. Und jetzt zu Daniela und zum Wetter.
4: Stellenweise beginnt der Tag wieder mit Nebel bzw. Hochnebelfeldern. Tagsüber wird es abgesehen von ein paar Wolken sonnig und heiß. Höchstwerte 26 bis 32 Grad. 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Sie kommen gut voran auf Kärntens Straßen. Gute Fahrt.
0: Sport Markus Pollitsch.
5: Beim Eishockey geht es für den EC-KC bei der Wildcard Trophy in der Heidi Horten Arena morgen gegen die Vienna Capitals weiter. Zum Auftakt haben die Rotjacken ja den HC Mailand mit 2:0 besiegt. Das zweite Spiel des Turniers verlieren die Vienna Capitals gestern gegen die University of Saskatchewan mit 1:4. Der VSV spielt ebenso morgen gegen Landshut aus der zweiten deutschen Liga den nächsten Test. Spielbeginn in der Villacher Stadthalle ist um 19.15 Uhr. Der VSV hat bislang alle drei Testpartien verloren. Radprofi Felix Gall belegt auf der fünften Etappe der Spanien-Rundfahrt Vuelta Platz 54. Der Osttiroler liegt gesamt aber auf dem siebenten Rang. Zum Fußball, da hat der LASK ja mit einem 5:1-Sieg gegen Celtic Glasgow die Qualifikation für die Champions League geschafft. Heute findet die Auslosung für die Gruppenphase in Monte Carlo statt. Rapid Wien scheitert in der Qualifikation zur Ligaphase der UEFA Conference League am schottischen Vizemeister Heart of Midlothian mit 3:4 im Elfmeterschießen. Zum Tennis. Juri Rodionow steht in der dritten Runde der Qualifikation zum Hauptbewerb für die US Open. Lukas Neumeier und Joel Schwärzler sind in Runde 2 ausgeschieden. Und ab morgen findet zum 25. Mal das Laufevent Kärnten läuft am Wörthersee statt. Den Höhepunkt bildet wieder der Halbmarathon am Sonntag von Felden nach Klagenfurt. Start ist um 9 Uhr.
0: Danke, Markus. 5:35. Morgen Gedanken als nächstes wie immer und auf Sie warte noch. Ja? Keiner mich lieb hatte. 0463 511 005. 0463 511 005.

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0: 9 Minuten nach 5:30.
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0: Kommen von Theresa Stampler, Wertevorständin des Herz-Jesu-Krankenhauses in Wien.
2: In herausfordernden Lebenssituationen und Krisen, wie beim Tod eines geliebten Menschen, bei Krankheit oder beim Verlust der Arbeit, kann es schwer sein, das Leben als gut zu empfinden. Manches, was wertvoll war, verliert an Bedeutung. Was Freude bereitet hat, hinterlässt nur ein schales Gefühl. Ich muss dabei an die Bewohnerin eines Pflegewohnheims denken, die ich begleitet habe. Nach dem Tod ihrer Tochter verlor für sie im Leben vieles an Bedeutung. Ja, ihr ganzes Leben erschien ihr plötzlich sinnlos. Es war eine schwere Zeit für sie, in der ihr der Glaube eine große Stütze war. Mit der Zeit fand sie eine neue Haltung zum Leben und beschloss, nicht aufzugeben, sondern sich dem Leben wieder zuzuwenden. Sie gab sich selbst eine neue Aufgabe. Jeden Tag ging sie am Nachmittag von ihrem Zimmer bis zur Kapelle und betete dort für ihre verstorbene Tochter. Das gab ihr einen neuen Sinn in ihrem Leben. Sinn und Bedeutung kann im Leben auf drei verschiedene Weisen gefunden werden. Im Erleben, zum Beispiel durch eine schöne Reise oder eine erfüllende Begegnung. Im Erschaffen, wenn man ein Haus baut oder eine Aufgabe im Leben hat. Und in der Haltung, der Einstellung, die ich zum Leben einnehme. Die Bewohnerin des Pflegewohnheims hat ihren Lebenssinn wiedergefunden, indem sie wieder eine positive Haltung zum Leben gefunden hat und indem sie sich selbst eine Aufgabe gegeben hat.
0: Die Morgengedanken von Theresa Stampler, Wertevorständin des Herz-Jesu-Krankenhauses in Wien. Und ich biete Ihnen die Angela an. Und wenn Sie mir in Return einen Anruf schenken, dann freue ich mich drüber. 0463 511 005. 0463 511 005.

Oh, es hat weder die Angela noch die Birgit oder die Brigitte angerufen. Also bitte, da muss ich doch was tun. 0463 511 005. Unsere Telefonnummer, rufen Sie mich an. Plaudern Sie mit mir, quatschen wir miteinander.

13 Minuten noch, dann ist es 6 Uhr. Alessa, zwischen deinen Zeilen. Zwischen deinen Zeilen hätte ich jetzt fast gelesen. 13 vor 6, 0463 511 005. Musik aus Kärnten, Steiermark. Kärnten, steirische Freundschaft. Die Lauser, stolz für Raffhäusen.

0: 9:46, das Wetter heute.
1: Stellenweise beginnt der Tag wieder mit Nebel bzw. Hochnebelfeldern. Tagsüber wird es abgesehen von ein paar Wolken sehr sonnig und heiß mit Tageshöchstwerten zwischen 26 und 32 Grad. Klagenfurt im Augenblick wolkenlos 18 Grad, Bad Aggersen leicht wolkig 11, Dirks wolkenlos 14 und Villach und Lienz melden uns wolkenlos und 16 Grad.
0: Schönen guten Morgen, Annelies.
2: Ja, schönen guten Morgen, Herr Diewald.
0: Und danke für den Anruf, das ist lieb von Ihnen, wirklich, danke schön. Freue mich.
2: Ja, ich höre eigentlich schon Jahrzehnte Ihre Sendung und jeden Tag freue ich mich, wenn Sie wieder dran sind und die netten Damen rundherum.
0: Ja.
2: Und heute bin ich früher aufgestanden, weil ich dann eben, bevor die Sonne rauskommt, ein paar Meter spazieren gehen werde. Und dann habe ich gehört, dass niemand anruft und denke mir, muss ich heute umgehen.
0: Ja, das glaube ich auch. Danke vielmals, Annelies. Das ist wirklich sehr lieb von Ihnen. Sie gehen spazieren, bevor es richtig warm wird.
2: Ja.
0: Ja? Jeden Tag?
2: Nein, nicht jeden Tag. Aber heute habe ich auch einen Arzttermin.
0: Ja.
2: Dann muss ich.
0: Das ist klar. Und wie lang gehen Sie da immer? Ist das eine Distanz oder eine Zeit?
2: Ja. Viertelhalbe Stunde, nicht
0: ja.
2: Länger.
0: Ja. Ja, es tut gut ein bisschen für den Kreislauf, dass man ihn in Schwung bringt, gell?
2: Auf jeden Fall, ja.
0: Und so wichtig, dass man sich ein bisschen bewegt, ne?
2: Ja, genau.
0: Ja. Annelies, dann wünsche ich einen wunderschönen Spaziergang heute Morgen.
2: Danke.
0: Aber ein bisschen noch warten, vielleicht bis es heller wird, oder?
2: Nein, noch bin ich beim Frühstück.
0: Ja, eben, genau. Und dann, wenn der Kaffee ausgetrunken ist und ein bisschen heller ist, dann haut es hin.
2: Langsam, dann werde ich losmarschieren.
0: Ja, das machen wir, Fein. Annelies, dann wünsche ich einen schönen Tag.
2: Danke.
0: Alles Liebe.
2: Und vielen schönen unterhaltene Stunden mit der schönen Musik.
0: Das ist lieb, dass Sie das sagen, Annelies. Danke vielmals. Gell? Alles Liebe, Baba.
2: Auf Wiederhören.
0: Auf Wiederhören.
2: Bis vielleicht bald.
0: Ja, ich freue mich drauf. Guten. Oh, jetzt haben wir dann irgendwie unsere zweite Anruferin verloren. Furt ist sie. Und? Mal schauen, ob wir sie noch irgendwie erwischen. Das kann ja nicht sein, oder? So, macht's böse. Böse nicht, macht sie Angst vor mir kriegt. Wobei war eigentlich ganz lieb, oder? Nicht einmal Beschwerden von der Daniela kriegt. 7:46, guten Morgen, Kärnten.

0: Also, lässige Nummer. Für immer jung, Gernot Bachanek in der Morgenshow von Radio Kärnten. Was wir in der nächsten Stunde geplant haben, wir schauen nach Cannes, oder? Sagst du nichts zu mir, oder?
1: Ja,
0: sitzt da, ganz entspannt, schaut's mir an in meiner Angst. Ja, red du einfach. Rede, Schwester, rede.
1: Ja, ja,
0: ein paar Sekunden.
1: Immer gedacht, du willst das Wort ergreifen, dann mach mal.
0: Ja, so wie immer halt. Ja. Ah ja, und über Harry und Meghan müssen wir auch was erzählen. In der nächsten Stunde hier in der Morgenshow.
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3: Im Nachrichtenstudio begrüßt Sie Tom Brandenberger. Wenn Sie jetzt gerade zuhören, dann haben Sie hoffentlich eine angenehme Nacht hinter sich. Denn guter und vor allem ausreichend Schlaf ist wichtig. Wer dauerhaft zu wenig oder schlecht schläft, kann die eigene Gesundheit belasten. Das alles ist nicht unbedingt neu. Forscher weisen aber auch darauf hin, dass man verlorenen Schlaf nicht nachholen kann. Mehr von Christian Pani.
4: Ein Drittel unseres Lebens verbringen wir schlafend und weil anderes oft gerade wichtiger, dringender ist und länger dauert, kürzen wir schnell bei unserer Schlafdauer. Doch verlorenen Schlaf kann man nur bedingt nachholen. Die Batterien sozusagen rückwärts aufladen geht auf Dauer nicht, sagt Katharina Mühlbacher vom Schlaflabor im Herz-Jesu-Krankenhaus in Wien.
5: Das funktioniert kurzfristig, aber chronische Schlafstörungen oder chronische Schlaflosigkeit kann man nicht nachholen.
4: Im Schlaf sinkt der Blutdruck, der Kreislauf wird entlastet. Schlaf ist auch wichtig für das Immunsystem, den Stoffwechsel und die Zellerneuerung. Das Gehirn speichert zudem die Informationen des Tages ab und verarbeitet das Erlebte. Das braucht Zeit, je nach Schlaftyp zwischen 6 und 9 Stunden pro Nacht.
3: Microsoft-Gründer Bill Gates hat in einem Brandbrief vor den Risiken künstlicher Intelligenz gewarnt. Niemand habe bisher einen Plan, wie sich die Gefahren der Technologie eindämmen ließen, schreibt Gates in dem Brief, der auf seinem Blog veröffentlicht wurde. Er fordert, bestimmte Arbeitsplätze für Menschen zu reservieren und schlägt eine Robotersteuer vor, analog zur Lohnsteuer bei einem Arbeitnehmer. Im Grenzgebiet zwischen Nepal und Tibet ist das wahre Ausmaß der Flutkatastrophe weiter nicht absehbar. Die nepalesischen Behörden sprechen mittlerweile von 162 Toten. Auf beiden Seiten der Grenze werden aber noch mehr als 650 Menschen vermisst, viele davon Touristen aus dem Ausland. Die US-Erdbebenwarte geht indes davon aus, dass die Sturzflut durch einen Gletscherabbruch mit anschließender Eislawine ausgelöst wurde. Zum Sport. Ein Selbstfaller hat die Erfolgsserie von Rapid Wien beendet. Die Hütteldorfer verpassen die Teilnahme an der Europacup Conference League durch eine Niederlage im Elfmeterschießen gegen Heart of Midlothian aus Schottland. Nach Verlängerung war es wie im Hinspiel 2:2 gestanden. Und das, obwohl Rapid Langen Überzahl spielte, Martin Lang.
6: Doch Erçankara führt Rapid lange Zeit 1-0. Die Schotten bekommen eine gelb-rote Karte, gleichen aus, gehen in der Verlängerung in Führung. Und in Minute 119 gelingt Zvetkovic noch das 2:2. Rapid rettet sich ins Elfmeterschießen. Da verschießt Thilio und Rapid verpasst die Conference League-Torhüter Niklas Hedl.
7: Wir haben richtig gute erste Hälfte gespielt, haben vielleicht sogar Chancen aufs 2-0. Aber es war dann klar in der zweiten Hälfte, dass der Gegner ein bisschen was umstellen wird. Zu billig, retten uns dann zum Glück noch ins Elfmeterschießen. Und dann haben wir kein Glück gehabt. Beinahe gibt uns nichts. Wir sind ausgeschieden.
6: Um die Conference League Teilnahme spielt die Wiener Austria heute ab 20.30 Uhr im Rückspiel gegen Braga aus Portugal und ab 19 Uhr um die Europa League Salzburg gegen Mjällby aus Schweden.
3: Das waren die Nachrichten mit Tom Brandenberger. Und jetzt zum Wetter.
8: Ein sonniger und heißer Donnerstag erwartet uns heute. Noch aber ist es relativ frisch. In Wien hat es 14 bis 19 Grad, Eisenstadt 17, St. Pölten 16, Linz 19, Salzburg 15, Innsbruck 16, Bregenz aber schon 24 und Graz und Klagenfurt 17 Grad. Dazu ist es überall heiter. Und es wird heute auch meist sonnig. Einzelne Nebel- und Hochnebelfelder weit beim Lungau lösen sich bald auf und es ziehen nur ein paar eher dünne Wolken durch. Im Bergland kommen ein paar kleinere Quellwolken dazu. Von Oberösterreich bis ins Nordburgenland kommt lebhafter Wind aus Ost bis Südost auf. Im Westen wird es teilweise schon föhnig. Die Temperaturen steigen auf 27 bis 33 Grad, in 2000 Meter Höhe auf 16 bis 22 Grad. Morgen dann meist 30 bis 36 Grad, viel Sonne und im Osten starker Südostwind, in den Alpen teilweise Föhnsturm. Ganz im Westen aber nicht mehr heiß und am Nachmittag stellenweise Regenschauer und Gewitter. Dazu an der Alpen Nordseite dann Sturmböen aus West. So viel zum Wetter mit Jörg Stibor.
0: Die Neuigkeiten aus der Radio Kärnten Nachrichtenredaktion, Elisabeth Bergmann.
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9: Am Landesgericht Klagenfurt findet heute ein Prozess rund um eine mutmaßliche Freiheitsberaubung in Spital an der Drau statt. Zwei Erwachsenen wird vorgeworfen, zwei Personen mehrere Tage lang an Fußfesseln angekettet und festgehalten zu haben. Eine der Beschuldigten soll zudem ein Opfer mit Versenden von Nacktfotos gedroht haben, damit dieses eine Anzeige gegen einen weiteren Täter zurückzieht. Ein Motorradfahrer ist gestern bei einem Unfall auf der Großglockner Straße schwer verletzt worden. Der 54-jährige Mann aus der Schweiz wurde beim Überholen eines Autos von einer abbiegenden PKW-Lenkerin erfasst und in eine Wiese geschleudert. Nachfolgende Autofahrer haben sofort Erste Hilfe geleistet und die Rettungskräfte alarmiert. Der Motorradfahrer wurde mit schweren Verletzungen ins Klinikum Klagenfurt geflogen. Ein leichtes Erdbeben in Norditalien in der Nacht war auch in Kärnten spürbar. Das Beben ereignete sich kurz nach Mitternacht nahe Tolmezzo in Friaul-Julisch-Venetien und hatte eine Stärke von etwa 3,4, so die Geosphere Austria. Vor allem im Grenzgebiet, etwa zwischen Kötschachmauten und Hermagor, dürften die Erschütterungen spürbar gewesen sein. Und was auf den Kärntner Straßen los ist, weiß jetzt Daniela Winkler.
10: Sicher unterwegs mit Radio Kärnten. Es wurden uns keine aktuellen Störungen gemeldet. Wir wünschen eine gute Fahrt.

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1: Morgen, Daniela.
2: Guten Morgen.
1: Austropop boomt wieder und das finde ich schön.
2: Ja, das gibt großartige Nummern, oder?
1: Wenn du auf die Schnelle die drei besten, oder besten ist ja Blödsinn, deine drei Lieblings-Austropop-Nummern.
2: Boah, Fürstenfeld.
1: Ja.
2: I'm from Austria.
1: Okay.
2: Und weißt du, Herz hast du ja
1: bitte. Es ist halt schon immer wieder
2: einfach. Ja, es hilft
1: ja, da hast du völlig recht. Ja.
2: Aber es gibt so viele.
1: Ja, ich meine, es ist ganz spontan. Ja. Also ich habe mir gerade gedacht, so spontan, ich würde die Glocken.
2: Ja.
1: Ich würde dann...
2: Stark wie ein Felsen.
1: Wäre bei mir nicht ganz vorne.
2: Doch.
1: Hollywood. Hollywood von Waterloo & Robinson. Ja. Und dann wäre, glaube ich... Irgendeine Fendrich-Nummer. Wobei, ich bin bei dir, da drei auszuwählen, ein Ding der Unmöglichkeit.
2: Ist gemein.
1: Mehr über den boomenden Austropop in ein paar Minuten hier bei uns in der Morgenshow von Radio Kärnten. Schönen guten Morgen.
2: Morgen.

0: Ah, immer wieder gut, Phil Collins zu hören. You can't hurry love. Ja, man kann der Liebe nur noch mal keine Beine machen. 2:04. Das war schön, oder?
1: Ja.
0: Das hat jetzt irgendwie so bitter geklungen.
1: Nein, überhaupt okay, nicht. Na, dann bin ich beruhigt.
0: Ja, das ist ja recht. Wenn es mal gelingt, dass du als erstes einmal lachst, dann wird es draußen auch funktionieren.
1: Nein, ich habe dich bildlich so gesehen, wie du die Liebe antreibst.
0: Ja. Maria, manchmal muss man den Leuten Gas geben. Das ist bei der Liebe nicht anders. 6:45, was kann das Wetter heute?
1: Stellenweise beginnt der Tag wieder mit Nebel bzw. Hochnebel. Aber keine Sorge, abgesehen von ein paar Wolken wird es tagsüber sonnig werden. Und auch heiß, Tageshöchstwerte zwischen 26 und 32 Grad im Augenblick. Klagenfurt wolkenlos 18, Battergassen leicht wolkig 11, die Thurach meldet wolkenlos 9 Grad, Dirks wolkenlos 14 und Villach und Lienz wolkenlos 16 Grad.
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0: So, Filmfestspiele von Venedig. Schau, da fällt mir ein Name auf, den wir beide natürlich gut kennen. Robert Pattinson, da denken wir sofort an
1: Twilight.
0: War fescher, gell?
1: Ja, wobei, weißt du, da war immer die Frage,
0: in welchem Team bist du da drinnen? Robert Pattinson kommt zurück auf die Leinwand, kommt auch nach Venedig mit einem durchaus interessanten Film.
1: Als zwielichtiger Fernsehjournalist wird der dort sein. Die Filmfestspiele beginnen ja am 2. September.
0: Hätten sie aber mir auch nehmen können. Zwielichtig kann ich gut.
1: Ja, schon, oder?
0: Das wäre aber so. Auch Penelope Cruz und Javier Bardem sind in Venedig dabei.
1: Was mich aber zum Beispiel interessiert, George Clooney soll auch kommen.
0: Ehrlich?
1: Ja.
0: Okay, bei welchem Film hat der am Start? Wusste ich nicht.
1: Da gibt es Gerüchte, dass er auch vorbeischaut. Ich meine, Venedig ist ja eng verbunden. Er hat ja dort geheiratet.
0: Ja. Naja, bitte.
1: Er kriegt einen Ehrenpreis nämlich.
0: Ah, okay. Nein, den mag ich schon sehr, sehr gern. Und das ist auch der liebe Gott war beim George Clooney schon ein kleines bisschen ungerecht auch, das muss man schon sagen.
1: Großzügig würden andere sagen.
0: Sehr großzügig. Ich meine, jedes Mal, wenn du den anschaust, denkst du als Mann, ja, okay, gut, na.
1: Und das wird immer besser.
0: Ja, das ist wahr. Das ist wahr. Ja. Je älter der wird, der schaut von einem Jahr aufs andere besser aus. Und der hat aber schon damals im Emergency Room gut ausgeschaut. Gell?
1: Absolut.
0: Du hast völlig recht. Traurige Nachricht, die uns gestern ereilt hat. Der britische Schauspieler Tim Curry ist verstorben mit 80 Jahren. Den kennen wir in erster Linie natürlich aus einem Musical.
1: Rocky Horror Picture Show.
0: Er war der Frankenförter. Und das war damals natürlich auch ein bisschen ein Skandal. Also dieses Drag-Queen-artige Darstellen einer Figur im Kino. Das war natürlich für die damaligen Verhältnisse schon etwas völlig Neues. Heute Kato Kahn wird danach. Wir haben auch nachgeschaut, wo der sonst noch gespielt hat. Das war mir nicht bewusst. Jagd auf Roter Oktober.
1: Ja, als Politoffizier am U-Boot von Sean Connery.
0: Ja. Und bei Kevin allein in New York, glaube ich, war es. Nicht bei Allein zu Hause, sondern bei Kevin allein in New York, wenn mich nicht alles täuscht. Da hat er mitgespielt.
1: Ja, in Allein in New York und Drei Musketiere.
0: Okay, siehst du.
1: Also, bekannt für sein böses,
0: diabolisches Lachen. Also Tim Curry, das war schon so, dieser britische

0: Charakterkopf, muss man schon sagen.
1: Dürfen wir S von Stephen King nehmen?
0: Stimmt, stimmt, da hat er dieses, diesen Voice, ich weiß nicht mehr, wie die Figur geheißen hat.
1: Den Clown da.
0: Den Clown da, den Grausling gespielt. Stimmt. 13 Minuten noch, dann ist es 6:30.

0: 11 Minuten noch, dann ist es 6:30 sicher unterwegs mit Radio Kärnten. Auf unseren Straßen ist, glaube ich, nichts los, aber ich warte auf die Bestätigung von der Frau Daniela. Und was sagst du?
1: Ich gebe dir einfach mal recht. Keine Störungen gemeldet. Wenn Ihnen was auffällt, Sie erreichen uns kostenlos unter 0800 600 601.
0: Da haben wir wirklich alles richtig gemacht. Ja. Wir reden ein bisschen über Austropop. Das ist so eine Musik, die wir alle lieben, aber es gab auch so eine Zeit, da ist man nicht wirklich dazu gestanden, oder?
1: Da war alles eher fremdsprachig gefragt, oder?
0: Genau, und du hast es gehört, aber du hast es in Wahrheit nicht wirklich zugegeben, oder? Ich meine, das hat sich viel geändert. Fragen wir mal nach bei Leuten, die den Austropop mitgeschrieben haben. Zum Beispiel bei Gerd Steinbecker, der das auch feststellt, dass diese Musik einfach über Generationen hinweg funktioniert. Ich habe ihn heuer gehört in Finkenstein.
1: Und?
0: Ja, großartig. Mein Uli Bär an der Gitarre und der Erich Buchebner am Bass und der Thomas Spitzer hat auch mitgespielt. Und der Gerd Steinbecker sagt, er weiß eben auch, dass auch die Jugend seine Musik hört.
2: Zuerst einmal wundert man sich. Ich meine, das sind Zeiten, Welten dazwischen und das haben wirklich die Songs unabhängig von der Person überlebt und das freut mich schon. Ne? Das ist also weder mit irgendeinem Personenkult oder sonst was zu tun. Das scheinen teilweise wirklich gute Songs zu sein.
0: Ja, was heißt scheinen? Also das ist ein kleines Understatement, Herr Steinbecker. Die sind einfach super tolle Songs und gerade SDS haben wir viele von denen zu verdanken. Aber fangen wir mal die Menschen, was sagt ihr?
3: Die Lieder haben Tiefgründigkeit. Und ich glaube, die Ehrlichkeit, und das macht es, glaube ich, aus.
4: Ich glaube, Leute wollen Verbundenheit mit ihrer Heimat.
3: Ich glaube, weil man sich bewusst wird, dass der Dialekt am Aussterben ist und dass man schon Fokus drauf hat, auch das zu erhalten.
5: Ich glaube, einfach in Zeiten wie diesen, wo die ganze Gesellschaft noch Halt sucht, glaube ich, ist der Austropop ein sehr gutes Mittel, wieder die Gesellschaft zusammenzubringen.
0: Einer, der die Geschichte des Austropop ebenfalls seit Jahrzehnten mitschreibt und mitgeschrieben hat, ist natürlich Thomas Spitzer von der ERV.
6: Das ist ja natürlich ein schönes Kompliment, wenn also unsere Enkel sich daran auch noch erfreuen können. Es ist keine Schande mehr, sich in der eigenen Sprache auszudrücken. Und ich finde das halt toll, weil ob das die Franzosen sind, die Italiener, die singen in ihrer Sprache. Und Songs sind mitten aus dem Leben, kommen aus dem Herzen raus und ich glaube, das überdauert halt viele Generationen.
0: Er hat auch mit Udo Jürgens zum Beispiel zusammengearbeitet, Thomas Spitzer.
1: Das wusste ich
0: ja,
1: nicht.
0: Ja, der hat Na Und hat er für ihn geschrieben, also den Text geschrieben und noch etwas, das fällt mir jetzt aber gerade nicht ein. Also der Thomas Spitzer, der kann ganz definitiv auch was. Ich musste mich jetzt für einen Austropop-Song entscheiden. Und ich weiß nicht, spontan
1: ja.
0: Soll aber nicht alle anderen irgendwie in den Schatten stellen, aber das ist ein Lied, mit dem ich besonders viel verbinde, muss ich sagen.
1: Einer muss was entscheiden,
0: ja,
1: oder?
0: Ja, das war halt jetzt dann ich. Waterloo and Robinson und Hollywood, übrigens von Christian Kononowitz, geschrieben und auch produziert. 6:57. Man

0: Halbe Minute noch, dann ist es 6:30.
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0: 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Dankeschön, Herr Daniel. Neues aus der Radio Kärnten Nachrichtenredaktion, Elisabeth Bergmann.
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5: Eli Rosen bleibt Präsident der israelitischen Kultusgemeinde für Salzburg, die Steiermark und Kärnten. Bei den Vorstandswahlen wurde er für eine weitere Amtszeit bestätigt. Die Gemeinde sieht in Rosens Wiederwahl eine wichtige Stimme für jüdische Interessen und betont die Bedeutung von Kontinuität angesichts aktueller Herausforderungen. Rosen leitet bereits seit 2016 die jüdische Gemeinde Graz und hat das Präsidentenamt 2023 übernommen. In gut einem Monat startet für 13.000 Studentinnen und Studenten das neue Studienjahr an der Universität Klagenfurt. Vieles ist heuer neu, unter anderem gibt es neue Studiengänge. Besonders hoch ist die Nachfrage bei Lehramtsstudienplätzen, auch weil das Studium nur noch 3 statt bisher 4 Jahre dauert. Mehr dazu in einer Viertelstunde im Frühjournal. Und wir berichten außerdem über den Ausbau sogenannter Übergangspflegebetten. Die Wartezeiten auf ein Bett seien derzeit zwar relativ kurz, trotzdem sollen es mehr werden. Ziel sei es, die Anzahl auf 90 zu erhöhen und sie damit mehr als zu verdoppeln. Die Finanzierung ist noch nicht geklärt. In der Zwischenzeit aber wieder zurück zu Mike und Daniela. Daniela, wie wird das Wetter?
6: Das wird heute sehr sonnig und heiß. Wir erwarten Tageshöchstwerte zwischen 28 und 33 Grad und am Nachmittag ein paar harmlose Quellwolken. Sicher unterwegs mit Radio Kärnten. Sie kommen gut voran. Wir wünschen eine sichere Fahrt.
0: Und wir wünschen uns den Sport von Markus Paulitsch.
7: Morgen steht der ECKC beim zweiten Spiel der Wildcard Trophy in der Heidi Horten Arena auf dem Eis. Es geht gegen die Vienna Capitals, die ihre erste Partie gestern gegen die University of Saskatchewan mit 1:4 verloren haben. Der KC hat ja zum Auftakt gegen den HC Mailand mit 2:0 gewonnen. Bereits die 4. Testpartie bestreitet der VSV morgen ab 19.15 Uhr in der Villacher Stadthalle. Die Adler spielen gegen den EV Landshut aus der 2. deutschen Liga. Bislang konnten die Villacher in der Vorbereitung noch keine Partie gewinnen. Radsport: Bei der 5. Etappe der Vuelta in Spanien kommt der Osttiroler Felix Gall als 54. ins Ziel. Gesamt belegt Gall immer noch Platz 7. Am Dienstag hat der LASK mit einem 5:1 im Rückspiel den Aufstieg in die Fußball-Champions-League-Gruppenphase geschafft. Heute wird in Monte Carlo gelost, wen die Oberösterreicher in der Gruppe als Gegner bekommen. Rapid Wien verpasst den Einzug in die Ligaphase der UEFA Conference League. Die Wiener unterliegen dem schottischen Vizemeister Heart of Midlothian mit 3:4 im Elfmeterschießen. In der Qualifikation zum letzten Tennis-Grand-Slam-Turnier des Jahres in New York scheiden Lukas Neumeier und Joel Schwärzler aus. Juri Rodionow steht dagegen in Runde 3. Und zum bereits 25. Mal findet ab morgen Kärnten läuft statt. Um 8 Uhr beginnt am Sonntag der Viertelmarathon in Pörtschach. Um 9 Uhr der Höhepunkt mit dem Start des Halbmarathons in Felden.
0: 6:53 ist es geworden. Was gibt's Neues von Harry und Meghan und ihrem Exit vom Brexit? Gleich hier mehr bei uns in der Morgenshow von Radio Kärnten.

0: 10 Minuten nach 6:30, wenn es wahr ist, was britische Medien berichten, dann sind Harry und Meghan...
1: They are back.
0: Ja, anscheinend sollen sie, muss da den Konjunktiv bemühen, beziehungsweise das sollen bemühen, gestern in England gelandet sein. Die Geschichte eines Exit vom Mexit.
2: Es ist eine Postkartenwelt, eine Soap-Opera rund um ein Marmeladenimperium, das Prinz Harry und Meghan sich in den vergangenen Jahren in Kalifornien aufgebaut haben. Im Insta-Kanal von Meghan, Herzogin von Sussex, gibt es Bilder des Paares, wie sie die Kinder umarmen, Filme aus dem Blütenmeer des Gartens und mit Marmeladengläsern aus der eigenen Produktion. Eine Rückkehr nach England, noch vor einem Jahr, undenkbar, Prinz Harry.
3: I can't see a world in which I would be bringing my wife and children back to the UK at this point.
2: Ich kann mir keine Welt vorstellen, in der ich meine Frau und die Kinder zurück ins Vereinigte Königreich bringe. Nun also doch, sie sind in England angekommen, ziehen in die malerische Landschaft der Cotswolds, westlich von London, wie Medien berichten. Möglicherweise, um die Kinder auf eine englische Schule schicken zu können, vielleicht auch wegen des kranken Vaters, der gerade im schottischen Balmoral weilt. Doch die alte Zeit dürfte die beiden einholen. Das Paar warf dem Königshaus vor, 2021 sei diskutiert worden, wie schwarz wohl das Kind sei, das Meghan zur Welt bringen werde. Ob die Familie rassistisch sei, wollten damals Journalisten von Prinz William wissen. Die königliche Familie sei ganz bestimmt nicht rassistisch, sagte William. In seinem Buch Spare plauderte Harry weitere Details aus, zum Ärger der Königsfamilie. Es gibt viel zu kitten im royalen Miteinander und Vertrauen aufzubauen sei eben heikel, sagt der Königshausexperte Simon Vigor. Die große Befürchtung für den König und für William ist ja, was ist eigentlich noch privat oder landet in einer Doku. Es gibt Gerüchte, dass es eine große Netflix-Serie von Prinz Harry über Diana geben soll. Die beiden sollen keine offiziellen Aufgaben der Königsfamilie übernehmen. Sie sind Privatpersonen. Prinz Harry wird sich weiter um die Invictus Games kümmern, ein Sportfestival für Soldatinnen und Soldaten, die im Dienst körperliche oder seelische Schäden erlitten haben.
0: Ja, manchmal ist halt das Porzellan dermaßen zerschlagen und zertäpscht, dass das Bicken einfach keinen Sinn mehr macht. Man wird schauen, ob sie das zustande bringen. Bin da ein bisschen skeptisch. 3:45.

0: Da sind wir und Hearts on Fire. 6:45 das Wetter heute.
1: Wird sonnig und heiß mit Tageshöchstwerten zwischen 28 und 33 Grad. Am Nachmittag gibt es außerdem einige harmlose Quellwolken über den Bergen. Die Temperaturen aktuell 12 Grad in Heiligenblut, 13 in Hermagor, 14 in St. André und Völkermarkt, 16 in Villach, Feldkirchen und St. Veit und 17 Grad wurden in Klagenfurt gemessen.
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3: Guten Morgen, es ist Donnerstag, der 27. August. In gut einem Monat startet für 13.000 Studentinnen und Studenten das neue Studienjahr an der Universität Klagenfurt. Vieles ist heuer neu, unter anderem gibt es neue Studiengänge. Besonders hoch ist die Nachfrage bei Lehramtsstudienplätzen. Philipp Kneisel und Stefanie Schöffmann berichten.
4: Nur 3 statt bisher 4 Jahre dauert das Bachelorstudium Lehramt ab Oktober. Deshalb sei die Nachfrage deutlich höher, sagt Vizerektorin Doris Hartenberger.
5: Es war ja schon die erste Aufnahmeprüfung im Mai. Auch da war die Nachfrage schon größer und wir haben jetzt noch einen Nebentermin und da haben wir einen deutlichen Zuwachs zu verzeichnen.
4: Hoch ist die Nachfrage auch für das neue Masterstudium Psychotherapie. Denn seit diesem Jahr ist ein Studium für angehende Psychotherapeuten verpflichtend. In Klagenfurt gibt es 40 Studienplätze. Neu sind auch 12 sogenannte Kombinationsstudiengänge im Bachelor. Sie sollen den Studenten mehr Weitblick bieten, sagt Hartenberger. 2 Drittel der Kurse und Vorlesungen finden im Hauptfach statt, der Rest in einem großen oder 2 kleinen Nebenfächern aus anderen Studien. Und die sind verpflichtend, sagt die Vizerektorin.
5: Ich kann ein geisteswissenschaftliches Fach kombinieren mit Management, mit einem technischen Nebenfach, mit einem sozialwissenschaftlichen Nebenfach. Also da ist eine breite Palette von Möglichkeiten gegeben und da kann man dann, denke ich einmal, im Hinblick auf Beschäftigungsfähigkeit sich doch ein sehr, sehr gutes Programm zusammensuchen.
4: Kombinationsstudien hat es in Klagenfurt schon vorher gegeben, wie zum Beispiel Wirtschaft und Recht, wo beide Fächer in einem Studium vereint sind. Jetzt wurden 11 bestehende Bachelorstudien umgestaltet. Auch das neue englischsprachige Studium der Sozialwissenschaft setzt auf die Kombination verschiedener Fächer. Luft nach oben gibt es laut Hartenberger bei den Masterstudien, denn nur mehr rund 60% aller Bachelor-Absolventen studieren weiter.
5: Das liegt meines Erachtens daran, dass man im Arbeitsmarkt mit einem Bachelorstudium, mit einem Bachelorabschluss, glaube ich, ganz gut Fuß fassen kann und dann eben die Neigung, sich weiter zu vertiefen, vielleicht nicht mehr gegeben ist, was wir natürlich bedauern, ja, weil wir natürlich auch wissenschaftlichen Nachwuchs fördern möchten.
4: Insgesamt steigt die Anzahl der Studierenden in Klagenfurt leicht an. Das liege vor allem an den vielen internationalen Studenten aus aller Welt. So Hartenberger.
3: Die sogenannten Übergangspflegebetten werden in Kärnten gut angenommen. Die Wartezeiten auf ein Bett seien zwar relativ kurz, trotzdem soll in den nächsten Jahren laufend aufgestockt werden. 39 Betten gibt es derzeit, der Großteil in den Krankenhäusern der KABEC. Das Land Kärnten hat bisher knapp 2 Millionen Euro investiert. Woher das Geld für den weiteren Ausbau kommen soll, ist aber noch offen. Philipp Kneisel und Lukas Schelander berichten.
6: Wer nach einer Operation oder einem Krankenhausaufenthalt für kurze Zeit pflegebedürftig ist, kann ein Übergangspflegebett in Anspruch nehmen. Maximal 4 Wochen soll die Übergangspflege dauern, notfalls kann auf 6 Wochen verlängert werden. Dazu kommen Therapien und Remobilisierung. 31 Betten entfallen auf die KABEC, 8 auf die private Mavida-Gruppe. In einigen Regionen in Kärnten gibt es jedoch Aufholbedarf, sagt die zuständige Landesrätin Beate Brettner von der SPÖ.
7: Vor allem im Oberkärntner Raum, Spital ist etwas, wo wir das auf alle Fälle noch ausbauen möchten und Feldkirchen und auch in St. Veit.
6: In den nächsten 2 Jahren soll die Anzahl der Übergangsbetten mehr als verdoppelt werden und zwar von 39 auf 90. Nicht nur in den KABEC-Häusern, sondern auch in Friesach, Weyern bei Feldkirchen oder bei den Elisabethinen in Klagenfurt sind weitere Betten geplant. Brettner?
7: Also wir sind jetzt gerade in den Gesprächen mit den Betreibern und wir möchten das zügig umsetzen, aber wir werden nicht alle 90 Betten im nächsten Jahr aufbauen, sondern sukzessive in den nächsten Jahren. Was allerdings noch geklärt werden muss, das ist der finanzielle Beitrag der Sozialversicherungen. Da sind wir in Verhandlungen, die derzeit etwas stocken, weil wir bei den Tarifvorstellungen sehr weit auseinander sind.
6: Bis Ende des Jahres soll die Finanzierung geklärt sein. Erst dann könne ein genauer Verteilungsschlüssel festgelegt werden, so Brettner.
3: Und nun ein Hinweis in eigener Sache.
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3: Und das war das Radio Kärnten Frühjournal. Zurück zu dir, Mike.
0: Danke, Elisabeth. 9:07. Schönen guten Morgen, Kärnten.
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0: 5 Minuten noch, dann ist es 7 Uhr.
1: Der Luftikus
2: von gestern.
0: Hatte zu tun mit Tomatina, dem Tomatenbewerbsfest in
2: Buñol. Genau. Buñol in der Nähe von Valencia.
0: Und da haben wir gesagt, wir suchen jemanden, der diesen nicht wirklich sehr bekannten spanischen Ort kennt.
2: Und
0: der
2: wir hatten
0: mal dort
2: Glück.
0: Gewesen. Wir haben Glück gehabt, weil Christoph Schwab hat sich gemeldet. Der war in Valencia genau zu dem Zeitpunkt, als dieses Tomatenfest oder Beschmeißungsfest stattgefunden hat. Und der hat sich das dann angeschaut.
3: Irgendwann ist dann losgegangen, dann haben sie einen Countdown runtergezählt und dann ist losgegangen. Wir waren Gott sei Dank zwar ein bisschen hinten weiter, ja. Aber...
0: Ein paar Spritzer habt ihr abgekriegt?
3: Also nicht nur ein paar. Also
0: okay.
3: Und dann haben wir gewusst, warum sie da abholen haben, weil das hat ja gebrannt in die Augen, das war ja Wahnsinn. Und ja, ausgeschaut haben wir wie noch was.
0: Okay.
3: Ich weiß nicht, ob man das gewohnt überhaupt noch verwenden kann.
0: Wahrscheinlich eh nicht, oder? Ich meine, das kriegst du ja nicht mehr sauber, das kannst du wahrscheinlich wegschmeißen, ja.
3: Aber das war schon ein Erlebnis.
0: Das kann ich mir wirklich vorstellen. Sag, wie mutet das dann eigentlich an, wenn da, ich meine, wir kennen Schneeballschlachten, aber wir kennen auch keine Schneeballschlacht bei uns, wo tausende Menschen teilnehmen. Das muss ja schon was Seltsames sein, ne?
3: Ja, es ist eine super Stimmung. Also
0: ja.
3: Die warten da, wenn die LKWs reinkommen, dann brandet da der Jubel auf.
0: Okay.
3: Und dann, aber so schnell es angefangen hat, so schnell ist es dann auch gleich wieder vorbei.
0: Es ist genau eine Stunde.
3: Ja, und dann gehst du schon wieder weg und fährst mit dir ist es wieder heim.
0: Und jeder sieht, wo du gerade warst.
3: Und ich weiß ja auch gar nicht, wie der den Zug geputzt hat.
0: Ja, dann möchtest du dir vorstellen, wie es dort nachher ausschaut. Ich meine, du musst ja den ganzen Gatsch wieder wegkriegen auch, ne?
2: Dass ich die überhaupt mitnehmen dann, wenn du da...
0: Ja, aber wahrscheinlich lebt da der Ort das ganze Jahr davon. Ja. Wird wahrscheinlich auch ein großes Geschäft sein am Ende des Tages. Die geben ja auch Tickets aus. Mittlerweile hat uns der Christoph erzählt.
2: Und der hatte anscheinend einen festen Spaß gehabt.
0: Offensichtlich, so soll es auch sein. 3 vor 7, guten Morgen, Kärnten.

0: Na, was wirst du nachher geschaut haben, oder? 7 Uhr in wenigen Sekunden, Knus Ober, das Fehlerfehlen.
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2: Im Nachrichtenstudio begrüßt sie Tom Brandenberger. Guten Morgen. Nach der verheerenden Sturzflut im Grenzgebiet zwischen Nepal und Tibet läuft für die Rettungskräfte ein Wettlauf gegen die Zeit. Mehr als 160 Tote wurden bisher geborgen. Die Zahl der Vermissten ist zuletzt auf insgesamt mehr als 1.300 gestiegen. Die meisten davon sind Touristen aus dem Ausland. Hartmut Fiedler über die Lage im Himalaya.
3: Bei Tagesanbruch wird das Ausmaß der gestrigen Unwetterkatastrophe in Nepal sichtbar. Ganze Täler im Grenzgebiet des Himalaya sind verschlammt, Ortschaften und Menschen darunter begraben. Viele hundert werden laut Behörden vermisst, die Zahl steigt stündlich. Die Hälfte von ihnen sind Touristen, viele Pilger aus Indien darunter. Der Hergang des Unglücks ist unklar, es gab ein Erdbeben und einen Gletscherabbruch. In der Folge brach sich eine Lawine aus Gestein und Wasser Bahn ins Tal. Ganze Ortschaften wurden wie Kartenhäuser weggespült. Zur Flucht blieb keine Zeit. Die Rettungsarbeiten gestalten sich schwierig. Die Kommunikation ist unterbrochen. China hat ganze Lastwagenkolonnen und schweres Gerät in die Region geschickt.
2: Bundeskanzler Stocker nimmt heute in Berlin an einem Treffen mehrerer EU-Regierungschefs teil, zu dem der deutsche Kanzler Merz eingeladen hat. Mit dabei sind unter anderem auch Dänemark, Finnland und die Niederlande. Die Teilnehmer eint, dass sie sogenannte Nettozahlerstaaten sind, also mehr Geld nach Brüssel überweisen, als sie zurückbekommen. Bei dem Treffen wollen sie sich in der Debatte über die künftigen EU-Finanzen abstimmen. Vom Saulus zum Paulus, das gilt für Microsoft-Gründer Bill Gates offenbar, wenn es um künstliche Intelligenz geht. Er warnt jetzt in einem langen Blog-Eintrag vor den Risiken der KI. Volker Obermeier berichtet.
4: Noch im Jänner hat sich Bill Gates beim Thema KI-Entwicklung und Einsatz zuversichtlich gezeigt. Nun schreibt der Multimilliardär, niemand habe bis seinen Plan, wie sich die Gefahren der Technologie eindämmen lassen. Künstliche Intelligenz werde entweder der größte Gleichmacher sein, der je erfunden wurde, oder die schlimmste Quelle von Ungerechtigkeit. Die Gesellschaft müsse einen Weg finden, KI zu regulieren, etwa über eine internationale Organisation. Auch warnt Gates davor, dass viele Arbeitsplätze verschwinden werden.
5: Jobs
4: sollten für Menschen reserviert werden, selbst wenn KI die Aufgaben schneller sowie besser erledigen könne. Und wer die Technik einsetze, solle auch eine sogenannte Roboterabgabe zahlen. Das Steuersystem dränge Unternehmen dazu, Menschen durch Maschinen zu ersetzen.
2: Fast 8 Jahre nach dem Verschwinden der damals 21-jährigen Jennifer Scharinger beginnt heute am Wiener Straflandesgericht der Prozess gegen ihren ehemaligen Lebensgefährten. Der mittlerweile 33-Jährige ist wegen Mordes angeklagt. Er wird laut seiner Verteidigerin ein Geständnis ablegen. Und ein 79-Jähriger ist bei einer Bergtour in Fügenberg in Tirol mit seinem Enkel tödlich abgestürzt. Die beiden waren unterwegs zur Kellerjochkapelle, als der Großvater aus bisher unbekannter Ursache plötzlich über einen steilen Hang abstürzte. Für ihn kam jede Hilfe zu spät. Das waren die Nachrichten mit Tom Brandenberger. Und jetzt zum Wetter.
6: Bis zu 31 Grad gab es gestern im Südosten Österreichs. Heute und morgen wird es verbreitet heiß und größtenteils sonnig, aber zunehmend windig, morgen auch stürmisch. In der Nacht auf Samstag ziehen dann einige teils kräftige Schauer und Gewitter durch. Am Wochenende selbst beruhigt sich das Wetter wieder und es bleibt vor allem im Osten sehr warm bzw. heiß. Derzeit ist es überall heiter. In Wien hat es 18 Grad, in Eisenstadt 17, St. Pölten 16, Linz 19, Salzburg 15, Innsbruck 16, Bregenz 24 und Graz und Klagenfurt 18 Grad. Meist scheint heute die Sonne. Einzelne Nebel- und Hochnebelfelder lösen sich bald auf und es ziehen nur ein paar eher dünne Wolken durch. Im Bergland kommen ein paar Quellwolken dazu. Im Donauraum frischt lebhafter Wind aus Ost bis Südost auf, im Westen wird es teilweise schon föhnig. Höchstwerte 27 bis 33 Grad. Morgen dann meist 29 bis 36 Grad, viel Sonne und starker bis stürmischer, teils föhniger Wind. Im Westen am Nachmittag aber erste Schauer und Gewitter. So viel zum Wetter mit Jörg Stibor.
0: Dankeschön, Jörg. 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
7: Kommen Sie gut voran. Wir wünschen eine gute und sichere Fahrt.
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1: Morgen, Daniela.
2: Guten Morgen.
1: Wir beide haben es auch schon gemacht, gell?
2: Wir haben vieles gemacht, ja, schon,
1: stimmt,
2: ja.
1: Aber das vor allem. Wir waren schon bei Kärnten Live dabei. Kannst du dich erinnern?
2: Ja, und
1: es war eine grauenvolle Niederlage.
2: Ich erinnere mich gerne.
1: Ich erinnere mich mit Schrecken. Der Sieg war quasi zum Greifen nah. Er war eigentlich schon eingetötet. Ich habe in Wahrheit schon.
2: Du hattest eigentlich einen uneinholbaren Vorsprung. Sagen wir, nennen wir die Dinge beim Namen.
1: Ja? Ich war ja schon kurz vor Krumpendorf und ihr wart ja noch kaum aus Felden draußen.
2: Aber. Ja. Wie es so schön ist im Leben.
1: Ach, ja, so schön war es jetzt nicht.
2: Gerechnet wird am Schluss.
1: Boah, war ich grantig. Alter Schwede, war ich angefressen.
2: Daniel Matt musste das Siegerinterview machen und ich hatte fast Mitleid mit ihm.
1: Weil?
2: Ja, bei deinem Grant.
1: Ich war schier grantig.
2: Also ich habe ein sehr positives Resümee gezogen und ein sehr freudiges Interview gegeben.
1: Die erste, bei der ich mich entschuldigen muss, ist meine Frau. Die hat nämlich im Ziel auf mich gewartet und da bin ich gleich mal irgendwie drüber gefahren. Das war nicht schön von mir. Bitte um Entschuldigung an dieser Stelle. Ist ein bisschen überfällig. Wir reden von Kärnten läuft.
2: Oh,
1: wir
2: erwarten
1: Michi Kummerer in der nächsten Stunde und wir haben natürlich einen Kärnten läuft Luftikus in dieser Stunde. Schönen guten Morgen.

0: 7 und 12 Minuten, das Wetter heute, wie schauen wir aus, Daniela?
1: Ich hätte mal gesagt, sonnig und heiß auf jeden Fall. Wir erwarten Tageshöchstwerte zwischen 28 und 33 Grad. Am Nachmittag gibt es außerdem einige harmlose Quellwolken am Himmel zu sehen, vor allem im Bereich der Berge. Die Temperaturen aktuell 13 Grad in Hermagor, 15 Grad in St. André, in Friesach, Völkermarkt und Spital, 16 Grad in Feldkirchen und St. Veit und 17 Grad in Villach und Klagenfurt. Auf den Bergen 7 Grad am Sonnblick, 13 am Katschberg und 14 am Dobratsch und auf der Gerlitzen. Und wenn wir zu den Nachbarn schauen, 18 Grad in Laibach, 20 in Portorosch und Udine, 22 in Triest und 23 Grad bereits in Venedig.
0: Der Luftikus gleich hier in der Morgenshow, 2:15.
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5: Wir bekommen heute noch Besuch in der nächsten Stunde in der Morgenshow von Radio Kärnten. Er war schon einige Male bei uns und ich freue mich immer, wenn er da ist. Denn es geht um eine lässige Veranstaltung, an der ich etliche Male teilnehmen durfte. Du auch.
1: Kärnten läuft, ja. Ich habe einmal mitgemacht.
5: Ja, ja.
1: Aber erfolgreich, ja.
5: Ich habe seit damals nie mehr mitgemacht. Immer. Ich meine, die Veranstaltung kann ich nichts dafür. Ja. Aber was soll ich machen?
1: Aber ich habe mir gedacht, ich habe jetzt einmal mitgemacht, am Höhepunkt sollte man aufhören.
5: Ja, stimmt.
1: Besser wird es nicht mehr.
5: Das hätte ich auch sollen. Das war 2005. Da bin ich das erste Mal mitgelaufen und bin, wenn ich mich recht entsinne, 1,4614 gelaufen. Also eine durchaus respektable Zeit.
1: Beim Staffellauf zwischendurch einmal?
5: Ja, habe ich mit Daniel Matt mitgemacht.
1: Body gebaintet, kann ich mich erinnern. Irgendwann einmal, oder?
5: Body gebaintet? Das kann ich mir jetzt nicht mehr erinnern, aber wird schon sein. Ich habe da etliche Male in welcher Funktion auch immer teilgenommen. Michi Kummerer ist der Veranstalter seit der ersten Stunde und Kärnten Live gibt es in der Jubiläumsausgabe an diesem Wochenende.
1: 25 Jahre.
5: Und der Michi Kummerer ist logischerweise, weil er das Ganze von Anfang an veranstaltet hat, seit dem ersten Jahr mit von der Partie. Jetzt suchen wir.
1: Und deshalb ist der Michi gesperrt für die Frage, die wir jetzt stellen.
5: Ja, Michi, du bist der Einzige, der heute, du darfst zwar herkommen live, aber du bist von der Teilnahme ausgeschlossen.
1: Ja? Weil wir suchen jemanden, der wirklich 25 Mal dabei war, laufend oder arbeitend, da sind wir jetzt nicht da so.
5: Also wenn Sie, so wie der Michi Kummerer, 25 Jahre bei Kärnten läuft, dabei sind, egal in welcher Funktion, weil Sie mitgelaufen sind, weil Sie im Organisationsteam mit dem Michel arbeiten, weil Sie Volunteer sind, keine Ahnung.
1: Ja. Wir freuen uns auf die Anrufe.
5: Exekutivbeamter, der jedes Mal Dienst
1: möglich.
5: Hat. Auch möglich. Also, aber schon bei Kärnten läuft, also nicht, wenn Sie jetzt im Mölltal-Dienst versenden, seit 5, das wäre es jetzt nicht wirklich. Also Herrschaften, wenn Sie so wie der Michel ein Vierteljahrhundert Kärnten läuft feiern an diesem Wochenende.
1: 0463 511 005.
5: Dann seien Sie mein Luftikus, rufen Sie uns an, erzählen Sie uns ein bisschen, was Sie denn da ein Vierteljahrhundert schon bei Kärnten läuft gemacht haben, laufend oder organisierend. 0463
1: 511 005.
5: Gibt das zu gewinnen.
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5: Kärnten läuft Jubilare, heute gesucht. Ja, seit 25 Jahren dabei, egal auf welcher Seite der Veranstaltungsleiter. 0463 511 005, rufen Sie mich an, seien Sie mein Luftikus.

0: 7 vor halb 8 sicher unterwegs mit Radio Kärnten auf unseren Straßen. Was tut sich da?
1: Wurden uns keine aktuellen Störungen gemeldet. Sollte Ihnen was auffallen, rufen Sie uns bitte an. Kostenlos unter 0800 600 601.
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0: Hat mit Kärnten live zu tun. Mit Michi Kummerer haben wir einen Gast, der Kärnten läuft seit allem Anfang an vor 25 Jahren betreut. Er ist der Organisator und kommt uns kurz nach 8 in der Morgenshow besuchen. Haben wir gesagt, gut, wir suchen einen zweiten. Also der Michel darf nicht mitspielen, aber wir suchen einen zweiten, der von Anfang an dabei war. Und zwar egal, ob als Teilnehmer oder in der Organisation oder als Volontär, was auch immer. Hubert Walzl hat sich bei uns gemeldet. Hubert, schönen guten Morgen.
4: Morgen, Mike.
0: Morgen, servus. 25 Hallo. Jahre und du warst von Anfang an dabei. In welcher Funktion?
4: Als Läufer.
0: Boah, okay, Respekt. Also da warst du ein Vierteljahrhundert jünger beim ersten Mal.
4: Das schockt mich am meisten.
0: Das kann ich mir vorstellen, das glaube ich sofort. Und damals, glaube ich, mich zu erinnern, hat die Veranstaltung ja noch am Nachmittag stattgefunden. Gell?
4: Samstagnachmittag um 15 Uhr bei 30 Grad plus.
0: Ja, das war schon eine zache Geschichte. Wow. Erst, ich glaube, nach dem zweiten oder dritten Mal oder sowas ist man dann auf den frühen Sonntagvormittag ausgewichen und das war schon weitaus feiner, gell?
4: Und nach Bertschach bei der Labe hat mich einer barfuß überholt. Das war der größere Schock.
0: Das gehört eigentlich auch verboten, so etwas, gell?
4: Ja.
0: Sag, Hubert, was mich interessieren würde, weil ich ja auch sehr gerne laufe, wie hat sich in diesen 25 Jahren deine Zeit entwickelt?
4: Eigentlich gar nicht.
0: Ehrlich wahr? Du laufst heute dasselbe Tempo wie... du.
4: Ja, ich bin vor 25 Jahren 2 Stunden 5 Minuten gelaufen.
0: Mhm.
4: Und ich bin voriges Jahr unter 1,45.
0: Wow.
4: Und ich hoffe heuer unter 1,50.
0: Okay.
4: Wenn nicht, spielt es keine Rolle.
0: Ist wurscht natürlich, gar keine Frage.
4: Es geht gelassen, man kennt die Strecke.
0: Ja, das ist. Aber es ist ein wunderschöner Lauf. Ich habe, weiß nicht, 4 oder 5 Mal habe ich teilgenommen. Und mir hat es immer so getaugt, weil du siehst den Wörthersee von einer Perspektive, die man zwar kennt, weil man mit dem Auto 100 Mal vorbeigefahren ist. Nur du hast beim Laufen so schön die Zeit, nach rechts zu schauen, zu den Häusern, auf den See. Das ist für mich das Besondere gewesen.
4: Das ist genauso.
0: Es macht Spaß, es sind lauter...
4: Auch das ganze Umfeld und die Organisation ist top.
0: Also brauche ich jetzt nicht fragen, ob du dich für morgen schon wieder angemeldet hast?
4: Nein, das ist selbstverständlich.
0: Das ist Ehrensache.
4: In der Regel im Frühjahr, im Dezember.
0: Ah, machst du das dann schon, ja? Gibt es irgendeinen Lauf, an den du dich besonders erinnerst?
4: Am ersten.
0: Ja?
4: Der erste Lauf, der ist mir in Erinnerung geblieben. Alles andere war fast immer gleich.
0: Weil es eben so heiß war?
4: Weil es so heiß war.
0: Ja, ja. Man hat natürlich auch andere Witterungen erlebt. Einmal weiß ich noch...
4: Man war natürlich auch nicht so lauferfahren.
0: Okay, das kommt.
4: Ja. Kommt auch dazu.
0: Hast du damals erst wegen Kärnten läuft mit dem Laufen begonnen oder warst du damals...
4: Ich hatte das erste Mal eine Startnummer.
0: Ehrlich war? So. Ja. Ja.
4: Laufen durch, seit ich circa ein Jahr war.
0: Ja, stimmt. Aber nicht mit deiner Startnummer. Hast du andere Halbmarathons auch absolviert?
4: Ja, viele.
0: Ja?
4: Am Wolfgangsee, den 27, ist mein Klassiker. Den war ich sicher 12, 13 Mal.
0: Okay, also du bist ein richtiger Marathon-Tourist.
4: Ja. Und heuer geht es mit Laufverein Althofen in die Schweiz zum Jungfrau-Marathon, 42 Kilometer.
0: Wow, auch cool.
4: Da freue ich mich schon besonders.
0: Das kann ich mir vorstellen. Hubert, dann wünsche ich dir für morgen alles, alles Gute.
4: Mike, danke dir.
0: Danke dir vielmals für den Anruf.
4: Danke dir. Ciao.
0: Ciao, servus, baba. Und da schicken wir natürlich gerne wieder was zu.
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0: 3 Minuten noch, dann ist es 7:30.

0: Halbe Minute nach halb acht.
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0: Eine Minute nach halb acht, Neues aus der Nachrichtenredaktion, Elisabeth Berglund.
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5: Am Landesgericht Klagenfurt findet heute ein Prozess rund um eine mutmaßliche Freiheitsberaubung in Spital an der Drau statt. Zwei Erwachsenen wird vorgeworfen, zwei Personen mehrere Tage lang mit Fußfesseln angekettet und festgehalten zu haben. Eine der Angeklagten soll außerdem einem Opfer mit dem Versenden von Nacktfotos gedroht haben, damit dieses eine Anzeige gegen einen weiteren Tatverdächtigen zurückzieht. Ein leichtes Erdbeben in Norditalien in der Nacht war auch in Kärnten spürbar. Das Beben ereignete sich kurz nach Mitternacht nahe Tolmezzo in Friaul-Julisch-Venetien und hatte eine Stärke von etwa 3,4, so die Geosphere Austria. Vor allem im Grenzgebiet etwa zwischen Kötschach-Mauten und Hermagor dürften die Erschütterungen spürbar gewesen sein. Eli Rosen bleibt Präsident der israelitischen Kultusgemeinde für Salzburg, die Steiermark und Kärnten. Bei den Vorstandswahlen wurde er für eine weitere Amtszeit bestätigt. Rosen leitet bereits seit 2016 die jüdische Gemeinde in Graz und hat das Präsidentenamt 2023 übernommen. Und jetzt zu Daniela und zum Wetter.
6: Es wird heute sehr sonnig und heiß, Tageshöchstwerte zwischen 28 und 33 Grad. Am Nachmittag gibt es außerdem ein paar harmlose Quellwolken im Bereich der Berge. Und das war's mit dem Wetter. 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Es wurden uns keine Störungen gemeldet. Wir wünschen eine gute Fahrt.
0: Markus Paulitsch und der Sport.
7: Beim Eishockey geht es für den EC-KC bei der Wildcard Trophy in der Heidi-Horten-Arena morgen gegen die Vienna Capitals weiter. Zum Auftakt haben die Rotjacken ja den HC Mailand mit 2:0 besiegt. Das zweite Spiel des Turniers verlieren die Vienna Capitals gestern gegen die University of Saskatchewan mit 1:4. Der VSV spielt ebenso morgen gegen Landshut aus der zweiten deutschen Liga den nächsten Test. Spielbeginn in der Villacher Stadthalle ist um 19.15 Uhr. Der VSV hat bislang alle drei Testpartien verloren. Radprofi Felix Gall belegt auf der fünften Etappe der Spanien-Rundfahrt Vuelta Platz 54. Der Osttiroler liegt gesamt aber auf dem siebenten Rang. Zum Fußball, da hat der LASK ja mit einem 5:1-Sieg gegen Celtic Glasgow die Qualifikation für die Champions League geschafft. Heute findet die Auslosung für die Gruppenphase in Monte Carlo statt. Rapid Wien scheitert in der Qualifikation zur Ligaphase der UEFA Conference League am schottischen Vizemeister Heart of Midlothian mit 3:4 im Elfmeterschießen. Zum Tennis. Juri Rodionow steht in der dritten Runde der Qualifikation zum Hauptbewerb für die US Open. Lukas Neumeier und Joel Schwärzler sind in Runde 2 ausgeschieden. Und ab morgen findet zum 25. Mal das Laufevent Kärnten läuft am Wörthersee statt. Den Höhepunkt bildet wieder der Halbmarathon am Sonntag von Felden nach Klagenfurt. Start ist um 9 Uhr.
0: Dankeschön, Markus Paulitsch. 4 Minuten nach halb acht ist es mittlerweile geworden. Schönen guten Morgen, Kärnten.

0: 4 Minuten vor 7:45, das könnte ein unter Umständen richtungsweisendes Urteil sein. Der Social-Media-Konzern Meta und zahlreiche klagende Bundesstaaten haben sich auf einen außergerichtlichen Vergleich geeinigt. Also insofern ist es kein Urteil, sondern eben ein außergerichtlicher Vergleich natürlich. Es geht um die möglichen gesundheitsschädlichen Auswirkungen und süchtig machenden Apps. Und da soll Meta nicht nur Geld zahlen, sondern auch Veränderungen an seinem Programm vornehmen müssen.
1: Kaliforniens Generalstaatsanwalt will gar nicht aufhören, in dramatischen Bildern über den Vergleich zu schwärmen. Er ist, sagt Rob Bonta, ein bedeutender Durchbruch, ein Meilenstein, ein historischer Wendepunkt.
2: This is a major breakthrough, a milestone moment, a watershed moment, because when it comes to protecting our children's mental health, there is no time to lose.
1: Kalifornien und die Bundesstaaten nehmen einen großen Sieg für sich in Anspruch. Meta versucht den Vergleich anders zu verkaufen. Als ein weiteres Beispiel dafür, wie sich das Unternehmen für die Sicherheit von Kindern und Jugendlichen einsetzt. Chefjurist CJ Mahoney. Als Elternteil bin ich stolz darauf, was Meta bisher zum Schutz von Jugendlichen getan hat und auf die neue Vereinbarung. Jetzt müssen andere unserem Beispiel folgen. Das ist für Meta fundamental wichtig. Manche der Veränderungen werden Werbeeinnahmen kosten. Der Konzern muss in bessere Mechanismen zur Altersverifikation investieren. Natürlich ein Wettbewerbsnachteil. Tatsächlich sollen 30% der vereinbarten Ausgleichszahlungen nur dann fließen, wenn die Mitbewerber ebenfalls Dinge wie feste Nutzungslimits für Minderjährige und eine funktionierende Alterskontrolle einführen. Weder YouTube noch TikTok haben bisher öffentlich auf solche Forderungen reagiert. Erstmal und definitiv ist Meta dran, wenn die zuständige Richterin den Vergleich genehmigt. Die Liste der Maßnahmen ist lang. Minderjährige sollen pro Tag maximal 2 Stunden mit Facebook und Instagram zusammen verbringen dürfen. Während des Unterrichts und in der Nacht soll das Scrollen unmöglich sein, keine Likes mehr unter Posts von Teenagern, die Möglichkeit vom Algorithmus gesteuerten Feed zur einfachen Timeline zurückzukehren.
2: A whole suite of protections.
1: Ein ganzer Schwung Maßnahmen, um Kinder und Jugendliche zu schützen. Zentrales Element dabei, wirksame Mechanismen zur Altersverifikation. Dabei ist klar, dass das eine knifflige Angelegenheit ist. Umso bemerkenswerter, dass der Vergleich maximale Fehlerquoten nennt, die Meta in einem Jahr erreichen soll. Meta-Chefjurist Mahoney gibt sich zuversichtlich. Der Rahmen erleichtert elterliche Kontrolle. Das ist kein Schuldeingeständnis. Social-Media-Sucht ist keine anerkannte Krankheit. Wir versuchen auch nicht, Menschen süchtig zu machen, schreibt Meta. Die Regeln aus dem Vergleich gelten ausdrücklich nur für die US-Staaten, die geklagt hatten. Die EU-Kommission hat Meta allerdings ihrerseits schon im Juli einen Verstoß gegen den Digital Services Act wegen des, so die Kommission, süchtig machenden Designs von Facebook und Instagram vorgeworfen. Darüber dürfte, trotz Vergleich, auch vor US-Gerichten noch gestritten werden, denn dort sind weiter zahlreiche Klagen von Menschen anhängig, die glauben, dass Meta-Angebote ihrer eigenen psychischen Gesundheit oder der ihrer Angehörigen schwer geschadet haben. Reinhard Spiegelhauer, Los Angeles.
0: Das ist natürlich eine Einigung in Amerika, die jetzt nicht unmittelbare Auswirkungen auf uns hat, weil man kann den Präzedenzfall da schwerlich in Europa ansetzen. Aber richtungsweisend ist es auf jeden Fall. Darf man gespannt sein, wie das weitergeht. 1:45.

0: 2 Minuten, dann ist es 8 Uhr. Das Wetter heute und in den nächsten Tagen, da kommt ja, glaube ich, irgendwann einmal der Temperatursturz auf uns zu, aber
1: alles schön langsam. Ja, heute wird es einmal sonnig und heiß. Tageshöchstwerte 28 bis 33 Grad. Am Nachmittag gibt es außerdem einige harmlose Quellwolken über den Bergen. Aktuell die Temperaturen zwischen 13 Grad in Malnitz bis hin zu 18 Grad in Klagenfurt. Auch morgen wird es wieder sonnig und heiß. Tageshöchstwerte 29 bis 34 Grad. Sahara-Staub kann den Sonnenschein aber deutlich trüben. Die Gewittergefahr bleibt gering. Erst am Abend muss man mit einigen lokalen Gewittern rechnen. Und am Samstag erwartet uns dann ein Mix aus Sonne und Wolken. Und vereinzelt gibt es auch leichte Regenschauer. Die Tageshöchstwerte 23 bis 28 Grad dann.
0: Wir wollen jemanden gratulieren.
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0: Heißt Veronika Leutsch, hat einen runden Geburtstag und wir gratulieren ganz herzlich. Schönen guten Morgen, Veronika.
3: Guten Morgen.
0: Alles Gute, wie geht's?
3: Ja, geht. Ja. Jetzt habe ich ein bisschen Bauchweh.
0: Bauchweh, wegen mir?
3: Ja, wie kommen wir denn zu dieser Ehre?
0: Ah, okay, gut. Also, aber Bauchweh bitte, das, also Bauchweh haben wegen mir, das bin ich nicht wert, gell? Geht schon wieder, oder?
3: Ja, geht schon wieder, okay. Ja.
0: Beruhigt. Ja. Gut, also, der Sohn Andi mit der Sonja.
3: Oh, super schön.
0: Dann ja. Die Tanja, das ist die Tochter mit dem Heli, Sandro und Helena. Und ja, so, der Heinz, ja. Der zweite Sohn mit Simone und Ilvi.
3: Ja, schön. Ja, freue ich mich.
0: Die haben gesagt, ruft die Mama an und gratuliert sehr recht herzlich, was wir hiermit gemacht haben. Veronika, was Geschichte heute noch?
3: Auch heute gibt es noch eine große Party. Bei meinem Sohn und bei der Schwiegertochter. Mhm. Also da trifft sich dann die ganze Familie mit den Freunden. Auf das freue ich mich schon. Und meine Tochter sitzt da bei mir jetzt am
0: Frühstück. Ja. Und mit dem Wettergott habt ihr auch einen Deal, weil Wetter passt heute, glaube ich. Das
3: ja, ganz toll. Ja, ganz toll.
0: Veronika, alles Liebe zum Geburtstag.
3: Dankeschön.
0: Und heute noch eine schöne Feier wünschen wir.
3: Dankeschön.
0: Auf Wiederhören. Baba.
3: Auf Wiedersehen.

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4: Im Nachrichtenstudio begrüßt sie Tom Brandenberger. Guten Morgen. Der sogenannte Pflegeregress wurde 2018 abgeschafft. Seither kann der Staat nicht mehr auf Vermögen zugreifen, zum Beispiel auf das Haus oder das Ersparte eines Pflegebedürftigen. Bundesländer und Gemeinden greifen aber sehr wohl auf das Einkommen zu, nicht nur auf Pensionen und Pflegegeld, sondern auch auf Erträge von Lebensversicherungen oder Sparguthaben. Peter Daser, wie passt das mit dem Ende des Pflegeregresses zusammen?
5: Da sagen die Bundesländer, sie greifen ja nicht auf das Vermögen an sich zu, also zum Beispiel auf ein Sparkonto, sondern nur auf die Erträge aus diesem Vermögen. Und deshalb werden in manchen Bundesländern die Zinsen zum Beispiel vom Sparbuch einkassiert oder vom Bausparvertrag oder auch die Dividenden, wenn jemand ein Aktiendepot hat, also das, was für viele die private Altersvorsorge ist. Bisher ist das vielen auch gar nicht bewusst, aber der Seniorenbund und der Pensionistenverband, die sagen jetzt, zumindest bei Zinsen und Dividenden muss der Zugriff für die Pflegefinanzierung wieder aufhören.
4: Nach der verheerenden Sturzflut im Grenzgebiet zwischen Nepal und Tibet wird nur langsam das Ausmaß der Katastrophe sichtbar. Nach Behördenangaben wurden bisher mehr als 160 Tote geborgen. Die Zahl der Vermissten steigt aber beinahe stündlich. Nach letzten Angaben ist das Schicksal von mehr als 1.300 Menschen unklar, die meisten davon Touristen aus dem Ausland. Ob Österreicher unter den Betroffenen sind, ist noch unklar. Es ist eine möglicherweise wegweisende Entscheidung für Social-Media-Plattformen. Der Meta-Konzern, das ist der Mutterkonzern von Facebook und Instagram, hat im Rechtsstreit über die Gefahren von sozialen Medien für Kinder und Jugendliche einen Vergleich geschlossen. Er zahlt an 29 US-Bundesstaaten umgerechnet rund 14 Milliarden Euro und stimmt tiefgreifenden Veränderungen auf seinen Plattformen zu. Aus Washington, Barbara Wolschek.
6: Eine historische Einigung, so nennen es die amerikanischen Medien, und das liegt nicht nur an den Milliarden, die Meta zahlen muss. Es liegt daran, dass Instagram und Facebook künftig kontrolliert werden, wenn es um den Schutz der jungen Nutzer geht. Phil Weiser, einer der klagenden Staatsanwälte.
7: These companies know that they're preying on kids' fears. That they're missing out.
6: Diese Unternehmen haben auf die Angst der Kinder gesetzt, die da heißt, ich könnte etwas verpassen.
7: That's going to change.
6: Das wird sich ändern und es bringt auch die anderen großen Konzerne wie TikTok, YouTube und Snap unter Druck. Der Schutz der jungen Nutzer auf den Plattformen ist nicht fertig ausgearbeitet, aber ein erster Schritt ist getan. Die Social-Media-Konzerne haben ihren Tabakko-Moment.
4: Die japanische Künstlerin Yayoi Kusuma ist im Alter von 97 Jahren in Tokio gestorben. Kusuma zählt zu den wichtigsten japanischen Künstlerinnen der Nachkriegszeit. International bekannt wurde sie mit ihren Polkadots, bunte Punkte, mit denen sie phallische Objekte, Alltagsgegenstände oder ganze Räume gestaltete. Kusumas Werk wird in Museen und Galerien weltweit ausgestellt. Das waren die Nachrichten mit Tom Brandenberger. Und jetzt zum Wetter.
8: Heiß und meist sonnig geht es durch diesen Donnerstag. Die Temperaturen steigen bereits, 24 Grad sind es jetzt schon in Bludenz. In Wien und Eisenstadt hat es 20 Grad, in St. Pölten 18, Linz 19, Salzburg 17, Innsbruck 18, Bregenz und Graz 20 und Klagenfurt 19 Grad. Meist scheint heute die Sonne, einzelne Nebel- und Hochnebelfelder lösen sich bald auf und es ziehen nur ab und zu ein bisschen mehr Wolken durch. In Vorarlberg und im Außerfern sind jetzt auch noch ein paar Regentropfen dabei. Im Donauraum frischt lebhafter Wind aus Ost bis Südost auf, im Westen wird es teilweise schon föhnig. Und der Föhn bringt auch Sahara-Staub zu uns. Die Temperaturen steigen auf 27 bis 33 Grad, in 2000 Meter auf 16 bis 22 Grad. Morgen noch heißer, meist werden es 29 bis 36 Grad, dazu gibt es viel Sonne und im Osten starken Südostwind, in den Alpen teilweise Föhnsturm. Ganz im Westen aber nicht mehr heiß und am Nachmittag und am Abend stellenweise Regenschauer und Gewitter. Dazu an der Alpen-Nordseite dann Sturmböen aus West. So viel zum Wetter mit Jörg Stibor.
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10: Wurden uns keine aktuellen Störungen gemeldet. Wir wünschen eine gute und sichere Fahrt.

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1: Morgen, Daniela.
2: Guten Morgen.
1: Ja, wir müssen wieder mal etwas besprechen.
2: Oh ja, bitte, leg los. Wir haben Zeit.
1: Eine der schlimmsten Niederlagen meines Lebens.
2: Und eine schöne Erinnerung von Michi und von mir.
1: Naja, es war das Knie. Also ihr habt mich ja quasi nicht am Asphalt besiegt, sondern auf der Bahre. Also das war ja nicht das Knie. Hat.
2: Ich hätte gedacht, bei der Stoppuhr hätten wir dich besiegt.
1: Ihr habt, ich war schon bei Krumpendorf, da wart ihr aus Felden noch nicht einmal draußen gescheit. Ja? So schaut es nämlich aus.
2: Aber wie wir alle wissen, egal ob Olympische Spiele oder Kärnten läuft, abgerechnet wird im Ziel.
1: Ja, wahrscheinlich ist der Michi Kummerer schuld. Also, ich werde ihn einmal fragen. Irgendeiner muss schuld sein. 25 Jahre Kärnten
2: du
1: läuft.
2: Nicht.
1: Ich sicher nicht. Großartige Veranstaltung und am Sonntag, beziehungsweise das ganze Wochenende, ist es wieder soweit. Der Michi ist zu Gast bei uns und wir lassen ein Vierteljahrhundert Kärnten läuft Revue passieren. Gleich hier, schönen guten Morgen.

0: in irgendeiner Art und Weise einmal ein Vierteljahrhundert andauern wird?
1: Ja, überhaupt nicht. Das ist gerade jetzt, wenn man das Ganze aufarbeitet und die letzten 25 Jahre Revue passieren lässt, das ist schon sehr, sehr viele Stories, die da einfallen. Aber natürlich das erste Jahr war einschneidend und wie wir das neue Konzept entwickelt haben, gemeinsam mit Land, Gerhard Dörfler ist auf mich damals zugekommen, machen wir was Neues. Marathon war damals einfach nicht das Nonplusultra und wir haben dann einfach mit dem Halbmarathon Pack die Laufschuhe und die Badehose ein touristisches Konzept gemacht. Ja, und das hat halt dann von Anfang an voll eingeschlagen. Und wir haben doppelt so viele Teilnehmer gehabt wie das Jahr davor beim Marathon. Und das hat sich dann entwickelt von 2.500. Ja, heuer erwarten wir 10.000 Teilnehmer.
0: Ja, Wahnsinn. Ich habe heute in der Früh schon jemanden im Luftikus dran gehabt, der wirklich von allem Anfang an bei der Veranstaltung dabei war, weil ich gesagt habe, okay, wir suchen jemanden, der schon 25 Jahre dabei ist. Wir haben dich exklusiv von der Teilnahme ausgeschlossen und gesagt, der Michel darf nicht anrufen. Wir suchen jemanden, der entweder mit dir in der Organisation von allem Anfang an dabei war oder aber von allem Anfang an mitgelaufen ist. Und das hat sich auch jemand bei uns gemeldet, der wirklich sich jetzt wieder angemeldet hat und bei jedem einzelnen Lauf dabei war. Und ich glaube, das ist auch so ein bisschen die Erfolgsgeschichte.
1: Also wir haben jetzt recherchiert natürlich, es sind 11 Leute, die 25 Mal den Halbmarathon gelaufen sind. Ja, und die werden natürlich auch am Freitag am Abend geehrt auf der Bühne. Aber es ist auch zum Beispiel der Bürgermeister Christian Scheider ist 25 Mal dabei gewesen, laufend, Viertelmarathon jetzt die letzten Jahre. Aber das sind halt schon auch Geschichten, auch von den Sponsoren, von den Partnern, von den Läufern, die das halt mittragen und die das mit weiterentwickeln und wo wir gemeinsam das Erfolgsprodukt quasi geformt haben und das macht einen schon stolz. Ja.
0: Ich glaube auch damals in der Corona-Zeit, habe ich es richtig in Erinnerung, ihr musstet nie den Kärntenlauf absagen. Damals war halt dann das Stadion, wenn ich es korrekt
1: Genau, wir wollten einfach, es ist ja ein Ganzjahresprojekt, wo wir am 1. Jänner mit dem Neujahrslauf die Leute abholen. Wir wollen sie zu bewegen, motivieren, langsam aufbauen bis zum Ziel, heute in dem Fall Ende August, Kärntenlauf, Wörthersee Halbmarathon. Und wir haben halt gesagt, wenn wir jetzt den absagen, und viele haben es natürlich, oder alle, fast alle haben ihre Veranstaltungen in der Corona-Zeit auch gesagt. Wir haben gesagt, na, wir probieren es irgendwie. Und wir haben dann ein Konzept geschrieben, 30 Veranstaltungen am Sonntag, alles mit 100 Leuten, alle verzehrt im Stadion mit Kontrollen und. Ja, und dann haben wir es durchgebracht. Und das hat bis Deutschland, ganz Europa, also wir haben Veranstalter angerufen, wie habt ihr das gemacht? Unglaublich. Und das ist halt dann auch ein Vertrauen gegenüber den Läufer, dass du nicht den Kopf in den Sand steckst und sagst, okay, hol mir jetzt die Förderung ab, sondern wir wollten einfach sagen, na, wir ziehen das durch. Wir wollen das Ziel den Läufer nicht nehmen, haben sie begleitet. Gerade in Corona-Zeit war das ja extrem wichtig, dass du Bewegung machst. Und dann haben wir das durchgeboxt. Und ja, das ist halt Vertrauen, was man aufbaut. Und ich glaube, die Läufer sehen das dann auch und gutieren das dann.
0: Und jetzt also 25 Jahre Kärnten läuft. Michi Kummerer zu Gast heute bei mir in der Morgenshow. Wir unterhalten uns gleich weiter über die Jubiläumsveranstaltung in der Morgenshow von Radio Kärnten.

0: 10 Minuten noch, dann ist es 8:30 sicher unterwegs mit Radio Kärnten auf den Straßen.
1: Kommen Sie gut voran, wir wünschen eine gute und sichere Fahrt.
0: 25 Jahre Kärnten läuft an diesem Wochenende. Wir unterhalten uns mit dem Organisator, mit Michi Kummerer, gleich hier weiter in der Morgenshow von Radio Kärnten.

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4: Zu Gast in Guten Morgen Kärnten
5: ist der Organisator von Kärnten läuft, Michi Kummerer. Wir plaudern über eine Jubiläumsveranstaltung, über eine Veranstaltung, die auch den Wörthersee inszeniert, sind wir uns ehrlich, oder? Ich meine, die Bilder sind immer lässig, vor allem seit es auch die Drohnenbilder gibt, das schaut schon immer sehr geil aus.
6: Ja, wenn du so eine Kulisse hast, ist natürlich vieles leichter, ganz klar, um so eine Veranstaltung oder ein Land oder auch ein See, eine Region zu vermarkten. Das nutzen wir natürlich und man sieht ja auch, die Wertschöpfung ist sehr groß, auch die mediale. Wir sind über 5 Millionen Euro, was da reinspielt. Wir sind 25 Mal im Jahr auf Promotion-Tour im Ausland unterwegs, um einfach Werbung für Kärnten zu machen und für den Wörthersee, für Klagenfurt. Und das ist, ja, so Sportveranstaltungen sind natürlich mit einem touristischen Konzept hinterlegt und das soll ja auch Sinn machen und die Betten entsprechend füllen und ich denke, das macht es auch.
5: Wie viel Prozent der Menschen, die bei dir bei den Veranstaltungen teilnehmen, sind Kärntner, die sozusagen zur Veranstaltung anreisen und nicht hier nächtigen und wie viel Prozent kommen von außerhalb?
6: Also 50%, wir haben das ja jedes Jahr, erheben wir das und 50% kommen außerhalb von Kärnten. Das heißt, wenn wir heuer 10.000 Teilnehmer haben und 5.000 Teilnehmer kommen von außerhalb, die Durchschnittsdauer sind 3 Tage. Also die hier sind 3 bis 4 Übernachtungen. Du kommst zu zweit, zu dritt mit der Familie. Viele machen Urlaub und man kann sich das hochrechnen. Da kommt schon eine schöne Summe heraus. Und ich glaube, nur so macht es auch Sinn, dass du diese Symbiosen nutzt. Sport, Wirtschaft, Tourismus. Und das steckt hinter Kärnten läuft.
5: Zur Erinnerung, wie viele Teilnehmer hattest du beim ersten Mal 2002?
6: 2.500 waren beim ersten Mal. 2.500 und ja, eine kontinuierliche Steigerung. Aber wie gesagt, wichtig ist die Qualität und dann kommt erst die Quantität. Wir wollen einfach jedem Teilnehmer wirklich ein Zuhause geben, dass sie sich wohlfühlen. Wir wollen ihren Wunsch von der Lippe herunterlesen. Ja, und dann kommt die Quantität von alleine und ich glaube, das zeichnet uns aus. Und Stillstand ist Rückschritt, ist immer unser Credo. Und natürlich musst du auch jedes Jahr was Neues einfallen lassen und die Veranstaltung weiterentwickeln.
5: Da ist man natürlich bei einem Jubiläum ganz besonders gefordert. Was hast du für dieses Jubiläum einfallen lassen?
6: Ja, wir haben heuer vor allem für die junge Zielgruppe den Shakeout Run, also Samstag zu Mittag um 11 Uhr in der Running City. Das ist jetzt ein Trend, junge Lauf-Communities, die laufen gehen, gemeinsam laufen gehen, vorne DJ mit Musik und einfach Spaß, ohne Anmeldung, einfach hinkommen und Spaß und Party beim Laufen. Und gerade die Jungen springen auf das auf und generell, wir sehen, dass sehr, sehr viele junge Teilnehmer auch sich angemeldet haben und was gibt Schöneres, wenn die Jugend läuft.
5: Eine charmante Idee habe ich immer gefunden, ist der Hundelauf. Wie um alles in der Welt bist du damals auf die oder seid ihr auf diese Idee gekommen?
6: Das war 2005, da ist die Evelyn Bekarek zu mir gekommen, die damals das DIKO geleitet hat und sagt, du, Michi, mach mal da was Neues und der Hundelauf, Samstag in der Früh, eine Institution,
5: absolut
6: in der Früh, damit wir den Hunden wirklich auch die Temperaturen entsprechend entgegenkommen, aber das hat damals eingeschlagen, österreichweit, Ö3, alle haben berichtet, österreichweit, was ist da und was Neues und genau das macht es aus, weil wenn du jetzt 25 Mal sagst, war Wörthersee Halbmarathon natürlich toll, kein Thema, ist klar, aber du musst immer was Neues bringen und ob das dann die Running Doctors waren, wo wir laufende Ärzte auf der Strecke haben, um das Sicherheitskonzept zu verbessern. Ob das mit den Kindern Malwettbewerbe sind, die in die Schulen gegangen haben, im Mai, Juni schon einen Malwettbewerb kreiert und das ist Maskottchen zeichnen. Daraus ist Fritzi der Hecht geworden, unser Maskottchen, was uns begleitet. Die Kinder sind über die bildnerische Erziehung zu Bewegung quasi motiviert worden, weil das Maskottchen müssen wir uns jetzt schon anschauen, wenn es dann läuft. Ne? Ja. Und jetzt gibt es mittlerweile einen Maskottchenlauf, immer ein Highlight, Samstag am Nachmittag in der Running City, wo 25 Maskottchen quasi zum Spaß 50 Meter laufen, unglaubliche Bilder.
5: Ja,
6: so ist einfach die Innovation ist da ganz wichtig.
5: Wenn man zuschauen kommen möchte, wenn man sich nicht selber angemeldet hat, um aktiv teilzunehmen, was würdest du empfehlen, wo sollte man vorbeikommen?
6: Ja, es ist sicher am Freitag am Abend, auch mit dem Wiener städtische Nightrun, wo die Leute verkleidet laufen, wo Spaß an der Bewegung, und das ist ja die DNA von Kärnten läuft. Da sollte man mitmachen, seine Kumpels aus der Firma oder im Verein motivieren, 5 Kilometer gemeinsam zu laufen. Ihr wart ja selber auch schon oft mit dabei mit dem Radio Kärnten Team. Ja, und danach gibt es natürlich Gernot Kuhl ist Kabarett. Ja. Wir haben Kabarett wieder vom Feinsten, alles zum Nulltarif. Das gehört eben zur Qualität, zum Service für die Läufer dazu. Also Freitag am Abend ist sicher ein Highlight und dann Samstag über den Tag die verschiedenen Bewerbe, aber Sonntag Einlauf Halbmarathon um ca. 10 Uhr Gänsehaut-Feeling.
5: Ich kann mich erinnern, einige Male habe ich den Zieleinlauf der ersten gesehen. Das ist wirklich ein Wahnsinn, dieses Tempo, wenn du selber laufst und ein bisschen das einschätzen kannst und du siehst, wie die an dir vorbeifliegen und du denkst immer, was macht der anders als ich? Ich meine, der hat auch nur zwei Achsen.
6: Ich bin immer ein Führungsauto oder fahre selber das Führungsauto. Co-Pilot ist immer übrigens der Vorstand von der Raiffeisen, Bäckerei Gauper, jetzt Wilhelm. Es ist einfach auch diese Verbundenheit zu den Sponsoren. Aber wir sind dann oft überrascht, wenn wir mit dem Auto vorne und du hast 25 km/h und gerade, dass der hinten nicht draufklopft, weil der ist ja hinter uns und da musst du schon aufpassen. Unglaubliches Tempo, was da gelaufen wird und ja, wir haben auch die schnellste je in Österreich gelaufene Zeit mit 59,45.
5: Und
6: Spitzensport ist wichtig, aber trotzdem der Breitensport steht ganz klar im Fokus.
5: Michi, ich wünsche euch alles Gute, herzlichen Glückwunsch zum Geburtstag und toi toi toi für eine tolle Veranstaltung in diesem Wochenende.
6: Danke fürs Kommen. Wir sehen uns draußen in der Running City.
5: Ganz bestimmt. Ciao, Papa, servus. Okay.

0: Halbe Minute vor 8:30, Neues aus der Radio Kärnten Nachrichtenredaktion, Elisabeth Bergmann.
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2: Ein Motorradfahrer ist gestern bei einem Unfall auf der Großglockner Straße schwer verletzt worden. Der 54-jährige Mann aus der Schweiz wurde beim Überholen eines Autos von einer abbiegenden BKW-Lenkerin erfasst und in eine Wiese geschleudert. Nachfolgende Autofahrer haben sofort erste Hilfe geleistet und die Rettungskräfte alarmiert. Der Motorradfahrer wurde mit schweren Verletzungen ins Klinikum Klagenfurt geflogen. In gut einem Monat startet für 13.000 Studenten das neue Studienjahr an der Universität Klagenfurt. Vieles ist heuer neu, unter anderem gibt es neue Studiengänge. Besonders hoch ist die Nachfrage nach Lehramtsstudienplätzen. Philipp Kneisel und Stefanie Schöffmann berichten.
3: Nur 3 statt bisher 4 Jahre dauert das Bachelorstudium Lehramt ab Oktober. Deshalb sei die Nachfrage deutlich höher, sagt Vizerektorin Doris Hardenberger. Für angehende Psychotherapeuten ist seit diesem Jahr ein Studium verpflichtend. Deshalb startet dafür ab Oktober ein Masterstudium mit 40 Plätzen. Die Nachfrage ist aber auch hier groß, sagt Hardenberger. Ebenso neu sind Kombinationsstudien im Bachelor. Dafür wurden 11 bestehende Studiengänge umgestaltet. Auch das neue englischsprachige Studium der Sozialwissenschaft setzt auf die Kombination mehrerer Fächer. 2/3 der Kurse und Vorlesungen finden im Hauptfach statt, der Rest in einem großen oder 2 kleinen Nebenfächern aus anderen Studien.
2: Ein leichtes Erdbeben in Norditalien in der Nacht war auch in Kärnten spürbar. Das Beben ereignete sich kurz nach Mitternacht nahe Tolmezzo in Friaul-Julisch-Venetien und hatte eine Stärke von etwa 3,4, so die Geosphere Austria. Vor allem im Grenzgebiet, etwa zwischen Kötschachmauten und Hermagor, dürften die Erschütterungen spürbar gewesen sein. Und jetzt wieder zu Daniela und zum Wetter.
0: Ja, aber zuerst schauen wir uns noch im Straßenverkehr was anderes. Aktuelle Meldung hereingekommen,
4: Daniela. Genau, A10 Tauernautobahn Richtung Villach. Zwischen Bad Anion-Feistritz und Villach-West liegt ein Eisengitter auf der Überholspur. Bitte Vorsicht, der Streckendienst ist bereits unterwegs.
0: Gut, dann schauen wir uns jetzt das Wetter an.
4: Es wird sonnig und heiß, Tageshöchstwerte 28 bis 33 Grad. Am Nachmittag gibt es außerdem einige harmlose Quellwolken über den Bergen.
5: Sport Markus Paulitsch.
6: Morgen steht der ECKC beim 2. Spiel der Wildcard Trophy in der Heidi Horten Arena auf dem Eis. Es geht gegen die Vienna Capitals, die ihre erste Partie gestern gegen die University of Saskatchewan mit 1:4 verloren haben. Der KC hat ja zum Auftakt gegen den HC Mailand mit 2:0 gewonnen. Bereits die 4. Testpartie bestreitet der VSV morgen ab 19.15 Uhr in der Villacher Stadthalle. Die Adler spielen gegen den EV Landshut aus der 2. deutschen Liga. Bislang konnten die Villacher in der Vorbereitung noch keine Partie gewinnen. Radsport. Bei der 5. Etappe der Vuelta in Spanien kommt der Osttiroler Felix Gall als 54. ins Ziel. Gesamt belegt Gall immer noch Platz 7. Am Dienstag hat der LASK mit einem 5:1 im Rückspiel den Aufstieg in die Fußball-Champions-League-Gruppenphase geschafft. Heute wird in Monte Carlo gelost, wen die Oberösterreicher in der Gruppe als Gegner bekommen. Rapid Wien verpasst den Einzug in die Ligaphase der UEFA Conference League. Die Wiener unterliegen dem schottischen Vizemeister Heart of Midlothian mit 3:4 im Elfmeterschießen. In der Qualifikation zum letzten Tennis-Grand-Slam-Turnier des Jahres in New York scheiden Lukas Neumeier und Joel Schwärzler aus. Juri Rodionow steht dagegen in Runde 3. Und zum bereits 25. Mal findet ab morgen Kärnten läuft statt. Um 8 Uhr beginnt am Sonntag der Viertelmarathon in Pörtschach. Um 9 Uhr der Höhepunkt mit dem Start des Halbmarathons in Felden.
0: Danke dir, Markus. 3 Minuten nach 8:30. Austropop war nie out, ist aber ganz wichtig. Aber so im Trend wie derzeit. Das ist schon eine ziemliche Besonderheit. Was haben die Heroen des Austropop dazu zu sagen? Leute wie Thomas Spitzer von der ERV und Gerd Steinbecker von SCS. Gleich hier mehr dazu in der Morgenshow.

0: 10 Minuten nach 8:30 ist das geworden. Sicher unterwegs mit Radikanten.
1: A10-Tauern-Autobahn Richtung Villach zwischen Bad Anjon-Feistritz und Villach West liegt ein Eisengitter auf der Überholspur. Bitte Vorsicht, der Streckendienst ist bereits unterwegs.
0: Austropop hat nie aufgehört, trendy zu sein, aber man hat schon ein bisschen das Gefühl, auch bei den Jungen.
1: Es geht noch ein bisschen mehr, der Trend steigt,
0: absolut,
1: oder?
0: Absolut, absolut. Und vor allem können die Jungen auch bei den alten Songs, jetzt sage ich mal aus unserer Verzeihung, aus meiner Generation, absolut mitsingen. Nehmen wir die Klassiker von SDS beispielsweise.
1: Fürstenfeld. Ja.
0: Kann aber jeder, ja. Ja, merkst, wenn du irgendwo auf einer Party bist und da kommt Fürstenfeld, die grüllen lauter, als wir es jemals getan haben. Die kennen auch den Text. Das freut natürlich auch jenen Mann, der ein Drittel davon ist, von denen ist, die dahinter stecken, nämlich Gerd Steinbecker.
2: Zuerst einmal wundert man sich. Ich meine, das sind Zeiten, Welten dazwischen und das haben wirklich die Songs unabhängig von der Person überlebt und das freut mich schon. Ne? Das ist also weder mit irgendeinem Personenkult oder sonst was zu tun. Das scheinen teilweise wirklich gute Songs zu sein.
0: Ja, was heißt scheinen, das sind gute Songs. Gerd Steinbecker war ja heuer in Finkenstein, da habe ich ihn gehört. Das war schon lässig und er kommt mit der Einser-Panier an österreichischen Musikern. Uli Bär an der Gitarre, Thomas Spitzer an der Gitarre, Erich Buch eben am Bass und so weiter und
1: macht
0: so weiter.
1: Spaß.
0: Alter, das war wirklich ein super lässiges Konzert. Und den Menschen, denen gefällt es halt einfach.
3: Die Lieder haben Tiefgründigkeit und ich glaube die Ehrlichkeit und das macht es glaube ich aus.
4: Ich glaube, Leute wollen Verbundenheit mit ihrer Heimat.
5: Ich glaube, weil man sich bewusst wird, dass der Dialekt am Aussterben ist und dass man schon Fokus drauf hat, auch das zu erhalten.
6: Ich glaube, einfach in Zeiten wie diesen, wo die ganze Gesellschaft noch Halt sucht, glaube ich, ist der Austropop ein sehr gutes Mittel, wieder die Gesellschaft zusammenzubringen.
0: Ja, einen haben wir schon erwähnt, der ebenfalls Austropop Geschichte geschrieben hat. Das ist der Thomas Spitzer von der Ersten Allgemeinen Verunsicherung.
7: Das ist ja natürlich ein schönes Kompliment, wenn also unsere Enkel sich daran auch noch erfreuen können. Es ist keine Schande mehr, sich in der eigenen Sprache auszudrücken. Und ich finde es halt toll, weil ob das die Franzosen sind, die Italiener, die singen in ihrer Sprache. Und Songs sind mitten aus dem Leben, kommen aus dem Herzen raus. Und ich glaube, das überdauert halt viele Generationen.
0: Und was ich bei diesem Thomas Spitzer immer so bewundert habe, abgesehen davon, dass er großartiger Gitarrist ist, der kann ja auch noch zeichnen. Weißt du, diese ganzen ERV-Alben, das ist ja alles von ihm, das ist alles er. Und wenn du ihn dann siehst, wie er dann da so mit ein paar Strich herumtut, da frisst mich dann immer der Neid. Viele Große haben auch mit ihm gearbeitet. Udo Jürgens?
1: Na und hast du gesagt, ja.
0: Und da singt er ja auch mit. Weißt du, bei Na und hast du das vor dir. Düppen,
1: da. Das ist er.
0: Das ist der Thomas Spitzer.
1: Okay.
0: Ja. So, wir haben gesagt, einen Austropop-Song suche ich mir aus, habe ich vorhin gemacht, Hollywood von Waterloo & Robinson. Jetzt darfst du.
1: Das ist richtig gemein, gell? Ja. Aber ich habe mich für die Einser-Bank entschieden, Reinhard Fendrich.
0: Ja, das ist halt Arbeitnummer.
1: Ja.
0: Hilft alles nichts. Ja, genial. I am from Austria. Und wenn man so sagen darf, wirklich so etwas wie die heimliche österreichische Hymne. 2:45.

0: 10 Minuten noch, dann ist es 9 Uhr sicher unterwegs mit Radikanten auf den Straßen.
1: Weiterhin die Meldung für die A10, die Tauernautobahn Richtung Villach. Zwischen Bad Anion Feistritz und Villach West liegt ein Eisengitter auf der Überholspur. Bitte Vorsicht, der Streckendienst ist unterwegs.
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0: Filmfestspiele in Venedig, wer kommt alles?
1: Beginnen am 2. September. Es sollen kommen zum Beispiel Robert Pattinson, den
0: kennen wir
1: alle.
0: Twilight?
1: Ja. Der präsentiert einen neuen Film. Dann soll kommen George Clooney. Der kriegt einen Ehrenpreis.
0: Ja. Ich meine, der George Clooney, der kommt, wenn du den einladest, dann hast natürlich auch immer die Presse, sein Mann, mit seiner Amal, mit seiner Frau, die ziehen einfach, oder?
1: Ja.
0: Also das ist schon sehr
1: charmant,
0: faszinierend. Ja,
1: absolut. Gute Filme hat er meistens im Gepäck,
0: ja,
1: wenn
0: gut,
1: er nicht gerade einen Ehrenpreis kriegt. Ja.
0: Und gut aussehend, also
1: ja,
0: möchte ich auch noch sagen. Weißt du, wer lustigerweise auch kommt? Oasis.
1: Liam und Noel Gallagher.
0: Ja, also, weißt du, kommen die zum Streiten oder was tun sie diesmal? Aber die haben ja bekannt, bekanntermaßen eine Reunion gewagt und denken sich, ja, wenn wir das schon tun, dann schauen wir auch, dass wir dabei gefilmt werden und ein bisschen Geld damit.
1: Das schadet doch nicht, oder?
0: Nein, definitiv nicht, ganz bestimmt nicht. So, was haben wir da? Was haben
1: leider
0: wir da
1: eine traurige Nachricht,
0: ja,
1: die uns gestern erreicht hat. Der britische Schauspieler Tim Curry ist verstorben.
0: Er war der Frankenfurter in, er war damals der Frankenfurter in Rocky Horror Picture Show. Und der hat bei ein paar anderen Filmen auch noch mitgespielt.
1: Wo wir beide draufgekommen sind, wo wir ja eigentlich nicht mit ihm gerechnet haben, Kevin allein.
0: Stimmt,
1: in
0: New York. Ja. Hab ihn überhaupt nicht am Radar gehabt. Ein Film, den wir natürlich kennen, wo er dabei war.
1: Roter Oktober, da konnte ich mich noch erinnern. Und Es.
0: Ah ja, da hat er diesen grausligen Clown gespielt.
1: Ja, er war ja auch bekannt für sein
0: diabolisches Grinsen. Ja. Und das war schon ein typischer britischer Charakterschauspieler, wie die wirklich nur von den Inseln kommen. Sicher unterwegs mit Radio Kärnten auf den Straßen, das tut sich da
1: noch. Da haben wir eine gute Neuigkeit. Neuigkeit, keine Störungen mehr. Wir wünschen eine gute und sichere Fahrt.
0: Gut, dann können wir jetzt den Billy Swan weiterspielen. I Can Help.

0: Wir begrüßen Joe Kohlhofer an dieser Stelle sehr herzlich.
1: Einen schönen guten Morgen, lieber Joe.
2: Guten Morgen, servus.
0: Alles gut?
2: Ja, drei Personen und alle waren wir da einmal bei Kärnten, läuft dabei, gell? Gibt's mir heute gedacht bei dir?
3: Nein.
0: Also ich war drei, vier, fünf, sechs Mal.
2: Ich hab gedacht, einmal habe ich heute gehört.
3: Er war einmal geschlagen.
0: Einmal habe ich verloren.
2: Geschlagen.
0: Wie jetzt? Geschlagen. Geschlagen ist ein. Aber jetzt fangen wir das nicht. Du, einmal gelaufen?
2: Einmal und ja? Am Sonntag bin ich als Reporter wieder.
0: Hey, dabei, ja. Hey. Zeit damals?
2: Reden wir nicht drüber. Okay. In Kürze 9 Uhr. Guten Morgen.
0: Viel Spaß mit dem Show kurz nach 9. Bis morgen.
3: Morgen.
0: Ciao.
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5: Im Nachrichtenstudio begrüßt sie Tom Brandenberger. Mehr als 160 Tote und noch mehr als 1300 Vermisste, die meisten davon Touristen aus dem Ausland. Das ist die vorläufige Bilanz der Sturzflutkatastrophe im Grenzgebiet von Nepal und Tibet. Die Eis- und Geröllmassen haben ein ganzes Tal verwüstet. Alexandra Siebenhofer ist unsere Korrespondentin in Peking. Was weiß man denn mittlerweile darüber, wie groß das betroffene Gebiet ist und wie groß die Zerstörungen sind?
6: Ja, also es sind wirklich dystopische Bilder, muss man sagen, die da heute früh über die Nachrichtenagenturen kommen. Auf Satellitenbildern sieht man zum Beispiel, wie sich wirklich so ein breites Band aus Schlamm und Geröll über das gesamte Tal erstreckt. Straßen, Brücken, Telefonmasten, Kraftwerke zerstört. Betroffen ist der gesamte Flusslauf des Bhotekoshi-Flusses. Das sind mehrere Dutzend Kilometer. Die Behörden in Nepal melden heute früh 162 Tote. Sie warnen aber auch, die Zahl der Todesopfer wird im Laufe des Tages noch steigen. Mittlerweile werden in Nepal über 800 Menschen vermisst, in China über 500. Das heißt, wir sprechen von fast 1400 Menschen, die in dem Katastrophengebiet vermisst werden.
5: Und ob auch Österreicher unter den Betroffenen sind, ist vorerst weiter unklar. CIA-Direktor Radcliffe hat Russland bei seinem Besuch in Moskau am Dienstag vor einem Angriff auf NATO-Verbündete gewarnt. Das berichten das Wall Street Journal und das Magazin Politico. Demnach hat er den Kreml auch dazu gedrängt, die militärische und finanzielle Unterstützung für den Iran herunterzufahren. Fast 8 Jahre nach dem Verschwinden der damals 21-jährigen Jennifer Scharinger beginnt in einer halben Stunde am Wiener Straflandesgericht der Prozess gegen ihren ehemaligen Lebensgefährten. Der mittlerweile 33-Jährige ist wegen Mordes angeklagt. Er wird laut seiner Verteidigerin ein Geständnis ablegen. Annabella Mini berichtet.
7: Im Januar 2018 kommt es in der gemeinsamen Wohnung von Jennifer Scharinger und ihrem Partner, dem Angeklagten, zu einem Streit. Sie will sich trennen, er nicht. Kurz darauf verschwindet sie spurlos. Die Ermittlungen gegen ihn werden nach einem Jahr eingestellt. 7 Jahre später tut sich endlich was in dem Fall. Laut Anklageschrift erstellt Jennifers Mutter gemeinsam mit einem Bekannten ein falsches Profil auf einer Dating-Plattform und kontaktiert den mutmaßlichen Mörder ihrer Tochter. In Sprachnachrichten schildert er detailliert, wie er eine Leiche beseitigen würde. Kurz darauf gesteht er die Tat und führt die Beamten zu den sterblichen Überresten, seine Verteidigerin Astrid Wagner.
8: Er konnte ganz einfach mit dieser Schuld nicht mehr leben und daher ist er erleichtert.
7: Er werde sich daher geständig zeigen, so Wagner. Parallel zum Prozess erinnern heute mehrere Frauenorganisationen mit einer Mahnwache vor dem Gericht an Jennifer Scharinger und an andere Frauen, die Opfer von Gewalt geworden sind.
5: In Caen im Nordwesten Frankreichs ist ein Mann mit einem Auto in eine Menschenmenge gerast. Mindestens ein Mensch wurde getötet, 10 sind verletzt. Laut Polizei hat der Mann nach einer Auseinandersetzung die Fußgänger wohl absichtlich überfahren. Ein terroristischer Hintergrund wird aber ausgeschlossen. Der Tatverdächtige wurde festgenommen. Das waren die Nachrichten mit Tom Brandenberger.
2: Wir kommen damit zum Wetter für Kärnten an diesem Donnerstagvormittag. Generell wird es heute sonnig und heiß mit Höchstwerten zwischen 28 und 33 Grad. Am Nachmittag, da gibt es außerdem einige harmlose Quellwolken über den Bergen. Temperaturen im Moment 22 Grad sind es in St. André im Lavantal, 21 hier bei uns in Klagenfurt, dann auch bei Ihnen in Bad Bleiberg, 20 in Villach, in St. Veitern-Aglan, in Pörtschach oder auch in Völkermarkt, 19 in Kötschach-Mauthen und in Spital. Oder auch in Feldkirchen und 16 Grad aktuell in Malnitz. Auch morgen am Freitag, da wird es wieder sonnig und heiß. Die Höchstwerte bei 29 bis 34 Grad. Sahara-Staub kann den Sonnenschein deutlich trüben. Die Gewittergefahr bleibt morgen gering. Erst am Abend muss man dann auch mit lokalen Gewittern rechnen. Vier Minuten nach neun, Sie sind sicher unterwegs mit Radio Kärnten. In der Kürze liegt die Würze, es ist nichts los, Sie genießen freie Straßen. 0800 600 601, sollten Sie etwas entdecken und bitte seien Sie so lieb und rufen Sie kurz bei uns an. Dankeschön und gute Fahrt.
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2: Freue mich auf einen schönen Vormittag gemeinsam mit Ihnen.
1: Halli, hallo, Hallöchen.

0: herrlich dieser Donnerstagvormittag in Kärnten mit Albano und Romina Power bei uns in Radio Kärnten. 12:09 an diesem 27.08.2026. Da entführen wir sie jetzt in den Zirkus. Wobei, das war schon eine ganz spezielle Aufführung. Eine Ballettaufführung im Zirkuszelt. Ja, das verspricht schon eine ganz besondere Mischung. Die bunte und chaotische Welt des Zirkus trifft auf das doch disziplinierte, seriöse und brave Ballett. Und das auch noch für den guten Zweck. Im Zirkus Dimitri in Klagenfurt, da gab es gestern Abend eine Charity-Aufführung des Ballettzentrums Klagenfurt. Und unsere Ballerina, unsere prima Ballerina Anna Magnet war dabei.
1: Manege frei für den guten Zweck und heute auch für die Tänzerinnen und Tänzer des Ballettzentrums Klagenfurt. Alina und Coco, ihr tretet heute im großen Zirkuszelt auf. Das fühlt sich wahrscheinlich schon anders an als auf der großen Bühne, oder?
2: Ja, klar, es ist was anderes. Also vor allem von den Größenverhältnissen auch und auch, dass die Leute dich in allen Blickwinkeln sehen können eigentlich.
1: Wie habt ihr euch denn vorbereitet, Alina?
3: Ja, also wir haben in unserem Ballettstudium so ein Kreis

0: Also alles, was dazu passt.
1: Das heißt, Zirkus und Balletttänzerinnen passen ja zusammen, weil ihr seid mindestens genauso gedehnt und gelenkig wie Akrobatinnen und Akrobaten.
2: Also jetzt komplett verbiegen kann ich mich nicht, aber ein bisschen geht schon.
1: Spagat geht sich aus, Alina?
0: Ja, Spagat auf jeden Fall, aber sowas wie die Zirkusartisten da manche machen, das können wir leider nicht.
1: Zirkusballett höre ich heute zum ersten Mal, aber ich habe schon gemerkt, es passt irgendwie zusammen. Doch wie kam es eigentlich zu dieser Zusammenarbeit? Leiterin des Ballettzentrums Klagenfurt, Elisa Miklautz.
3: Ja, also es war immer der Wunsch, etwas im Zirkus zu veranstalten, auch für die Kinder, die Kulisse, die Atmosphäre, das ist ganz was Besonderes.
1: Das heißt, Zirkusballett trotzdem ein wenig anders als das klassische Ballett.
3: Also man findet sicher genau die gleichen Schritte. Es ist nur choreografisch auf die verschiedenen Charaktere eben zugeschnitten.
1: Der Zirkus mischt sich heute aber unter die Ballettaufführung. Es gibt auch Show-Acts von euch, Zirkusdirektor Dimitri Wirschl.
4: Artistische Ausschnitte aus unserem Programm, also unsere wunderbare Hula-Hoop-Artistin aus Paris, Dessa, zeigt ihre schwungvolle Hula-Hoop-Darbietung. Und unser Clown Leon darf natürlich nicht fehlen und er wird sich auch als prima Ballerina versuchen.
1: Und das Ganze noch für den guten Zweck. Der gesamte Reinerlös geht nämlich an die Kärntner Kinderkrebshilfe und Theresia Ristitsch, ihr seid wirklich dankbar dafür.
5: Ja, wir sind froh über jeden Cent und über jeden Euro und es kommt wirklich bei unseren Familien an. Und ohne solche Spenden würden wir gar nicht existieren.
1: Und wenn das so wie heute Kinder für Kinder machen, löst das noch einmal eine ganz andere Emotion aus.
5: Es berührt einem noch mehr, ja, genau. Und speziell hier gibt es Kinder, die betroffen waren und das ist schon sehr schön zu wissen, sie sind gesund.
6: Ja, eine tolle Aufführung, eine Ballettaufführung im Zirkuszelt, eben gestern Abend im Zirkus Dimitri in Klagenfurt. Anna Magnet war für uns dabei und die Bilder dazu, die sehen Sie dann morgen um 19 Uhr in Kärnten heute, ORF 2.

0: Michael Bublé für Ihren Donnerstagvormittag, 9.21 Uhr, 9 Minuten noch bis 9:30 Uhr. Telefon.
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0: 0463 504 3 mal die 8, die Nummer für Ihre Wünsche. Wer ist da dran?
2: Hier spricht Susanne. Ich Grüß hätte Gott. Gerne das Lied von der Julia Steen, Dachsemann, für meine Freundinnen in Althofen, St. Georgen, Brückel und in St. Veit. Dankeschön.
0: Gerne, Frau Susanne, spielen wir jetzt hier an Ihrer Stelle. Und was sollen wir morgen um diese Zeit spielen? Sprechen Sie uns aufs Bundle, hinterlassen Sie uns Ihren Musikwunsch. 0463 504 3 mal die 8.

0: schön, dass wir Sie durch diesen Donnerstagvormittag begleiten dürfen. In Kürze Elisabeth Bergmann mit den Neuigkeiten aus der Radio Kärnten Nachrichtenredaktion.
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5: Mit einem neuen Investitionsprogramm will Klagenfurt gezielt gegen die Hitzebelastung in der Stadt vorgehen. Rund die Hälfte der Parkgebühren aus der Ostbucht, etwa 600.000 Euro pro Jahr, sollen künftig direkt in Maßnahmen wie Begrünung, Kühlung oder Entsiegelung fließen. Dafür wird ein eigener Hitzeschutzfonds eingerichtet, der in der ganzen Stadt konkrete Projekte ermöglichen soll. Die sogenannten Übergangspflegebetten werden in Kärnten gut angenommen. Die Wartezeiten auf ein Bett sind zwar relativ kurz, trotzdem soll in den nächsten Jahren laufend aufgestockt werden. Bisher hat das Land Kärnten knapp 2 Millionen Euro investiert. Philipp Kneißl und Lukas Schellander berichten.
6: Maximal 4 Wochen soll die Übergangspflege nach Operationen und Krankenhausaufenthalten dauern. Nur in Notfällen kann auf 6 Wochen verlängert werden. Dafür stehen in Kärnten aktuell 39 Übergangspflegebetten zur Verfügung. In den nächsten 2 Jahren soll die Anzahl mehr als verdoppelt werden, und zwar von 39 auf 90 Betten. Nicht nur bei der CABEX, sondern auch in den privaten Krankenhäusern. Das Land Kärnten und die Sozialversicherungen sind derzeit noch in Verhandlungen, sagt Gesundheitslandesrätin Beate Brettner von der SPÖ. Die Vorstellungen über die Finanzierung gehen aber noch sehr weit auseinander, so Brettner. Bis Ende des Jahres soll das Budget für die Übergangspflege geklärt sein.
5: Eli Rosen bleibt Präsident der israelitischen Kultusgemeinde für Salzburg, die Steiermark und auch Kärnten. Bei den Vorstandswahlen wurde er für eine weitere Amtszeit bestätigt. Rosen leitet bereits seit 2016 die jüdische Gemeinde Graz und hat das Präsidentenamt 2023 übernommen. Und jetzt zu Joe und zum Wetter.
0: Ja, das Wetter ist heute, wie wir Kärntner, schön und heiß. Sonnig und heiß geht's durch diesen Donnerstag. Die Höchstwerte zwischen 28 und 33 Grad. Am Nachmittag, da gibt es außerdem einige harmlose Quellwolken über den Bergen. Sonst aber Badewetter, Wanderwetter oder Vesperwetter. 3 Minuten nach halb 10 sicher unterwegs mit Radio Kärnten. Da kommen Sie soweit gut voran, aber nicht zu schnell, sonst wird's hell. Kontrolliert wird auf der Südautobahn in beide Fahrtrichtungen. Am Zubringer Klagenfurt West unter der Brücke stehen die Fotografen an dieser Stelle mit Sonnenbrille und mit dem Messgerät. Sonst nichts los, gute und sichere Fahrt.
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nicht ein großartiger Schauspieler, sympathischer Kerl, auch ein toller Sänger, Matthias Schweighöfer, und fliegen an diesem Donnerstag Vormittag. Und da ist Ihre Mithilfe gefragt. Und zwar haben wir da eine Tiersuchmeldung bekommen. In St. Kanzian am Klubeinersee, da ist gestern Abend ein Hund namens Una entlaufen. Das ist ein Schäferhund-Dackel-Mischling und auch ein Pflegehund aus Bosnien, steht da geschrieben. Sie hat sich durch den Zaun gebissen. Sie hat nur drei Beine, wovon eines davon verkürzt ist und verformt. Sie ist zur Operation nach Österreich gekommen und noch nicht lange hier. Und sie ist auch sehr ängstlich. Sie ist ein Angsthund. Also wenn Sie Schäferhund, Dackel, Mischling, Una gesehen haben, wie gesagt, gestern Abend entlaufen in St. Kanzian am Klubeinersee, dann bitte melden Sie sich bei der Frau Maya unter der Telefonnummer 0660 88 10 18 und die 9. Also nochmal zum Mitschreiben: 0660 88 10 18. Die Frau Maya würde sich da auf Ihren Anruf freuen. So, Geburtstagsgrüße gibt es jetzt bei uns heute. Unter anderem Geburtstag Karl Bosch, deutscher Chemiker, Techniker und Industrieller, würde heute 152 Jahre alt werden. Dann auf unserer Geburtstagsliste Marianne Segebrecht, deutsche Schauspielerin, unter anderem auch mitgespielt in Der Rosenkrieg oder Asterix und Obelix gegen Cäsar, also auch Kabarettistin. Marianne Segebrecht wird heute 81. Barbara Bach wird heute 79, ist eine amerikanische Schauspielerin. Und wen haben wir da noch auf unserer Liste? Gerhard Berger, ja, brauchen wir nicht viel sagen, österreichischer Unternehmer und ehemaliger Automobilrennfahrer, wird heute 67. Tom Ford, amerikanischer Modedesigner, hat unter anderem für die Marken Gucci zum Beispiel auch schon gearbeitet oder auch für viele Marken mehr, wird heute 65. Und auch bei uns in Kärnten wird gefeiert, und zwar in Treffen am Ossicher See. Glückwünsche hat man da bekommen für Wolfgang Camaro. Ich hoffe, es ist richtig ausgesprochen. Wir wünschen unserem Wolfgang zum 60. Geburtstag alles erdenklich Gute, weiterhin viel Gesundheit und noch viele tausende Kilometer auf deinem Rennrad. Wir lieben dich sehr und können uns einen besseren Mann und Papa und Opa gar nicht vorstellen. Es gratulieren von Herzen Alex, Philipp mit Corinna und Elena, Patrick mit Wally, dann Stefan schließt sich an, Nikolas und Raffaella wünschen ebenfalls alles erdenklich Gute. Und auch von uns alles Liebe zum Purzeltag und viel Gesundheit.

0: Wie viel steht's denn da heute auf Ihrer persönlichen To-Do-Liste? Steht da wenig drauf? Na, dann werden wir das ändern.
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0: Da ist für jeden etwas dabei an diesem Donnerstag, an diesem 27. August 2026. Blut spenden und Leben retten ist auch heute wieder das Motto. Blut spenden können Sie heute zum Beispiel im Kulturhaus in Althofen oder auch in der Volksschule in Ebene-Reichenau von 15.30 Uhr bis 20 Uhr. Oder Blut spenden können Sie auch im Feuerwehrhaus in Gundersheim und zwar ab 16 Uhr. Der Lindwurm-Express Mölltal ist startbereit, ist startklar und da gibt es heute und morgen einen Probebetrieb. Und zwar, das ist ein Erlebniszug, der verbindet künftig Oberfellach, Reisegg, Flattach und im Winter dann auch Malnitz. Und er verbindet Tourismus, Mobilität, Geschichte, Kunst, Kultur und regionale Besonderheiten. Eine tolle Sache. Ja, und der Lindwurm Express, der fährt eben heute und morgen im Probebetrieb und zwar von 9 bis 18 Uhr. Hop-on, Hop-off-Tour wird auf jeden Fall da geboten. Die Galerie Zugängliche Kunst, die zeigt die Ausstellung von Bianca Mitka, Kärntner Cowboys, und zwar noch bis zum 27. September, jeweils von Donnerstag bis Sonntag von 10 bis 18 Uhr. Galerie Zugängliche Kunst, direkt Bahnhofplatz in Pörtschach. Falls irgendwas Kaputtes zu Hause haben, ein Gerätel, dann heute ab nach Althofen. Da findet heute wieder das Repair-Café statt, und zwar von 13.30 Uhr bis 16 Uhr in den Räumlichkeiten des Vereins Familienglück in der Kreuzstraße 35. In der Künstlerstadt Münster ist immer was los. Heute gibt es hier die Werkpräsentation der Gastkünstler und Künstlerinnen. Zwar von Sisa Micheli und Thomas Ries, Melanie Thüni und Claudia Holzinger. Treffpunkt Gastatelier, direkt Maltertor. Um 18 Uhr gibt es da eben diese Werkpräsentation. Narrisch gute Aussichten. Letzte Woche leider wetterbedingt nicht stattgefunden. Heute wird das Wetter auf jeden Fall passen, wenn ich da rausschaue. Und in Weihern bei Vilkirchen wird das Wetter auch passen. Narrisch gute Aussichten. Ein Open-Air-Kabarettabend, den gibt es da heute im Kuhpark in Weihern bei Vilkirchen. Viele Gesichter, die wir da kennen aus Narrisch gut, sind da heute mit dabei. Zum Beispiel die Bestatterin Hertha, die immer sehr lustig ist. Dann der Walter Waschauner ist mit dabei als Scherzinger Sieger. Dann Peter Kowal wird mit dabei sein. Und auch Heinz Lagler aus Althofen wird da vorbeischauen, eben um 19.30 Uhr. Kuhpark in Weihern bei Vilkirchen, der heißt wirklich so. Und Gasthaus Singen vom Männer-Doppelsextett in Klagenfurt findet auch heuer wieder statt. Termin heute Abend von 18 bis 21 Uhr. Gasthof Karawankenblick in Kreuzschach.
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0: Ich hoffe, für Sie war was Passendes dabei. Und wenn Sie auch eine Veranstaltung haben, dann schicken Sie uns diese sehr gerne veranstaltungen.kernten@orf.at.

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3: Im Nachrichtenstudio begrüßt Sie Tom Brandenberger. Österreich hat vorgesorgt und ist bei der Gasversorgung besser aufgestellt als viele andere europäische Länder. Das betont Wirtschaftsminister Hartmannsdorfer. Im Gespräch mit dem ORF-Radio sagt er, dass die Versorgungssicherheit gewährleistet sei.
4: Wir haben bereits 78% des Jahresbedarfs, nicht des Winterbedarfs, des Gesamtjahresbedarfs wieder eingespeichert, sind damit neben Lettland das führende Land in Europa, was auch die Speicherung betrifft, haben alle Vorgaben überfüllt. Das heißt, was die Versorgungssicherheit betrifft, bin ich zum jetzigen Zeitpunkt zuversichtlich.
3: Sagt Wirtschaftsminister Hartmannsdorfer. Wir alle kennen das bei Einkäufen im Internet. Vieles wird billiger, sobald man ein Abo abschließt. Immer öfter kommt aber vor, dass man selbst gar nicht bemerkt, dass jetzt ein Abo läuft. Konsumentenschützer warnen in diesem Zusammenhang vor allem vor einem Anbieter von Flugreisen. Gerhard Janser berichtet.
5: Wer einen Urlaubsflug buchen möchte, beginnt die Suche oft bei Reise- oder Flugbuchungsportalen. Die Flüge gibt's billig, teuer wird's oft erst danach, sagt Karl Glatt von der Internet-Ombudsstelle. Ein Vermittler falle besonders negativ auf.
6: Bei Apodo Prime ist es einfach so, dass man bei der Suche nach einem Flug zunächst auf einen Flug kommt, der zu diesem Apodo Prime-Preis angeboten wird und man dann im Zuge der Buchung unbewusst eben auch eine Apodo Prime-Mitgliedschaft abschließt, ohne das wirklich zu wissen.
5: Das Unternehmen sagt dazu, Kunden und Kundinnen könnten klar zwischen den Modellen wählen. Wer bereits getätigte Zahlungen zurückweist und klarstellt, auch in Zukunft nicht mehr zu bezahlen, sei jedenfalls im Recht, sagt der Verbraucherschützer.
3: Nach dem Absturz gestern eines Kleinflugzeugs in den Attersee wird die Suche nach dem Wrack und den Insassen auch heute fortgesetzt. Das Flugzeug wurde in rund 140 Meter Tiefe geortet. Wolfgang Schneidl berichtet.
7: Noch ist die genaue Position des Unfallwracks, das in einer Tiefe von 140 Metern, 200 Meter weit vom Ufer entfernt vermutet wird, unbekannt. Erst wenn diese Position klar ist, kann die Behörde die Bergung des Flugzeugs anordnen. Das kann durchaus noch einige Tage dauern, heißt es. Denn noch ist völlig unklar, in welchem Zustand sich das Unfallwrack befindet, so der Bezirksfeuerwehrkommandant von Vöcklabruck, Wolfgang Hufnagel.
8: Wenn das zerstört ist und man sagt, okay, wenn wir da jetzt anhängen, dann haben wir vielleicht da ja ein 3-Meter-Stück und das andere bleibt unten, dann Stück für Stück, dann ist das natürlich mühsam.
7: Das Kleinflugzeug ist gestern kurz nach Mittag bei Steinbach in den Attersee gestürzt. Über den Verbleib der Insassen und über die Unfallursache ist derzeit nichts bekannt.
3: Nach der verheerenden Sturzflut im Grenzgebiet zwischen Nepal und Tibet wird nur langsam das Ausmaß der Katastrophe sichtbar. Nach Behördenangaben wurden bisher mehr als 160 Tote geborgen. Die Zahl der Vermissten steigt aber beinahe stündlich. Nach letzten Angaben ist das Schicksal von mehr als 1500 Menschen unklar, die Hälfte davon Touristen aus dem Ausland. Ob Österreicher unter den Betroffenen sind, ist noch unklar. Das waren die Nachrichten mit Tom Brandenberger.
9: Damit der Blick zum Wetter und es wird heute sonnig und heiß mit Höchstwerten zwischen 28 und 33 Grad im Kärntner Land. Am Nachmittag, da gibt es einige harmlose Quellwolken über den Bergen, aber es sollte trocken bleiben. 24 Grad messen wir jetzt um kurz nach 10 bei Ihnen in St. André im Lavantal, 23 in der Traustadt, 22 in Bad Bleiberg, in Feldkirchen, Hermagor und hier bei uns in Klagenfurt, 21 werden uns aus Dellach gemeldet, 20 aus Weitensfeld, aus Gmünd und 15 Grad sind es am Dobratsch. Auch morgen am Freitag, da wird es sonnig und heiß, die Höchstwerte bei 29 bis 34 Grad. Sahara-Staub kann den Sonnenschein deutlich trüben. Die Gewittergefahr morgen, die bleibt gering. Erst am Abend muss man dann lokal mit Gewittern rechnen. 4 Minuten nach 10, Sie sind sicher unterwegs mit Radio Kärnten und da kommen Sie störungsfrei voran. Möge es so bleiben und sollten Sie etwas entdecken, Sie kennen sich aus, die Bitte an dieser Stelle, dann rufen Sie an bei uns unter 0800 600 601. Gute und sichere Fahrt.
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9: Am heutigen Donnerstag, der 27. August 2026 ist das, oder auch der 239. Tag des Jahres in der Kalenderwoche 35. Was steht da noch? Heute ist der Einfach-So-Tag. Ja, der Einfach-So-Tag. Man soll einfach das tun, was einem gerade einfällt. So, dann habe ich jetzt Lust und drücke einfach mal auf diesen Knopf. Schauen wir mal, was da kommt, was da passiert. Kommt ein Lacher daher. So, wenn ich da jetzt drück, dann kommt die beste Musik, kann man sagen. Programmiert von unserer Musikredaktion Bruce Springsteen für ihren Donnerstagvormittag Hungry Hearts. Und gleich bei uns eine Tierfotografin aus Villach, mehrfach ausgezeichnet worden, Petra Nestlebacher. Freue mich, dass Sie mit dabei sind. Grüß Gott.

0: Neu in Radio Kärnten, Andrea Berg. Das kann uns keiner nehmen an diesem Donnerstagvormittag um 12 Minuten nach 10. Ob Pferde, Katzen oder Hunde. Die Tierfotografin Petra Nestelbacher, die liebt es einfach, Vierbeiner richtig abzulichten, richtig zu fotografieren. Für ihre Fotografie wurde die Feldnerin auch im Vorjahr mit dem International Pet Photography Award ausgezeichnet. Klingt schon sehr spannend. Und wir durften sie in ihrem Atelier in der Traustadt besuchen. Sonja Kleindienst.
1: Petra Nestelbacher ist bekannt für ihre eindrucksvolle Tierfotografie.
2: Die Tierfotografie ist für mich einfach ganz was Besonderes, weil es einfach so viel mehr ist als nur schöne Bilder. Also mir geht es darum, diese Momente einzufangen und oft sind das einfach diese ganz kleinen, unscheinbaren Momente vom Tier, von der Beziehung zwischen Mensch und Tier, die man oft so gar nicht wahrnimmt. Und bei der Fotografie oder bei meinen Shootings passieren dann einfach ganz viel von diesen schönen Momenten und die werden dann festgehalten für die Ewigkeit.
1: Bevor es jedoch zum Shooting kommt, geht es um die richtige Location, um den Platz, wo sich Hund, Herdl oder auch Frauerl am wohlsten fühlen.
2: Ja, also da geht es wirklich um die Planung, wo macht man das Shooting, wann. Und ich fotografiere eigentlich wirklich fast ausschließlich bei Sonnenauf- oder bei Sonnenuntergang, auch wenn es oft einmal unchristliche Zeiten sind. Aber es ist einfach das Licht am allerschönsten. Und beim Shooting selbst bin ich eigentlich eher mehr der Beobachter. Ich lasse die Sachen passieren und drücke dann Gott sei Dank meistens im richtigen Moment ab und kann somit diese authentischen Momente einfangen.
1: Und diese authentischen Momente haben Petra letztes Jahr den ersten Platz bei einem großen internationalen Tierfotografie-Wettbewerb eingebracht.
2: Grundvoraussetzung dafür ist natürlich, dass man mit Tieren umgehen kann, dass man Tiere liebt, weil ich bin einfach absolut davon überzeugt, dass ein Tier

0: Hauptsächlich von den eigenen Vierbeinern, das sind bei uns Samtpfoten. Wir haben immer ganz viele Streuner, die uns zulaufen. Und zu Höchstzahlen hatten wir 6 Stück, die sich bei uns hier zu Hause gesucht haben. Und ja, damit hat es dann natürlich angefangen.
1: Dazu hat Petra Nestelbacher ihren Job im Tourismus an den Nagel gehängt, um sich voll und ganz auf die Tierfotografie konzentrieren zu können.
0: Der Hund muss nichts können. Da geht es darum, dass der Hund so ist, wie er ist. Und wenn das einfach ein energiegeladener Vierbeiner ist, der seinen Auslauf braucht, dann wird es halt ein actionreiches Shooting mit Ballwerfen, Frisbeewerfen und sonstige Sachen. Und wenn so ein Hund ist, der eher ein bisschen bequemer und gemütlicher ist, ja, dann fokussieren wir uns dort einfach mehr auf vielleicht Kuschelfotos mit dem Besitzer oder auf Porträtaufnahmen. Also da passt man sich ganz einfach an.
1: 2 bis 3 Stunden dauert ein Shooting. Rund 2000 Mal drückt Petra auf den Auslöser. Leckerlis sind da wahrscheinlich auch mit dabei, oder?
0: Mit habe ich's, aber das ist etwas, was ich den Besitzern im Vorfeld immer ans Herz lege, dass sie Wasser mitnehmen, Leckerlis mitnehmen, ein Handtuch zum Abwischen, falls wir mal in ein Schlammloch fallen oder sowas.
1: Aus dem Fotoatelier von Petra Nestelbacher.
0: Bei mir gibt's ganz wenig Anweisungen und Kommandos, weil jeder Hund hat seinen Charakter, seine Persönlichkeit und das festzuhalten. Und wenn man dann auf den Bildern das sieht und wenn dann der Besitzer sagt, genau das ist mein Hund, dann ist es das, was richtig ist. Genau.
1: Sonja Kleindienst für Radio Kärnten.
2: Und was sagen Hunde zu den Fotos von Petra Nestelbacher? Wow. Wow, wow. Ganz genau.

0: klingt immer nach Urlaub, oder?
1: Eros Ramazzotti quasi. Espresso, Pizza, Pasta für unsere Ohren, oder? Ja, wenn Eros Ramazzotti singt, dann ist man automatisch irgendwie in Urlaubsstimmung. Ah ja, und apropos.
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0: Einstein. Abfahrt. Ja, da müssen wir bis Samstag also noch die Koffer packen. Reisepass nicht vergessen, dann Ladegerät fürs Handy lassen wir daheim, oder? Sind wir einfach mal nicht erreichbar. Kleine Einstimmung jetzt schon bei uns, Dr. Hook.

0: Sehr fesch ist auch immer Elisabeth Bergmann, steht jetzt hier bei uns im Studio um 10.30 Uhr und hat für Sie die Neuigkeiten aus unserem Bundesland.
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2: Ein leichtes Erdbeben in Norditalien in der Nacht war auch in Kärnten spürbar. Das Beben ereignete sich kurz nach Mitternacht nahe von Tolmezzo in Friaul, Julisch-Venetien, und hatte eine Stärke von etwa 3,4, so die Geosphere Austria. Vor allem im Grenzgebiet, etwa zwischen Kötschachmauten und Hermagor, dürften die Erschütterungen spürbar gewesen sein. Mit einem neuen Investitionsprogramm will Klagenfurt gezielt gegen die Hitzebelastung in der Stadt vorgehen. Rund die Hälfte der Parkgebühren aus der Ostbucht, etwa 600.000 Euro pro Jahr, sollen künftig direkt in Maßnahmen wie Begrünung, Kühlung oder Entsiegelung fließen. Dafür wird ein eigener Hitzeschutzfonds eingerichtet, der in der ganzen Stadt konkrete Projekte ermöglichen soll. Und wir bleiben in Klagenfurt. Die Stadtwerke investieren im Strandbad knapp 6 Millionen Euro in einen neuen Mitteltrakt mit moderner Gastronomie und Sanitäranlagen. Die Bauarbeiten beginnen noch nach der Badesaison im Oktober und sollen rechtzeitig zur Eröffnung 2027 abgeschlossen sein. Das neue Gebäude wird hochwassersicher gebaut und orientiert sich am bereits erneuerten Kabinentrakt. Die Gastronomie im Strandbad wird für die kommende Saison neu ausgeschrieben, ebenso die Gastro im Strandbad Meiernick. Und jetzt zu Joe und zum Wetter.
0: Da kann man den Bikini oder die Badehose auch rausholen. Es wird sonnig und heiß im Land. Die Höchstwerte heute Donnerstag zwischen 28 und 33 Grad. Am Nachmittag, da gibt es einige harmlose Quellwolken über den Bergen, sonst aber, wie gesagt, Badewetter pur. Und am wärmsten ist es im Moment in St. André im Lavantal bei 24,2 Grad, ganz genau. 2 Minuten nach 11:30, Sie sind sicher unterwegs mit Radio Kärnten, A11 Karawankenautobahn in Richtung Villach vor dem Karawankentunnel. Da wird der Verkehr heute wieder blockweise abgefertigt. Rund 15 Minuten warten Sie hier. Sonst aber nichts los, gute und sichere Fahrt.
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0: 10.40 Uhr am Donnerstagvormittag. Wie schaut's mit Ihrem Blutdruck aus? Hoffentlich alles im grünen Bereich.
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2: Bluthochdruck macht lange Zeit oft keine Beschwerden. Gerade deshalb wird er auch als stiller Risikofaktor bezeichnet. Die gute Nachricht? Schon kleine Veränderungen im Alltag können viel bewirken. Regelmäßige Bewegung, eine ausgewogene Ernährung mit viel Gemüse und Obst sowie ausreichend Schlaf wirken sich positiv auf den Blutdruck aus. Besonders gut untersucht ist die sogenannte DASH-Ernährung, bei der frische Lebensmittel, Vollkornprodukte und kaliumreiche Kost im Mittelpunkt stehen. Auch Entspannung spielt eine größere Rolle, als viele denken. Chronischer Stress kann den Blutdruck dauerhaft erhöhen. Schon 10 Minuten bewusstes Durchatmen oder ein Spaziergang können helfen, den Körper wieder ins Gleichgewicht zu bringen. Mein Tipp: Messen Sie Ihren Blutdruck gelegentlich auch zu Hause, immer in Ruhe und möglichst zur gleichen Tageszeit. So bekommen Sie ein realistisches Bild Ihrer Werte und können Veränderungen früh erkennen. Bleiben Sie gesund, alles Liebe, Ihre Christine Reiler.
0: Dankeschön, Frau Dr. Reiler. Also Blutdruck immer wieder mal zu Hause überprüfen. Niemals bitteschön in der Firma, wenn der Chef da um die Kurve kommt. Puh, da ist der Blutdruck ganz oben, ganz, ganz, ganz oben.
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tolle Stimme und sehr fesche Lady Ellie Goulding für ihren Donnerstag. Congratulations. Gratulieren Anna-Maria Koschlag in Maria Rhein. Alles Gute zum 88. Geburtstag. Und zwar Freunde aus der Trachtengruppe möchten über Radio Kärnten sehr herzlich gratulieren und wünschen dem Geburtstagskind somit alles erdenklich Gute. Vor allem natürlich das Allerwichtigste, Gesundheit. Wir danken dir, liebe Anna-Maria, für deine Freundschaft, dein unermüdliches Wirken und deine wertvolle Mitarbeit in der Trachtengruppe seit mehr als 3 Jahrzehnten. Also da bitte so weitermachen, Frau Koschlag in Maria Rhein. Auf uns, alles Liebe und Gute zum Purzeltag. Die nächsten Glückwünsche gehen nach Brückel. Gerhild Brucker feiert heute ihren 85. Geburtstag. Wir wünschen unserer lieben Mutti zum heutigen Geburtstag alles, alles Gute, nur das Beste. Mögen dir Zufriedenheit, Glück und vor allem Gesundheit auch in Zukunft zur Seite stehen. Das wünschen dir Matthias, Walli, Sepp, Traudi, Gerhild und Karl, Stefan, Stefanie, Josephine, dann Ferdinand, Baldur, Inge, Familie Rotzer und Familie Kinzel schließt sich ebenfalls an. Und wenn Sie auch Geburtstag haben, na dann schön, dass wir Sie begleiten dürfen durch Ihren großen Tag, durch Ihren Geburtstag. Hoffentlich sitzen da ganz viele nette Menschen bei Ihnen am Tisch oder warten heute auf ein Plauscherl mit Ihnen, auf einen Kaffee mit Ihnen, auf einen Kuchen mit Ihnen, auf eine Torte und von uns natürlich auch das Allerbeste. Wir dürfen gratulieren an dieser Stelle, wie gewohnt, mit einem schönen Kärntnerlied. Die Musikredaktion hat für Sie heute ausgewählt den Bleiberger Viergesang mit einem Song aus dem Jahr 2015, einer Aufnahme aus dem Jahr 2015. Gehen wir aus, Zahn Wieslern, Komponistin Christine Lerchbaumer-Salbrechter jetzt für Sie. Alles, alles Gute!

0: Eine ganz besondere Lady begleitet Sie gleich durch die Mittagszeit hier in Radio Kärnten. Ute Bichler wünscht gute Unterhaltung und wenn Sie möchten, hören wir uns wieder ab 2. Schönen Donnerstag mit Radio Kärnten.
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2: Im Nachrichtenstudio begrüßt Sie Tom Brandenberger. Der sogenannte Pflegeregress wurde 2018 abgeschafft. Seither kann der Staat nicht mehr auf Vermögen zugreifen, zum Beispiel auf das Haus oder das Ersparte eines Pflegebedürftigen. Bundesländer und Gemeinden greifen aber sehr wohl auf das Einkommen zu, nicht nur auf Pensionen und Pflegegeld, sondern auch auf Erträge von Lebensversicherungen oder Sparguthaben. Und das wird jetzt zunehmend zum Thema, berichtet Peter Daser.
3: Die Regeln der Bundesländer sind unterschiedlich. Manche behalten zur Pflegefinanzierung sämtliches Einkommen der Betroffenen ein, nicht nur den Großteil von Pension und Pflegegeld, sondern zum Beispiel auch Rentenversicherungen, Betriebspensionen, Zinsen von Sparbüchern, von Bausparverträgen oder Dividenden. Zumindest bei Zinsen und Dividenden soll das aufhören, fordern die Seniorenvertretungen nun. Birgit Gerstorfer vom SPÖ-Pensionistenverband sagt:
4: Wir fordern, dass es einheitliche Lösungen gibt, dass es rechtlich abgeklärt wird und dass natürlich auf Zinsen und auf Aktiengewinne nicht zugegriffen wird.
3: Dieselbe Forderung kommt auch von Ingrid Korosek vom ÖVP-Seniorenbund. Der Seniorenrat werde nun Gespräche mit den Ländern führen.
2: Microsoft-Gründer Bill Gates warnt eindringlich vor den Risiken künstlicher Intelligenz. Niemand habe bisher einen Plan, wie sich die Gefahren der Technologie eindämmen ließen, schreibt Gates in einem Brief, der auf seinem Blog veröffentlicht wurde. Er fordert, bestimmte Arbeitsplätze für Menschen zu reservieren und schlägt eine Robotersteuer vor, analog zur Lohnsteuer bei einem Arbeitnehmer. Die Sonnenfinsternis ist noch gar nicht so lange her. Wer morgen früh sehr früh aufsteht, kann aber bereits das nächste Spektakel am Himmel beobachten, nämlich eine fast totale Mondfinsternis. Besonders gut wird sie im Westen Österreichs zu sehen sein, sofern das Wetter mitspielt. Raphael Grabscher berichtet.
5: Die partielle Mondfinsternis beginnt morgen österreichweit um kurz nach 4:30 Uhr morgens. Wie viel man davon sieht, hängt aber stark davon ab, ob man sich im Osten oder Westen befindet. Der Präsident der Wiener Arbeitsgemeinschaft für Astronomie, Alexander Pickard, erklärt:
6: Die maximale Verfinsterung mit 93% ist um 6.13 Uhr. Das ist in Wien nach dem Monduntergang, in Bregenz noch davor.
5: Das frühe Aufstehen lohne sich aber trotzdem auch im Osten Österreichs, so Pickard. Denn auch vor dem Höhepunkt könne man beobachten, wie sich der Mond verfärbt, wenn er nach und nach in den Schatten der Erde eintaucht. Wer das Spektakel sehen will, sollte sich jedenfalls einen etwas erhöhten Platz mit freiem Blick auf den Westhorizont suchen. Eine Schutzbrille ist diesmal aber nicht nötig.
2: Bei einem mutmaßlichen Racheakt ist ein Mann in Frankreich mit einem Auto in eine Gruppe von Menschen gefahren. 2 Männer wurden getötet, 9 weitere wurden verletzt. Laut Polizei fuhr der Täter gezielt in eine Gruppe von Männern, mit denen er zuvor eine gewaltsame Auseinandersetzung gehabt hatte. Ein terroristischer Hintergrund wird aber ausgeschlossen. Das waren die Nachrichten mit Tom Brandenberger.
7: Dankeschön und willkommen zum Kärntner Wetter, das sich heute wieder ganz hochsommerlich zeigt. Allerdings wird der Sonnenschein deutlich durch den Sahara-Staub getrübt heute. Mit Südwind steigen die Temperaturen auf heiße 28 bis 33 Grad. Momentan am wärmsten in St. André, Villach und Klagenfurt bei 24 Grad. Ebenfalls 24 hat es in Friesach und in Bad Eisenkappel. 23 werden uns aus Weitensfeld und Lienz gemeldet. Feistritzow-Bleiburg liegt bei 22 Grad, am Weißen See hat es 21 und am Sonnblick 9 Grad. Auch der Freitagmorgen wird wieder sonnig und heiß, bei Tageshöchstwerten, die bis zu 34 Grad erreichen können. Auch morgen allerdings der Sahara-Staub, der den Sonnenschein deutlich trüben wird. Die Gewittergefahr bleibt morgen gering, erst am Abend ist mit lokalen Gewittern zu rechnen. Knapp 4 Minuten nach 11. Sie sind sicher unterwegs mit Radio Kärnten, der Blick auf unsere heimischen Straßen. Da ist soweit alles ruhig, allerdings A11 Karawankenautobahn Richtung Villach vor dem Karawankentunnel. Da brauchen Sie etwas länger derzeit, Blockabfertigung und bis zu 15 Minuten Wartezeit. 0800 600 601, die Nummer der Radio Kärnten Verkehrsredaktion. Gute und sichere Fahrt wünschen wir Ihnen.
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0: Ute Bichler.
7: Und wir sprechen einen Tag nach der verheerenden Sturzflug im Grenzgebiet zwischen Nepal und der chinesischen Region Tibet mit dem Extrembergsteiger und einem profunden Kenner dieser Region, Hans Kammerlander.

0: 11 Minuten nach 11, das ist Ihre Mittagszeit in Radio Kärnten an diesem Donnerstag. In Österreich haben wir eine bisher historische Trockenphase hinter uns, die auch bei uns in Kärnten viele Spuren hinterlassen hat. Vielerorts sind die Grundwasserstände auf Tiefststände gesunken, die es so noch nicht gegeben hat. Die Umweltorganisation Greenpeace fordert nun die Einführung einer Wasserabgabe für all jene Industriebetriebe, die besonders viel Grundwasser verbrauchen. Das würde, sagt Greenpeace, dem Staatshaushalt im Jahr 30 Millionen Euro einbringen. Das Wasserproblem, so Kritiker, werde dadurch aber nicht gelöst. Claudia Peintner-Schmidt berichtet.
1: Grundwasser ist an der Oberfläche nicht direkt erkennbar. Es liegt mehrere Zentimeter bis Meter tief unter der Erde. Je nachdem, wie viel es regnet oder schneit, entwickelt sich auch die Grundwassersituation. Angesichts der derzeit angespannten Lage fordert Greenpeace nun eine Grundwasserabgabe für Industriebetriebe.
2: Rund ein Drittel des gesamten Grundwasserverbrauchs in Österreich entfällt auf Sie und das entnehmen Sie in der Regel gratis. Deswegen ist es fair, wenn die Industriekonzerne eine Abgabe zahlen, wenn sie unser aller gemeinsames Grundwasser nutzen, um zu wirtschaften.
1: Sagt Sebastian Theising-Mattei, Wasserexperte bei Greenpeace. Ein Blick auf andere Länder zeigt, in Frankreich gibt es eine solche Wasserentnahmegebühr bereits, auch in den meisten deutschen Bundesländern.
2: Wir schlagen vor, eine Abgabe in der Anlehnung wie in Bayern, das sind 10 Cent pro 1000 Liter Grundwasser, die ein Industriekonzern selber entnimmt. Das würde dem Bundeshaushalt über 30 Millionen Euro im Jahr einbringen.
1: Die Einnahmen sollten dazu genutzt werden, um die Trinkwasserinfrastruktur weiter auszubauen, so der Umweltschützer. Im zuständigen Umweltministerium hält man von so einer zusätzlichen Besteuerung des Wassers allerdings wenig. Für Monika Mörth, Sektionsleiterin der Wasserwirtschaft, ist Wasser
3: eine grundsätzliche, wichtige Ressource für alle Lebensbereiche, von der Wirtschaft bis sozusagen zum Haushalt. Und Wasser ist nicht dafür da, Budgetlöcher zu füllen.
1: Dass die Industrie ein starker Wassernutzer ist, das bestreiten selbst die Industrievertreter nicht. Die Unternehmen gingen allerdings schon jetzt sehr verantwortungsvoll mit Wasser um, betont Peter Koren, Vizegeneralsekretär der Industriellen Vereinigung.
4: Würde man eine zusätzliche Wassersteuer einheben, würde das die Wassernutzung an sich nicht einschränken, weil wir schon sehr effizient damit umgehen, aber die Wassernutzung klarerweise verteuern, am Ende die Lebensmittel teurer machen, am Ende den Strom teurer machen, die Inflation nach oben treiben.
1: Eine Wasserentnahmeabgabe, wie Greenpeace sie fordert, steht auch nicht im Regierungsprogramm, heißt es aus dem Umweltministerium, woran die Regierung derzeit sehr wohl

0: haben, das dann auch zur Verfügung steht, wenn man Standorte plant, wenn man Wasserentnahmen plant.
1: Große Wasserverbraucher wie Landwirtschaftsbetriebe oder eben auch Industriekonzerne müssen darin ihre verwendeten Wassermengen offenlegen.
2: Anlässlich der historischen Trockenphase, die Österreich hinter sich hat und auch die Kärnten deutlich spürt, fordert Greenpeace die Einführung einer Wasserabgabe für Industriebetriebe. Wir halten Sie weiter auf dem Laufenden.
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0: 9 Minuten noch bis 11:30. Einen Tag nach der verheerenden Sturzflug im Grenzgebiet zwischen Nepal und der chinesischen Region Tibet ist die Zahl der vermissten Menschen stark gestiegen. Fast 1.500 Menschen werden derzeit vermisst, sind die Schätzungen, darunter rund 800 Ausländerinnen und Ausländer. Das haben die Behörden am heutigen Tag mitgeteilt. Bisher gibt es bereits 165 Tote. Ausgelöst worden ist diese verheerende Sturzflug nach Angaben der US-amerikanischen Erdbebenwarte von einem Gletscherabbruch mit einer anschließenden Eis- und Gerölllawine, und die hat katastrophale Folgen gebracht. Der Extrembergsteiger Hans Kammerlander, der kennt diese Region in- und auswendig. Er war sehr oft dort mit Expeditionen unterwegs. Simon Auernick hat sich mit ihm unterhalten.
1: Die ersten Gedanken waren halt wieder wie immer, es trifft fast oder meistens die Ärmsten der Armen. Gell? Und diese Katastrophe, diese Flutkatastrophe, man konnte es natürlich nicht, wie soll ich sagen, man checkt es ja gar nicht. Aber da sind jetzt wirklich sehr viele Leute tot, die mit dem Schlamm und mit der ganzen Wasser Gewalt ausgeschwemmt wurden, man weiß ja noch gar nicht genau was, dann sind die Hilfeleistungen schwierig. Hubschrauber haben sie natürlich, die Nepalesen, aber die ganzen Straßenverbindungen, die sind ja unterbrochen, Brücken sind weg. Also einfach schlimm, wirklich, wirklich schlimm.
2: Sie haben schon angesprochen, Sie kennen den Himalaya aus eigenen Expeditionen. Warum können die Folgen einer Sturzflut dort besonders dramatisch sein?
1: Ja gut, also ich möchte es nicht nur auf den Himalaya, auf die Himalaya-Berge beschränken. Wir erinnern uns an die Schweizer Katastrophe, wo ja auch ein Gletscher abgebrochen ist und dann das ganze Dorf überschwemmt wurde. Aber da hat man doch Gott sei Dank das evakuieren können. Ja, mein Gott, es wird immer wärmer. Wir haben ja Temperaturen, die nicht mehr normal sind. Und das gibt es selbstverständlich auch in Nepal oder in Pakistan oder Afghanistan, ganz wurscht wo, dass die Zunge des Gletschers abbricht durch die Wärme eben. Und die braucht gerade in einen Gletscher sehr einbrechen und dann ist die Hölle los. Dann bricht das Ganze zusammen und entlädt sich natürlich nach unten. Aber es gibt da keine Rettung. Die Täler sind eng und die Schwemmen, alles, was da sich in den Weg stellt, ob das Menschen sind, ob das Häuser sind, ob das Brücken oder Straßen sind, das wird da mitgenommen. Also wirklich tragisch, äußerst tragisch.
2: Hat sich aus Ihrer Sicht da die Risikolage jetzt nicht nur im Himalaya, sondern generell in den Bergen weltweit in den vergangenen Jahrzehnten verändert?
1: Ja gut, wir kennen ja diese Geschichte vom Permafrost, der aufgeht, nicht? Der auch, ob das die Zillertaler Alpen, die Ötztaler Alpen, die hohen Tauern sind oder meinetwegen die Karawanken, ist durch die Wärme wird eben das Erdreich, das ja ursprünglich gefroren war, das löst sich, das wird locker und bröckelt dann außer, und dementsprechend gibt es dann Steinschlag, es gibt Eisschlag und was der Kuckuck alles da passieren kann. Aber die Alpen sind, und auch natürlich die Weltalpen, wenn man das so sagen darf, das Gleiche trifft ja auch auf Südamerika zu, die Anden. Da ist das Gleiche passiert, oder nicht so schlimm wie hier da jetzt in Nepal. Und da gibt es kein Mittel nicht. Da gibt es vielleicht nur die Möglichkeit, dass man dort nicht hingeht, ja. Und die Ziele, die wir noch hatten, wo man sagen hat können, ja, wir machen als Bergsteiger dieses oder jenes, das gibt es halt nicht mehr. Nicht? Das ist alles unberechenbarer geworden, schwieriger geworden und noch mal nicht gefährlicher geworden. Leider Gottes.
0: Klare Worte vom Extrembergsteiger Hans Kammerlander im Gespräch mit unserem Kollegen Simon Auernick zu der verheerenden Sturzflug im Grenzgebiet zwischen Nepal und der chinesischen Region Tibet, wo er ja auch oft unterwegs war.

0: 11:30 in Kürze bei uns die Nachrichten aus Kärnten.
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0: Und im Studio ist für Sie Horst Sattlecker.
4: Die Stadt Klagenfurt ist auf der Suche nach neuen Energiequellen für die Fernwärme. Konkret geht es um heißes Wasser aus der Tiefe. Deshalb werden in diesen Wochen hunderte Messgeräte vergraben, um herauszufinden, ob das geothermale Potenzial für eine Nutzung ausreicht. Die Messergebnisse dienen dann als Entscheidungsgrundlage für das weitere Vorgehen. Mehr dazu im Mittagsjournal von Radio Kärnten ab 12.30 Uhr. In Krumpendorf müssen ab Oktober 5 Eisenbahnkreuzungen aufwendig saniert werden. Sie bekommen auch ein Läutwerk, so schreibt es die EU vor. In der Nacht soll es etwas leiser läuten, heißt es heute von den ÖBB. Die Schranken sind auf der vielbefahrenen Strecke allerdings bis zu 9 Stunden pro Tag zu. Dennoch hat der Gemeinderat von Krumpendorf Anfang des Jahres knapp dafür gestimmt, die Eisenbahnkreuzungen zu sanieren, statt Unterführungen für Fahrzeuge und Fußgänger zu bauen. Über 1300 vermisste Menschen und fast 200 Tote gibt es nach der gewaltigen Schlammlawine im Grenzgebiet von Tibet zu Nepal. Darunter sind auch viele Touristen. Wie es aussieht, hat ein abgebrochener Hängegletscher die Flut aus Wasser, Erde und Steinen verursacht. Das ist bei uns zwar nicht möglich, es gibt aber Szenarien. Beim Bruch zum Beispiel der Staumauer der Köln-Breinsperre über dem Maltertal, bei der in kurzer Zeit bis zu 200 Millionen Kubikmeter Wasser ins Tal donnern würden, sogar Villach wäre dann noch überschwemmt. Wie bei uns eine Alarmierung ablaufen würde, das hören Sie ebenfalls in einer Stunde im Journal. Ich würde mich freuen, wenn Sie zuhören und damit wieder jetzt zurück zu dir, Ute.
0: Danke dir und wir schauen auf die Kärntner Straßen. Sie sind sicher unterwegs mit Radio Kärnten. Alles ruhig, gute Fahrt.
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0: 11 Uhr und 40 Minuten, 5 Minuten sind es noch bis 11:45. Christian Mayrhofer bei mir im Studio, um gemeinsam mit mir auf das Wetter und auf die Veränderungen in den nächsten Tagen zu schauen. Heute und morgen ist auf jeden Fall einmal Sommer.
1: Ja, aber wir sehen es, der Sonnenschein heute im Vergleich zu den Prognosen von gestern doch etwas getrübt. Das liegt eindeutig am Sahara-Staub. Ja, der war flotter unterwegs als von den Computermodellen berechnet. Der Nachmittag also freundlich, aber eben nicht ungetrübt. Und die Temperaturen, das stimmt, zwischen 28 und 32 Grad.
0: Wenigstens was, gell?
1: Ja, genau.
0: So geht es auch morgen in dieser Tonart weiter.
1: Ja, dazu kommt auch noch Südwind, Südföhn, vor allem in Unterkärnten. Damit steigen die Temperaturen auf 33, 34 Grad. Mhm. Auch die Nacht wird schon ziemlich mild sein. Auf den Bergen starker Südwind und mit diesem Südwind gibt es auch in 2000 Meter Höhe Temperaturen morgen um 19 Grad. Das Bergwetter ist die meiste Zeit über stabil. Erst gegen Abend wird es dann von den Tauern bis zu den Karnischen Alpen und Richtung Nockberge deutlich wolkiger. Nach und nach nimmt die Gewittergefahr zu. Vor allem in der Nacht zum Samstag dürfte es mit Schwerpunkt im Westen und Norden ein paar gewittrige Schauer geben. Nicht alle schaffen es in den unterkärnten Raum, einzelne sind aber auch hier möglich. Der Samstag selbst bringt dann Stand heute doch recht zügig eine Wetterbesserung, das heißt die Wolken lockern auf. Es wird zeitweise sonnig sein. Etwas mehr Wolken halten sich im Bergland, aber auch hier ist die Gewittergefahr am Samstag im Großen und Ganzen nur mehr gering und die Temperaturen am Samstag zwischen 24 und 28 Grad.
0: Also der Samstag auch geeignet für Unternehmungen in den Bergen oder wenn man noch einmal möchte, an den Seen. Wie schaut es denn dann am Sonntag aus?
1: Dann nimmt der Hochdruckeinfluss zu. Insgesamt überwiegt der Sonnenschein und mit dem Südwind liegen die Temperaturen der Jahreszeit entsprechend im Bereich von etwa 24 bis 29 Grad.
0: Nehmen wir dieses schöne Wetter noch in die neue Woche dann mit?
1: Ja, da gibt es vor allem Richtung Unterkärnten noch Temperaturen um 30 Grad am Montag. Die Gewitterneigung dürfte dann am Montagnachmittag westlich vom Wörthersee und nördlich des Klagenfurter Beckens langsam wieder zunehmen.
0: Danke dir, Christian.
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4: Wenn Sie gerne ein paar neue kärntnerische Wörter hätten oder gleich eine Menge tauschen möchten, dann holen Sie sich Inspirationen im Lavantal. Da sind Sie gut aufgehoben bei Siegfried Brudermann in Labermünstadt. Obendrauf sagt man dort etwa
5: Monadron. Ich kann mich gut erinnern, in meiner Jugendzeit, da hat sie immer die Standeln gegeben früher. Und da sind wir auch zu seinen Standeln hingekommen und da habe ich gesagt, Maria, zu meiner Mutter, schau, was da für eine schöne Apfel sind, kennt man nicht eine haben. Dann sagt sie, müssen wir aber intern und eine anschauen, weil meistens dem sie Monat dran, das ist oben auf, dem sie Monat dran, die schön auf, und intern und drinnen sind die Verschrumpelten. Und das kann ich mir noch gut erinnern, das vergesse ich mein Leben nie. Also Monadron ist oben auf.
4: Und Interan drin, das heißt unterhalb drin. Also da hat man schon dann Möglichkeiten, ein Gespräch anzufangen.
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4: Oder man singt jetzt einfach mit beim Singkreis Obertrauburg, der ist im Brombeerschlag.

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0: Überragt von der Burg, die Brixens Bischof Bruno erbauen ließ, liegt der Pustertaler Hauptort Bruneck. Mit dem Bau der Burg um 1250 begann auch die Gründung der Stadt. Die heutige Pfarrkirche Maria Himmelfahrt wurde Mitte des 19. Jahrhunderts im Osten von Bruneck in neuromanischem Stil errichtet. Sie wurde von den Künstlern Georg Mader und Franz Hellweger mit einem Marienzyklus im Nazarener-Stil ausgestattet, der zusehends an künstlerischer Bedeutung gewinnt. Eine Besonderheit in der Pfarrkirche ist der lebensgroße spätgotische Pacher-Christus. Ein Kreuz, das dem Stadtsohn Michael Pacher zugeschrieben wird, wahrscheinlich aber aus seiner Schule in Bruneck kommt. Am linken Seitenaltar befindet sich noch eine Pietà aus dem 15. Jahrhundert.
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2: Ortet die Wiedereinführung des Pflegeregresses durch die Hintertür. Die Flugzeugbergung aus dem Attersee gestaltet sich schwierig. Aus dem Journalstudio begrüßt sie Cornelia Krebs. Gestern Vormittag ist Nepal von einer riesigen Flutwelle getroffen worden. An die 270 Menschen kamen dabei ums Leben. Fast 1500 Menschen werden immer noch vermisst, darunter auch zahlreiche Touristen. Laut derzeitigen Angaben keine aus Österreich. Über die katastrophale Lage in Nepal berichtet Katharina Wagner.
3: Von einer noch nie dagewesenen Sturzflut, die eher wie ein Tsunami gewesen sei, sprechen Helfer nach den massiven Überschwemmungen gestern in Nepal. Dörfer wurden von Schlammmassen überrollt. Der Bewohner eines betroffenen Ortes sagt:
4: Ich bekam gestern um 9 Uhr in der Früh einen Anruf von einem der Grenzstationen zu China und wir wurden vor dem Wasser gewarnt. Es hieß: Verlasst eure Häuser, eure Geschäfte, sie werden es nicht überstehen.
3: Die Sturzflut könnte durch einen gewaltigen Abbruch von Eis und Fels in den Gletschern der tibetanischen Berge ausgelöst worden sein. Das Wasser eines Flusses könnte sich dadurch aufgestaut und beim Bruch der Barriere eine plötzliche gewaltige Sturzflut ausgelöst haben. Das volle Ausmaß der Zerstörung ist noch nicht klar.
2: Nach Österreich jetzt. Die Wiedereinführung des Pflegeregresses durch die Hintertür. So sieht man bei der Opposition die Tatsache, dass zur Pflegefinanzierung zwar kein Haus oder Sparbuch mehr herangezogen werden darf, sehr wohl aber die Erträge daraus. Die Seniorenvertretungen haben bereits eine Änderung gefordert. Das tun heute auch Freiheitliche und Grüne, ebenso wie die Gewerkschaft. Peter Daser.
5: Monika Kemperle von den ÖGB-Pensionisten kritisiert unterschiedliche Regeln der Bundesländer bei der Pflegefinanzierung, etwa beim Zugriff auf Sparzinsen.
6: Es ist auch unfair, jenen gegenüber, die eben lange Zeit gearbeitet haben und sich etwas auf die Seite gebracht haben.
5: Sie verlangt einheitliche Regeln, so wie Ralf Schallmeiner von den Grünen.
7: Das darf auf gar keinen Fall darauf hinauslaufen, dass wir wieder einen Pflegeregress entweder offen oder durch die Hintertür wieder einführen.
5: Dagmar Belakovic von den Freiheitlichen sagt:
8: Es kann nicht sein, dass hier Vermögen noch einmal darauf zugegriffen wird.
5: Die Sozialdemokraten drängen auf eine bundeseinheitliche Regelung. Die Neos wollen die Einführung einer Pflegeversicherung und aus dem ÖVP-Parlamentsclub war heute keine Stellungnahme zu bekommen.
2: Nach dem Absturz eines Kleinflugzeuges im Attersee gestern Vormittag ist das Wrack jetzt eindeutig geortet worden. Es liegt 163 Meter unter der Wasseroberfläche und damit an einer der tiefsten Stellen des Sees. Die Bergung wird damit zu einer großen technischen Herausforderung. Jürgen Freimuth in Oberösterreich, wie soll das denn jetzt ablaufen?
9: Bevor mit der Bergung begonnen wird, soll die Absturzstelle noch einmal genau untersucht werden. Dafür sind auch Tauchroboter im Einsatz. Ziel ist es, das Flugzeug aus rund 160 Metern Tiefe zunächst mit zwei starken Windenseilen in eine betauchbare Tiefe zu ziehen. Dort sollen zwei Hebeballone unter dem Flugzeug angebracht werden, die es anschließend an die Wasseroberfläche befördern. Sämtliche Details werden zuvor gemeinsam mit einem Sachverständigen festgelegt, heißt es von der Feuerwehr. Die Bergung selbst soll dann am Samstag stattfinden. Bei der Ortung sind auch zwei verstorbene Personen im Cockpit entdeckt worden. Die Polizei will erst nach der Bergung Auskunft zu den Insassen geben. Laut Medienberichten waren ein 25-jähriger Fluglehrer und ein 20-jähriger Flugschüler an Bord, beide aus Deutschland.
2: Danke, Jürgen Freimuth. Wegen einer technischen Störung am Stellwerk des Bahnhofs St. Pölten ist die Weststrecke heute unterbrochen gewesen. Bis voraussichtlich 14 Uhr dürften hier keine Fahrten möglich sein, heißt es von Seiten der ÖBB. Ein Schienenersatzverkehr wurde eingerichtet. Mit Beeinträchtigungen ist zu rechnen. Das war das Mittagsjournal mit Cornelia Krebs. Zum Wetter.
10: Die Sonne scheint momentan fast überall, aber teilweise ist es mit Sahara-Staub und Schleierwolken diesig. Außerdem wird es heiß, in manchen Regionen ist es bereits heiß. Schauen wir jetzt noch auf die aktuellen Temperaturen in den Landeshauptstädten. Wien und Eisenstadt 26 Grad, St. Pölten 24, Linz 25, Salzburg und Innsbruck 26, Bregenz 23, Graz 28 und Klagenfurt 25 Grad. Teilweise ist es windig, in manchen Tälern Vorarlbergs und Tirols föhnig. Der morgige Freitag bringt von Salzburg ostwärts große Hitze mit bis zu 35 Grad. Auch hier weht dann kräftiger Südwind und in den nördlichen Voralpen wird es föhnig. Hier scheint auch meistens die Sonne, sie wird aber ein wenig getrübt von Sahara-Staub und Schleierwolken. Die Gewitterwahrscheinlichkeit ist tagsüber gering. Auch von Salzburg westwärts wird es mit starkem und föhnigem Wind teilweise heiß. Hier sorgt aber eine Kaltfront mit kräftigen Schauern und Gewittern für Abkühlung. Die zieht dann im Laufe des Abends und in der Nacht weiter nach Osten. Dabei besteht Unwettergefahr. So viel zum Wetter von Daniel Stanker.
11: Dankeschön. Und wir schauen auf die Kärntner Straßen. Sie sind sicher unterwegs mit Radio Kärnten. Unser Blick zeigt uns, dass soweit alles ruhig ist. Es gibt keine gröberen Störungen auf der 11. Karawankenautobahn Richtung Villach. Da warten Sie aber derzeit vor dem Karawankentunnel wegen der Blockabfertigung bis zu 15 Minuten. Sonst alles Gute und sichere Fahrt.

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2: Ich freue mich, dass wir Sie durch die Mittagszeit begleiten dürfen. Wir beschäftigen uns gleich mit dem sogenannten Geheimprotestantismus bei uns in Kärnten.

0: Die Mittagszeit bei uns in Radio Kärnten. Gleich beschäftigen wir uns mit dem Geheimprotestantismus bei uns im Land.
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0: Haben Sie gewusst, dass der Protestantismus, also der evangelische Glaube, auch bei uns in Kärnten lange Zeit verboten war? Dennoch haben sich viele Gläubige nicht von ihrem Weg abbringen lassen und ihre Religion im Geheimen gefeiert. Der sogenannte Geheimprotestantismus war damit geboren. Unser Kollege Marco

0: Zentre hat sich mit Historikerin Heidi Rogi vom Geschichtsverein für Kärnten auf die Spuren dieses verbotenen Glaubens bei uns im Land gemacht.
1: Wir wissen alle um die Reformation Bescheid. Im 16. Jahrhundert waren viele Kärntner Anhänger der neuen Lehre von Martin Luther geworden. Dies änderte sich jedoch wieder im Zuge der Gegenreformation, deren Ziel es war, den Protestantismus auch unter Anwendung von Gewalt zurückzudrängen. Die Menschen sollten wieder katholisch werden. Das gelang aber nicht in allen Bereichen. So war zum Beispiel im oberen Gailtal, im Gitschtal und am Weißensee die Gegenreformation nicht wirklich ein durchschlagender Erfolg.
2: Viele pflegten ihren Glauben im Verborgenen weiter. Oft waren Bücher und Postillen für die Evangelischen die wichtigste Quelle für ihr Glaubensleben. Da die Bauern diese aber offiziell nicht besitzen durften, waren sie sehr erfinderisch, wenn es darum ging, die Schriften zu verstecken. Denn immer wieder wurden Gerichtsdiener ausgeschickt, um nach diesen zu suchen.
1: Die Bücher wurden damals illegal von Deutschland ins Land geschmuggelt.
2: Wurde ein Bücherschmuggler erwischt, musste er mit Gefängnisstrafe oder Vertreibung rechnen.
1: Mitte des 18. Jahrhunderts erlebte dann im Habsburger Staat der Kampf gegen den Geheimprotestantismus neue Dimensionen, so Heidi Rogi.
2: Aufgestöberte Geheimprotestanten wurden nach Siebenbürgen transmigriert. 1752 ordnete Maria Theresia zudem staatlicherseits die Errichtung von Missionsstationen an. Diese sollten dazu dienen, Geheimprotestanten wieder in den Schoß der katholischen Kirche zurückzuführen.
1: Solche Missionsstationen wurden unter anderem in Gailtal, in Rattendorf, Mitschig und Hermagor errichtet. Aber auch da blieb der erhoffte Erfolg vorerst aus.
2: Nach dem Toleranzpatent von Kaiser Joseph II. 1781 zeigte sich, dass es trotz aller Bemühungen nicht gelungen war, die Glaubenseinheit wiederherzustellen. Sehr rasch bildete sich eine evangelische Gemeinde Weißbrach mit einer Tochtergemeinde Weißensee und es kam in Weißbrach und in Dechendorf zum Bau von Toleranzbethäusern.
1: Man wusste den Standort Weißensee dann auch touristisch zu nutzen.
2: In einer Zeitung wurde der Weißensee sogar Evangelischen, die gerne unter ihresgleichen weilen würden, als besonders passender Ort für den Sommeraufenthalt angepriesen.
1: Und man konnte aus dem Vollen schöpfen, denn so Heidi Rogi.
2: Zwar gab es in Dechendorf nicht an allen Sonntagen eine evangelische Messe, doch verwies man darauf, dass Weißbrach vom Weißensee aus gut erreichbar wäre. In Weißbrach hatte man schon in den Jahren 1882 bis 1886 eine geräumige evangelische Kirche erbaut.
1: Mit diesen Kirchenbauten zeigten die Evangelischen immer mehr ihre Stärke und wollten damit auch der mittlerweile erreichten Gleichberechtigung Ausdruck verleihen.
2: Auch in Dechendorf entschied man sich um die Jahrhundertwende dafür, eine evangelische Kirche zu bauen. Jene von Weißbrach diente dabei als Vorbild. Die Grundsteinlegung für die evangelische Kirche in Dechendorf erfolgte im Juli 1900.
1: Das motivierte auch die Protestanten in Ariach, die ebenfalls mit dem Bau einer Kirche begannen.
2: Die Mitglieder der Pfarrgemeinde hatten nicht nur Baumaterialien zur Verfügung gestellt, sie hatten auch selbst tatkräftig angepackt. Unterstützung hatten sie aber auch unter anderem vom Gustav-Adolf-Verein, den Weißbrechern und Sommergästen erhalten.
1: Und der Rest ist wohl seit Hunderten von Jahren Geschichte. Marco Ventre für Radio Kärnten.
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0: Musik aus Österreich mit Gilbert. 12:30 Uhr Informationen aus Kärnten für Sie.
1: Herzlich willkommen zum Mittagsjournal. Auch viele ausländische Touristen nach Sturzflut an der Grenze Nepal-Tibet vermisst. In Kärnten ist so etwas nach Einschätzung der Fachleute nicht möglich. Millioneninvestition in das Strandbad Klagenfurt. Aufwendig ist das Handball-Europacup-Los für den SC Verlach und Nordafrika-Luft bringt Sonne, Hitze und wieder einmal Sahara-Staub.
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1: Über 1300 vermisste Menschen und hunderte Tote gibt es bereits nach der gewaltigen Schlammlawine im Grenzgebiet von Tibet zu Nepal. Wie es aussieht, hat ein abgebrochener Hängegletscher die Flut aus Wasser, Erde und Steinen verursacht. Das ist bei uns zwar nicht möglich, es gibt aber Szenarien beim Bruch zum Beispiel der Staumauer der Köln-Brennsperre über dem Maltertal, bei der in kurzer Zeit bis zu 200 Millionen Kubikmeter Wasser ins Tal donnern würden. Sogar Villach wäre dann noch überschwemmt. Wie eine Alarmierung ablaufen würde, hat Peter Matter recherchiert.
3: Zivilschutzalarm über Sirenen, IT-Alert am Handy und Durchsagen im ORF-Radio und Infos über die anderen ORF-Kanäle. Das sind die wichtigen Bausteine bei einer Gefährdung der Menschen im Verlauf von Malta, Lisa und Trau. Jedes Jahr wird zwar überprüft, ob der Grundablass des großen Köln-Brennspeichers funktioniert, mit dem man Druck von der Mauer nehmen kann. Ein vollständiges Ablassen würde aber Wochen dauern. Bei der Gefahr, dass der unwahrscheinliche Fall eintritt, dass die 200 Meter hohe Mauer oder eine andere der Kraftwerksgruppe bricht, geben eingebaute Sensoren den ersten Alarm. Der Verbund informiert in so einem Fall die Bezirkshauptmannschaft Spital, Land und LAWZ. Eine Warnung, noch kein unmittelbarer Alarm. Trotzdem sollte man sich vorbereiten, anderen Menschen helfen und den Anweisungen der Behörden folgen. Im Radio klänge das so.
4: Achtung! Bereiten Sie Wetterschutzkleidung, Decken, allenfalls einfache Zeltausrüstung, tragbares Rundfunkgerät, Dokumente sowie eine Notverpflegung vor.
3: Da der österreichische Rundfunk verpflichtet ist, schnell Informationen der Behörde weiterzugeben, sei er neben IT-Alert ein wichtiger Kommunikationskanal, sagt Christian Gramsler, Katastrophenschutzbeauftragter des Landes. Gemeinsam mit den im Ernstfall betroffenen Gemeinden habe man eine Flutwellenwarnung zuletzt 2017 geübt, so Gramsler. Beim Signal Alarm, eine Minute auf- und abschwellender Ton, soll man Schutz suchen. Hauptverantwortlich ist in so einem Szenario die Bezirkshauptmannschaft Spital. Dort liegen auch die Pläne auf, welche Gebiete im Fall zum Beispiel eines Mauerbruchs über dem Maltertal überflutet werden.
1: Die Stadt Klagenfurt ist auf der Suche nach neuen Energiequellen für die Fernwärme. Konkret geht es um heißes Wasser aus der Tiefe. Deshalb werden in diesen Wochen hunderte Messgeräte vergraben, um herauszufinden, ob das geothermale Potenzial für eine Nutzung ausreicht. Die Messergebnisse dienen dann als Entscheidungsgrundlage für das weitere Vorgehen. Mehr von Martina Steiner.
5: Genau 320 kleine Messgeräte sind seit einigen Wochen im gesamten Klagenfurter Becken vergraben, in nur 30 bis 40 Zentimeter Tiefe. Sie sollen Bodenschwingungen erfassen und damit Auskunft geben über die Beschaffenheit des Gesteins. Je poröser das ist, umso eher kann die Tiefenwärme aus dem Erdkern in höhere Schichten gelangen, sagt der leitende Geologe Marcellus Schreilechner, der die Machbarkeitsstudie für die Stadtwerke durchführt.
6: Je tiefer diese Gesteine liegen, desto höher wird die Temperatur sein. Aber wesentlich ist, dass das Gestein porös und fließfähig ist, im Sinne, dass die Bohren, die Lücken mit Wasser gefüllt sind.
5: Für die Stadtwerke ist das der erste Schritt zu einer möglichen Nutzung, auch wenn der Aufwand hoch ist, sagt Vorstand Erwin Smole.
7: Danach wissen wir, welches Potenzial zur Verfügung steht und erst dann können wir die Kosten genau rechnen. Wir gehen aber schon davon aus, weil wir es in anderen Städten gesehen haben, dass das wirtschaftlich ist und damit auch für uns in Klagenfurt interessant ist.
5: Projektleiter Moritz Hofbauer von den Stadtwerken erhofft sich bald erste Ergebnisse.
8: Die Geräte werden jetzt dann ungefähr in einem halben Monat wieder ausgegraben. Sie werden dann abgeholt, gewaschen und dann zurückgebracht ins Büro. Dort werden sie dann ausgelesen, die Daten werden gesammelt und weiters eben auch dann aufbereitet bzw. berechnet mit diesem Rechenalgorithmus.
5: Aber erst wenn weitere Untersuchungsergebnisse grünes Licht geben, kann mit dem Bau einer Geothermieanlage begonnen werden. Ihre Funktionsweise? Eine erste Bohrung fördert warmes Wasser von 70 bis 80 Grad aus 3500 Meter Tiefe und bringt es zur Anlage mit dem Wärmetauscher an der Erdoberfläche. Dort wird das Wasser für das Fernwärmenetz in Klagenfurt genutzt und kühlt ab, sagt Schreilechner.
6: Und in einer zweiten Bohrung wird das Wasser wieder in das gleiche Gestein verpresst. Damit bleibt der Lagerstättendruck oder der Wasserdruck im Untergrund aufrecht und es wird sozusagen das Wasser nur zirkuliert und nicht direkt entnommen, sondern nur die Wärme abgenommen.
5: Geht alles gut, dann könnte in 10 bis 20 Jahren warmes Wasser aus dem Erdinneren für die Fernwärme in Klagenfurt genutzt werden.
1: Und ich habe jetzt einen Sendungshinweis für Sie.
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1: 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Auch die Geothermie ist ein Thema. Vor 100 Jahren hat sich ein österreichisches Werksteam auf den Weg zur Rallye Monte Carlo gemacht. Schnee hat die Fahrt kurz vor dem Ziel gestoppt. 100 Jahre später soll diese Geschichte zu Ende geschrieben werden. Mit dem letzten bekannten Avis Typ 3, der heute auch in Kärnten Station macht. In Felden finden die Dreharbeiten zu Die Rettungsschwimmer vom Wörthersee statt. Wir haben heute dem Filmteam über die Schulter geschaut. Kärnten heute ab 19 Uhr in ORF 2. Die Klagenfurter Stadtwerke planen eine umfangreiche Modernisierung des Strandbads. Geplant ist eine Millioneninvestition in die Infrastruktur und eine Neuausschreibung der Gastronomie. Elisabeth Bergmann.
10: 5,6 Millionen Euro wollen die Klagenfurter Stadtwerke in die Neuerrichtung des Mitteltraktes im Strandbad investieren. Die Bauarbeiten beginnen nach Ende der Badesaison im Oktober und sollen rechtzeitig zu Beginn der neuen Saison 2027 abgeschlossen sein. Beim Neubau will man das bestehende Hochwasserrisiko berücksichtigen und die Sanitäranlagen winterfest machen. So soll der Grundstein für eine mögliche Ganzjahresnutzung gelegt werden. Der bestehende Vertrag mit dem Pächter der Gastronomie läuft mit Ende der Saison aus. Die Gastro wird für nächstes Jahr neu ausgeschrieben. Und auch das Strandbad Meiernick wird ab 2027 wieder von den Stadtwerken selbst betrieben. Auch hier wird ein neuer Pächter für die Gastro gesucht.
1: Wir kommen jetzt zum Sport und zum Handball. Die Herren des SC Verlach haben sich nach der starken vergangenen HLA-Saison ja für den Europacup qualifiziert. Der Gegner ist Tórshavn, der Serienmeister der Färöerinseln. Dieses Los bringt organisatorisch und finanziell eine riesige Herausforderung, sagt SC Verlach-Manager Walter Berkonig. Das Land schießt jetzt einmal 20.000 Euro zu. Hannes Orasche hat Walter Berkonig jetzt vor dem Mikrofon.
11: Man hat von Horrorlos gesprochen. Zunächst. Jetzt spielt man allerdings beide Matches in Verlach. Es wäre natürlich schwierig gewesen, logistisch. Färöerinsel derzeit ganz kritisch.
12: Färöer Island anzureisen ist nicht ganz einfach die einzige Möglichkeit, die wir terminlich zwischen die Meisterschaftsspiele untergebracht hätten, wäre gewesen der Flug über Wien, Wien-Kopenhagen-Kopenhagen-Tórshavn und Retour dazwischen, Bademol Mittwoch. Meisterschaft, also das wäre schon eine Challenge gewesen und natürlich verbunden mit enormen Reisekosten.
11: Jetzt hat man den Färöern das Heimrecht für ein Match abgekauft. Können Sie da ein paar Zahlen nennen? Es wäre ja auch für euch teuer gewesen, hinzureisen. Also es wird sich wohl ausgleichen, denke ich.
12: Ja, also ich sage einmal so, wir hätten rund Reisekosten in der Höhe von 30.000 Euro auf die Färöer Island gehabt und wir haben jetzt ungefähr, rechnen wir mit der Hälfte, was uns das Heimspiel kosten wird, plus eventuell noch Schiedsrichterkosten, aber auf alle Fälle finanziell deutlich attraktiver und vor allem wir haben die Chance zweimal zu Hause auf Einnahmen.
11: Und die Unterkunft der Färöer wird auch von Ferlach organisiert, hier in der Büchsenmacherstadt, hat man gehört. Was kann man generell sagen? Wie viel zahlt der internationale Verband für internationale Teilnahmen? Gibt es da überhaupt was beim Handball?
12: Nein, also in die ersten drei Runden ist die Nenngebühr pro Runde 420 Euro, also eh noch relativ bescheiden. Es steigt dann, ob ein Achtelfinale enorm worden. Also wir zahlen fürs Weiterkommen pro Runde eine erneute Nenngebühr.
11: Dann hoffen wir, dass es zumindest für ein paar Runden reichen wird. Dankeschön, Walter Berkonig. Spieltermin 12. und 13. September jeweils in Ferlach. Und damit wieder zurück zu dir, Horst.
1: Dankeschön, Hannes Orasche nach Ferlach. Und wir kommen jetzt zum Wetter. Bis zum Abend bleibt es freundlich. Sahara-Staub kann den Sonnenschein zeitweise deutlich trüben. Die Temperaturen steigen auf 28 bis 33 Grad. Der Freitag, also der morgige Tag, verläuft recht sonnig. Neuerlich liegt aber auch Sahara-Staub in der Luft. Auf den Bergen weht starker bis stürmischer Südwind, der allmählich bis in einige Täler durchgreift. Die Frühtemperaturen morgen zwischen 14 und 18 Grad, die Höchstwerte 30 bis 35 Grad, in 2000 Meter Höhe 20 Grad. In der Nacht auf Samstag nimmt die Gewittergefahr von Westen her zu. Und in Klagenfurt hat es jetzt 26 Grad. Das war das Mittagsjournal von Radio Kärnten heute am Donnerstag. Im Namen des Teams wünscht Ihnen Horst Sattlegger einen schönen Nachmittag.

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1: In diesem Monat August hier mit der renommierten Schauspielerin Anja Kruse, die uns viel über ihre außergewöhnliche Karriere erzählt hat, über bewegende Lebensphasen und Stationen, ihre buddhistische Philosophie sowie unvergessliche Begegnungen mit internationalen Filmstars. Gerade ist sie 70 geworden. Ihr Engagement und ihre Ideen, die gehen ja aber nach wie vor nicht aus, obwohl die letzten Jahre schon auch große Herausforderungen für sie bereitgehalten haben.
2: Rückblende ins Jahr 2020. Theater und Kinos geschlossen. Dreharbeiten eingestellt. Es war die Zeit mit dem großen C. Es gab nichts zu tun, man hing herum, machte Pläne ohne viel Energie, weil noch kein Ende abzusehen war. In diese Zeit fiel jener schicksalshafte Salzburger Silvesterabend. Wir feierten zu dritt. Also meine Freundin Birgit, wohnhaft dort, also erlaubt. Komponist Harold Faltermeyer, ihr Ehemann, also auch erlaubt. Und ich offiziell gar nicht da. Auf Champagner folgte Rotwein. Ich war ziemlich deprimiert, weil beruflich nirgendwo Land in Sicht war. Harold ermutigte mich. Mach doch selber was, schreib ein Stück, hab eine Idee oder so ähnlich. Aber ich war irgendwie total blockiert. Er fing an, Ideen auszurollen und nach der dritten Flasche Rotwein hatte Harold ein ungefähres Konzept entwickelt. Von einer Künstlerin, die nichts zu tun hat, die einen Taxifahrer trifft, der eigentlich Jazzmusiker ist und auch nichts zu tun hat. Ich habe Harold dann mit meinem Freund, Regisseur, Autor und Theaterchef René Heinersdorf aus Düsseldorf zusammengebracht, der das Ganze dann in knackige Dialoge fasste, passend zu der fetzigen Musik von Herrn Faltermeyer. Ich wurde zur Schlagersängerin namens Polly, die ihre große Karriere schon längst hinter sich hatte, immer auf der Suche nach Jobs. Und Harold schrieb mir einen wahren Schlagerschmachtfetzen auf den Leib, für den ich wochenlang mit meinem Gesangscoach trainiert habe, um das glaubhaft hinzukriegen. Schlager ist ein eigenes Metier und eine ganz eigene Gesangstechnik. Die Suche nach dem taxifahrenden, saxophonspielenden Kollegen war keine leichte Übung. Schließlich fanden wir den idealen Darsteller des Jeremy in Ingolf Lück, der glücklicherweise in der Zeit, wo niemand was zu tun hatte, Saxophon spielen gelernt hatte. Im Jahr darauf hatte diese kleine Silvesteridee, geboren aus Verzweiflung, Deprimiertheit und viel kreativem Willen und mehreren Flaschen Rotwein, unter dem Titel »Brauchen Sie eine Quittung in Bonn« seine Uraufführung. Es war ein Riesenerfolg und wir spielten das Stück noch in weiteren Theatern in Deutschland. Natürlich würden wir uns wünschen, damit auch mal nach Österreich zu kommen. Hören Sie nun die Schlagersängerin Anja Kruse alias Polly Hunter mit »Nur die Liebe zählt« von Harold Faltermeyer.

0: Danke für die radikante Mittagszeit gemeinsam mit Ihnen, wünscht Ute Bichler. Und vor allem jetzt natürlich viel Spaß mit Andreas Kimmeswenger und unseren 1000 Fragen.
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2: Am Mikrofon begrüßt Sie Cornelia Krebs. Es ist ein aufsehenerregender Prozess, mehr als 8 Jahre nach der Tat, heute am Wiener Straflandesgericht. Wegen Mordes an der damals 21-jährigen Jennifer Scharinger steht ein 33-Jähriger vor Gericht. Er soll die junge Frau im Jänner 2018 im Zuge eines Streits erwürgt haben und ist geständig, berichtet Lukas Lattinger.
3: Wenn er sie nicht haben kann, dann keiner, so schildert die Staatsanwältin das Motiv des mutmaßlichen Mörders von Jennifer Scharinger. Der 33-Jährige soll sie Anfang 2018 in einer Wohnung in der Brigittenau erwürgt und ihre Leiche dann versteckt haben. Bereits damals ist er ins Visier der Ermittler geraten, allerdings konnte man ihm lange keine Straftat nachweisen. Erst im vergangenen Dezember stellt er sich. Vor Gericht gesteht er am Vormittag alles. Er konnte mit der Trennung damals nicht umgehen, sagte er, habe aus Wut gehandelt. Die Staatsanwältin wirft ihm Gefühlskälte vor. Laut psychiatrischem Gutachten leidet er an einer kombinierten Persönlichkeitsstörung mit narzisstischen Zügen. Neben lebenslanger Haft droht dem 33-Jährigen auch die Unterbringung in ein forensisch-therapeutisches Zentrum. Das Urteil wird am Nachmittag erwartet.
2: Die Zahl der Toten nach der verheerenden Sturzflut im Grenzgebiet zwischen Nepal und China ist auf nepalesischer Seite auf 270 gestiegen. Das teilte die Polizei auf der Plattform X mit. Hunderte Menschen werden in dem Katastrophengebiet weiter vermisst. Auch auf chinesischer Seite wurden erste Todesopfer gemeldet. Bei der Explosion eines Autos in St. Petersburg ist einem Medienbericht zufolge ein russischer Offizier getötet worden. Seine Ehefrau sei verletzt ins Krankenhaus gebracht worden. Das russische Ermittlungskomitee beschuldigt die Ukraine und hat ein Strafverfahren eingeleitet. Eine Stellungnahme der Ukraine liegt nicht vor. Polizei und Zoll haben im Hamburger Hafen etwa 1,5 Tonnen Crystal Meth sichergestellt. Die Drogen waren in einem Seekontainer versteckt, der laut Frachtpapieren tausende Säcke mit weißem Reis aus Pakistan geladen hatte, wie die Staatsanwaltschaft Hamburg mitteilte. Der Wert der Drogen wird auf etwa 28 Millionen Euro geschätzt. Nach stundenlangen Problemen auf der Westbahnstrecke können Züge seit kurzem wieder am St. Pöltener Hauptbahnhof halten. Eine Stellwerkstörung hatte seit der Früh für Ausfälle und Umleitungen gesorgt. Zahlreiche Pendler sind auf den Bahnhöfen gestrandet. Mehr von Thomas Koppensteiner.
4: 3 Stunden lang ist am St. Pöltener Hauptbahnhof praktisch nichts mehr gegangen. Wegen einer Stellwerkstörung konnten keine Züge halten. Fernzüge wurden teilweise über die Güterzugumfahrung umgeleitet. Fahrgäste mussten auf Schienenersatzverkehrsbusse umsteigen. Am Bahnhof Tullnerfeld sind etwa zahlreiche Pendlerinnen und Pendler gestrandet. Einige kritisierten, dass sie von den ÖBB lange keine Informationen bekommen hätten und auch der Schienenersatzverkehr erst spät eingetroffen sei. Vor kurzem konnten die ÖBB die Stellwerkstörung beheben, die Strecke wurde wieder freigegeben, Züge können den St. Pöltener Hauptbahnhof also wieder anfahren.
2: Das waren die Nachrichten mit Cornelia Krebs.
5: Und damit zum Wetter. Bis zum Abend bleibt es sonnig. Durch den Sahara-Staub ist es aber weiterhin regional sehr diesig. Aktuell 23 Grad in Ariach, 27 in St. André im Lavantal. Morgen am Freitag geht es dann sonnig und heiß weiter. Neuerlich liegt Sahara-Staub in der Luft. Auf den Bergen weht starker bis stürmischer Südwind, der allmählich bis in einige Täler durchgreift. Die Frühtemperaturen zwischen 14 und 18 Grad. Die Höchstwerte dann 30 bis 36 Grad in 2000 Metern. Um 20 Grad. In der Nacht auf Samstag nimmt die Gewittergefahr von Nordwesten her dann deutlich zu. Sicher unterwegs mit Radio Kärnten, A10 Tauernautobahn Richtung Salzburg bei Gmünd, vor dem Wolfsbergtunnel Blockabfertigung und 40 Minuten mehr Fahrzeit, die Sie hier benötigen. Und wenn Sie was bemerken, Verkehrsmeldungen für uns haben, bitte anrufen unter 0800 600 601.
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5: Am 27. August, viel Zeit vielleicht nicht mehr, um sich für das große Finale am Monatsende zu qualifizieren. Heute eine Gelegenheit vielleicht für Sie. Schönen Nachmittag. Willkommen bei den 1000 Fragen. Wir starten mit Roxy Music.

0: Fleetwood Mac, More Than This. Ja, na, das war natürlich nicht Fleetwood Mac, das war ein anderer. Aber egal, wenn Sie bei uns mitspielen wollen, dann haben Sie heute die Gelegenheit dazu. Es geht um zwei schöne Preise. Einerseits einmal den großen Tagespreis.
1: Das ein ist dieser Gutschein hier. 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
0: Und unseren Monatspreis, David Herrmann aus St. Niklas mit 8 Punkten, Ingrid Truppe aus Gödersdorf mit 7 sowie Uwe Giermeier aus Feldkirchen ebenfalls 7 Punkte und Heimat Löbel aus Gmünd, das mit 6 Punkten, das sind die 4 Punkte besten und die spielen dann, wenn es dabei bleibt, am Ende des Monats hier bei uns im Funkhaus um den großen Hauptpreis.
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0: 0463 511 00 und die 5, das ist die Mitspieltelefonnummer. Fleetwood Mac kommen noch, jetzt ist Eduardo Benato dran.

0: Runde 1 in den 1000 Fragen. Wilfried Pack aus Arnoldstein macht den Anfang. Einen schönen Nachmittag. Grüß Gott.
1: Ja, grüß Gott.
0: Wie geht's Ihnen?
1: Ja, danke.
0: Ja, was haben Sie heute schon so alles angestellt? Was haben Sie gemacht?
1: Nur mein Hund ein bisschen spazieren gegangen und jetzt sitze ich im Garten.
0: Jetzt sitzen Sie im Garten und genießen, dass es immer noch Sommer ist. Relativ warm heute, gell? Und der Sahara-Staub.
1: Angenehm, ja.
0: Angenehm, okay. Ja. Alleine oder haben Sie noch ein bisschen Unterstützung von irgendwo?
1: Nein, ich bin alleine.
0: Alleine, gut. Versuchen wir es. Selbst ist der Mann. Wie nennt man ein Tagebuch im Internet, in dem Personen regelmäßig Einträge zu verschiedenen Themen veröffentlichen?
1: Tagebuch im Internet?
0: Ja. Vielleicht nicht ganz so Ihre Generation. Ein Internet-Tagebuch, das nennt man einen?
1: Oh, keine Ahnung.
0: Ein Blog. Einen Internet-Blog. Nie gehört?
1: Ja.
0: Nein. Ja, schade. Wilfried, schönen Nachmittag noch. Alles Gute.
1: Danke,
0: wiederhören. Sandra Spreitzer in Graz zu Hause. Grüß Gott.
2: Guten Tag, hallo.
0: Hätten Sie das gewusst?
2: Ja.
0: Ja. Welchen Bezug haben Sie zu Kärnten?
2: Darf ich Sie jetzt was? Ich bin jetzt im Radio. Ihr habt denn das Handy und das Radio?
0: Mhm. Das ist schlecht. Sie sollten das Radio ausmachen. Das hat Ihnen die Kollegin vielleicht eh schon am Telefon vorher gesagt, weil sonst gibt es eine Rückkoppelung und dann wird es richtig schwierig.
2: Okay, ja, ja.
0: Ja, jetzt hören wir uns besser?
2: Ja, jetzt höre ich Sie gut.
0: Wunderbar. Ich wollte fragen, ja, welchen Bezug haben Sie denn zu Kärnten?
2: Einen sehr großen, weil ich habe schon mal mitgespielt. Ich bin quasi Nachbarin, ich bin aus Graz.
0: Naja, das ist schon klar. Aha. Und Sie hören immer wieder... Unser Quiz
2: Das höre ich immer wieder. Mhm. Und wir machen auch oft Urlaub in Kärnten.
0: Alles klar. Heuer, waren Sie schon bei uns einmal?
2: Ja. Im Februar.
0: Im Februar, also Winterurlaub.
2: Auf der Gerlitzen.
0: Auf der Gerlitzen. Und was ist geplant? Wann sind Sie wieder im Lande?
2: Nächstes Jahr,
0: okay. Also den Sommer über reizt Sie unser Bundesland offensichtlich noch nicht so.
2: Na, das schon, aber da fahren wir eher nur durch.
0: Alles klar. In Richtung Italien.
2: Genau, Italien.
0: Gut. Frage Nummer 1, wir starten. Was ist eine Debitkarte? Ich gebe Ihnen drei Möglichkeiten. Eine Karte, bei der Zahlungen direkt vom Konto abgebucht werden. Eine Karte nur für Gewinnspiele. Eine Karte ohne Bezug zu einem Konto.
2: 1A.
0: 1A. Und Punkt Nummer 1. Jawohl. Lesen Sie gerne?
2: Ja.
0: Ja? Was sind so Ihre Lieblingsbücher oder was liegt am Nachtkästchen?
2: Am Nachtkästchen liegt aktuell ein Krimi.
0: Ein Krimi, okay.
2: Ja.
0: Im weitesten Sinn sollte das dann nicht so schwierig sein. Wie nennt man denn eine kurze Zusammenfassung des Inhalts, meist auf dem Buchumschlag oder der Rückseite des Einbandes auf einem Buch? Kurze Zusammenfassung.
2: Inhaltsangabe.
0: Na, aber da gibt es ja einen relativ eindeutigen Ausdruck. Das ist der Klappentext.
2: Der
0: Klappentext.
2: Das habe ich noch nie gehört.
0: Noch nie gehört? Der Klappentext am Bucheinband. Das ist wirklich sehr

0: 9 Minuten vor 13:30. Nächste Runde und Gerd Unterlugauer aus Klagenfurt ist der nächste Kandidat. Schönen Nachmittag. Grüß Gott.
1: Ja, hallo und grüß Gott.
0: Wie geht's bei Ihnen?
1: Ja, danke. Alles gut soweit. Ja.
0: Alles gut soweit. Beim Mitraten hätten Sie jetzt schon wie viele Punkte am Konto?
1: Ja, die letzte Frage lässt sich ja nicht aus, da mit dem Buch im Schlag.
0: Der Klappentext, wirklich?
1: Ja, das habe ich noch nie gehört, ich weiß nicht.
0: Noch nie gehört, okay. Also ich dachte, das ist doch ein durchaus geläufiger Begriff, aber ja, so kann man sich täuschen. Für den einen oder für den anderen und für den anderen eben nicht, gell? So ist das. Wir gehen ins Kino mit Ihnen. Beziehungsweise wir lesen auch ein Buch, also dieses Buch wurde auch verfilmt. In welcher Stadt spielt denn Dan Browns Sakrileg? Sakrileg spielt in einer europäischen Hauptstadt, das darf ich noch dazu als Tipp geben.
1: In London.
0: Na, was wäre der zweite Vorschlag, den Sie gehabt hätten? Paris ist es.
1: Paris.
0: Genau, da ist er, glaube ich, auch im Louvre unterwegs und ja, die Mona Lisa spielt, glaube ich, auch eine Rolle in diesem Buch. Gerd, genau. Schade. Ich wünsche noch einen schönen Nachmittag. Bis zum nächsten Mal.
1: Ebenfalls.
0: Wiederhören. Und auf Leitung 2 Gottfried Bürger aus Villach. Grüß Gott.
2: Ja, hallo, Herr Bindeswähler.
0: Hallo. Klappentext. Hätten Sie das gewusst?
2: Ich hätte auf Rom getippt.
0: Ach so, nein, also ich war noch bei der Frage davor. Die Zusammenfassung am Buch Einband als Klappentext. Haben Sie das schon einmal gehört oder ist das auch für Sie?
2: Nein, das hätte ich auch nicht gewusst.
0: Hätten Sie auch nicht gewusst. Okay, das ist eher scheinbar was für Insider, sage ich einmal. Gut, aber für Sie haben wir eine frische, neue Frage. Die hat auch mit Film zu tun. Welcher berühmte Filmregisseur gab sein Debüt mit dem Film Duell? Ein ziemlich berühmter oder sehr berühmter amerikanischer Regisseur. Steven Spielberg, jawohl. Haben Sie den Film gesehen?
2: Nein, nicht, aber er ist ein berühmter Regisseur.
0: Also das war der ganz wichtige Hinweis für Sie. Gut. Warum gibt es beim Online-Banking oft eine zweite Bestätigung? Drei Möglichkeiten. Für mehr Sicherheit, damit es länger dauert, weil das Internet sonst nicht funktioniert. Für mehr Sicherheit, damit es länger dauert.
2: Für mehr Sicherheit.
0: Ja, würde ich auch sagen. Gell. Punkt Nummer 2. Ein gerichtliches Verfahren der kostensparenden Vermögensverwertung zahlungsunfähiger Schuldner und Schuldnerinnen nennt man wie? Klingt kompliziert, ich wiederhole es noch einmal. Ein gerichtliches Verfahren der kostensparenden Vermögensverwertung zahlungsunfähiger Schuldner und Schuldnerinnen nennt man mit einem einfachen Wort? Das ist ein?
2: Konkurs.
0: Ja. Genau. Okay. Na bestens. Jetzt gehen wir in die Kirche. Wie schaut es da bei Ihnen aus?
2: Ja, weiß
0: nicht.
2: Du schläfst
0: mal
2: bei meiner
0: Frau mit dem Enkel. Aha, okay. Das könnte ja noch nicht allzu lang her sein, oder?
2: Ja.
0: Welches katholische Hochfest findet denn am letzten Sonntag des Kirchenjahres statt?
2: Am letzten Sonntag
0: des Kirchenjahres, ja. Das neue Kirchenjahr startet im Advent und am letzten Sonntag feiert man das?
2: Maria Himmelfahrt.
0: Nein. Maria Himmelfahrt war ja gerade erst. Das war am 15. August, gell? Das geht sich nicht mehr aus. Das Christkönigsfest.
2: Christkönigsfest.
0: Ja. Die Kirche in Krumpendorf ist auch eine Christkönigskirche. Hätte man das auch noch untergebracht. Gottfried. Drei Punkte.
2: Ja, danke.
0: Das ist die Tagesführung. Und schon einmal nicht so schlecht für die Ausgangslage für den Tagespreis. Ihnen noch einen schönen Nachmittag. Wiederhören.
2: Danke, ebenfalls.

0: Siegertitel des Song Contests aus dem Jahr 1965. Udo Jürgens mit Merci. Chéri, kurz nach halb zwei ist es Zeit für die Neuigkeiten von und mit Horst Sattlecker.
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2: Die Oppositionspartei Team Kärnten fordert den rascheren Ausbau der Übergangspflege, die Lücke zwischen einem Akutaufenthalt im Krankenhaus und einer noch fehlenden Betreuung zu Hause schließen soll. Das würde zu einer Entlastung der stationären Pflege beitragen. Laut Team Kärnten-Chef Gerhard Köfer sei es im Bereich der Übergangspflege essentiell, dass mit Fachärzten, dem Pflegepersonal, der Sozialarbeit und auch mit weiteren Gesundheitsberufen intensiv zusammengearbeitet wird. Das Land Kärnten hat bisher knapp 2 Millionen Euro investiert. Woher das Geld für den weiteren Ausbau kommt, ist aber noch offen. Laut dem Land Kärnten ist die neue Hitzeschutzförderung für Kindergärten, Kindertagesstätten und Schulen sehr gefragt. Aus fast jeder zweiten Gemeinde sind schon Anträge gestellt worden. Mehr als 3 Millionen der insgesamt 4 Millionen Euro sind bereits vergeben. Anträge sollten rasch gestellt werden, betonen Landeshauptmann Daniel Fellner und Gemeindereferentin Marika Lager-Pöllinger von der SPÖ. In Kumpendorf müssen ab Oktober 5 Eisenbahnkreuzungen aufwendig saniert werden. Sie bekommen auch ein Läutwerk, so schreibt es die Europäische Union vor. Die Schranken sind auf der vielbefahrenen Strecke allerdings bis zu 9 Stunden pro Tag zu. Dennoch hat der Gemeinderat von Kumpendorf Anfang des Jahres knapp dafür gestimmt, die Eisenbahnkreuzungen zu sanieren, statt Unterführungen für Fahrzeuge zu bauen. Und jetzt zum Wetter, Andreas.
0: Zum Sonnenschein, da kommt jetzt Sahara-Staub, der auch morgen noch in der Luft liegt. Frühtemperaturen um 16, die Höchstwerte bis 36 Grad. Im Lauf des Tages kommt auch der Föhn in einigen Tälern durch. Sicher unterwegs mit Radio Kärnten. Und da schauen wir auf die A10 Tauernautobahn Richtung Salzburg bei Gmünd vor dem Wolfsbergtunnel. Blockabfertigung und 20 Minuten mehr Fahrzeit. A10 Richtung Villach zwischen Gmünd und dem Knotenspital. Vor der Einhausung Trebesing wird der Verkehr ebenfalls blockweise abgefertigt. Und der 11 Karawankenautobahn Richtung Villach vor dem Karawankentunnel. Hier wird der Verkehr auf der slowenischen Seite blockweise abgefertigt. Es gibt bis zu 15 Minuten Wartezeit. Wir wünschen gute Fahrt.

0: Die 1000 Fragen am Donnerstagnachmittag. Kurze Zwischenbilanz und da stellen wir fest, Gottfried Bürger aus Villach mit 3 Punkten momentan unser Tagesführender. Das wäre der Preis, der auf ihn wartet.
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0: Bei denen, die derzeit ein Finalticket in der Hand haben, hat sich nichts geändert. David Herrmann aus St. Niklas mit 8 Punkten, Ingrid Truppe aus Güdersdorf und Uwe Giermeier aus Feldkirchen mit 7 Zählern und Heimut Slöbel aus Gmünd mit 6 Punkten. Der Monatspreis wird am 31. bei uns ausgespielt und ist folgender.
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0: 0463 511 00 und die 5. Gleich geht's weiter.

0: Fleetwood Mac in den 1000 Fragen. Und unser nächster Kandidat heißt Hubert Sacherer, ist in Felgen zu Hause. Grüß Gott.
1: Ja, hallo.
2: Hallo.
0: Da ist er, jawohl, hallo.
2: Ja.
0: Jetzt höre ich Sie gut und Sie mich hoffentlich auch.
2: Ja, ich höre Sie auch ganz gut.
0: Na, wunderbar. Wie schaut denn Ihr persönlicher Quizbilanz aus? Was haben Sie denn schon geschafft, sage ich einmal?
2: Also ich habe einmal 7 Punkte geschafft.
0: Hui.
2: Und das ganz allein, ohne fremde Hilfe.
0: Ohne fremde Hilfe.
2: Ja.
0: Inklusive Computerunterstützung, oder wie?
2: Nein.
0: Die ist auch,
2: so.
0: Auch, fällt auch unter fremde Hilfe.
2: Ohne allen.
0: Ohne allen, ja super. Heute alleine oder haben Sie eine Unterstützung in menschlicher Form?
2: Nein, ich bin heute allein, aber ich warte auf den Sahara-Staub.
0: Die haben noch nicht. Also bei uns in Klagenfurt hat sich der schon ziemlich bemerkbar gemacht.
2: Ja, schon, okay. Ja, nein, ich merke eigentlich immer nichts.
0: Aha, wohl. Dazwischen war es relativ trüb. Also, jetzt ist es wieder ein bisschen besser, aber
2: ja,
0: es war ziemlich deutlich auszumachen.
2: Ja.
0: Felgen auf der sonnigeren Seite offensichtlich.
2: Ja, nein, auch nicht unbedingt so sonnig, aber es ist ein bisschen riesig, aber.
0: Ja, das ist da. Das
2: ja,
0: ist
2: ja,
0: der Staub. Hubert, es geht los. Frage Nummer 1 hat mit Fußball zu tun. Was ist das für Sie?
2: Das ist nicht unbedingt
0: mein Fall. Aber gut, es hilft nichts, gell? Da müssen wir drüber. Der UEFA-Präsident beendet seine Funktion im Jahr 2027. Der Mann kommt aus Slowenien und heißt wie? Immer wieder in den Medien, war auch sogar im Gespräch als Nachfolger von Infantino.
2: Ja, genau. Aber das war es ja leider nicht mehr.
0: Alexander Čeferin.
2: Okay.
0: Der war es gewesen. Ja, schade.
2: Ja, kann man nichts machen.
0: Ja. Ihnen noch einen schönen Nachmittag. Danke fürs Mitspielen.
2: Ja, danke sehr, gell.
0: Wiederhören. Okay. Wiederhören. Sandra Schmiedinger ist in Lavamünd zu Hause. Hallo, grüß Gott.
3: Hallo, grüß Gott.
0: Sandra, wäre das für Sie was gewesen, die Frage?
3: Ja, nein, nicht wirklich.
0: Nicht wirklich, gut. Kein Fußballfan.
3: Ja.
0: Aber das war zu speziell.
3: Zu speziell, ja.
0: Ja. Für wen drücken Sie denn die Daumen beim Fußball?
3: Ja, das kommt jetzt drauf an. Also grundsätzlich natürlich Österreich.
0: Ja, und wenn wir jetzt zum Beispiel in der Bundesliga wären, gibt es auch einen Kärntner Club, sage ich einmal.
3: Ja, den BRC natürlich.
0: Ja, okay, gut. Und international schlägt Ihr Herz für?
3: Oh, ja, Bayern ist
0: klar. Bayern, okay. Na gut. Da hätten wir das auch geklärt. Frage Nummer 1 ist einmal zum Einstieg und zum Aufwärmen. Was wird in Österreich auf einem Sparbuch normalerweise eingetragen? Ein Sparguthaben, Aktienkurs oder Führerscheindaten?
3: Sparguthaben.
0: Jawohl, Punkt Nummer 1. Wie heißt der Chef der OpenAI, welche den KI-Chatbot ChatGPT entwickelt hat? Ziemlich bekannt.
3: OpenAI.
0: OpenAI kommt... Der Chef heißt
3: Sam Altman.
0: Sam Altman, jawohl. Diese Frage müssen Sie an Ihre Kinder weitergeben, falls Sie welche haben. In welcher österreichischen Kinderbuchserie sind denn Axel, Lilo, Poppy und Dominik die Hauptfiguren? Könnten aber Sie auch schon gelesen haben. Ja, im letzten Moment. Dritter Punkt. Und in welchem Organ der Europäischen Union sind die Staats- und Regierungschefs der 27 EU-Mitgliedstaaten vertreten? Das ist der. In welchem Organ der Europäischen Union sind die Staats- und Regierungschefs der Mitgliedstaaten vertreten?
3: Im Europäischen Rat.
0: Ja, richtig. Punkt Nummer 4. Wir nähern uns der Marke, wo Sie dann vielleicht bei uns mitspielen würden, gell? Beim großen Finale. Mit 6 Punkten hätten Sie da schon den einen Rekord zumindest einmal eingestellt. Morla, Fuchur und Atrio, ein Film aus dem Jahr 1984. Wie heißt er?
3: Die unendliche Geschichte.
0: Die unendliche Geschichte, na, das kam ja wie aus der Pistole geschossen. 5 Punkte, wir machen eine kurze Pause und spielen dann gleich weiter. Der Film ist Ihnen in bester Erinnerung, merke ich.
3: Ja.
0: Ja?

0: Kärntnerin, die auch international für Furore sorgt. Esther Graffer, das Best Part. Und bestens unterwegs ist Sandra Schmiedinger aus Lavermünd. 5 Punkte und Sie sind hoffentlich wieder in der Leitung. Hallo?
1: Bin wieder da, ja.
0: Jawohl, gut. Sind Sie allein oder haben Sie noch Unterstützung?
1: Meine Tochter ist da.
0: Die Tochter, ja. Wie alt ist die?
1: 20.
0: Ah, okay. Also da können Sie auf ein großes Wissen zurückgreifen, sage ich einmal, oder?
1: Ja, ist so.
0: Ja. Was sind Ihre Spezialgebiete? Wo sagen Sie, da kann die Mama der Tochter ein bisschen was erzählen?
1: Nein, eigentlich, ja, geht ein bisschen.
0: Okay.
1: Also, ja, kann ich nichts also genaues sagen.
0: Okay, na gut. Frage Nummer 6. 5 Punkte haben wir bereits. Hier ist die Frage Nummer 6. Es geht um Religion. Wie schaut es da bei Ihnen aus?
1: Bei mir vielleicht nicht so gut, aber die Tochter.
0: Ah, die Tochter. Studiert Theologie oder was? Nein. Welche beiden Vögel schickte denn Noah von der Arche, um trockenes Land zu finden?
1: Die Taube und...
0: Und?
1: Und den Raben, oder?
0: Und den Raben, jawohl. Das ist Punkt Nummer 6. Na, großartig. Es läuft. Und welches Instrument spielt der Jazzmusiker Miles Davis?
1: Das war Trompete.
0: 7 Punkte. Und das ist derzeit einmal ein fixes Finalticket. Haben Sie Zeit am kommenden Montag?
1: Ja, im Urlaub.
0: Also im Urlaub. In weiser Voraussicht schon Urlaub genommen, weil Sie bei uns im Finale mit dabei sein wollten.
1: Ja, aber jetzt habe ich nächstes Mal Zeit zum Mitspielen.
0: Na, perfekt. 7 Punkte, großartig. Welches Organ baut alte, verformte oder falsch veränderte Blutkörperchen ab? Körperchen, nicht Körbchen.
1: Die Milz.
0: Die Milz, jawohl, auch das ist richtig. 8. Punkt. Und jetzt wird es ein bisschen naturwissenschaftlich, aber das wissen Sie vielleicht ja auch. Wir haben 2 Bäume, die Fichte und die Tanne. Wo wachsen denn die Zapfen nach oben?
1: Bei der Tanne.
0: Bei der Tanne. Das ist Punkt Nummer 9. Hui, mir gehen bald die Fragen aus, Sandra. Großartig. Wie nennt man ein Video, das nur in einer einzigen Einstellung ganz ohne Schnitt gefilmt wird?
1: Oh, das ist ja großartig. One-Shot-Aufnahme.
0: Ein bisschen zu spät. One-Shot-Video wäre die richtige Antwort gewesen. Aber 9 Punkte, Sandra. Sie sind die absolute Führende in diesem Monat. Und
1: schön.
0: Ich gehe davon aus, dass wir uns dann am Montag sehen.
1: Gerne.
0: Ja. Dann allerdings ohne Tochter, gell? Dann müssen Sie, sind Sie auf sich alleine gestellt.
1: Ja.
0: So wie alle anderen, die hier dann ganz ohne Unterstützung, ganz alleine um den großen Hauptpreis spielen. Ihnen noch einen schönen Nachmittag und bis zum Montag. Wiederhören.
1: Ebenfalls, wiederhören.

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1: Kenny Rogers setzt den musikalischen Schlusspunkt heute in den 1000 Fragen. Und wir machen einen Strich drunter und gratulieren Sandra Schmiedinger aus Lavamünd. Mit sagenhaften 9 Punkten ist sie unsere Tagessiegerin und bekommt einmal fix diesen Preis.
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1: Und sie übernimmt auch im Spiel um den Monatspreis jetzt die Führung, muss man sagen. Mit 9 Punkten ist sie tatsächlich die Punktebeste bislang im August. David Herrmann aus St. Niklas hat 8 Punkte geschafft und 7 Punkte Ingrid Truppe aus Gödersdorf und Uwe Giermeier aus Feldkirchen. Nicht mehr unter den besten 4 leider Heimuts Löbel aus Gmünd mit 6 Punkten. Das hat nicht ausgereicht in diesem Monat, so wie es ausschaut. Liegt die Latte besonders hoch, eben 9 Punkte. Sandra Schmiedinger heute hat sich dann noch einmal eins draufgesetzt und an die Spitze gesetzt. Der Monatspreis, den spielen wir dann am Montag aus und das ist dieser.
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1: Aber vielleicht morgen oder übermorgen auch noch die Chance für Sie, sich für das Finale zu qualifizieren. Und auch am Sonntag. Schauen wir mal. Das war's für heute. Andreas Kimmelsmenger sagt danke fürs Zuhören. Noch einen schönen Nachmittag. Joe Kohlhofer, Joachim übernimmt und er ist schon da.
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5: Am Mikrofon begrüßt Sie Cornelia Krebs. In Österreich werden immer mehr Angriffe auf öffentlich Bedienstete registriert. Eine Zunahme von mehr als 20% zeigt eine Recherche des Nachrichtenmagazins Profil. Bei der Polizei sind es sogar mehr als 30%. Die Aggression oder Wut der Menschen hat auch Volksanwältin Gabi Schwarz zu spüren bekommen. Andreas Jörli berichtet.
6: Gabi Schwarz ist seit 4 Jahren Volksanwältin und diese Arbeit wird von vielen Menschen geschätzt. Vor knapp einem Jahr hat aber auch sie die zunehmend aggressive Stimmung abbekommen. Bei einem Sprechtag in Salzburg ist ein Mann auf sie losgegangen.
7: Der ist reingekommen, ich habe gesagt, nehmen Sie bitte Platz. Der sagt zu mir, sind Sie die Frau Schwarz? Und ich sage ja, und in dem Moment ist er auf mich losgestürmt mit erhobenen Fäusten und hat gesagt, Sie sind eine bösartige Frau.
6: Gabi Schwarz konnte dem Angreifer aber entfliehen. Es ist der erste Fall von versuchter körperlicher Gewalt gegen die Volksanwaltschaft. In anderen Bereichen kommen solche Attacken öfter vor. Das belegen klar die Zahlen. So sind die Angriffe auf öffentlich Bedienstete um mehr als 20% gestiegen. Bei der Polizei sind es mehr als 30%. Im vergangenen Jahr wurden fast 1500 Polizistinnen und Polizisten durch fremde Gewalt verletzt, sagt Harald Noschil, Sprecher des Innenministeriums. Das Aggressionspotenzial steige schon seit einigen Jahren. Deshalb seien jetzt auch mehr Präventionsbeamte im Einsatz.
5: Cybercrime in Österreich bleibt mit mehr als 63.000 Anzeigen weiter auf hohem Niveau. Während Internetbetrug leicht rückgängig ist und bei Erpressungen im Internet ein deutliches Minus verzeichnet wurde, nahmen Cyberangriffe im engeren Sinn zu. Das geht aus dem heute präsentierten Cybercrime Report 2025 hervor. Am 11. September jähren sich die verheerenden Terroranschläge in den USA zum 25. Mal. Fast 3000 Menschen sind damals ums Leben gekommen und erst jetzt, so viele Jahre danach, steht fest, wann der Prozess gegen den mutmaßlichen Drahtzieher Khalid Sheikh Mohammed beginnen soll. Mehr von Barbara Tschandl.
8: Der Prozessauftakt gegen Khalid Sheikh Mohammed und 3 weitere Angeklagte soll im Jahr 2028 in Guantanamo stattfinden, also fast 27 Jahre nach den Terroranschlägen. Als Termin ist der 5. Juni angesetzt worden, wie jetzt aus einer Anordnung des zuständigen Militärrichters hervorgeht. Mohammed, der seit Jahren im US-Gefangenenlager Guantanamo auf Kuba inhaftiert ist, gilt als Hauptplaner der Anschläge. Er soll sowohl die Finanzierung als auch die Kommunikation für die Terrororganisation Al-Qaida übernommen haben. Die Anschläge vom 11. September 2001 haben damals die ganze Welt erschüttert. Islamistische Terroristen kaperten mehrere Passagierflugzeuge, 2 davon krachten in die Türme des World Trade Centers in New York, ein weiteres in das Pentagon-Gebäude, den Hauptsitz des US-Verteidigungsministeriums. Das 4. Flugzeug stürzte bei Shanksville ab.
5: Die Ukraine stellt neue Friedensgespräche im September in Aussicht. Kiew bemühe sich um eine Wiederbelebung der Verhandlungen, heißt es aus dem ukrainischen Präsidialamt. Demnach sollen die Gespräche zwischen ukrainischen und russischen Vertretern unter Beteiligung der USA stattfinden. Das waren die Nachrichten mit Cornelia Krebs.
0: Damit der Blick zum Wetter für Kärnten. Bis zum Abend hin, da bleibt es sonnig im Land. Durch Sahara-Staub ist es aber weiterhin sehr diesig. Die Temperaturen jetzt im Moment um kurz nach 14 Uhr. 29 Grad sind es in Villach und in St. André im Lavantal. 29 auch in Ferlach und in Klagenfurt. 28 in Feldkirchen, in Hermagor und in Völkermarkt oder auch in Spital an der Drau. 27 werden uns aus Pörtschach, aus Millstatt und Gmünd gemeldet. Und 24,5 sind es ganz genau in Malnitz. Morgen Freitag, da geht es sonnig und heiß weiter. Neulich liegt da auch Sahara-Staub in der Luft. Auf den Bergen da weht starker bis stürmischer Südwind, der allmählich auch bis in einige Täler durchgreift. Frühtemperaturen morgen zwischen 14 und 18. Die Höchstwerte sehr sommerlich bei 30 bis 36, in 2000 Meter Höhe um die 20 Grad. In der Nacht auf Samstag, da nimmt die Gewittergefahr dann von Nordwesten her zu. 14 und 4 Minuten, Sie sind sicher unterwegs mit Radio Kärnten A10, Tauernautobahn in Richtung Salzburg bei Gmünd. Vor dem Wolfsbergtunnel werden Sie blockweise abgefertigt, verlieren hier rund 20 Minuten. Sonst nichts los, 0800 600 601 sollten Sie etwas entdecken. Sie kennen sich aus, Sie wissen Bescheid, ein kurzer Anruf genügt. Wir erzählen es gerne weiter. Dankeschön und gute Fahrt.
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0: Freue mich auf zwei weitere Stunden gemeinsam mit Ihnen. Wir bekommen Besuch, die Mountain Crew. Heute Abend am Farkasee zu Gast. Der schaut in dieser Stunde bei uns vorbei. Und gleich eine ernste Geschichte. Wir schauen nach Nepal. Ja, seit gestern ja groß in den Schlagzeilen. Auch das Video oder die Videos haben wir gesehen, auch nicht nur bei uns in der Zeit im Bild. Eine Dame kommt bei uns vorbei, Budi Maya Sherpa, geboren in Nepal, hat die Familie dort, wird uns einiges erzählen.

0: 11 Minuten nach 2 am Donnerstagnachmittag. Es sind Bilder, ja, die kaum zu fassen sind. Eine gewaltige Flutwelle hat im Himalaya ganze Dörfer, Straßen und Brücken mitgerissen. In Nepal und im angrenzenden Tibet, da sind mindestens 300 Menschen ums Leben gekommen. Mehr als 1500 werden immer noch vermisst, darunter auch zahlreiche Touristen aus aller Welt. Ausgelöst wurde diese Katastrophe offenbar durch den Abbruch eines Gletschers. Die Rettungskräfte suchen unter schwierigsten Bedingungen weiter nach Überlebenden. Hier bei uns in Radio Kärnten und in den ORF-Programmen halten wir sie natürlich klarerweise auch weiterhin auf dem Laufenden. Eine Dame, die die Region kennt, die die Menschen vor Ort kennt und die auch in Nepal geboren ist, 1969, ist bei uns im Studio. Budi Maya Sherpa, einen schönen Nachmittag. Grüß Gott.
1: Schönen Nachmittag, grüße.
0: Wahrscheinlich gestern auch ziemlich überrascht worden von diesen Fotos, von den Videos, oder?
1: Ja, erst wollte ich gar nicht glauben. Und ein paar Freunde und Verwandten haben mir nur einen kurzen Message geschrieben. So eine Katastrophe in Nepal und so einen tränenden Smiley. Mhm. Und dann später habe ich in die Social Media geschaut und übers Internet in das Nepali Zeitung. Und dann ist alles voll gewesen. Und die Bilder sind sehr katastrophal. Und ich möchte auch nicht so viel schauen, weil das wühlt mich sehr auf. Mhm. Und es ist eine Katastrophe. Ganz schrecklich, wie viele Menschenleben da ums Leben gekommen sind. Und einen enormen Sachschaden, Infrastruktur zerstört. Es ist einfach eine gewaltige Naturkatastrophe ist passiert.
0: Sie persönlich sind seit 1980 in Kärnten in Klagenfurt. Ein Teil der Familie ist aber noch dort in Nepal.
1: Meine Familie, Mutter, Schwestern, Cousinen, alle Verwandten und Freunde sind noch dort. Und wir sind aber im nordöstlichen Teil von Nepal, in Solukhumbu, Richtung Everest. Und das, wo die Katastrophe jetzt passiert ist, ist mehr nordwestlich. Und wir sind nicht direkt betroffen. Meine Familie, die Patenkinder, alle Verwandten, Freunde sind wohlauf. Ich hoffe aber, dass niemand dort auf Reisen ist. Mhm. Wir wohnen nicht dort, aber es kann sein, dass eine oder andere im Zuge von Trekking arbeiten, weil jetzt ist die Saison in Tibet, Uma Kailash. Mhm. Und ob jemand in der Arbeit oder als Pilgerreise da mit Auto oder im Hotel in die Lodges unterwegs sind, habe ich noch nichts gehört.
0: Reisen ist auch ein gutes Stichwort. Sie selbst bieten auch so Trekking-Touren an, sind auch zweimal im Jahr dort in diesem Gebiet unterwegs.
1: Ich bin Wanderführer, also gebildete Trekkingführer. Und seit 1988 mache ich das. Ich organisiere die Trekking-Touren und Bergsteigen, Outdoor, Kultur, Sightseeing. Mhm. Und ich fliege zweimal im Jahr nach Nepal und organisiere die Touren. Und die Trekkingtouren, hauptsächlich in Mount Everest-Gegend, wo ich auch herkomme. Da haben wir auch ein Lodge, die heißt Sunshine Lodge, oberhalb von Hubschrauberlandeplatz in Namche Bazaar. Und das ist nicht direkt in Touristenroute, aber die Leute, die uns kennen, kommen dahin. Ist ein wunderschöner Platz mit Aussicht auf Amitabha Lamdam, sehr gut konnte, einige Berge. Und ja, noch so eine große Katastrophe, so wie Erdbeben oder Flut oder so. Zuerst kriegt man einen Schock und alle Schockstarre und dann, wenn das mal ein bisschen verdaut hat, dann fängt man an, wie kann man wo und wem helfen. Mhm. Und dann muss man wieder vorwärts weiterschauen. Und wenn man mit den Touristen dorthin fährt und das alles organisiert, dann kann ich da mit den Leuten eine Arbeit geben. Die haben auch Verdienstmöglichkeiten. Und das Land oder die einzelnen Leute wieder wirtschaftlich ein bisschen
0: unter die Arme
1: helfen auf der Rappel.
0: Schäden, Auswirkungen und Co. Ich glaube, das wird einige Wochen dauern, bis man da wirklich alles genau sehen wird. Sie bleiben noch ein bisschen bei uns im Studio. Wir werden in Kürze weitersprechen. Budi Maya Sherpa heute Nachmittag bei uns zu Gast in Radio Kärnten.

0: Rund 350 Tote, fast 1500 Menschen gelten immer noch als vermisst. In Nepal ist nichts mehr, wie es war. Seit gestern ist hier eine gewaltige Sturzflut über die Dörfer hineingebrochen. Häuser wurden von Schlammmassen regelrecht überrollt. Autos, auch LKW stecken metertief im dicken braunen Matsch. Videos, die herumgehen, da glaubt man zuerst, wenn man diese Videos sieht, dass die von KI gemacht worden sind oder dass die vielleicht anders produziert worden sind. Aber alles echt, bestätigt uns heute auch Budi Maya Sherpa, eine Dame, die in Nepal geboren ist. Die Familie ist auch da und ja, diese Videos, die sind leider wirklich echt, gell?
1: Die Videos sind leider wirklich echt und das war wirklich so gewaltig und hat auch so einen schrecklichen Ausmaß von Schäden hinterlassen. Und bis jetzt haben sie überhaupt keinen richtigen Überblick. Das wird erst die nächsten Tagen und Wochen wissen, wie viele Menschen ums Leben gekommen sind und wie viele wirklich Haus und Hof und alles verloren hat. Das Tal ist sehr lang und entlang der Talstraße, Fluss, und es ist Grenze zu Tibet und eine Handelsstraße. Sehr viele Leute haben dort niederlassen und die Häuser, sogar das Zollhaus ist weg. Und alle Häuser weg. Und jetzt ist alles nur eine Masse von Schlamm und Geröll. Mhm. Und selbst die Hubschrauber können dort nicht landen. Und dann ist es so, dass die Strommasten, die Telefonnetze, die Kraftwerke, alles weg sind und die Kommunikation schwer gestaltet und dass man auch nicht hinkommt. Die Straße ist ungefähr 40 Kilometer ist die Straße weggebrochen.
0: Boah.
1: Und 16 Brücken weggebrochen.
0: Mhm.
1: Und die andere Seite sind von Umwelt abgeschnitten, kommt man nicht her. Und alle Hubschrauber, die im Land gibt, sind in Einsatz. Die Regierung macht, was sie können. Und dann mehr als wie 5000 Soldaten und Polizei dort vor Ort helfen. Und die internationale Hilfe laufen auch an. Und muss man schauen, dass jeder schaut, dass denen Überlebenden irgendwie helfen kann.
0: Wenn Sie sagen, das ist alles zusammengebrochen, Strom, Telefonleitungen und Co., wie kommunizieren Sie selbst jetzt mit der Familie? Also wie kommunizieren Sie seit gestern Abend?
1: In dieser Region habe ich keinen Kontakt, aber in Kathmandu habe ich Kontakt. Und die paar Leute, die ich kenne von der Region, die leben in Kathmandu, habe ich mit denen telefoniert, denen geht's gut. Und in Dading, von dort kommt einer meiner Mitarbeiter, der sich in Kathmandu um die Bürosachen kümmert. Und seine Familie ist in Dading und da sind keine Menschen ums Leben gekommen, aber die Straße und Brücke ist weggeschwemmt.
0: Wie weit ist das circa entfernt?
1: Das von Kathmandu ungefähr 3 Stunden Fahrt.
0: 3 Stunden. Und Sie haben ja vorhin auch gesagt, Nepal, das ist ein Tal, ein langes Tal. Wie lang ist das? Wie kann man sich das vorstellen?
1: Ich bin einmal am Weg von Tibet, Kailash Tour, mit der Gruppe dort zurückgefahren. Und der Tal ist zuerst hoch und dann wird immer tiefer nach Nepal. Mhm. Und es ist am Anfang sehr eng, deswegen kommt der Flut ja auch sehr an gewaltigen Geschwindigkeit daher. Und es ist sehr, sehr lange, ich weiß nicht, wie viele Kilometer das tatsächlich sind. Und dann weiter unten wird es immer flacher. Und es ist aber sehr lang und weiter unten mischt sich der Botekoshi, wo diese Sturzflut gekommen ist, zum Tirsuli River. Das ist ein großes Fluss und der führt dann immer weiter von Rasur Distrikt nach Sindhubalsog, nach Ramechab und weiteren Folgen nach Indien.
0: Wie ist das Ganze eigentlich entstanden? Was hört man von den Menschen von vor Ort?
1: So viel ich gehört habe, ist in Tibet, noch Nepali-Grenze, ungefähr 40, 50 Kilometer weiter, einen Gletscher Moräne in die See gestürzt und der See hat sich überschwappt und den Fluss angeschwollen.
0: Dass man kann sagen, Auswirkungen vom Klimawandel?
1: Ja, muss so sein. Ein Teil sicher. Vielleicht erwärmt sich die Erde mit der Zeit sowieso. Mhm. Und ein Teil ist der Klimaerwärmung schuld. Das merkt man, dass die Gletscher zurückgehen. Mhm. Hier merkt man schneller, weil kleiner ist. Dort merkt man langsamer, weil die Gletschermasse viel größer ist. Aber man merkt, dass es kleiner wird. Und da sind sämtliche Gletscherseen. Und wenn da die Permafrost, die großen Steine oder Gletschermoräne, die der Eis zusammengehalten hat, jetzt locker wird und ins See fällt und dann überschwappt er ist und dann alle Flüsse von den Himalaya-Gebirge fließen durch Nepal nach Indien. Mhm. Und Nepal ist Himalaya lang entlang gestreckt und viele große Flüsse kommen von dort oben und das wird Nepal umso schlimmer treffen.
0: Sie sind seit den 80er Jahren in Kärnten, in Klagenfurt. Zweimal im Jahr bieten Sie Trekkingtouren eben an, auch im Himalaya-Gebiet. Wann geht es wieder dorthin? Geht es jetzt überhaupt dorthin oder sagen Sie jetzt einmal für die nächsten Wochen mal alles ab?
1: Nein, das Trekkingtour betrifft, diese Flut betrifft uns nicht für diese Trekking-Saison, weil das ist nicht die Trekking-Gebiet, außer die Fahrt nach Tibet beschwert sich. Und dort habe ich keine Touren. Also unsere Tour beginnt mit Oktober ganz normal. Und ich fliege ungefähr Ende Oktober nach Nepal. Und ich habe einige Gruppe zum Organisieren. Und die gehen hauptsächlich in das Khumbu-Gebiet, ums Manaslu und um das Annapurna-Gebiet. Und das ist nicht betroffen.
0: Dann wünschen wir jetzt schon mal alles Gute für diese Tour. Möge sie dann stattfinden, möge bis dahin auch alles wieder, wie soll man sagen, friedlich abgelaufen sein, auch Schäden, Auswirkungen. Bis dahin wird man wahrscheinlich dann auch schon ja, festgestellt haben. Jetzt wünschen wir mal alles Gute auch der ganzen Familie, die noch vor Ort ist.
1: Ja, danke. Jetzt werden wir das erst einmal beobachten, wie das geht. Und ich habe einige Bekannten in Kathmandu, die in dieser Region aktiv sind. Mhm. Und ich werde dann fragen, ob ich irgendwie irgendwem helfen kann und schauen wir wieder vorwärts.
0: Falls Hilfe gebraucht wird, auch wir helfen immer gerne mit.
1: Dankeschön.
0: Danke vielmals. Alles Gute Ihnen und der ganzen Familie.
1: Danke und danke für die Einladung.

0: Der Donnerstagnachmittag in Radio Kärnten, 14:31, kurz nachher 3. Zeit für die Neuigkeiten. Im Studio ist Horst Zadlecker.
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2: Die Landwirtschaftskammer rechnet damit, dass Brasilien ab 3. September vorerst kein Rindfleisch mehr in die Europäische Union liefern darf. Unter Berufung auf EU-Kommissionskreise heißt es, das Land schaffe es nicht, die erforderlichen Nachweise zur Einhaltung von EU-Vorschriften, insbesondere beim Antibiotika-Einsatz, einzuhalten. Die Landwirtschaftskammer in Österreich sieht sich in der Kritik am Mercosur-Abkommen bestätigt. Was nicht den bisherigen Produktionsstandards entspreche, habe in den Regalen in der EU nichts verloren, wird von der Landwirtschaftskammer betont. In Kärnten ist angelehnt an die Steiermark eine Weinstraße geplant. Sie soll in der Region Mittelkärnten starten. Auf mittelkärnten.at Weinstraße sind Angebote aller Winzer und Einkaufsmöglichkeiten zusammengefasst. Ein weiteres Ziel sind die Generierung von Nächtigungen und buchbare Genusspakete. Auch 4 Radtouren sind entwickelt worden, sagt Projektleiter Johannes Moser. Die Stadt Klagenfurt ist auf der Suche nach neuen Energiequellen für die Fernwärme. Konkret geht es um heißes Wasser aus der Tiefe. Deshalb werden in diesen Wochen hunderte Messgeräte vergraben, um herauszufinden, ob das geothermale Potenzial für eine Nutzung ausreicht. Die Messergebnisse dienen dann als Entscheidungsgrundlage für das weitere Vorgehen. Und jetzt zum Wetter, Joe.
0: Da bleibt es heute sonnig, durch Sahara-Staub ist es aber weiterhin eher diesig. Die Höchstwerte aktuell bei 30 Grad in St. André im Lavantal oder auch in Villach. Morgen Freitag ebenfalls sonnig und heißes Wetter. Auch der Sahara-Staub ist wieder mit dabei. Frühtemperaturen zwischen 14 und 18. Die Höchstwerte morgen bei 30 bis 36 Grad. 14:33, Sie sind sicher unterwegs mit Radio Kärnten, der 10-Tauern-Autobahn in Richtung Salzburg, bei Gmünd. Vor dem Wolfsbergtunnel werden Sie blockweise abgefertigt, sollten hier 10 Minuten mehr einplanen. Sonst aber nichts los, Ihnen unterwegs, gute und sichere Fahrt.
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0: Zwei durchtrainierte, zwei braungebrannte, zwei sehr sympathische Burschen stehen da bei mir im Studio. Ich begrüße Philipp und Bernie von der Mountain Crew.
1: Ja, servus. Danke, du bist aber lieb.
0: Ja, so braungebrannt, so sympathisch, herrlich. Wobei der Bernie, du hast eher im Lager von der Kärntner möchte, glaube ich, Urlaub machen.
1: Ja, also, genau. Ja, ich bemühe mich. Ja. Nicht mehr sehr viel im Tourbus.
2: Aber ich weiß nicht, was der Philipp tut. Das sind den Genen, glaube ich.
0: Und wenn Sie sich denken, Mountain Crew, wer war das nochmal?

0: Wie viel hat er?
1: 100.000 natürlich. Ja. Das weiß doch jeder.
0: Ich freue mich, dass ihr da seid bei uns. Heute zum allerersten Mal im Radio Kärnten Studio. Ihr seid nämlich sonst aus Oberösterreich.
2: Genau, ja.
0: Und immer wenn wir uns sehen, dann habt ihr immer ein bisschen Stress. Dann ist es meistens so kurz vorm Auftritt einer Fernsehsendung. Genau. Also wir haben uns zuletzt in Kitzbühel getroffen beim Schlagerboom.
2: Genau. Bei Florian Silbereisen, da haben wir ein bisschen gequatscht schon. Backstage, genau.
0: Und heute ist jetzt mal richtig entspannt da bei uns im Studio.
2: Ja, boah, entspannt, kann man so sagen. Ja, jetzt haben wir gerade, jetzt in dem Moment haben wir nicht so viel Stress, aber die letzten Tage waren wir schon sehr viel unterwegs und jetzt geht es ja auch gleich wieder weiter. Heute spielen wir in Kärnten, beim Arnet. Also für alle, die heute noch nichts vorhaben, genau, könnt ihr noch vorbeikommen. Es gibt noch Tickets bei der Abendkasse und wir freuen uns auf jeden, der noch vorbeischaut.
0: Vor allem, wie gesagt, ihr seid heute sehr so entspannt unterwegs, so Hawaii-Hemd hat er sogar an der Film.
2: Ja, genau. Ja, ich habe mir gedacht, Lederhosen brauche ich halt nicht, weil mir eh keiner sieht, aber jetzt, was du sagst, jetzt hast du mich entlarvt.
0: Sonst seid ihr immer in Lederhose unterwegs. Oben, da tragt am Anfang was von euren Auftritten, aber dann im Laufe der Zeit kommt da oben das Leibl oder wie auch immer weg.
2: Ja, es ist natürlich so, wenn die Stimmung am Kochen ist, dann sind wir bekannt dafür, dass wir uns die T-Shirts ausziehen auf der Bühne. Da gibt es dann so eine richtige Rockshow bei uns. Also ich würde mal sagen, das muss jeder Kärntner und jede Kärntnerin erlebt haben. Deshalb, heute war so ein Termin beim Arnet zum Abend. Kann man sich das anschauen?
0: Also ich muss sagen, die Damen bei uns im Funkhaus, die waren heute alle komplett aus dem Häuschen. Also wir sind in der Mittagszeit zusammengesessen und haben gesagt, die Mountain Crew kommt vorbei. Und dann... kommen die oben ohne oder haben die oben was an? Also jetzt sieht man ja plötzlich die Augen, die gehen alle Richtung Studio. Nein, jetzt haben sie was an, aber später dann, da kommt das Oberteil weg.
2: Später dann wird es wieder weggekommen. Aber genau, da warten wir noch, bis wir beim Arnet sind. Also keine Angst, wir ziehen sie da drinnen nicht aus im Studio.
0: Aber ihr seid für Stimmung bekannt. Also wenn ihr auf der Bühne steht, dann heizt ihr richtig ein. Und das auch schon seit vielen, vielen Jahren. 2019 seid ihr irgendwie zusammengekommen.
3: Genau, richtig. Also drei von uns gibt es schon eigentlich als Schülerband, was die wenigen wissen. Wir haben als kleine Buben angefangen und mit so einer Top-40-Band haben wir halt angefangen. Und irgendwann ist dann der Philipp dazu gekommen. Den haben wir dann gesehen und haben gesagt, den brauchen wir, der passt perfekt zu uns und dann hat es auch mit den eigenen Songs begonnen. Das war dann um 2019 herum mit dem Namen Mountain Crew und den eigenen Songs und dann, ja, seitdem ist sie nur mehr bergauf gegangen, ganz gut. Also.
0: Wie bist du dazu gekommen, Philipp?
2: Ja, ich habe auch schon selber immer Musik gemacht und ich bin dann 2016 einmal Mr. Austria geworden und da war in der Zeitung und da ist berichtet worden, dass ich halt auch Musik mache. Und ja, die Jungs haben das dann in der Zeitung gesehen, haben sich gedacht, der Oberösterreicher, der sich leider auf der Bühne ausziehen kann und vielleicht nur ein bisschen singen kann, den rufen wir jetzt einmal an, ob wir den dazu animieren können. Ja, und ich habe natürlich die Band gekannt, bei uns im Umkreis hat die Band jeder gekannt. Es war recht lässig, haben wir gedacht, jetzt, das gibt's ja nicht, jetzt rufen wir die an und wollen, dass ich mitspiele. Dann habe ich gleich einmal gesagt, nein, weil ich so nervös war. Und zwei Tage später habe ich angerufen und gesagt, ich probiere es einmal. Ja, und dann haben wir sie zusammengesetzt, haben sie das angeschaut, das hat gleich gut gepasst und dann bin ich gleich mitgefahren, habe mitgesungen und weil es so toll geklappt hat, haben wir gesagt, und jetzt gehen wir so richtig an, wir machen einen neuen Namen, wir machen eigene Songs und versuchen so richtig durchzustarten und es ist uns schon ganz gut gelungen.
0: Modelst du heute immer noch?
2: Hin und wieder, ja, ganz ausgewählte Jobs, hin und wieder kann ich mir nicht so überreden.
0: Oder Geldfrage?
2: Auch vielleicht. Nein, aber es muss schon Spaß machen und es muss in den Terminkalender passen. Und ja, es hat mir auch immer Spaß gemacht und deshalb, wenn da jetzt öfter mal eine Anfrage reinkommt, wo ich mir denke, das gefällt mir recht gut, dann kann ich mich da gerne dazu überreden lassen, weil es macht mir irgendwie Spaß, vor der Kamera zu stehen. Und es ist ein bisschen so, es ist einfach einmal ganz was anderes. Du stehst da dort, die Leute sagen dir, was du tun sollst, du machst es. Das ist auf der Bühne ein bisschen anders. Da muss man schon mit mehr Energie da reingehen, selber entscheiden, Dinge gleich umsetzen. Und da steht man vor der Kamera und sehr sagt, dreh dich mal so, da kann man ein bisschen so, ja, sich ein bisschen mehr gehen lassen. Nichtsdestotrotz ist das auch ein sehr anspruchsvoller Job.
0: Ihr wart zwar sehr fleißig, ihr habt ein Album produziert. Ich würde sagen, wir werden gleich dann reinhören, aber jetzt hören wir euren großen Hit, den habt ihr auch bei der Musi schon gesungen, in Bad Kleinkirchen, den Oktopus. Wie viele Hände hat der Oktopus?
2: Ja, das werden wir jetzt alle Kärntner zeigen. Genau.

0: die Mountain Crew und der Octopus und die Mountain Crew auch bei mir im Studio zu Gast. Bernie und Philipp heute Abend am Fahrkassi zu Gast. Und davor haben sie gesagt, sie schauen ein bisschen bei uns vorbei im Funkhaus in Klagenfurt. Da waren sie noch nie. Mhm. In Zukunft bitte immer jetzt bei uns vorbeifahren.
1: Wir werden sie jetzt regelmäßig melden da.
2: Weißt du, mein Blinker rein.
0: Ja, genau. Kommt auf einen Kaffee vorbei und auf ein nettes Blauschall.
2: Ja, so machen wir's.
0: Ihr seid immer so für gute Stimmung zu haben. Sagen sie, immer wieder einer kommt es automatisch, man ist gut gelaunt, man ist gut drauf. Eure Songs dazu und
1: wir spielen nur deine gute Laune, weißt du? Das haben wir für so mich. Gut drauf, sind wir nicht immer, aber bei dir schon.
0: Ihr wart sehr fleißig, ihr habt ein Album produziert, Lederhosenbur.
1: Ja, genau, also Album ist ja heutzutage nicht mehr so üblich. Wir haben ja jetzt ganz viele Singles immer rausgebracht und ja, das mit der CD ist immer so eine Sache, da überlegt man lang. Aber bei uns war es so, wir haben jedes Jahr im Winter ein Songwriting-Camp, wo wir halt viele Songs schreiben. Und diesen Winter beim Aussortieren der Songs haben wir gar nicht so viel aussortieren können, weil wir haben alle ganz gut gefunden und haben sich gedacht, wie tun wir da? Dann haben wir sich gedacht, naja, dann ist jetzt vielleicht wirklich einmal Zeit für ein Album und außerdem hat das ja auch so ein bisschen Kindheitstraum-mäßige, es ist wie so ein Kindheitstraum. Jetzt haben wir sich gedacht, jetzt machen wir es nur einmal so ein Album so richtig zum Angreifen, so eine CD. Man weiß ja nicht, wie lange das überhaupt noch geben wird. Es gibt die Fans sagen immer, wir haben ja gar keinen CD-Player, also viele davon. Dann sagen wir, trotzdem ist es schön, wenn sie nicht sowas in die Hand nehmen kennt. Und ja, viele gefällt das auch noch. Deswegen haben wir gesagt, machen wir so ein Album. Man kann es ja natürlich auch auf Spotify anhören. Aber für uns ist es schon was Besonderes. 15 Songs auf einer CD, unser erstes eigenes Album. Vielleicht ist es das letzte, man weiß es nicht, wie es eben weitergeht mit den Alben, weil man kann ja jedes Monat einen neuen Song einfach so rausbringen. Aber ist schon ein besonderes Gefühl, wenn man sowas in der Hand hält.
0: So wie du sagst, wir haben ja auch noch einige CDs hier bei uns im Funkhaus und wenn man das Coverland in der Hand hat, diese Hülle noch dazu, das ist irgendwie schon so Kindheit, oder?
2: Also ja, absolut. Vor allem, wenn man sein Gesicht drauf sieht und das Bandlogo von der Band, wo man so viel Energie reinsteckt und dann hast du das Ding da in Farbe und zum Angreifen, das ist schon geil.
0: Was war die allererste CD, was ihr gekauft habt, privat, persönlich?
2: Boah, das war, das weiß ich noch, das war die Hansons, Umbop, Single. Umbop. Ja, das war meine erste Single-CD, die ich gekauft habe. Ja.
0: Philipp?
1: Ja, bei mir, ich glaube, ich habe mir eine CD von die Klostertaler gewünscht, weil ich war früher Klostertaler-Fan, natürlich auch durch meine Eltern. Und da wollte ich natürlich die neue CD haben. Ich weiß jetzt nicht mehr genau, was für ein Album das war, aber da hat jedenfalls der Markus Wolfert groß runtergelacht vom Albumcover, das weiß ich.
0: Hast du die CD irgendwann dann auch signieren lassen?
1: Nein, die habe ich nicht signieren lassen. Aber das könnte ich mal, machen. Aber da hätte ich einen ganzen Stapel zu Hause bei meinen Eltern noch. Den muss ich mir mal mitbringen hinten. Markus.
0: Jetzt wart ihr sehr fleißig, das Album ist da, wo geht jetzt die Reise hin? Jetzt habt ihr viele Auftritte wahrscheinlich noch in den nächsten Wochen.
1: Ja, wir haben jetzt auch ganz besonders für uns eben Release-Konzerte, also eben heute bei euch in Kärnten beim Arnetz das Release-Konzert, wo wir eben das neue Album präsentieren. Wir haben das gleiche am Samstag auch in Stockerau in Niederösterreich, auch für uns was Besonderes. Ja, und es geht halt immer weiter. Jetzt geht es richtig los. Am Sonntag sind wir am Battlemarkt in Oberstimm in Bayern. Wir sind am Montag wieder in Kapfham, auch in Bayern. Also und ganz viele Volksfeste, ganz viele Oktoberfeste. Dann geht es wieder direkt gleich wieder nach Malle mit dem Flugzeug, spielen wir wieder auf Mallorca und ja, uns wird jetzt gerade nicht Fahrt in dieser Zeit, also August, September und Oktober sind wir eigentlich täglich unterwegs und im November haben wir dann einmal eine Woche frei.
0: Jetzt seid ihr seit, kann man sagen, 7 Jahren sehr erfolgreich unterwegs, ihr seid bei allen großen TV-Shows schon mit dabei gewesen, beim Florian Silbereisen, beim Schlagerbund, bei der Musi wart ihr schon mit dabei, immer wieder sonntags, auch nicht so lange her. Was ist so der große Traum? Gibt es sonst noch einen Traum? Oder sagt sie, wir leben eigentlich unseren Traum und wir sind zufrieden, wenn es so dahin plätschert, dann passt.
1: Also wir haben jetzt wirklich schon sehr viel erlebt und vor allem auch mit dem Song Octopus, der es ja jetzt auch nächstes Jahr in andere Länder schafft. Wir spielen nächstes Jahr wegen diesem Song in Brasilien, in Norwegen, in Polen, in Frankreich. Also da hat man schon, sage jetzt einmal, wenn ich das so sagen kann, mehr erreicht, als wir sie erträumt hätten. Mhm. Also das ist echt cool. Der Song war jetzt in alle Fernsehsendungen mittlerweile. Was noch fehlt, wäre Wetten, dass. Es wäre schön, wenn der Thomas Gottschalk nur einmal uns ansagen würde, Mountain Crew mit Octopus. Ja, das wird aber leider schon ein bisschen schwierig. Ja. Aber sonst, ja, das Wichtigste ist, dass wir den Spaß beibehalten, so in dieser Gruppe, wie wir sind. Wir sind da 5 Burschen, die täglich oder ja täglich eigentlich so einen Klassenausflug machen. Es macht uns Spaß und das soll jetzt so bleiben, weil wir sagen immer, eigentlich haben wir den besten Job der Welt und so soll es bleiben. ja, wo die Reise hingeht, ist eben spannend. Jedes Jahr passiert immer wieder was Neues und das macht den Job so spannend und interessant.
0: Aber gibt es noch diesen einen Wunsch? Also wenn du jetzt einen Wunsch frei hättest für die Mountain Crew,
1: ja,
0: für
1: euch. Ich hätte einen Wunsch, den können wir, da bin ich mir sicher, der Bernie teilt diesen Wunsch, dass wir da zum Beispiel im Happelstadion unser Konzert spielen, das wäre natürlich der größte Wunsch.
2: Ja.
1: Man sollte ja groß denken, gell?
2: Absolut, immer groß denken,
1: wichtig. Aber, und natürlich mit vollem Stadion,
0: nicht an. So, heute auf jeden Fall die Mountain Crew live am Wackersee, da sehen wir uns da wieder, um 20 Uhr geht's los.
1: Jawohl.
2: Sehr gut.
1: Kommt alle vorbei, singt das neue Album mit, könnt sich am Weg schon anhören auf Spotify die ganzen Lieder und die ganzen Lieder werden wir dann am Wackersee.
0: Nein, Spotify, Radio Kärnten weiterhören.
1: Ja, genau, perfekt.
0: Umso besser, siehst
1: du. Genau, Hanne Kleine.
0: Wieder Hosenpur und ihr kommt bitte wieder vorbei, gell?
1: Ja, gerne.
0: Die Einladung steht, wenn ihr in der Nähe seid, zack, Funkhaus Kärnten, Café steht, Studio ist bereit.
1: Wunderbar, vielen Dank.
0: Die Damen warten ja einer Redaktion.
1: Danke
0: vielmals.
1: Danke.
3: Ich bin

0: Aber Tandeln und Tauschen bei der Arbeit, das geht. Und genau das machen wir in der nächsten Stunde.
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5: Am Mikrofon begrüßt sie Cornelia Krebs. Vor wenigen Minuten ist das Urteil im Mordfall Jennifer Scharinger gesprochen worden. Der 33-jährige Täter wurde zu lebenslanger Haft verurteilt. Er hatte die junge Frau vor bereits 8 Jahren brutal erwürgt. Das Urteil ist noch nicht rechtskräftig. Österreich hat eine bisher historische Trockenphase hinter sich. Die Umweltorganisation Greenpeace fordert nun die Einführung einer Wasserabgabe für Industriebetriebe, die besonders viel Grundwasser verbrauchen. Das würde dem Staatshaushalt im Jahr 30 Millionen Euro einbringen. Das Wasserproblem werde dadurch nicht gelöst, kontern Kritiker. Claudia Peintner-Schmidt berichtet.
6: Grundwasser liegt mehrere Zentimeter bis Meter tief unter der Erde. Angesichts des historischen Niedrigstands fordert Greenpeace eine Grundwasserabgabe für Industriebetriebe.
7: Rund ein Drittel des gesamten Grundwasserverbrauchs in Österreich entfällt auf sie. Deswegen ist es fair, wenn die Industriekonzerne eine Abgabe zahlen,
6: sagt Sebastian Theising-Matte von Greenpeace. In Frankreich gibt es die Abgabe bereits, auch in den meisten deutschen Bundesländern. Industrievertreter betonen indes, man ginge sehr verantwortungsvoll mit Wasser um. Laut Peter Koren, Vizegeneralsekretär der Industriellen Vereinigung, würde eine Wasserabgabe
8: die Wassernutzung klarerweise verteuern, am Ende die Lebensmittel teurer machen, am Ende den Strom teurer machen, die Inflation nach oben treiben.
6: Auch vom zuständigen Umweltministerium heißt es, Wasser sei nicht da, um das Budgetloch zu stopfen.
5: Nach der verheerenden Sturzflut sind in Nepal bereits mehr als 350 Todesopfer geborgen worden. Hunderte weitere Menschen werden noch vermisst, darunter auch Touristen. Die Behörden befürchten unterdessen weitere Fluten. Auf nepalesischer Seite habe sich an einer Flussmündung ein Stausee gebildet, der bereits überlaufe, heißt es von chinesischer Seite. Es bestehe das Risiko eines Dammbruchs. 35 Jahre lang hatte Italien keinen tödlichen Diphtheriefall bei einem Kind mehr registriert. Jetzt ist in Palermo ein 4,5-jähriges Mädchen an der Krankheit gestorben. Das Kind war nicht geimpft, obwohl die Impfung in Italien verpflichtend ist. Die Regionalregierung hat nun eine Taskforce eingesetzt, die mögliche weitere Fälle überwachen und vor allem die Impfquoten erhöhen soll. Mehr von Sophie Rupetz.
9: Ein Fall, der Palermo erschüttert. Mit nur 4,5 Jahren stirbt Anna Rosa an Diphtherie. Sie war nicht geimpft, ebenso wenig wie ihre 4 Geschwister. Die Eltern sollen geglaubt haben, eine Impfung habe bei einem Verwandten Autismus ausgelöst. Ein Zusammenhang, der wissenschaftlich längst widerlegt ist. Der Tod des Mädchens hat viele Eltern aufgeschreckt. Impfzentren erleben einen regelrechten Ansturm. Mein Mann und ich wollten die Kinder nicht impfen lassen, aber jetzt haben wir sie hergebracht. An einem Tag wurden 70% mehr Kinder geimpft als am entsprechenden Vorjahrestag.
5: Das waren die Nachrichten mit Cornelia Krebs.
0: Kommen damit zum Wetter für Kärnten. Bis zum Abend hin, da bleibt es sonnig. Durch den Sahara-Staub ist es allerdings etwas diesig und die Temperaturen heute ja sehr sommerlich. 31 Grad stehen in Villach auf dem Thermometer oder auch in St. André im Lavantal. 30 sind es hier bei uns in Klagenfurt, dann in Ferlach, in Freisach oder auch in Feldkirchen. 28 in Hermagor, in Spital und in Weitensfeld oder auch in Bad Eisenkappel. Dann hätten wir noch 27 im Angebot in Ariach und in Döllach, 26 in Kornat und 25 sind es in Malnitz. Morgen am Freitag, da geht es dann sonnig und heiß weiter. Neuerlich, da liegt Sahara-Staub in der Luft. Auf den Bergen der Weze starker bis stürmischer Südwind, der allmählich auch bis in einige Täler durchgreifen wird. Frühtemperaturen morgen zwischen 14 und 18, die Höchstwerte bei 30 bis 36, in 2000 Meter Höhe um die 20 Grad. In der Nacht auf Samstag, da nimmt die Gewittergefahr von Nordwesten her dann deutlich zu. 15 und 4 Minuten, Sie sind sicher unterwegs mit Radio Kärnten. Blick auf die A10 Tauernautobahn in Richtung Salzburg. Bei Gmünd vor dem Wolfsbergtunnel werden Sie blockweise abgefertigt, brauchen hier 10 Minuten länger. Und A2 Südautobahn in Richtung Graz zwischen Griffen und Wolfsburg Süd. Zäher Verkehr und abschnittsweise Stau. Grund sind hier Arbeiten. Sie verlieren insgesamt 15 Minuten. Und Urlauberreiseverkehr, auch heute Thema an diesem 27. August. 11 Karawanken, Autobahn in beide Richtungen. Er staut sich im Urlauberreiseverkehr und zwar von Slowenien kommend. 25 Minuten dauert es länger vor dem Karawankentunnel. Von Italien kommend vor Arnoldstein, da verlieren sie 20 Minuten.
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0: Am Donnerstag freue ich mich auf eine weitere Stunde gemeinsam mit Ihnen und wir tandeln und tauschen in dieser Stunde. Ja, wir sperren unseren Flohmarkt auf. Alles, was Sie loswerden möchten oder suchen, machen Sie es über uns. 0463 511 00 und die 5.
10: Halli, hallo, Hallöchen.
0: Oder wunsch.kärnten@orf.at. Schönen Nachmittag.

0: Da warte ich nur noch, bis unsere Kollegen aus der Musikredaktion da mit dem Stier hereinkommen, oder? Der Rudi und der Walter, na, die sind einen Stock drüber. 3:12.
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0: Wir begrüßen aus Bad St. Leonhard Hannes Trippold. Einen schönen Nachmittag. Grüß Gott.
2: Ja, grüß Gott.
0: Wie geht's? Wie steht's? Alles fit?
2: Ja, alles im grünen Bereich.
0: Das wollte ich hören, das ist schön.
2: Ja.
0: Wetter bei euch auch, so ein bisschen Sahara-Staub momentan, so ein bisschen diesig, gell?
2: Ja, es ist ein bisschen diesig, aber es ist, und warm ist es auch.
0: Genau, warm ist es auch, ja.
2: Ja.
0: Der Sommer, der gibt heute oder heuer zumindest richtig Gas, gell?
2: Ja, also wir verzweifeln mal schon fast da, also bei der Grünlandernte ist ja eine Katastrophe, gell?
0: Alles trocken, gell?
2: Ja, leider, ja.
0: Ja, dann hoffen wir, dass der Sommer bald vergeht, oder? Also für die Landwirte vor allem im Land.
2: Ja. Ja,
0: ja.
2: Dass mal reichlich Niederschläge kommen, das wäre mal ganz wichtig.
0: Ja, ein paar Tage, also so ein kurzer Platsch ist zu wenig da, gell? Müsste schon ein paar Tage regnen.
2: Ja, das ist rein Oberfläche, ein bisschen was, aber...
0: Ja, schauen wir mal, was der Herbst mitbringt, hm? Welches Wetterpaket. Was können wir tun? Sie haben irgendwas zu verschenken, lese ich da, stimmt das?
2: Ja, ich hätte eine Weißgerber Obstpresse mit Tücher und Platten. Die Platten sind 50x50 und da sind auch meine Tücher dabei. Und eben eine Voran, eine Mühle, eine Obstmühle. Mhm. Ist alles im einsatzbereiten Zustand. Also wenn das irgendwer brauchen kann.
0: Dann einfach melden sozusagen.
2: Ja.
0: Obstmühle und Obstpresse, wie lange war die bei euch in Arbeit oder wie lange war sie aktiv?
2: Ja, also schon sehr lang, aber ist trotzdem also im tadellosen Zustand.
0: Ja, so eine Sachen, die gehen ja nicht ein, gell? Die funktionieren das
2: ist
0: immer.
2: Ist alles immer unter Dach gestanden. Also da jederzeit einsatzbereit, weil ich glaube, so viel Obst ist, glaube ich, kann das sicher irgendwer brauchen.
0: Stimmt. Ja dann, Herr Trippold, Telefonnummer würde ich brauchen von Ihnen.
2: Ja, 0699 104 385 74.
0: Also 0699 104 385 74. Hannes Trippold in Bad St. Leonhard im Lofendoll zu Hause.
2: Jawohl, genau, ja.
0: Da wird es wahrscheinlich auch bald dann den Most geben, oder?
2: Ja, voll ab.
0: Dauert noch ein bisschen.
2: Aber mit das kann man leider nicht verwenden, gell?
0: Ja, nein. Aber dann die richtig guten Abfallern.
2: Ja.
0: Die können wir dann verwenden.
2: Ja, genau, so ist es, ja.
0: In diesem Sinne, liebe Grüße ins Lofendal, Herr Trippold, und bis bald.
2: Ja, danke. Ebenfalls. Ja,
0: danke, Baba.
2: Danke, wiederschauen.
0: Eine vertraute Stimme in Leitung 2. Man kennt diese Stimme aus der Radio Kärnten Mailbox. Dann auch bei den 1000 Fragen ruft sie immer wieder an und jetzt auch bei uns im Flohmarkt. Bianca Hasler-Wolf aus Bad Ramsdorf. Servus.
3: Hallo, servus, Joe.
0: Ja, die kleine Michaela höre ich da im Hintergrund, oder?
3: Ja, von hier hört man die nicht.
0: Ja, die hört man immer, deswegen. Aber ich mag das, da, wenn man ganz leise ist. Was tut sie denn zu singen im Kinderzimmer?
3: Na, sie hat also eine Katze zum Ostern gekriegt und da tut sie gerade in den Lautsprecher einreden.
0: Ah, das heißt, sie macht so Lautsprecher durchsagen, so
3: ja, genau,
0: Äpfel
3: öffnet oder was sie nicht.
0: Ah, das heißt, sie wird einmal beim Supermarkt arbeiten bei euch?
3: Nein.
0: Nicht?
3: Tut sie nicht. Hin und wieder hüpft sie wohl mit.
0: Ja, aber sie hat ja noch Zeit. Sie ist jetzt 5, oder, was ich im Kopf habe?
3: Ja, genau.
0: Ja, dann hat sie noch Zeit, hat sie noch einige Jahre. Kasse 3 schließt. Bitte wenden Sie sich an Kasse 2.
3: Ja.
0: Bianca, was können wir tun?
3: Weil du, ich hätte noch ein ganzes Babypaket von ihr.
0: Ganzes Babypaket.
3: Von Größe 50, glaube ich, eher vereinzelte Teile, bis zu Größe 68.
0: Mhm.
3: Wirklich alles. Von Pyjama, Strampler, Bodys, Strumpfhosen, wirklich alles.
0: Alles. Und alle Farben wahrscheinlich dabei. Hauptsächlich vorwiegend Pink.
3: Ja, hauptsächlich schon Mädchen, aber es sind auch neutrale Sachen auch dabei.
0: Okay.
3: Also, es ist jetzt nicht nur, dass du sagst, es gibt wohl bläuliche Sachen.
0: Ja, aber es ist uns da sehr neutral gehalten auch.
3: Ja.
0: Perfekt. Bianca, deine Telefonnummer, die würde ich da brauchen.
3: 0650.
0: Jawohl.
3: 400.
0: Ja.
3: 44, 36.
0: Also 0650, 444 und die 36.
3: Genau.
0: Passt. Kann man sonst anrufen? Oder wenn man eine Kasse geöffnet haben will, kann man anrufen. Dann macht die kleine Michaela jetzt nebenbei die Kasse auf, oder?
3: Ja.
0: Passt.
3: Die nimmt noch Hand alles entgegen.
0: Ja, genau. In diesem Sinne, liebe Grüße und wir hören uns dann bald auch schon wieder in der Mailbox, gell? Da will ich dann telefonieren mit der kleinen Michaela.
3: Ja, die wartet eh schon hart wieder.
0: Ja. Ist bald soweit. Ich glaube, nächste Woche Samstag, was ich jetzt im Kopf habe. Hallo, Michaela. Wie geht's da?
4: Gut.
0: Hast du alles im Griff bei der Kasse? Läuft da alles?
4: Ja.
0: Ja, perfekt. Das wollte ich hören. Dann noch einen schönen Nachmittag dir und der Mama.
4: Ja.
0: Ja, bis bald.
4: Mama, überhole ich, bis bald.
0: Pfiat euch.
4: Tschüss, danke.

0: Brüder Julian Leplay und Limo.
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0: Margot Leber in Völkermarkt zu Hause hat sich gemeldet. Frau Margot Leber sucht eine Single, und zwar eine Schallplatte mit dem Titel Dem Land Tirol die Treue. Ja, bekannter Song. Wenn möglich mit Gesang steht da dabei. Preis bzw. Gegenleistung wird dann später vereinbart. Die Frau Margot Leber erreichen Sie unter 0664 65 20 478. Also 0664 65 20 478. Von Völkermarkt nach Felden. Erika Samitz ist da zu Hause und hat Folgendes zu verschenken. 2 Schlafzimmer-Einrichtungen, Doppelbett und ein 6-türiger Schrank. Eine Infrarotkabine für 2 Personen. Jetzt kommt ja noch der Herbst. Kann man dann reinsitzen, auch schön. Alles abzuholen. Also wenn Sie da zum Beispiel sagen, ja, Infrarotkabine, hätte Platz bei mir im Schlafzimmer, auf der Terrasse, im Garten, dann melden Sie sich bei der Frau Erika Samitz, oder auch wenn Sie die Schlafzimmer gerne hätten. 2 Einrichtungen, Doppelbett, 6-türiger Schrank auch dabei. Dann kontaktieren Sie die Frau Samitz unter 0699 11 41 0 51 0, also 0699 11 41 0 510. Und ich bin mir sicher, das Telefon läutet schon, weil ich glaube, da wollen einige diese Infrarotkabine. Nächste Station Schiffling, Bernhard Blohner am Telefon. Grüß Gott.
2: Hallo, grüß Gott.
0: Eine Infrarotkabine, wäre das was für Sie?
2: Nein, nicht? Ich hasse die Wärme.
0: Sie hassen die Wärme?
2: Ja, weil ich einmal bei den Asphaltierern war. Ich mag die Wärme nicht.
0: Oh, das verstehe ich. Das heißt, wie haben Sie jetzt den Sommer verbracht? Waren Sie da durchgehend im Keller?
2: Nein, in meinem Stall. Da hat es 21 Grad. Da ist super.
0: Boah, fein. Fein. Das heißt, Sie warten auch schon sehnsüchtig auf den Herbst bzw. dann auf den Winter?
2: Sehnsüchtig nicht. Ich warte einfach.
0: Sie warten einfach.
2: Die schöne Zeit.
0: Okay. Und die Zeit, die nutzen Sie, um auszumisten. Sie haben da was herzugeben. Heu zum Einstreuen.
2: Genau, ich habe Heu zum Einstreben. Heuer ist Futter ein bisschen knapp. Und wenn jemand brauchen kann, eben noch die Tänen voll Heu. Mhm. Und bei mir gibt es nur 2 Optionen. Entweder es kommt es jemand holen, oder ich schmeiße es aus im Wald und lasse es verrotten.
0: Na, wird vorher noch jemand vorbeikommen, glaube ich.
2: Einfach, bei uns ist das so, wir haben keine Tiere mehr.
0: Ja.
2: Wir haben keine Tiere mehr, deswegen benötigen wir das Heu selber nicht mehr.
0: Aha.
2: Weil dort, wo die Tiere gestanden sind, stehen jetzt meine Motorradl.
0: Ah, da wird der Platz anders genutzt.

0: Ja, besser, da braucht man nichts ausmisten.
1: Ja, praktisch. Da muss man halt reindanken, gell?
0: Und ich, ja, genau, ja. Nein, aber ich, vielleicht ist jemandem geholfen damit.
1: Also heute
0: ist ein teils lose, teils ist das im Bollen, also im Würfel. Wenn jemandem geholfen ist, ich darf es ihm gern geben und ja.
1: Ja, bei euch ist es weg. Ihr habt dann Platz für das nächste Motorradl? Sozusagen?
0: Nein.
1: Oder Zube, ja.
0: Ich möchte nichts mehr kaufen, weil sonst wird meine Frau mich erwürgen.
1: Ja, aber wobei, wenn jetzt der Platz dann da wäre, dann hätte man ja ein Argument und man kann sagen, Schatzi, da war jetzt Platz frei. Oder ein Motorradl für die Dame.
0: Man kann eine Decke und dann Tanzboden reinmachen für ein Dorffest.
1: Das wär's. Da hätte das ganze Dorf eine Freude in Schiefliegen. Da würden alle vorbeikommen. Wir würden auch vorbeikommen. Da würden wir dann unser Radio Kärnten Disco machen oder sowas.
0: Das können wir machen.
1: Ja, Anruf genügt. Telefonnummer von Ihnen hätte ich da. Das ist die 0664 53 044 52, wenn ich da jetzt richtig abgelesen habe.
0: Genau, stimmt. Ja.
1: Herr Blohner, die Pläne stehen. Ich würde sagen, jetzt soll ganz schnell jemand anrufen, das Heu abholen und dann kümmern wir uns um die Diskothek und dann kommen wir schon vorbei.
0: Okay, danke.
1: Oder? Machen wir so. Danke, liebe danke. Grüße, Baba.
0: Tschüss, schönen Tag noch.
1: Ebenfalls, Baba. Weinberg, nächste Station, grüß Gott, Angela Kampusch.
2: Ja, servus, da ist die Angela, hallo Joe.
1: Hallo, Dirndl, bitte gleich mal rausholen, wir haben große Pläne. Gell? Also die Disco hätten wir jetzt in Schiefling.
2: Ja. Wenn jetzt wir jemand... liefern einen Wein, die Weinberger.
1: Na bitte, schaut euch das an. Ja, so schnell funktioniert, also so einfach funktioniert das, oder? Unkompliziert.
2: Ja, ganz so einfach ist das.
1: Ich habe seinerzeit aufgelegt in einer Diskothek in Villach und ein Klagenfurt, ja. Ist schon lange her, aber ich würde das sogar auflegen. Dann würde man so eine Retro-Geschichte machen, ha? So wie damals. Feiern wie damals.
2: Alles ist möglich, gell?
1: Ja, perfekt. Angela, was können wir tun? Was dürfen wir tun?
2: Du, wir haben so einen Laserdrucker, habe ich zum Verschenken. Mhm. AP Color Laserdrucker.
1: Ja?
2: Das hätten wir zum Verschenken. Das wäre es alles.
1: Einfach zum Anstecken und dann kann man daheim alles ausdrucken.
2: Was einer will.
1: Was einer will, perfekt. Wie alt ist dieser Drucker, so circa?
2: War um die 10 Jahre.
1: Aber funktioniert noch?
2: Funktioniert, es. Die Patronen, alles eine werde zum Austauschen, aber wir brauchen das jetzt nicht mehr. Haben wir früher gebraucht für die Weinetiketten, aber es ist fertig.
1: Jetzt macht
2: es
1: keine Weine mehr wohl.
2: Nur für daheim.
1: Nur noch für den Eigengebrauch.
2: Für den Eigengebrauch, ja. Hast du noch nie was gehört von Sittersdorfer Weinfest?
1: Wohl, Sittersdorfer Weinfest, selbstverständlich.
2: Jetzt im September, am 4. Sonntag im September gibt es das Sittersdorfer Weinfest.
1: Und da seid ihr gar nicht mehr mit dabei?
2: Jetzt sind wir nicht mehr mit dabei. Nein.
1: Aber ihr wart auch viele Jahre, glaube ich, dabei, oder?
2: Genau, ja.
1: Habe ich doch richtig im Kopf, ja?
2: Ja, sehr schön. Gut.
1: Ja, Telefonnummer hätte ich noch da, das ist die 0677 611 877 und die 93, oder? Also 0677 611 8779 und die 3.
2: Genau,
1: so ist das. Passt. In diesem Sinne, einen schönen Nachmittag und bis bald.
2: Ebenso, vierte.
1: Vierte.
2: Baba.

0: Der Donnerstagnachmittag in Radio Kärnten. Wir tandeln und tauschen. Unser Flohmarkt geht gleich weiter. Jetzt mal die Neuigkeiten aus unserem Bundesland von und mit Horst Zadlecker, kurz nach 3:30.
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2: Eine 31-jährige E-Scooter-Fahrerin ist heute in Villach von einem Gehweg der Treffnerstraße auf einen Zebrastreifen gefahren und dort vom Auto einer 34 Jahre alten Lenkerin erfasst worden. Die 31-jährige ist zu Boden geschleudert und schwer verletzt worden. Das Strandbad Klagenfurt in der Ostbucht des Wörthersees wird erneuert. Nach der heurigen Badesaison wird der Gastronomie- und Sanitärbereich neu gebaut, und zwar um 5,6 Millionen Euro. Gerhard Petscher.
3: Der Betreiber, die Stadtwerke Klagenfurt, startet mit den Bauarbeiten unmittelbar nach Ende der Badesaison, also schon im Oktober. Über den Winter werden im Mitteltrakt des Strandbadgebäudes vor allem für die Gastronomie neue Räume entstehen. Auch die Sanitäranlagen werden komplett neu gebaut, das Dach begrünt. Bereits mit Beginn der neuen Badesaison soll der Neubau im Strandbad Klagenfurt direkt am Wörthersee auch schon wieder fertiggestellt sein. Nachdem das Strandbad immer wieder mit Hochwasserproblemen zu kämpfen hat, wird das neue Gebäude in Zukunft auch hochwassersicher und winterfest gemacht.
2: Laut dem Land Kärnten ist die neue Hitzeschutzförderung für Kindergärten, Kindertagesstätten und Schulen sehr gefragt. Aus fast jeder zweiten Gemeinde sind schon Anträge gestellt worden. Mehr als 3 Millionen der insgesamt 4 Millionen Euro sind bereits vergeben. Anträge sollten rasch gestellt werden, betonen Landeshauptmann Daniel Fellner und Gemeindereferentin Marika Lager-Pöllinger von der SPÖ. Und jetzt zum Wetter, Joe.
0: Zum Sonnenschein, da kommt Sahara-Staub, der auch morgen am Freitag noch in der Luft liegt. Frühtemperaturen morgen um die 16, die Höchstwerte bis zu 36 Grad. Im Tagesverlauf kommt der Föhn morgen dann bis in einige Täler durch. 15 und 33 Minuten, Sie sind sicher unterwegs mit Radio Kärnten, A2 Südautobahn in Richtung Graz, zwischen Griffen und Wolfsberg Süd, da dauert es ein bisschen länger, hier gibt es 10 Verkehr und abschnittsweise Staugrund sind Arbeiten, rechnen Sie hier circa mit einem Zeitverlust von 15 Minuten. Und Urlauberreiseverkehr, auch ein großes Thema, 11 Karawankenautobahn in beide Fahrtrichtungen, von Slowenien kommend 30 Minuten, Ihr Zeitverlust vor dem Karawankentunnel und von Italien kommend vor Arnoldstein, da warten Sie rund 20 Minuten.
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0: oder haben Sie kurz Zeit, um mit uns zu plaudern?
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0: Heieiei, über diesen Anrufer freue ich mich wirklich sehr aus Klagenfurt. Brigitte Wissig, einen schönen Nachmittag. Servus, Brigitte.
2: Servus.
0: Schon lange nicht mehr gehört. Wo bist du nun unterwegs?
2: Ich höre die immer im Radio.
0: Das ist ja immer, das sagt meine Mama immer. Ich sage gleich mal, ich höre die immer im Radio. Super.
2: Ich komme aber nicht zu dir.
0: Das du kommst, ja warum? Wer ist denn so böse da draußen? Schau mal in die Redaktion.
2: Ja,
0: sind alles liebe Leute und die wissen, dass ich gern mit dir telefoniere, Brigitte.
2: Ja.
0: Das nächste Mal sagst du Codewort schnell zu Joe und dann zack, bist du drin. Probier's aus, bin ich gespannt.
2: Gell? Ja.
0: Geht's dir gut?
2: Ja, passt alles. Jetzt bin ich dann auf Reha.
0: Mhm.
2: Etwa dir in deiner Heimat oben.
0: In Villach?
2: Ja.
0: Villach oder Villachland?
2: Nein, Villach.
0: Villach, ja dann. Dann rufst du an, dann gehen wir ein bisschen spazieren. Dann gehen wir Warmboot spazieren oder bei der Drau da unten ein bisschen spazieren. Jetzt kommt eh die schöne Zeit.
2: Dermenhof bin ich.
0: Ja, da bist du ja gar nicht weit weg von mir, siehst du?
2: Nein.
0: Hm? Ja. Da werden wir dann spazieren gehen. Da zeige ich dir Warmboot.
2: Ja. Immer zum
0: Maibachel. Ja, ich habe gerade an das Maibachel gedacht, aber das rinnt ja eher dann erst nächstes Jahr.
2: Ja, glaube ich,
0: einmal ist es gerunnen, da war ich kurz drin und dann zwei Tage später war es schon wieder trocken.
2: Ja.
0: Nächstes Jahr dann im April, Mai, wenn die Schneeschmelze dann stattfindet am Dobratsch, dann gehen wir mir zwei Maibachel baden.
2: Dann gehen wir baden einmal.
0: Genau, da gehen wir dann nachts, da brauchen wir keine Badehose, nichts.
2: Nein, da gehen wir so.
0: Genau. Brigitte, du hast einen Hundetransporter abzugeben fürs Auto.
2: Ich habe einen wunderschönen Hundetransporter in dunkelblau mit Reißverschluss und Polsterchen drinnen. Die Maße weiß ich jetzt nicht, aber es ist ein mittelgroßer Hund. Passt eine und der ist wenig gebraucht, weil der Flecki ist ja gestorben.
0: Was? Gestorben?
2: Ja, mein Hund.
0: Den hast du ja nicht lange gehabt, jetzt, oder ein Hund?
2: Na, der jetzige lebt noch.
0: Ah, ja, immer, aber den hast du erst seit ein paar Monaten, oder? Den jetzigen?
2: Ja, Oktober ist der Flecki gestorben, ja.
0: Ma, und der neue ist jetzt. Den hast du jetzt schon.
2: Nein, der ist 10 Monate alt.
0: Ja, genau, da haben wir telefoniert bezüglich Stubenrein bekommen und Co.
2: Ja, aber den habe ich jetzt stubenrein, den Buben.
0: Na schau, du kennst dich aus mit den Jungs, gell?
2: Gehen dort hast du wieder alte Flecke.
0: Na schau,
2: also
0: schön.
2: Also er will nur laufen.
0: Ja, ja, du auch, du hinterher.
2: Ich hinterher, ich renne die Männer hinterher.
0: Ja, und die Männer rennen dir hinterher dann, gell? Ja, schau, so
2: ja,
0: ist es.
2: Wo denn?
0: ja, ich glaube schon, die Warmboot noch an. Was zeigen, da werden da einige hinterher rennen. Also du hast einen Hundetransporter fürs Auto aus Stoff.
2: Ja.
0: Was hättest du gerne dafür, Brigitte?
2: Du, ich hätte gern, weil er ja nicht billig war, 3 Karton Hirter Krusch.
0: Okay.
2: Und Orangensaft. Weißt du, das ist dieser... Neue Getränk von Hirta.
0: Okay, muss ich mal probieren. Habe ich noch nicht probiert. Alles klar.
2: Sehr gut.
0: Ja, gut zu wissen. Passt, Brigitte.
2: Ja.
0: Ja dann, Telefonnummer hätte ich da von dir. Das ist die 0664 39 87 123. Also 0664 3987 123.
2: Ja. Stimmt.
0: Passt,
2: ja.
0: Brigitte. In diesem Sinne, alles Gute und einen schönen Nachmittag.
2: Ja. Du, und hat mich sehr gefreut.
0: Kann ich nur zurückgeben. Hoffentlich haben wir es bald wieder, gell?
2: Ja, hoffentlich.
0: Danke.
2: Servus.
0: Pfiati.
2: Servus.
0: Tschüss. Weiter gleich nach Landskron zu Frau Elisabeth. Wie spricht man das aus?
3: Ching.
0: Großer
3: Heinrich Ida Nordburg Gustav.
0: Woher kommt dieser Name?
3: Dieser Name kommt aus China.
0: Ich hab's mal gedacht, nämlich, ja? Das heißt, Sie sind wie hergekommen?
3: Ich bin durch Ehe mit einem Kind, mit einem Mann verheiratet, der
4: Ausländer.
3: Mit einem Ausländer verheiratet.
0: Ja?
3: Der,
0: okay.
3: Der
0: chinesische Wurzeln hat.
3: Trägt.
0: Okay,
3: genau.
0: Schön.
3: Ganz richtig.
0: Schön. Gibt es bei euch jeden Tag Reis zu essen dann, wenn ein Mann chinesisch?
3: Naja, wir essen Reis, wir essen Kartoffeln, wir essen alles, was es hierzulande gibt. Wir haben einen Garten und da tun wir alles anbauen, was wir selber.
0: Ah, perfekt. Also es gibt einfach alles zu essen, gell? So wie es normal ist. Perfekt.
3: Genau.
0: Ja, was habt ihr? Ja. Und ihr habt es abzugeben?
3: nach dem traurigen Todesfall meiner Mutter
0: Abi, ja.
3: hätte man abzugeben aus einer Heimatwohnung, die wir räumen müssen, auf schnellstem Wege, einen Einbauschrank, einen sehr großen im Wohnzimmer. Der hat ein Glasteil und da drinnen und hat auch noch einen eingebauten Sekretär. Das heißt, man kann ihn herunterklappen und kann den Schreibtisch benutzen. Man hat auch zwei Ablagen, die ein- und ausziehbar sind. Und geräumige Bücherschränke, ein Wäscheschrank, zwei untere Kästchen, die auch mit Wäsche und Tischwäsche zu befüllen.
0: Alles so. Klar. Also Schlafzimmer, Möbel.
3: Ja, auch noch. Das war der Wohnzimmerschrank.
0: Das war der Wohnzimmerschrank, okay.
3: Ja, 2,60 die Höhe. Breite 1,73 und Tiefe 40 cm. Aus Tischlerarbeit. Dann hätte man ein Schlafzimmer abzugeben. Und zwar sind das Möbel aus dem Jahre 1951. Mhm. Eigentlich der Ankaufspreis damals betrug 12.000 Schillinge.
0: Boah!
3: Ist in Olive.
0: 12.000 Schilling damals.
3: Olive, Esche und innen in Mahagoni.
0: Alles klar. Also die ganze Wohnung gehört einfach auf schnellstem Wege geräumt sozusagen, ob es einiges gibt.
3: Genau,
0: gell?
3: Genau. Und
0: verstehe.
3: Interessenten müssten halt stark sein, das über zwei Stockwerke hinuntertragen und abtransportieren.
0: Das heißt aber, so einen Wohnungsflohmarkt wollt ihr nicht machen, oder? Also bei mir ist auch die Oma kürzlich verstorben und da werde ich die Wohnung räumen müssen. Ähnliche Geschichte, Wohnung im zweiten Stock ohne Lift, da habe ich zweimal so einen Wohnungsflohmarkt gemacht und das hat wirklich super funktioniert.
3: Ja, dafür haben wir jetzt schon alles ausgeräumt. Das ist
0: okay.
3: Also die Kästen und so weiter werden nur mehr zum Abholen.
0: Perfekt. Telefonnummer habe ich da von Ihnen, die 0677.
3: Nein, falsch. Ich telefoniere nur vom Handy meiner Freundin aus.
0: Okay.
3: Der Mann hat keinen Empfang. Bitte.
0: 0660. Ja.
3: 47 33 095.
0: Also 0660 47 33 095.
3: Genau.
0: Ist die Telefonnummer.
3: Gerne. Dann hätten wir noch ein Kinderzimmer auch noch anzubieten. Zwei schöne Betten, die ausziehbar sind mit geräumigem Bettzeugraum. Unten und hinter der Lehne. Unten zwei Laden und hinter der Lehne geräumiger Bettzeugraum. Zwei Stück Betten. Mit Oberschränken auch.
0: Aber jetzt haben wir alles, oder? Oder habt ihr noch was?
3: Jetzt haben wir alles dabei.
0: Alles klar.
3: Vielen Dank.
0: Danke Ihnen. Schönen Nachmittag.
3: Bitte
0: Baba.
3: Recht viele Teilnehmer, die
0: passt. Ich glaube, dass jetzt viele anrufen werden. Liebe Grüße und einen schönen Nachmittag. Alles Gute.
3: Dankeschön. Wiederhören.

0: 8 Minuten noch bis 4 an diesem Donnerstag. Eine Runde geht sich noch aus.
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0: Anita Tenzherd in Feldkirchen zu Hause hat zu verschenken. Schlafzimmermöbel komplett, Bett, Kästchen, Kommode und vieles, vieles mehr. Fotos kommen auf WhatsApp bei Interesse gerne retour. Und zwar auf der Simonhöhe direkt abzuholen bei der Anita Tenzherd. Telefonnummer, wenn Sie sagen, Schlafzimmermöbel, ja, wird man gerade brauchen. Fotos können wir davor durchschauen. Dann bitte melden Sie sich bei der Frau Tenzherd unter der Telefonnummer 0699 10 28 45 63, also 0699 102 84 563. Nach St. Veit an der Glan, Hannes Waldlecker hat sich gemeldet, suchte 2 bis 3 Kinderwagerl als Futterwagerl gedacht. Wenn Sie also Kinderwagerl zu Hause haben, das vielleicht jetzt gerade steht, im Vorhaus oder im Keller, dann wenden Sie sich bitte an den Herrn Waldlecker unter der Telefonnummer 0680 22 22 33 und die 9. Gabi Kapp hat sich gemeldet, hat einen Kaffeebrauner Teppich, einen Teppich zu verschenken. Kaffeebraun die Farbe, 1 Meter mal 1,60 Meter. 2 nur für kurze Zeit benutzte Matratzen, 80 mal 2 Meter für ein 1,60 Zentimeter breites Bett steht dabei, 20 cm hoch. Aha, also ein Bett hat sie da, 1,60 mal 20 cm hoch. Dann 2 Ergobag-Schultaschen, ja, Schule kommt auch bald für Mädchen und für Buben. Leichte Gebrauchsspuren und ein Schüttelpenal hätte sie. Dann noch 6 Gartenstühle, boah, die Leute verschenken alles mittlerweile. 6 Gartenstühle aus Metall mit dunkelblauem Kunststoffgeflecht. Also wenn Sie diesen Teppich gerne hätten, dann vielleicht die Matratzen, die Schultaschen oder die Gartenstühle, dann wenden Sie sich an die Frau Kapp unter der Telefonnummer 0699 181 083 66, also 0699 181 083 66. So, letzte Station für heute, St. Kanzian, Edel, Traut, Bürger, Tschertoi, grüß Gott.
2: Ja, grüß Gott. Hallo.
0: Haben Sie auch so viel zu verschenken? Haben Sie auch alles ausgemistet bei Ihnen?
2: Ja, ich schließe wieder Schenkung an. Ich habe auch was zu verschenken,
0: genau. Bitte.
2: Und zwar einen Stepper, einen Crosstrainer.
0: Ah, praktisch jetzt für die Herbstzeit, gell?
2: Bitte?
0: Praktisch jetzt für den Herbst.
2: Ja, sicher.
0: Kann man schon trainieren für die nächste Bikini-Figur, Strandfigur 227.
2: Genau. Ja? Er ist circa einen Meter lang, einen guten Meter lang und hoch 1,60.
0: Mhm.
2: Dass man ungefähr eine Richtlinie hat.
0: Wie oft waren Sie da drauf, auf diesem Crosstrainer?
2: Ja, schon sehr oft, ja.
0: Und?
2: Jetzt habe ich aber seit 2 Jahren Knie-OP gehabt.
0: Ah.
2: Und jetzt soll ich das halt nicht so benutzen. Eher das Rad.
0: Eher das Radl, gell? Ist gesünder fürs Kniegelenk.
2: Genau.
0: Verstehe absolut. Ja, was hätten Sie gerne für diesen Crosstrainer?
2: Nein, verschenken.
0: Verschenken?
2: Ist er gebraucht, ja. Verschenke ihm, ja.
0: Okay, das ist aber nett. Telefonnummer von Ihnen würde ich brauchen.
2: Ja. 0676.
0: Jawohl.
2: 511.
0: Jawohl.
2: 78. 23.
0: Also 0676 511 78 23. Crosstrainer zu verschenken, abzuholen in St. Kanzian.
2: Ja, gerne.
0: Passt. In diesem Sinne, hat mich sehr gefreut.
2: Mich auch. Danke.
0: Schönen Nachmittag, alles Gute.
2: Ja.
0: Baba.
2: Gleichfalls auch einen schönen Nachmittag. Bitte.
0: Wiederhören und der Ecke macht den Abschluss.
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0: Züge sind da das große Thema.
3: Ein Zug kann auch Abschied und Trennung bedeuten. Da gab es 1962 einen erfolgreichen Schlager vom französischen Sänger Richard Anthony, J'attends siffle le treu. Auch eine deutsche Version von Peter Beil mit dem Titel Und ein Zug fährt durch die Nacht. Beides aber waren Coverversionen, denn das Original ist ein amerikanischer Country-Song, 500 Miles from Home von Bobby Bear. Hier aber Richard Anthony, der dieses Lied damals in Europa populär gemacht hat.

Angeblich singt er bald bei der Mountain Crew mit, wird sich dann auch oben entblößen. Christian Meierhofer hat er noch bei uns im Studio. Mit Servus, Rätschner, ciao, gleich nach 4. Ich wünsche damit noch einen schönen Donnerstag.

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5: Am Mikrofon begrüßt sie Cornelia Krebs. Im Mordfall der fast 8 Jahre lang vermissten Jennifer Scharinger ist heute am Wiener Straflandesgericht das Urteil gefallen, lebenslange Haft und zusätzlich die Unterbringung in einem forensisch-therapeutischen Zentrum. Anna Bellamini ist vor dem Wiener Straflandesgericht.
6: Die 8 Geschworenen haben den 33-Jährigen einstimmig, also mit 8-0, des Mordes schuldig gesprochen. Als erschwerend wertete das Gericht unter anderem das minutenlange Würgen der bereits hilflosen Jennifer Scharinger in ihrer gemeinsamen Wohnung. Ermildernd war, dass er sich gestellt hat und sich schuldig bekennt. Bei der Urteilsverkündung wirkte der Angeklagte blass, aber gefasst. Nach einer kurzen Beratung mit seiner Verteidigerin Astrid Wagner hat diese Nichtigkeitsbeschwerde und Berufung angemeldet. Das Urteil ist damit nicht rechtskräftig.
5: Annabel Amini hat berichtet. Die Cyberkriminalität in Österreich bleibt eine Riesenherausforderung für die heimischen und internationalen Behörden. Laut dem heute präsentierten Cybercrime Report wurden im Vorjahr in Österreich 63.500 Delikte angezeigt. Das ist ein leichter Zuwachs von 2%. Besonders häufig sind Online-Betrug, Hackerattacken und Erpressung. Bernd Kruschuh informiert.
7: Die meisten polizeilichen Anzeigen betreffen den Online-Betrug mit 31.000 Fällen im Vorjahr. Cyber-Ermittlungsleiter Martin Grasl.
8: Es geht vom Bestellbetrug, der zahlenmäßig der größte ist, über Phishing-Betrug bis hin zum Investment-Betrug, der von der Schadenssumme her das größte Problem in Österreich darstellt.
7: Immer öfter wird dabei künstliche Intelligenz missbraucht, etwa wenn prominente Personen vermeintlich für ein Investment werben. Deepfakes spielen auch eine Rolle im Bereich des Cybermobbings und der Erpressung. So gibt es einen Anstieg bei Deepfake-Nacktaufnahmen. Enorm die Zahl der Hacking-Attacken bzw. allgemeiner gesagt der Angriffe auf Informations- und Kommunikationssysteme. 22.000 Anzeigen sind ein Anstieg um 8,6%.
5: Elke K. von der KPÖ wurde heute mit 40 von 48 Stimmen erneut zur Grazer Bürgermeisterin gewählt. Unterstützt wurde sie von der KPÖ, den Grünen, der SPÖ und der ÖVP. FPÖ und NEOS unterstützten K. nicht. Kurt Hohensinner von der ÖVP scheiterte bei der Wahl zum Vizebürgermeister. Der bosnisch-serbische Ex-Armeechef und Kriegsverbrecher Ratko Mladic ist tot. Der unter anderem wegen des Massakers von Srebrenica vom Internationalen Strafgerichtshof für das ehemalige Jugoslawien zu lebenslanger Haft verurteilte Mladic starb im Alter von 84 Jahren in einem Gefängniskrankenhaus in Den Haag, wie der serbische Staatssender RTS am heute berichtete. Österreichs Kinos verzeichnen heuer einen Besucherzuwachs. Allein im ersten Halbjahr wurden mit gut 5,6 Millionen Menschen um 17,6% mehr Kinofans gezählt als im Vergleichszeitraum des Vorjahres, teilte das österreichische Filminstitut mit. Sommerblockbuster wie Christopher Nolans Odyssee oder der neue Spider-Man-Film sind in der Rechnung noch nicht enthalten. Sie dürften das ohnehin erfolgreiche Kinojahr weiter befeuern. Das waren die Nachrichten mit Cornelia Krebs.
9: Und damit zum Wetter in Kärnten. In Oberkärnten trüben Wolkenfelder und Sahara-Staub. Den Sonnenschein jetzt deutlich. Insgesamt bleibt es aber bis zum Abend freundlich und trocken. 32 Grad derzeit in Villach, in St. André und in Klagenfurt. 30 Grad derzeit in Völkermarkt, St. Veit, Feldkirchen. 29 in Hermagor, Spital, Feistritzow-Bleiburg und Lienz. Und etwas kühler in Kornath im Lesachtal bei 26 Grad. Morgen am Freitag geht es recht sonnig weiter. Neuerlich liegt aber auch Sahara-Staub in der Luft. Die Frühtemperaturen bewegen sich zwischen 14 und 19 Grad. Höchstwerte mit teils starkem Südföhn bis 35 Grad in 2000 Meter Höhe. Morgentemperaturen um 20 Grad. In der Nacht auf Samstag könnte es dann in weiten Teilen des Landes gewitterig werden. Der Schwerpunkt der Gewitter liegt aber voraussichtlich westlich und nördlich von Klagenfurt. Das Wochenende selbst dann wieder recht sonnig und sommerlich warm. 4 Minuten nach 4 sicher unterwegs mit Radio Kärnten. Da dauert es länger im Rückreiseverkehr. Vor dem Karawankentunnel 45 Minuten Wartezeit bei der Einreise nach Österreich. Wenn Sie Verkehrs- oder Blitzinfos für uns haben, bitte anrufen unter 0800 600 601. Gute Fahrt.
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9: Das Musiktheater auf der Heuenburg in Heimburg bei Völkermarkt. Wir waren bei einer Opernprobe dabei. Zu hören nach Rian und jetzt Andrea Bocelli. Schönen Nachmittag.

0: Eine gute Nachbarschaft ist wichtig und dass die richtige Nachbarschaft viel wert ist, können auch viele bestätigen. Manchmal ist sie sogar prägend. Bei Johanna Maria Kreuter aus Heimburg war die unter Anführungszeichen Nachbarschaft mitverantwortlich für ihren beruflichen Weg. Die Opernsängerin und Musicaldarstellerin ist mit Blick auf die Heuenburg in der Nähe von Völkermarkt aufgewachsen und was dort im Sommer vor sich ging, wurde zu ihrer Inspiration. Die Sopranistin wird ihre Geschichte gleich selbst erzählen. Sie leitet nämlich das Musiktheater Heuenburg, das morgen mit einer besonderen Opernproduktion Premiere feiert. Christine Pleschberger hat Johanna Kreuter bei der Probe am Montag auf der Heuenburg besucht.
1: Und wenn ich jetzt ein bisschen außer Atem bin, die letzten Meter muss man schon zu Fuß gehen darauf. Und jetzt sind wir, wo genau? Jetzt sind wir schon hinter der Bühne.
2: Jetzt sind wir schon Backstage angekommen. Sie sind schon mittendrin im Geschehen sozusagen. Und hier hört es eh schon, hier probt der Graf seine Arie. Jetzt sieht man da wunderschön die Bühne mit den Mauern.
1: Wie viele Leute haben hier Platz?
2: Circa 190, circa 180, ja so. Hier vorne steht der Regisseur und gibt die Einsätze, die Cues, noch die letzten Staging und emotionalen Entwürfe, die wir jetzt noch ein bisschen verändert haben. Seine Assistentin sitzt dahinter, das ist Sophia, der Regisseur ist der Veit Jakob Walter. Und der Dirigent sitzt hier mit dem Pianist Correpetitor noch. Wir erobern jetzt gerade die Burg, weil wir haben ja in Wien geprobt. Und jetzt werden gerade die ganzen Verhältnisse auf der Bühne ausgecheckt, auch weil es natürlich andere Dimensionen sind.
3: Okay, wir machen einmal diese Auftritte. Zack, zack. Kannst du als Letzter ganz anders gehen, dass du langsamer gehst als die drei?
4: Ja.
3: Und du stehst viel mehr hier. Das ist Lars Berranza Sola.
1: Ich setze mich zu Armin Kreuter hier neben die Bühne. Er ist Produktionsleiter für die Fluchtwege und vieles weitere zuständig. Und er ist ein guter Beobachter.
5: Das Ensemble ist mit so einem Eifer dabei. Man kann jetzt einfach mal das ausspielen, zwar noch ohne Orchester und auch ohne richtiger Beleuchtung. Aber das ist für alle, die fühlen sich wohl und das ist ein Riesenspaß.
1: Und so eine Opernproduktion auf der Heuenburg birgt besondere Herausforderungen. Neben der musikalischen und schauspielerischen Leistung muss man hier auch zum Beispiel schwindelfrei sein. In einem normalen Opernhaus gibt es versteckte, aber durchaus wahrscheinlich komfortablere Wege, um auf die Bühne zu kommen, als hier auf der Heuenburg. Denn da geht's außen an der Burgmauer entlang.
2: Ja, da gibt's ja hinten so eine schöne Galerie und Balkon. Ja, ziemlich in hohen Lüften.
1: Balkon ist gut, das ist eigentlich nur ein Metallgitter, man kann da runterschauen über den Burghügel. Wo ist denn nun das Elternhaus, das 500 Meter Luftlinie entfernt die Sehnsucht weckte? Sie deutet gleich nach unten.
2: Ja, es ist wirklich da unten dieser alte Bauernhof, der Streckhof mit dem neu gebauten Haus und man schaut direkt Richtung Betzen und Hochobier.
1: Und da saß also die kleine Johanna seinerzeit noch, schaute herauf und sagte sich, ich gründe hier einmal ein Musiktheater.
2: Das ist wirklich das Fenster, wo ich Geige geübt habe. Und vor 30 Jahren hat ja Klaas begonnen, Theater zu produzieren. Ich habe halt immer gehört, wie sie proben, weil man hört das richtig runter, der Schall, das ist nicht so ohne. Da habe ich eigentlich Theaterluft geschnappt und Musikerin war ich immer oder halt Geige gespielt und Instrumente habe ich immer, aber so diese Bühnenluft habe ich durch Stefan Feistlinger, Kubelka, wer da auch immer alles war, und der Klaas geschnappt.
1: 2025 war es dann soweit, da gründete Johanna Maria Kreuter ein eigenes
2: Heuenburg Musiktheater. Es gibt ja das Heuenburg Theater mit dem Andreas Ickelsheimer, schon auch 15 Jahre, der macht das ja ganz toll. Und wir haben jetzt beschlossen, gemeinsam mit auch Familie Helldorf, die Burgbesitzer sozusagen, dass hier noch mehr Musik drauf muss und ich bringe halt jetzt Oper hierher.
1: Welche Oper genau? Das erfahren Sie in Kürze.

0: Der harte Anstieg hat sich für Sie gelohnt. Wir besuchen heute mit Christine Pleschberger eine Opernprobe, aber eben nicht im klassischen Opernhaus, sondern auf der Hornburg bei Völkermarkt. Johann Maria Kreuter ist die Intendantin des Musiktheater Hornburg, das morgen Premiere feiert, und sie singt auch selbst mit.
1: Im Vorjahr war es Don Giovanni, heuer die Hochzeit des Figaro.
2: Ja, genau. Wir bleiben bei Mozart. Wir wollen die großen, großen bekannten Werke hierher bringen in einer Neuinszenierung, Neubearbeitung. Wir spielen heuer ja auf Deutsch.
1: Das muss man uns gleich näher anschauen. Gehen wir vielleicht einmal herein. Da ist auch eine alte Holztür, wie man sich das so vorstellt. Da kommt

0: man auf die Bühne von der Seite. Und jetzt besprechen wir das, was hier auf die Bühne kommt.
1: Also erstens, die Rezitative sind draußen, dadurch ist es eine gekürzte Form. Wir singen das Allermeiste auf Deutsch. Es gibt Sprechtexte dazwischen, die wurden extra vom Regisseur geschrieben. Und einige bekannte Arien werden auf Italienisch gesungen.
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1: Ja, es ist eine Mischung aus tollem Opern, Musiktheater, tolles Orchester, aber auch inzwischen Sprechtexte, um eben die Leute mitzunehmen, um das Ganze verständlich zu machen.
3: Ich bin von Adel und ohne Einverständnis der Eltern...
4: Wo sind Sie? Ein Findelkind.
3: Nein, verloren oder gestohlen. Als man mich fand, da fand man mich... eingewickelt in seidene Gewänder mit Gold und Edelsteinen. Und am Arm hier, da prägten sie mir ein
5: kleines Zeichen.
3: Wie?
6: Ja, sein Vater, sie seine Mutter, mit dem Heirat ist es auch.
0: Es ist eine Oper, die nah bei den Menschen sein will. Das ist aber schon allein räumlich gegeben.
1: Ja, genau, hier sind sozusagen die Burgmauern. Das Publikum, die Darsteller und das Orchester eine Einheit. Man kann gar nicht aus, weil dieser Schall und der Klang der Stimmen ist, kommt direkt ins Publikum sozusagen, in die Herzen hoffentlich.
0: Die Ensemblemitglieder sind teilweise am Stadttheater Klagenfurt tätig und teilweise in Wien und sonst wo.
1: Ja, international, also... Thomas Tatzel singt an der Mailänder Scala und in Frankreich und überall. Unser Cherubino, die Johanna Zachhuber, singt jetzt auch bei der Trigonale übrigens und auch international überall.
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1: Wen haben wir noch? Den Figaro, der ist aus Wien, der Ivo Krovigar, dann haben wir die Verena Gunz, die hat schon im Covent Garden gesungen. Also es ist ein großer Mix aus Kollegen, die ich irgendwoher kenne, also die ich irgendwie liebgewonnen habe, gut finde. Julia Kocsi von der Volksoper, ein Multitalent, würde ich mal sagen, weil die ist nicht nur Opernsängerin, die kann alle Genres im Musiktheater bedienen.
0: Wie groß muss die Begeisterung für die Oper bereits sein, dass man hier eine Freude hat? An wen richtet sich diese Produktion?
1: Also natürlich an Opernfans, Opernkenner, Opernliebhaber, aber auch an Operneueinsteiger, an die Leute hier in der Umgebung, in Südkärnten. Wir wollen eben, deshalb spielen wir auf Deutsch, wir wollen Barrieren abschaffen, wir wollen die Leute reinbekommen in die Oper. Ich will Musiktheater und Oper, klassische Musik, traditionelle klassische Musik aus Österreich auch aufs Land bringen.
0: Johanna Maria Kreuter, Intendantin des Hoynburg Musiktheaters. Die Hochzeit des Figaro in der Bearbeitung dieses Opernfestivals feiert morgen ihre Premiere um 19.30 Uhr. Und es gibt 5 weitere Vorstellungen am Samstag und Sonntag und kommende Woche am Donnerstag, Samstag und Sonntag.
8: Und zumindest bei den ersten Vorstellungen wird auch das Wetter verlässlich mitspielen. Wie sich das Wetter bei den südlichen Nachbarn entwickelt, das hören Sie in einer Viertelstunde bei uns.

0: Radio Kärnten um 16.30 Uhr, halb fünf. Der aktuelle Nachrichtenüberblick jetzt bei uns mit Horst Zartlecker.
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2: Wegen Amtsmissbrauchs und Urkundenunterdrückung ist heute eine 33-jährige ehemalige Postbotin am Landesgericht Klagenfurt verurteilt worden. Sie hat über einen längeren Zeitraum bewusst Briefe, darunter auch behördliche Dokumente, nicht ausgeliefert. Die Frau gibt an, dass sie zur Weihnachtszeit unter großem Stress überfordert war. Mehr dazu im Abendjournal von Radio Kärnten ab 17.04 Uhr. Bei den Gemeinderats- und Bürgermeisterwahlen will die FPÖ von zuletzt kärntenweit 15% zulegen. In Klagenfurt spricht sich Angerer für Gernot Dahmann als Spitzenkandidaten aus, nicht für Stadträtin Sandra Wassermann. Bei der Landtagswahl in rund 1,5 Jahren werde er Spitzenkandidat sein, so Angerer. Das Sommergespräch mit ihm fassen wir ebenfalls in rund 1/2 Stunde zusammen. Über das Vermögen von Thomas Fercher aus Feldkirchen ist das Konkursverfahren eröffnet worden. Er hat ein Einzelunternehmen im Bereich Recycling und Handel mit Drucker- und EDV-Zubehör betrieben. 24 Gläubiger sind betroffen. Die Überschuldung beträgt 121.000 Euro. Kärntens Fußball-Bundesligist WAC verpflichtet knapp vor Ende der Transferzeit einen offensiven Mittelfeldspieler. Ab sofort wird der gebürtige Wiener Dominik Fitz bei den Wolfsbergern auflaufen. Der 27-Jährige spielte jahrelang bei Austria Wien und kommt jetzt von Minnesota aus den USA auf Leihbasis zu den Lavantalern. Wie geht's beim Wetter weiter, Christian?
0: Da reicht uns jetzt auch in Unterkärnten immer öfter Sahara-Staub unterzukommen. Hohe Wolkenfelder, schaut also zum Teil ziemlich düster aus. Die Nacht ist dann wieder weitgehend trocken im ganzen Land. Morgen viel Sonne, aber bei weitem nicht ungetrübt. Neuerlich liegt Sahara-Staub in der Luft. Die Frühtemperaturen bewegen sich zwischen 14 und 19 Grad. Höchstwerte mit dem teils starken Südföhn bis zu 35 Grad. Sicher unterwegs mit Radio Kärnten, hier der aktuelle Verkehrsüberblick, und es dauert länger auf der A11 der Karawankenautobahn vor dem Karawankentunnel. 30 Minuten Wartezeit bei der Einreise nach Österreich.
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Blick auf den Himmel. Der zeigt sich im Osten von Slowenien ungetrübt sonnig. Ansonsten ziehen immer wieder ein paar Wolkenfelder durch im Alpen-Adria-Raum und es liegt auch Sahara-Staub in der Luft. Das merkt man auch bei den aktuellen Werten. In Tavis stark bewölkt 26 Grad, Udine, Lignano, Grado und Triest wolkig 29, Monfalcone wolkig bei 31 Grad. In Laibach wolkig bei 30 Grad, Marburg und Murska Sobota wolkenlos 32 Grad, Porto Roche heiter 29 Grad und am Triglau aktuell wolkig und es hat 15 Grad. Wie geht's morgen bei den südlichen Nachbarn weiter? Zunächst verbreitet recht sonnig. Am Nachmittag entstehen speziell über den Bergen im Norden von Friaul größere Quellwolken. Zum Abend hin und in der Nacht zum Samstag entstehen in den karnischen Voralpen, Julischen Alpen und zum Teil auch in den Steiner Alpen lokale Gewitter. An der Küste bleibt es meist gewitterfrei. Die Prognose für den Samstag nicht ganz sicher, meist aber vor allem nach Süden zu überwiegend sonnige Aussichten. Etwas wolkiger ist es in den Bergen und im Norden von Slowenien. Einzelne Schauer am Gewitter am Nachmittag sollten aber die Ausnahme bleiben. Noch ein Satz zu den Temperaturen. Am Morgen die Höchstwerte verbreitet zwischen 30 und 34 Grad. Im Südosten von Slowenien sind allerdings bis zu 38 Grad zu erwarten. Am Samstag dann in Friaul bis zu 33 Grad, eine Spur kühler in Slowenien und ziemlich einheitliche 26 bis 32 Grad hat dann der Sonntag zu bieten. Es gibt viel Sonne und auch in den Bergen ist die Gewittergefahr am Sonntagnachmittag trotz einiger Quellwolken nur sehr gering.

0: die Bee Gees in den höchsten Tönen in Radio Kärnten. 11 Minuten noch bis 5.
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0: Kurz nach 5 beginnt dann morgen in der Früh die partielle Mondfinsternis. Der Blick bei Renate Glas ist aber schon jetzt auch Richtung Himmel gerichtet.
2: Wolken am Horizont. Der Horizont von Horizont-Grenzlinie ist die sichtbare Linie von linearer Richtschnur, an der sich Himmel und Erde scheinbar treffen. Und da gibt es verschiedene Wolkenformationen zu sehen, die Informationen über das aktuelle Wetter geben. Also Formatio Gestaltung, Informatio Erläuterung und Actualis tatsächlich. Sie tragen die sprechenden Namen Cirrus, Cumulus und Stratus. Sieht man federartig zerfranste Eiswolken am Himmel, sind das Cirruswolken. Der Name wurde wegen der locken- oder fadenartigen Form gewählt, weil das lateinische Wort Cirrus Haarlocke, Franse oder Federbüschel bedeutet. Die klassische Bilderbuchwolke mit einer flachen Unterseite und einem runden kaffeolartigen Kopf ist die Haufen- oder Quellwolke, die Cumuluswolke. Cumulus ist der Haufen, die Ansammlung. Wenn daher etwas akkumuliert, wird es angehäuft, wörtlich zu einem Haufen gemacht. Altocumuluswolken sind viele kleine, weiße, kugelförmige Wolkenbällchen. Altus bedeutet eigentlich hoch, steht aber in der Meteorologie für eine haufenförmige Wolke in mittlerer Höhe, also Meteoron Himmelserscheinung und Logica Leere. Sprachlich verwandt ist die Straße und die Stratuswolke. Beide kommen vom lateinischen Stratus, hingestreut, ausgebreitet. Und so kam es zur Bezeichnung Stratuswolke für eine tiefe, ausgebreitete Schichtwolke. Graue Schnee- oder Regenwolken werden als Nimbostratus bezeichnet. Das lateinische Wort Nimbus bedeutete Regenguss, dunkle Sturmwolke, aber auch Nebelhülle, in der Götter aus dem Himmel herabsteigen und den Menschen erscheinen. Und so kam es auch zum sogenannten Heiligenschein, der Lichtwolke um den Kopf eines Heiligen. Heute bezeichnet Nimbus glanzvollen Ruhm und Ansehen oder eine feine, geheimnisvolle Aura. Aura, Luftzug oder Glanz. Hoffentlich hat Sie der sprachliche Hintergrund verblüfft und nicht enttäuscht und Sie sind daher nicht aus allen Wolken gefallen.
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0: Was für eine tolle Wetterkunde mit Renate Glas. Bis 5 noch Musik von Barbra Streisand und jetzt Gregor Meidl.

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0: einer Schule in Berlin ist es am Nachmittag zu einer Gewalttat gekommen. Über die Hintergründe berichtet gleich das Journal um 5 in einer knappen halben Minute.
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4: Willkommen zum Journal um 5, das sind unsere Themen. In Nepal steigt die Opferzahl und eine neue Flutwelle wird befürchtet. Die KTM-Mutter Bajaj Mobility bilanziert positiv. Ein neuer Satellit soll frühere Wetterwarnungen ermöglichen. Aus dem Journalstudio begrüßt sie Cornelia Krebs. Am Tag nach der verheerenden Sturzflut in Nepal sind bisher 350 Menschen tot geborgen worden. Von sehr vielen weiteren Opfern muss aber ausgegangen werden, darunter auch viele Touristen. Österreicher sind nach bisherigem Wissensstand keine darunter. Die Arbeit der Rettungsteams gestaltet sich extrem schwierig, Katharina Wagner berichtet.
5: Rettungskräfte, die mit Hunden durch Gatschwaden, Bagger, die versuchen, meterhoch vom Schlamm verschüttete Straßen freizuschaufeln. Es sind fast surreale Bilder, einen Tag nach der immensen Sturzflut, die Teile Chinas und Nepals fast unkenntlich gemacht haben. Kamal Baral vom Roten Kreuz in Kathmandu sagt,
6: ich hätte mir sowas nie vorstellen können, wie ein Tsunami, der alles überrollt. Diese große Flut hat ganze Dörfer mit sich genommen, Brücken, Straßen, Häuser, Krankenhäuser und Schulen.
5: Ursache der Sturzflut dürfte ein massiver Gletscherbruch gewesen sein, der in einen Fluss gestürzt war. Laut chinesischen Behörden ist die Gefahr noch nicht gebannt. Ein Stausee, der sich durch den Bruch gebildet hat, könnte brechen und erneut eine massive Flutwelle auslösen.
4: Der 33-jährige Mann, der im Jänner 2018 seine Ex-Freundin Jennifer Scharinger in Wien-Brigittenau getötet und in einem Waldstück verscharrt hatte, ist heute am Wiener Straflandesgericht wegen Mordes zu einer lebenslangen Freiheitsstrafe verurteilt worden. Zusätzlich wurde er in ein forensisch-therapeutisches Zentrum eingewiesen. Das Urteil ist nicht rechtskräftig. Verteidigerin Astrid Wagner meldete Nichtigkeitsbeschwerde und Berufung an. Die KTM-Mutter Bajaj Mobility bilanziert das erste Halbjahr positiv. Der Umsatz ist auf mehr als 700 Millionen Euro gestiegen. Das Ergebnis vor Steuern und Zinsen ist zwar noch negativ, hat sich aber auf annähernd 25 Millionen Euro verringert. Volker Obermeier berichtet.
7: Die Zahlen stimmen die KTM-Mutter positiv. Im ersten Halbjahr hat das oberösterreichisch-indische Unternehmen an die 150.000 Motorräder der Marken KTM, Husqvarna und GasGas verkauft. Das Unternehmen wachse stärker als der Gesamtmarkt, sagt Konzernchef Gottfried Neumeister.
8: Wir haben im ersten Quartal die Wende geschafft und jetzt im zweiten Quartal bewiesen, dass wir den Kurs nicht nur halten können, sondern diese positive Richtung durchwegs beschleunigen konnten.
7: Neumeister sieht das Unternehmen wieder gut aufgestellt. Eineinhalb Jahre nach der Fastpleite von KTM stimme der Kurs. Der Stellenabbau im Stammwerk Mattighofen sei weitgehend abgeschlossen. In der Motoren- und Komponentenfertigung sei die zweite Schicht angelaufen.
4: Heute Abend soll eine Ariane-Rakete mit einem neuen europäischen Wettersatelliten an Bord abheben. Mit seinen hochauflösenden Bildern wird der Satellit künftig bessere Wettermodelle und Vorhersagen ermöglichen und auch die frühzeitige Erkennung von Gewittern oder Waldbränden. Einzelheiten von Raphael Krapscher.
9: Alle 2,5 Minuten ein hochauflösendes Bild von Europa und Nordafrika. Das soll der neue Wettersatellit liefern, der heute spät abends vom Weltraumbahnhof in Französisch-Guayana abheben soll. MTG-I2 wird danach zu seiner Position rund 36.000 Kilometer über dem Äquator gebracht und soll doppelt so viele hochauflösende Bilder liefern wie sein Vorgängermodell, was für Wettervorhersagen und Warnungen ein großer Vorteil ist, erklärt Ulrich Blahack vom Deutschen Wetterdienst.
10: Aus einzelnen zeitlichen Schnappschüssen wird quasi ein Film und wir erkennen auch die Entwicklung von Gewittern eine Viertelstunde früher, als wir es früher konnten.
9: MTG-I2 ist außerdem Teil einer dreiteiligen europäischen Satellitenflotte, die Europa künftig besser denn je vor Gewittern und anderen Extremwetterereignissen warnen soll.
4: Und noch eine Meldung aus dem Weltall. Morgen früh wird es eine partielle Mondfinsternis geben. Die Erde schiebt sich dabei zwischen die Sonne und den Mond und wirft einen fast 100%igen Schatten auf diesen. Der Höhepunkt der Finsternis findet österreichweit um 6.13 Uhr statt und ist im Westen des Landes am besten zu beobachten. Das war das Journal um 5 mit Cornelia Krebs.
3: Und nun zu Horst Sattlegger und den Kärntner Themen des Tages.
11: Schönen Nachmittag. Urteil wegen Amtsmissbrauchs und Urkundenunterdrückung heute gegen eine 33-jährige ehemalige Postbotin am Landesgericht Klagenfurt. Die Kärntnerin hat über einen längeren Zeitraum bewusst Briefe, darunter auch behördliche Dokumente, nicht ausgeliefert. Die Verurteilte gibt an, dass sie zur Weihnachtszeit unter großem Stress gestanden sei und überfordert war. Andreas Jell und Andreas Kiemeswenger berichten.
12: Da die Post zur Weihnachtszeit auf Hochbetrieb läuft, kommen in dieser Zeit häufig Leiharbeiter über Leasingfirmen zum Einsatz, so auch die Angeklagte im vergangenen Winter. Laut eigenen Angaben hatte sie zu diesem Zeitpunkt noch keinerlei Erfahrung bei der Post und wurde auch nur einen Tag lang eingeschult. Dadurch sei sie bei der Arbeit völlig überfordert gewesen. Als ihr dann zusätzlich eine neue Route zugeteilt wurde, sei sie nicht mehr hinterhergekommen und konnte 6 bis 8 Taschen nicht mehr ausliefern. Da sie niemanden mehr erreichen konnte, habe sie die Taschen unter der Stiege eines Mehrfamilienhauses, das die Post als Depot nutzt, gelagert. Die Kärntnerin wollte die Briefe dann am nächsten Tag weiter ausliefern, habe sich aber während der Arbeit verletzt und sei in Krankenstand gegangen. Schließlich wurde sie dann im Krankenstand von der Leasingfirma gekündigt. Sie hat aber weiterhin weder ihrem Arbeitgeber noch der Post von den nicht zugestellten Briefen erzählt. Für Staatsanwältin Nicole Sembach gänzlich unverständlich, da die Frau nach der Kündigung ohnehin nichts mehr zu befürchten hatte. Ein Bewohner hatte die Taschen entdeckt und die Post informiert. Für die Post sei durch die Nichtzustellung ein erheblicher Aufwand entstanden, da sie jede betroffene Behörde und Empfänger kontaktieren musste, sagt eine Betriebsprüferin heute vor Gericht. Die Angeklagte bricht heute in Tränen aus und betont, wie leid es ihr tut. Sie sei schlicht zu überfordert gewesen und hätte nicht mehr weiter gewusst, sagt sie. Auch wenn die Straftaten laut Richter Christian Liebhauser-Karl nicht verharmlost werden sollten, kommen der Angeklagten das Geständnis und die Unbescholtenheit zugute. Das Urteil: 10 Monate bedingte Haft mit einer Probezeit von 3 Jahren. Das Urteil ist noch nicht rechtskräftig.
11: Mit einem Traktor und angekuppelten Kreiselwender ist heute eine 16 Jahre alte Jugendliche auf der Metnitztalstraße in St. Salvator auf das rechte Straßenbankett geraten. Die Zugmaschine ist umgekippt. Die 16-Jährige und ihre 12 Jahre alte Schwester sind dabei leicht verletzt worden. In der Serie der ORF Kärnten Sommergespräche ist heute FPÖ-Obmann Erwin Angerer zu Gast bei Chefredakteur Bernhard Biche. Die Themenpalette reicht von den bevorstehenden Wahlen über das Klima und die Budgetpolitik bis hin zu Verbindungen der freiheitlichen Jugend mit den rechtsextremen Identitären. Christoph Glanschnick fasst zusammen.
13: Zu Vorwürfen von Verflechtungen der freiheitlichen Jugend mit rechtsextremen Identitären will sich FPÖ-Landesobmann Erwin Angerer nicht äußern. Diese würden primär Wien betreffen. Zum Obmann der freiheitlichen Jugend in Kärnten, Viktor Erdes, der zuletzt wegen rechtsextremer Kontakte aus der Partei ausgeschlossen wurde, sagt er.
14: Er hat seine Obmannschaft abgegeben, er hat einen geschäftsführenden Obmann eingesetzt.
15: Wie aber gesagt, auf der Homepage der freiheitlichen Jugend wird er noch immer geführt.
14: Ja klar, also einen neuen Obmann wählen kann man nur auf einem entsprechenden Parteitag. Das wird die freiheitliche Jugend beim nächsten Mal schon wieder zu entscheiden haben. Aber jetzt hat er mal die operativen Geschäfte und einen geschäftsführenden Obmann abgewählt.
13: Bei den Gemeinderats- und Bürgermeisterwahlen will die FPÖ von zuletzt kärntenweit 15% zulegen. In Klagenfurt spricht sich Angerer für Gernot Dahmann als Spitzenkandidaten aus, nicht Stadträtin Sandra Wassermann.
14: Aus meiner Sicht hätte der Gernot bessere Chancen.
13: Bei der Landtagswahl ein Jahr danach wird der Angerer Spitzenkandidat sein.
14: Also für mich ist es fix. Wenn nicht irgendwas Außergewöhnliches dazwischen kommt, dann werde ich das sein. Und das ist auch bei uns in der Partei so, dass der Tenor, dass ich der Spitzenkandidat sein werde für die nächste Wahl.
13: Aufhorchen ließ der FPÖ-Obmann zuletzt angesichts der Dürre mit dem Zitat gegenüber der Kleinen Zeitung: Er hätte mehr Angst vor einer Eiszeit. Heute sagt Angerer:
14: Ich lasse mich ungern von linken, ideologisch getriebenen Klimahysterikern verrückt machen und vergesse dann, dass wir uns um die wirklichen Probleme der Bevölkerung kümmern sollten.
13: Die sieht Angerer neben Arbeitsmarkt und Migration bei der Gesundheitsversorgung.
14: Ich muss das System günstiger machen vor Ort, dass die Bürger dort bleiben können und die irgendwo hinfahren müssen. Und ich muss natürlich spezialisieren in den Bereichen.
15: Jetzt kann man sagen, in anderen Bundesländern gibt es schon wesentlich mehr Primärversorgungszentren. Das funktioniert sehr gut nach ersten Berichten. Kärnten zieht da ohnehin nach in diesem Thema. Sie behaupten jetzt das Gegenteil und sagen, das ist ein negativer.
14: Nein, ich behaupte nicht das Gegenteil. Der Grundgedanke des Primärversorgungszentrums ist ja kein schlechter. Den haben wir auch befürwortet. Nur ist es gedacht gewesen, dass das privat von Ärzten betrieben wird. In Kärnten wird das verstaatlicht. Das heißt, in Kärnten ist der Betreiber die KAWEG.
13: Kritik, die FPÖ betreibe Frontalopposition, lässt Angerer nicht gelten. Ihre Vorschläge von Asylstopp bis hin zu Pflegehotels würden im Landtag abgelehnt. Ziel bleibe daher, in der nächsten Landesregierung vertreten zu sein.
11: Eine Zusammenfassung des Sommergesprächs sehen Sie auch in Kärnten heute ab 19 Uhr in ORF 2. Und das ungekürzte Gespräch mit FPÖ-Chef Erwin Angerer unter anderem zur Energieversorgung, zum Landesbudget und zum neuen Landeshauptmann Fellner ist ab 19 Uhr auf kärnten.orf.at abrufbar. In Kärnten ist angelehnt an die Steiermark eine Weinstraße geplant. Sie soll in der Region Mittelkärnten starten. Auf mittelkärnten.at Weinstraße sind Angebote aller Winzer und Einkaufsmöglichkeiten zusammengefasst. Ein weiteres Ziel sind die Generierung von Nächtigungen und buchbaren Genusspaketen. Auch 4 Radtouren seien entwickelt worden, sagt Projektleiter Johannes Moser. Und wir kommen jetzt noch zu den Wetteraussichten. Der morgige Freitag verläuft recht sonnig, neuerlich liegt aber auch Sahara-Staub in der Luft. Auf den Bergen weht starker bis stürmischer Südwind, der allmählich bis in einige Täler durchgreift. Die Frühtemperaturen morgen 14 bis 18 Grad, die Höchstwerte 30 bis 35 in 2000 Meter Höhe bei 20 Grad. In der Nacht auf Samstag nimmt die Gewittergefahr von Westen her zu. Die tiefste Temperatur betrug heute in Klagenfurt 16 Grad, die höchste 31, das sind 4 Grad über dem langjährigen Durchschnitt. Und das war das Abendjournal von Radio Kärnten mit Horst Sattlegger.
0: Sicher unterwegs mit Radio Kärnten vor dem Karawankentunnel. 30 Minuten Wartezeit bei der Einreise nach Österreich. Wenn Sie noch was für uns haben, bitte anrufen unter 0800 600 601. Gute Fahrt.
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0: Gleich bei uns zu hören, der Südtiroler Extrembergsteiger Hans Kammerlander. Er spricht über die Situation nach der verheerenden Sturzflut im Grenzgebiet zwischen Nepal und der chinesischen Region Tibet. Mehr darüber in Kürze bei uns. Davor ein Hit von Oliver Onions. Santa Maria, angenehmen Nachmittag.

0: Radio Kärnten mit Servus, Sretschno, ciao. Einen Tag nach der verheerenden Sturzflut im Grenzgebiet zwischen Nepal und der chinesischen Region Tibet ist die Zahl der Toten auf über 350 gestiegen. Nach wie vor werden mehr als 1300 Personen vermisst, davon etliche Touristen. Über eventuell Betroffene aus Österreich gibt es laut dem Außenministerium bisher keine Informationen. Der Südtiroler Extrembergsteiger Hans Kammerlander kennt die Region von seinen vielen Expeditionen. Im Gespräch mit Simon Auernick erzählt er nun von seinen ersten Gedanken, als er die Bilder aus Nepal gesehen hat.
1: Wenn du so in so ein Land so verknallt bist wie ich selber, ich war ja fast 50 Mal in Nepal, das Land des Lächelns, diese netten Menschen und die armen Menschen, wenn du sowas hörst, natürlich ist das ist schon sehr hart, das ist richtig, richtig schmerzhaft. Denn das ja vom letzten Hochwasser vor 3 Jahren, da war ich unmittelbar danach tot und dann siehst du die umgekippten Häuser und rundherum der Grund, wo sie kleine Äcker haben und so, weggespült, nur noch Schotter und Geröll. Dann rennst du dir ja gar nichts mehr. Schade, sowas tut weh. Und natürlich das Land hat die Bauten, die Häuser, die sind ja extrem billig gebaut. Steinmauern, ein paar Balken und oben in den Bergen sogar mit Steinplatten das Dach. Wenn da irgendwas kommt, egal Erdbeben oder so, das braucht nur minimal und schon bricht es in sich zusammen. Also die Schäden sind da sofort gravierend.
2: Sie sind selbst sehr erfahren als Alpinist und Extrembergsteiger, waren schon über 50 Mal dort in diesem Land. Wie kann aus einem Gletscherabbruch, wie man ja jetzt vermutet, in so kurzer Zeit eine so verheerende Sturzflut entstehen?
1: Ja, es ist alles so steil, so brutal steil. Man hat ja auch gesehen, wenn zum Beispiel, das war 2015, das große Erdbeben in Nepal war, da hat es ganze Dörfer einfach total in Erdboden gleich gemacht. Und wenn es da schüttelt, dann kommt von oben, weil es ist alles steil, es sind nicht flache Flächen, da kommt von oben, vom Berg kommt alles, da kommen die Steinlawinen, Eis, da kommt alles sofort. Weil das Land ist schon ein totales Bergland.
2: So Gletscherabbrüche haben ja auch mit dem Klimawandel zu tun. Wäre eine Katastrophe dieses Ausmaßes vor 30 oder vielleicht 40 Jahren überhaupt denkbar gewesen?
1: Ja, es ist schwer zu sagen. Ich glaube schon, der Klimawandel, das macht viel aus, weil ich kenne gewisse Berge, wie auch natürlich mein Schicksalsberg, der Manaslu, der Tausender, der mir noch fehlt. Und da waren wir 91. Und ich war ja das Jahr vor Corona wieder dort, wollte doch zurück zu dem Berg. Und bis so knapp 7000 Meter hinauf habe ich den Berg überhaupt nicht mehr gekannt. Weil er war damals ein kompakter Gletscher. Und wenn ich jetzt

0: Wieder da war, da war ein zerbröckeltes, mit Spalten überzogener Bruch einfach, weil bis zu einer gewissen Höhe ist der Gletscher in Nepal ganz anders geworden und gefährlicher.
1: Erzählt der Extrembergsteiger Hans Kammerlander nach der verheerenden Sturzflut in Nepal. Mit ihm hat Simon Auernick gesprochen.

0: kurz nach halb sechs, pünktlich um 19 Uhr, Kärnten heute in ORF 2 mit Bernd Radler.
1: Servus. Servus Christian, hallo.
0: Geothermie steht am Beginn der Sendung.
1: Ja, quasi Thermalwasser aus dem Boden soll für die Fernwärme in Klagenfurt genutzt werden. Das wäre der Idealplan, aber ob das alles funktioniert, das müssen jetzt hunderte Messgeräte klären. Die wurden in den vergangenen Wochen in Klagenfurt vergraben, um das geothermale Potenzial zu erforschen. Ausgang ist offen, aber wir bleiben dran.
0: Der Funkhauspark ist auch heute trocken geblieben beim Sommergespräch. Wer ist denn heute zu Gast?
1: FPÖ-Landesparteiobmann Erwin Angerer ist der dritte Gast bei den ORF-Kärnten-Sommergesprächen, die Chefredakteur Bernhard Biecher führt. Heute geht es unter anderem um den Klimawandel, die Gemeinderatswahl und die Verflechtungen der FPÖ mit den Identitären, was ja in der Vergangenheit für viel Diskussionsstoff gesagt hat.
0: Dann eine Art Neues von gestern Spezial.
1: Ja, ein 100 Jahre altes Auto ist wieder unterwegs in Kärnten mit einer ganz speziellen Mission. Nämlich am Weg in Richtung Happy End. Denn vor genau 100 Jahren war dieses Auto am Weg zur Rallye nach Monte Carlo, ist dann aber im Schnee in Kärnten stecken geblieben. Heute hat es auch Motorprobleme gegeben, aber es soll wieder alles auf Schiene sein, im wahrsten Sinne des Wortes. Wir bleiben auch in dieser Geschichte dran.
0: Und dann geht es um einen Filmdreh am Wörthersee.
1: Ja, da sind ganz große Stars mit dabei bei den Rettungsschwimmern am Wörthersee. Unter anderem Julian F.M. Stöckl, Frontsänger von Meilenstein und ganz, ganz viele mehr, Michaela Schäfer, Heino, also ganz große Namen sind da mit dabei, die eine neue Serie probieren, und wenn sie wirklich gut ankommt, dann soll es eine große Serie werden, aber wir
0: ganz großes Kino.
1: Wir lassen sie bewerten um 19 Uhr in ORF 2.
0: Mit Bernd Radler, schöne Sendung
1: bis
0: in
1: später,
0: jedem Fall.
1: Danke.
0: Sicher unterwegs mit Radio Kärnten, da macht sich nach wie vor der Rückreiseverkehr bemerkbar auf der A11 der Karawankenautobahn vor dem Karawankentunnel. Derzeit 30 Minuten Wartezeit bei der Einreise nach Österreich.

0: Radio Kärnten mit Servus Sreczno. Ciao. Die Gegner des LASK in der Champions League werden in knapp 20 Minuten ausgelost. Bei unserer Quizfrage geht es heute auch ein bisschen um Fußball. Jetzt verraten wir Ihnen aber, was Sie gewinnen können. Das ist unser Tagespreis.
1: 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September.
0: Und die Quizfrage lautet: Der Hahn spielt auch auf dem Trikot einer europäischen Fußballnationalmannschaft eine Rolle. Er ist das unverkennbare Symbol welcher Mannschaft bzw. von welchem Land? 0463 511 005.

0: Bei welcher europäischen Fußballnationalmannschaft spielt der Hahn eine große Rolle? Das war heute unsere Quizfrage. Die Antwort kommt von Sabine Till. Grüß Gott.
1: Grüß Gott aus Frankreich.
0: Frankreich, natürlich richtig. Herzlichen Glückwunsch, das ist Ihr Tagespreis.
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0: Herzlichen Glückwunsch zu diesem
1: Dankeschön.
0: Preis. Frau Till, Sie sind in Felgen zu Hause. Wie halten Sie es mit Abkühlung, Gartendusche, Pool oder Wörthersee?
1: Pool.
0: Das war eindeutig. Was war denn die höchste Temperatur, die Sie gemessen haben da im Wasser?
1: 27.
0: Oh, das war eh erfrischend eigentlich, oder?
1: Ja, das hat gepasst. Wie es richtig heiß war, das war angenehm.
0: Fein. Da wünsche ich
1: 34 Grad gehabt, oder?
0: Ihnen heute auch einen angenehmen Abend noch. Bis bald.
1: Danke. Wiederhören.

0: In Radio Kärnten in gut 10 Minuten der aktuelle Sportüberblick. Jetzt zu einer beliebten Reihe, die Sie immer um diese Uhrzeit bei uns hören.
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0: Im August mit der renommierten Schauspielerin Anja Kruse. Sie erzählt heute darüber, dass die letzten Jahre große Herausforderungen für sie gebracht haben.
2: Rückblende ins Jahr 2020. Theater und Kinos geschlossen. Dreharbeiten eingestellt. Es war die Zeit mit dem großen C. Es gab nichts zu tun, man hing herum, machte Pläne ohne viel Energie, weil noch kein Ende abzusehen war. In diese Zeit fiel jener schicksalshafte Salzburger Silvesterabend. Wir feierten zu dritt. Also meine Freundin Birgit, wohnhaft dort, also erlaubt. Komponist Harold Faltermeyer, ihr Ehemann, also auch erlaubt. Und ich offiziell gar nicht da. Auf Champagner folgte Rotwein. Ich war ziemlich deprimiert, weil beruflich nirgendwo Land in Sicht war. Harold ermutigte mich. Mach doch selber was, schreib ein Stück, hab eine Idee oder so ähnlich. Aber ich war irgendwie total blockiert. Er fing an, Ideen auszurollen und nach der dritten Flasche Rotwein hatte Harold ein ungefähres Konzept entwickelt. Von einer Künstlerin, die nichts zu tun hat, die einen Taxifahrer trifft, der eigentlich Jazzmusiker ist und auch nichts zu tun hat. Ich habe Harold dann mit meinem Freund, Regisseur, Autor und Theaterchef René Heinersdorf aus Düsseldorf zusammengebracht, der das Ganze dann in knackige Dialoge fasste, passend zu der fetzigen Musik von Herrn Faltermeyer. Ich wurde zur Schlagersängerin namens Polly, die ihre große Karriere schon längst hinter sich hatte, immer auf der Suche nach Jobs. Und Harold schrieb mir einen wahren Schlagerschmachtfetzen auf den Leib, für den ich wochenlang mit meinem Gesangscoach trainiert habe, um das glaubhaft hinzukriegen. Schlager ist ein eigenes Metier und eine ganz eigene Gesangstechnik. Die Suche nach dem taxifahrenden, saxophonspielenden Kollegen war keine leichte Übung. Schließlich fanden wir den idealen Darsteller des Jeremy in Ingolf Lück, der glücklicherweise in der Zeit, wo niemand was zu tun hatte, Saxophon spielen gelernt hatte. Im Jahr darauf hatte diese kleine Silvester-Idee, geboren aus Verzweiflung, Deprimiertheit und viel kreativem Willen und mehreren Flaschen Rotwein, unter dem Titel »Brauchen Sie eine Quittung?« in Bonn seine Uraufführung. Es war ein Riesenerfolg und wir spielten das Stück noch in weiteren Theatern in Deutschland. Natürlich würden wir uns wünschen, damit auch mal nach Österreich zu kommen. Hören Sie nun die Schlagersängerin Anja Kruse alias Polly Hunter mit »Nur die Liebe zählt« von Harold Faltermeyer.

0: Kurz vor sechs, das war Servus, Selch und Ciao mit Christian Mayhofer. Gleich der Nachrichtenüberblick und dann der Sport mit Lukas Schillander. Haben Sie noch einen schönen Donnerstagabend.
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7: Am Mikrofon Daniela Nicolai. Kriegsverbrecher Ratko Mladic ist tot. Der ehemalige Chef der bosnisch-serbischen Armee starb im Alter von 84 Jahren in einem Gefängniskrankenhaus in Den Haag. Das Kriegsverbrechertribunal hatte ihn zu lebenslanger Haft verurteilt. Barbara Tschandl berichtet.
8: Ratko Mladic war während des Bosnienkriegs von 1992 bis 1995 Oberkommandant der bosnisch-serbischen Armee. Er gilt als Hauptverantwortlicher für das Massaker von Srebrenica im Juli 1995. Mladics Truppen hatten damals die UN-Schutzzone in der Stadt überrannt und rund 8000 muslimische Männer und Burschen ermordet. Die Taten gelten als eines der schlimmsten Kriegsverbrechen in Europa seit dem Zweiten Weltkrieg. Nach 16 Jahren auf der Flucht war Mladic 2011 in Serbien festgenommen worden. 2017 wurde er dann wegen Völkermords, Kriegsverbrechen und Verbrechen gegen die Menschlichkeit zu lebenslanger Haft verurteilt. Die letzten Wochen seines Lebens verbrachte Mladic im Gefängnisspital des Internationalen Gerichtshofs der Vereinten Nationen in Den Haag. Mehrere Anträge auf vorzeitige Haftentlassung wegen seines schlechten Gesundheitszustands wurden abgelehnt.
7: An einer Schule in Brandenburg nahe Berlin ist es am Nachmittag zu einer Gewalttat gekommen. Nach ersten Informationen gibt es zwei Todesopfer. Um einen Amoklauf soll es sich nicht handeln. Die Polizei spricht von einer Beziehungstat. Aus Berlin Regina Pöll.
9: Ersten Meldungen mehrerer Medien zufolge soll ein 19-Jähriger seine Ex-Freundin, eine 18-jährige Schülerin, getötet haben. Und ein 30-Jähriger soll ums Leben gekommen sein, als er eingreifen wollte. Offiziell bestätigt ist das noch nicht. Schauplatz am früheren Nachmittag war eine Schule in Gosen-Neu-Zittau. Die Polizei hat bisher keine Details zu den Gewalttaten kommuniziert. Eine Sprecherin hat dabei erklärt, dass es sich nicht um einen Amoklauf gehandelt habe. Ein Verdächtiger soll demnach vorläufig festgenommen worden sein. Zahlreiche Polizisten, Feuerwehrleute und Rettungskräfte sind weiterhin im Einsatz. Der Bereich um die Schule wurde weiträumig abgesperrt.
7: In St. Petersburg ist ein russischer Offizier bei der Explosion einer Autobombe getötet worden, das hat die Armee bestätigt. Die Ehefrau des Oberstleutnants der Luftwaffe wurde verletzt. Die Hintergründe der Explosion sind noch unklar. Für ähnliche Vorfälle in den vergangenen Jahren hat Russland den ukrainischen Geheimdienst verantwortlich gemacht. Im Streit um den WM-Investorendeal will die UEFA FIFA-Präsident Gianni Infantino verklagen. Der Europäische Fußballverband fordert die Herausgabe von Dokumenten zu dem gescheiterten Projekt. Infantino hatte Teile der Fußball-WM an private Investoren verkaufen wollen. Nach massiven Protesten, vor allem aus Europa, musste er einen Rückzieher machen. Das waren die Nachrichten mit Daniela Nicolai. Und jetzt zum Wetter.
10: Zeitweise Sonne geht es durch den Abend. Von Vorarlberg bis Salzburg und bis Kärnten sind aber auch einige hohe Wolken dabei. Und außerdem kann der Himmel diesig sein durch Sahara-Staub. Dazu gibt es nach wie vor hochsommerliche Temperaturen. Um die 30 Grad hat es derzeit in den Landeshauptstädten. Morgen wird es noch heißer. Am Nachmittag erwarten uns meist 29 bis 35 oder 36 Grad. Dabei ist es oft sonnig. Von Westen her kommt langsam aber auch eine Kaltfront herein. Und die bringt dann am Abend und in der Nacht auf Samstag ein paar Schauer und teils heftige Gewitter. Außerdem legt der Wind morgen ordentlich zu und wird verbreitet lebhaft bis kräftig, auf den Bergen im Westen stürmisch. So viel zum Wetter von Nathalie Auer.
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11: Schönen guten Abend. Zu Beginn der Sportsendung schauen wir gleich nach Ferlach und zum Handball. Denn die Ferlacher haben sich für den Europacup qualifiziert und da gibt es im September gleich zwei Heimspiele gegen Kühnhild-Dorschau von den Föhrer-Inseln. Die Anreise dorthin wäre zu schwierig und zu teuer gewesen. Jetzt finden also beide Spiele in Ferlach statt. Das Land hat dafür eine Sonderförderung von 20.000 Euro bereitgestellt und jetzt liegt es an den Ferlachern rund um Markus Kehlich gegen die starken Fähringer zu bestehen.
12: Man findet echt nicht so viel über diese Mannschaft. Aber das Gute ist, man kennt ja, so wie ich war jetzt bei der Europameisterschaft in Serbien. Und man hat gesehen, wie die VR-Mannschaften generell von klein auf weg immer bis zu den Herren gleich spielen. Sie spielen immer ein schnelles, bewegliches Spiel mit viel Tempo, viel Bewegung im Spiel. Und ja, was sie gerne machen, was in Österreich nicht so der Fall ist, ist das 7 gegen 6.
13: Was weiß man sonst noch über diese Mannschaft? Man lehnt sich, glaube ich, dort an das dänische Handball an und das ist natürlich das Beste, was es gibt oder höchstes Regal europaweit.
12: Ja, die VR-Mannschaften schauen sich viel von den Dänen ab. Die Dänen haben natürlich die beste Ausbildung auch für die Jugend und alles. Und sie schauen viel von den Dänen ab, bauen die Schnelligkeit, die Bewegungen und alles mit ein und ja.
13: Chancen, was sagt man jetzt aus eurer Sicht? Ich meine, zwei Profis bei den Ferlachern in diesem Jahr im Kader. Man wird Meisterschaft schon spielen, also man startet nicht ganz trocken, sage ich einmal, hinein in die Europa-Phase, in dieses Abenteuer. Was rechnet ihr euch wirklich aus jetzt? Zwei Heimspiele natürlich.
12: Ja, natürlich. Für mich ist das erstmal eine Ehre, das spielen zu dürfen, vor allem mit 18 Jahren. Und ich glaube, wenn wirklich viele Leute zuschauen kommen, die Stimmung überragend ist, so wie bei den ersten Viertelfinalspielen gegen Krems, dann wird das sicher ein unangenehmes Spiel für die VR-Mannschaft und dann werden sie schon sehen, dass wir nicht zu unterschätzen sind, vor allem nicht zu Hause.
11: Gespielt wird am 12. und 13. September in Ferlach. Damit zum Fußball, da hat der WRC den nächsten Neuzugang bekannt gegeben und es ist ein bekannter Name im heimischen Fußball. Dominik Fitz wechselt ins Lavantal. Zuletzt war der offensive Mittelfeldspieler in den USA bei Minnesota unter Vertrag. Davor war er bei der Wiener Austria, wo er in 204 Spielen 54 Treffer erzielen konnte. Ob er am Wochenende beim Bundesligaspiel des WRC auswärts beim GAK bereits zum Einsatz kommt, wird sich zeigen und Sie erfahren es live in Radio Kärnten. Wir berichten nämlich am Samstag ab 17 Uhr. In diesen Minuten wird es für den LASK ernst, denn die Linzer bekommen ihre Gegner in der Champions League zugelost. Dem Team von Didi Kübauer winken unter anderem Spiele gegen den FC Barcelona, Bayern oder Liverpool. Für die Linzer geht die europäische Reise also weiter, vorbei ist sie hingegen für Rapid. Die Wiener unterliegen Hearts of Midlothian aus Schottland in der Conference League Quali gestern trotz einem Mann mehr im Elfmeterschießen, Matthias Seidel.
14: Wenn wir uns die letzten Wochen anschauen, dann war das ein super Start eigentlich und durch die Niederlage heute im Endeffekt, ja, bringt die ganze Quali jetzt nicht unbedingt was, weil wir es nicht eingeschafft haben, weil wir unser Ziel Conference League nicht erreicht haben. Aber im Fußball ist so, man erreicht nicht immer alles, was man will. Es ist kein Wunschkonzert. Ich glaube, von der Leistung her war es sehr in Ordnung. Es war vielleicht nicht unser bestes Spiel, aber wir haben trotzdem nach vorne agiert und versucht, dass wir uns Torschancen erarbeiten. Und dann ist 2-2, war ich noch im Endeffekt ein bisschen glücklich im Endeffekt. Aber ja, wenn man im Öffenschießen so verliert und das im Playoff, tut das schon weh.
11: Die Wiener Austria will heute hingegen den Einzug in die Conference League schaffen, muss aber ein 0-2 aus dem Hinspiel gegen Braga aus Portugal aufholen. Und in der Europa League nimmt Salzburg ein 1-0 gegen Mjällby aus Schweden mit ins Rückspiel. Wir schauen zum Laufsport, denn an diesem Wochenende heißt es wieder Kärnten läuft. Ab morgen stehen 10 verschiedene Events an. Das Highlight ist natürlich der Halbmarathon am Sonntag, der zum 25. Mal stattfindet, Organisator Michael Kummerer.
15: Sehr, sehr viele Stories, die da einfallen, aber natürlich das erste Jahr war einschneidend und wie wir das neue Konzept entwickelt haben, gemeinsam mit Land, Gerhard Dörfler ist auf mich damals zukommen, machen wir was Neues. Marathon war damals einfach nicht das Nonplusultra und wir haben dann einfach mit dem Halbmarathon packt die Laufschuhe und die Barrios ein touristisches Konzept gemacht. Ja, und das hat halt dann von Anfang an voll eingeschlagen und wir haben doppelt so viele Teilnehmer gehabt wie das Jahr davor beim Marathon und das hat sich dann entwickelt von 2.500, ja, heuer erwarten wir 10.000 Teilnehmer.
11: Das Highlight der Halbmarathon beginnt am Sonntag um 9 Uhr in Velden. Ziel ist wie gewohnt in Klagenfurt. Damit zum Eishockey. Ein wenig dauert's noch, bis die Saison beginnt. Deshalb ist noch Zeit für Testspiele. Morgen sind die beiden Kärntner Teams wieder gefordert. Der VSV trifft in der Villacher Stadthalle auf den EV Landshut. Der KAC spielt gegen die Vienna Capitals. Aber auch heute wird in der Heidi Horten Arena im Rahmen der Wildcard Trophy gespielt. Die University of Saskatchewan spielt gegen den HC Milano. Der Blick zum Para-Eishockey, da nimmt das österreichische Nationalteam am Olmütz Cup in Tschechien teil. Das Team mit gleich 7 KAC-Spielern nützt diese Gelegenheit als Vorbereitung auf die anstehende Para-Eishockey-Weltmeisterschaft in Mexiko. Und damit noch der Blick zum Radsport. Der slowenische Superstar Tadej Pogacar gewinnt die 6. Etappe der Vuelta und baut damit seine Gesamtführung aus. Pogacar gewinnt vor Enric Mas aus Spanien und Ramses de Bruyne aus Belgien. Der Osttiroler Felix Gall hat bis zum Schluss um das Podest gekämpft, wird aber im Zielsprint 6. Morgen geht's mit der 7. Etappe weiter und für heute war's das vom aktuellen Sport in Radio Kärnten. Lukas Schelander wünscht noch einen angenehmen Abend.
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16: Einen schönen Donnerstagabend wünscht Ihnen Walter Holschan und ich habe für Sie in dieser halben Stunde Musik von Michael Jackson, Martin Schmiderer, Alvaro Soler, The Police und Udo Jürgens ausgesucht. Wünsche Ihnen dabei viel Vergnügen.

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1: Und die weiteren Hits von Pink, Wolfgang Petri, der Electric Light Orchestra, Champagne, Demis Roussos ist dabei, Tim Tim, Colby Kala und jetzt zu Beginn Josh Turner. Walter Olschan wünscht Ihnen viel Vergnügen.

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1: Am Mikrofon Daniela Nicolai. Die Gruppe der Nettozahler fordert Kürzungen beim EU-Budget. Die sechs Länder wollen zum nächsten Finanzrahmen 400 Millionen Euro weniger beitragen. Das haben die Regierungschefs von Deutschland, Österreich, Dänemark, Finnland, Schweden und den Niederlanden heute in Berlin mitgeteilt. ORF-Korrespondent Andreas Pfeiffer berichtet.
2: Die EU-Nettozahler wollen künftig weniger zahlen, als sich die EU-Kommission wünscht. Diese Botschaft sendet Friedrich Merz heute an der Seite von Gleichgesinnten nach Brüssel.
3: Die aktuellen Vorschläge sehen einen Aufwuchs von bis zu 60% vor. In Zeiten der Haushaltskonsolidierung in allen Mitgliedstaaten ist das schlicht unbezahlbar.
2: Der Bundeskanzler aus Österreich will dabei festhalten, dass die kostenbewussten Nettozahler immerhin 40% des EU-Budgets stemmen. Christian Stocker.
4: Dann sieht man ja, dass wir uns hier nicht aus der Verantwortung nehmen, aber eben auch nicht der Bankomat der Union sind. Es geht um nicht mehr und um nicht weniger, dass man mit einer Stimme spricht, und es sollte eine Stimme der Vernunft sein.
2: Die Verhandlungen zum EU-Finanzrahmen will man schon bis zum Jahresende abschließen, allerdings nicht um jeden Preis.
1: Die Ausmaße der Flutkatastrophe in Nepal und Tibet sind immer noch nicht absehbar. Die betroffene Region an der Grenze zu China wird mit Hubschraubern und Rettungsteams abgesucht. Bis jetzt sind mindestens 390 Tote bestätigt. Mehr als 1400 Menschen werden noch vermisst. Gianni Infantino, der Präsident des Fußball-Weltverbands FIFA, hat die umstrittenen Pläne zum Teilverkauf der Fußball-WM zwar abgeblasen, jetzt drohen dem Schweizer trotzdem rechtliche Konsequenzen. Mario Valli.
5: Der europäische Verband UEFA mit dem slowenischen Präsidenten Alexander Čeferin möchte Infantino lieber früher als später loswerden und geht dafür nun in die Offensive. In Infantinos Heimat in der Schweiz bereitet die UEFA eine Strafanzeige vor. Der Vorwurf gegen Infantino und möglicherweise weitere FIFA-Funktionäre: kriminelle Misswirtschaft gemäß Artikel 158 des Schweizer Strafgesetzbuches. Das geht aus einem 60-seitigen Dokument hervor, das die UEFA in den USA in Florida eingereicht hat. Damit sollen Details zum gescheiterten Megaprojekt von Infantino enthüllt werden, Anteile an künftigen Fußball-Weltmeisterschaften an Private zu verkaufen. Mit dem WM-Verkauf wollte Infantino, der sich 2027 der Wiederwahl als FIFA-Präsident stellt, weitere Milliarden generieren. Nach einem weltweiten Proteststurm und Boykottdrohungen aus Europa sagte er das Projekt allerdings ab.
1: In Polen ist der Chef des Nationalen Olympischen Komitees, Radoslaw Pisiewicz, wegen Korruptionsvorwürfen festgenommen worden. Hintergrund sind Ermittlungen um die Kryptobörse Zonda Krypto, die Sponsor des Olympischen Komitees war. Pisiewicz soll vom Betreiber der Kryptobörse eine 40.000-Euro-Uhr geschenkt bekommen haben, im Gegenzug für Einflussnahme bei der Regierung. Das waren die Nachrichten mit Daniela Nicolai. Zum Wetter.
6: Ein sehr warmer bis heißer Sommerabend ist das heute. Immer noch 31 Grad hat es jetzt zum Beispiel in Güssing und in Rohrspitz. Dabei ist es nur teilweise sonnig, denn auch einige hohe Wolken ziehen durch. Außerdem hat Südwind Sahara-Staub gebracht und der kann den Himmel milchig weiß machen. Auch morgen bleibt dann der Sahara-Staub ein Thema. In Summe überwiegt aber der Sonnenschein. Und mit der Sonne wird es auch sehr heiß. Meist erwarten uns 29 bis 35 oder 36 Grad. Am heißesten wird es im Donauraum und in Kärnten. Am Nachmittag beginnt sich das Wetter dann von Westen her aber umzustellen. Eine Kaltfront bringt nämlich ein paar heftige Gewitter und auch Sturmböen. So viel zum Wetter von Nathalie Auer.
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7: Und Walter Olschan wünscht Ihnen nochmal einen schönen Donnerstagabend. Musik jetzt von Lunaro, Vincent Weiss, Brian Adams. Das Spider Murphy Gang habe ich für Sie ausgesucht. Exile, Michael Bublé, Andrea Berg. Und jetzt zu Beginn Huey Lewis and the News. Wünsche Ihnen viel Vergnügen.

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1: Am Mikrofon ist Matthias Schmelzer. Im Land Nepal in Asien hat es gestern eine sehr heftige Sturzflut gegeben. Eine Sturzflut ist eine plötzliche, schnell ansteigende Überschwemmung. Die Sturzflut hat viele Brücken und Häuser zerstört. Sehr viele Menschen werden vermisst. Viele Menschen wurden getötet oder verletzt. Unter den Todesopfern sind viele Urlauber aus mehreren Ländern. Rettungskräfte und Soldaten suchen weiter nach vermissten Personen. Sie konnten auch schon viele Menschen lebend retten. Die Hilfe ist aber schwierig, weil viele Straßen zerstört sind. Viele Länder schicken jetzt Rettungskräfte und Geld. Heute war der österreichische Bundeskanzler Christian Stocker bei Friedrich Merz in Berlin. Friedrich Merz ist der deutsche Bundeskanzler. Dabei waren auch die Regierungschefs von den Niederlanden, Dänemark und Finnland. Die Politiker haben über das Budget der EU gesprochen. Die Politiker wollen, dass die Ausgaben der EU sinken. Denn Österreich, Deutschland, die Niederlande, Finnland und Dänemark zahlen mehr Geld an die EU, als sie von der EU bekommen. In Wien ist ein 33-jähriger Mann zu lebenslanger Haft verurteilt worden. Er soll vor mehr als 8 Jahren seine Ex-Freundin ermordet haben. Das Urteil ist aber noch nicht rechtskräftig. Die Verteidigerin des Mannes ist mit dem Urteil nicht einverstanden. Der Mord hat in Österreich viel Aufsehen erregt, weil man viele Jahre nach dem Täter gesucht hat. Erst voriges Jahr hat man dann den Ex-Freund des Opfers festgenommen. In Wien fehlen heuer viele Mitarbeiter in Kindergärten. Es fehlen rund 1.800 Mitarbeiter. Die Gewerkschaft Union kritisiert Bettina Emmerling. Bettina Emmerling von den NEOS ist die Wiener Bildungsstadträtin. Mitarbeiter in Kindergärten sollen besser und höher bezahlt werden. Das ist eine der Forderungen der Gewerkschaft. Das waren Nachrichten in einfacher Sprache. Redaktion Anna Kirchgatterer und Lorenz Lohr.
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2: Tanita Tekaram und Peter Maffay dürfen bei den Hits und Stars natürlich genauso wenig fehlen wie ABBA, Omao featuring Nadaro und Max Landry, Esther Graf ist dabei, Phil Collins, Drubi und jetzt zu Beginn The Colors. Walter Olschan wünscht Ihnen gute Unterhaltung.

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1: Am Mikrofon Daniela Nicolai. Im BUWOG-Prozess ist auch der Lobbyist Walter Maischberger verurteilt worden. Er verbüßt seine Strafe mit Fußfessel. Maischberger soll mitgeholfen haben beim Versuch, die BUWOG-Richterin in Misskredit zu bringen. Das hat sich bei Recherchen der APA und des Falter herausgestellt. Einzelheiten von Bernd Koschow.
2: Walter Maischberger war mit jenem Mann in Kontakt, der E-Mail-Ausdrucke von Grasser-Richterin Marion Hohenecker erfunden und gefälscht hat. Mails, denen zufolge sie befangen und bestochen gewesen wäre. In seinem Geständnis hat der entlarvte mutmaßliche E-Mail-Fälscher ausgesagt, dass er Walter Maischberger bei einem der Grasser-Anwälte kennengelernt hat, dass Maischberger selbst ergänzend Zusammenhänge recherchiert habe und er habe von Maischberger erfahren, dass ein Gutachter, den die Grasser-Anwälte beauftragt haben, ein Maischberger Bekannter war. So der mutmaßliche Fälscher. Grasser-Anwalt Dieter Böhmdorfer hat Maischberger sogar als Hilfskraft in der ganzen Angelegenheit deklariert. Das dürfte zur Folge haben, dass Maischberger gegenüber der Staatsanwaltschaft nicht aussagen muss. Und zwar, weil für Anwälte ein Berufsgeheimnis gilt und somit auch für ihre Hilfskräfte.
1: 2028 soll der Prozess gegen die Drahtzieher von 9-11 beginnen, 27 Jahre nach den Flugzeuganschlägen auf das World Trade Center. Das Verfahren soll auf dem US-Militärstützpunkt Guantanamo auf Kuba stattfinden. Hauptangeklagter ist Khalid Sheikh Mohammed. Er soll die Kommunikation der Terrorgruppe Al-Qaida geleitet haben. Nach einem vereitelten Brandanschlag auf eine Drohnenfabrik im Osten der Slowakei ist in Hamburg ein weiterer Verdächtiger festgenommen worden, ein 26-jähriger Lette. Er soll an die Slowakei ausgeliefert werden. Zwei weitere Verdächtige sind dort bereits in Untersuchungshaft. ORF-Korrespondent Paul Krisay berichtet.
3: Es war ein lange geplanter Brandanschlag, der in der Slowakei diese Woche verhindert werden konnte, sagt der slowakische Präsident Peter Pellegrini und lobt die Arbeit der Sicherheitskräfte. Nach Informationen des slowakischen Rundfunks sollen drei Verdächtige einen Brandanschlag auf die Firma Skyton bei Prešov vorbereitet haben. Das Unternehmen produziert in der Ostslowakei Überwachungsdrohnen. Nach eigenen Angaben hat es keine Exportlizenz für die Ukraine oder Russland. Den mutmaßlichen Tätern steht in der Slowakei ein Prozess bevor, wegen Vorbereitung eines besonders schweren Verbrechens mit Gefährdung der öffentlichen Sicherheit. Motiv und Auftraggeber des Anschlagsversuchs sind nicht bekannt.
1: Eine abgestürzte Propellermaschine soll am Samstag aus dem Attersee geborgen werden. Das teilte die Polizei heute mit. Der Zweisitzer war gestern aus bisher ungeklärter Ursache in den See gestürzt. Er liegt in 160 Meter Tiefe. An Bord waren zwei Personen aus Deutschland, die den Unfall nicht überlebt haben. Das waren die Nachrichten mit Daniela Nicolai. Zum Wetter.
4: 31 Grad hat es immer noch in Bludenz und in Feldkirch. Und auch über Nacht bleibt es vielerorts mild. In Föhntälern sinken die Temperaturen sogar nicht unter 20 Grad. Und Stichwort Südföhn, der legt morgen zu und wird auf den Bergen von Vorarlberg bis Salzburg stürmisch. Dabei ist es oft sonnig. Wolken samt Sahara-Staub ziehen aber auch durch. Mehr werden die Wolken dann ab dem Nachmittag. Da erreicht uns nämlich von Westen her eine Kaltfront. Und die bringt dann ein paar kräftige Gewitter. So viel zum Wetter von Natalie Auer.
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5: Und dazu wünscht Ihnen Walter Olschan einen angenehmen Abend. Musik von Katrin Seebacher, Eros Ramazzotti, The Manhattan Transfer, Rosie und Andres, Boney M. und Cassandra Steen habe ich für Sie mit im Gepäck. Und jetzt zu Beginn Bruce Springsteen. Wünsche Ihnen gute Unterhaltung.

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1: Und in dieser halben Stunde sind für Sie mit dabei Tears for Fears, Stefanie Berger, Juan Gabriel Ruegavi, Peter Karpf, Musik aus Kärnten, Everything But the Girl, Susi Quattro und jetzt zu Beginn Ed Sheeran. Walter Olschan wünscht Ihnen viel Vergnügen.

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1: Am Mikrofon Daniela Nicolai. Im Mordfall Jennifer Scharinger hat das Wiener Landesgericht heute das Urteil gefällt. Der 33-jährige Ex-Freund der jungen Frau muss lebenslang in Haft. Die Studentin war vor 8 Jahren verschwunden, nachdem sie sich von ihm getrennt hatte. Annabella Mini berichtet.
2: Die Entscheidung der Geschworenen fiel einstimmig aus. Mit 8-0 Stimmen haben sie den Angeklagten im Mordfall Jennifer Scharinger für schuldig befunden. Der 33-Jährige ist zu lebenslanger Haft verurteilt. Zusätzlich hat das Gericht die Unterbringung in einem forensisch-therapeutischen Zentrum angeordnet. Laut psychiatrischem Gutachten leide der Mann an einer schweren Persönlichkeitsstörung. Ohne Behandlung bestehe die Gefahr weiterer schwerer Straftaten, erklärt die Richterin. Bei der Strafbemessung hat die Richterin unter anderem als erschwerend gewertet, dass der Angeklagte die bereits am Boden liegende und hilflose Studentin über mehrere Minuten lang gewürgt habe. Mildernd wertet die Richterin hingegen den bisher unbescholtenen Lebenswandel des Angeklagten, dass er sich schließlich selbst gestellt habe, sowie sein, Zitat, reumütiges Geständnis. Seine Verteidigerin Astrid Wagner hat Nichtigkeitsbeschwerde und Berufung angemeldet. Das Urteil ist daher nicht rechtskräftig.
1: US-Präsident Trump hat den amerikanisch-kanadischen Grenzsee Lake Ontario in Lake America umbenannt. Er unterschrieb vor laufenden Kameras eine entsprechende Verfügung. Hintergrund ist der andauernde Zollstreit mit Kanada. Am 11. September jähren sich die Terroranschläge in den USA zum 25. Mal. Aber erst jetzt steht fest, wann der Prozess gegen den mutmaßlichen Drahtzieher beginnen soll. Barbara Czandl.
3: Der Prozessauftakt gegen Khalid Sheikh Mohammed und 3 weitere Angeklagte soll im Jahr 2028 in Guantanamo stattfinden, also fast 27 Jahre nach den Terroranschlägen. Mohammed, der seit Jahren im US-Gefangenenlager Guantanamo auf Kuba inhaftiert ist, gilt als Hauptplaner der Anschläge. Islamistische Terroristen kaperten damals mehrere Passagierflugzeuge. 2 davon krachten in die Türme des World Trade Centers in New York. Ein weiteres in das Pentagon-Gebäude, den Hauptsitz des US-Verteidigungsministeriums. Das 4. Flugzeug stürzte bei Shanksville ab.
1: Red Bull Salzburg steht fix in der Europa League Gruppenphase. Die Bullen setzten sich im letzten Qualifikationsspiel zu Hause klar gegen den schwedischen Meister Mjällby durch. Daniel Kulowitz.
4: Mit einem 1:0 Vorsprung aus dem Hinspiel sind die Salzburger heute in dieses Retourspiel gegen Mjällby, gegen den schwedischen Sensationsmeister, gestartet. Und nach einem 0:0 zur Pause haben die Salzburger dann in Hälfte 2 ein paar Gänge dazuschalten können. Karim Konaté binnen 6 Minuten mit einem Doppelpack zu einer 2:0-Führung und dann in der Schlussphase auch noch Haris Tabakovic mit einem Abstauber zum 3:0. Salzburg schlägt den schwedischen Meister gesamt damit mit 4:0 und ist fix in der Europa League Gruppenphase gemeinsam mit Sturm Graz.
1: Das waren die Nachrichten mit Daniela Nicolai. Zum Wetter.
5: Einen historischen Sommer erleben wir heuer. In Ferlach war der heutige Tag sogar der 58. Hitzetag in diesem Jahr. So viele Hitzetage gab es an einer Messstation seit Beginn der Wetteraufzeichnungen noch nie. Und auch morgen erwartet uns vielerorts ein Hitzetag. Die Temperaturen steigen meist auf 29 bis 35 oder 36 Grad. Dazu gibt es eine Mischung aus Sonnenschein, ein paar Wolken und auch Sahara-Staub. Am Abend und in der Nacht auf Samstag bringt eine Kaltfront von Westen her zum Teil turbulentes Wetter. So viel zum Wetter von Nathalie Auer.
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1: Im Studio begrüßt sie Daniela Nicolai. Einige Themen dieses Nachtjournals. Dreister Juwelenraub aus dem Wiener Mack, der Schlächter von Srebrenica, Ratko Mladic, ist in Haft gestorben und noch hunderte Vermisste nach der Sturzflut in Nepal. Das Wetter morgen wird sehr heiß und windig. Erinnerungen an den Juwelenraub im Pariser Louvre werden wach, wenn man hört, was heute Nachmittag im Museum für angewandte Kunst in Wien passiert ist. In der gerade laufenden Ausstellung Glanzstücke stahlen zwei Besucher offenbar mehrere wertvolle Schmuckstücke. Und so wie in Paris konnten die Täter fliehen. Polizeisprecherin Anna Gut schildert, was geschehen ist.
2: Heute Nachmittag haben zwei bislang unbekannte Männer in einem Museum in der Wiener Innenstadt eine Glasvitrine eingeschlagen und ein Ausstellungsstück, ein sehr wertvolles Collier, entnommen. Mit diesem Schmuckstück sind die Täter dann in unbekannte Richtung geflüchtet. Es wurden umfangreiche Fahndungsmaßnahmen eingeleitet, unter anderem auch mit einem Personenspürhund der Polizeidiensthundeeinheit, und das Landeskriminalamt Wien hat die Ermittlungen übernommen.
1: Soweit die erste Stellungnahme der Polizeisprecherin zum Juwelendiebstahl im Mack. Ratko Mladic, der ehemalige Armeechef der bosnischen Serben, ist tot. Er starb im Alter von 84 Jahren in einem Gefängniskrankenhaus in Den Haag. Mladic war als Kriegsverbrecher zu lebenslanger Haft verurteilt worden. Barbara Czandl berichtet.
3: Ratko Mladic war während des Bosnienkriegs von 1992 bis 1995 Oberkommandant der bosnisch-serbischen Armee. Er gilt als Hauptverantwortlicher für das Massaker von Srebrenica im Juli 1995. Mladics Truppen hatten damals die UN-Schutzzone in der Stadt überrannt und rund 8000 muslimische Männer und Burschen ermordet. Die Taten gelten als eines der schlimmsten Kriegsverbrechen in Europa seit dem Zweiten Weltkrieg. Nach 16 Jahren auf der Flucht war Mladic 2011 in Serbien festgenommen worden. 2017 wurde er dann wegen Völkermords, Kriegsverbrechen und Verbrechen gegen die Menschlichkeit zu lebenslanger Haft verurteilt. Die letzten Wochen seines Lebens verbrachte Mladic im Gefängnisspital des Internationalen Gerichtshofs der Vereinten Nationen in Den Haag. Mehrere Anträge auf vorzeitige Haftentlassung wegen seines schlechten Gesundheitszustands wurden abgelehnt.
1: Die Ausmaße der Flutkatastrophe im Himalaya-Gebiet sind immer noch unklar. In Nepal sind bis jetzt mindestens 390 Tote bestätigt. Mehr als 1400 Menschen werden vermisst. Die betroffene Region an der Grenze zu China wird mit Hubschraubern und Rettungsteams abgesucht, aber der Einsatz gestaltet sich schwierig, wie Katharina Wagner berichtet.
4: Rettungskräfte, die mit Hunden durch Gatsch warten, Bagger, die versuchen, meterhoch vom Schlamm verschüttete Straßen freizuschaufeln. Es sind fast surreale Bilder, einen Tag nach der immensen Sturzflut, die Teile Chinas und Nepals fast unkenntlich gemacht haben. Kamal Baral vom Roten Kreuz in Kathmandu sagt,
5: ich hätte mir sowas nie vorstellen können, wie ein Tsunami, der alles überrollt. Diese große Flut hat ganze Dörfer mit sich genommen, Brücken, Straßen, Häuser, Krankenhäuser und Schulen.
4: Ursache der Sturzflut dürfte ein massiver Gletscherbruch gewesen sein, der in einen Fluss gestürzt war. Laut chinesischen Behörden ist die Gefahr noch nicht gebannt. Ein Stausee, der sich durch den Bruch gebildet hat, könnte brechen und erneut eine massive Flutwelle auslösen.
1: In den USA hat sich der Facebook- und Instagram-Mutterkonzern Meta mit einem Milliardenvergleich vom Vorwurf freigekauft, Kinder und Jugendliche bewusst süchtig zu machen. Welche Folgen der wegweisende Prozess für Regelungen in Europa hat, ist noch offen. Mehr von Niklas Lecher.
6: Der Vergleich in den USA rüttelt am Geschäftsmodell von Meta, dem Mutterkonzern von Facebook und Instagram. Der Social-Media-Riese muss 17 Milliarden US-Dollar zahlen und weitreichende Änderungen beim Jugendschutz umsetzen. Kinder und Jugendliche dürfen pro Tag maximal nur mehr 2 Stunden auf Facebook und Instagram verbringen. In der Nacht soll das Scrollen ganz gesperrt sein. Es darf zudem auch keine Likes mehr unter Posts von Minderjährigen geben. Vorerst gilt der Vergleich nur für Meta und auch nur in den USA. In der EU haben sich die großen Online-Plattformen bisher gegen Änderungen gestemmt. Das könnte sich mit der Einigung bald ändern, sagt Social-Media-Expertin Ingrid Brodnik.
7: Und es kann sehr wohl auch sein, dass dann ähnliche Auflagen in Europa Europa kommen oder ähnliche Zugeständnisse in Europa kommen.
6: Rückenwind für die EU also, die Social-Media-Plattformen stärker in die Schranken weisen will.
1: In Österreich werden immer mehr Angriffe auf öffentlich Bedienstete wie Polizisten oder Lehrerinnen registriert. Eine Zunahme der Fälle von bis zu 30%, das hat eine Recherche des Nachrichtenmagazins Profil ergeben. Die Aggression hat auch Volksanwältin Gabi Schwarz zu spüren bekommen. Einzelheiten von Andreas Jölli.
8: Gabi Schwarz ist seit 4 Jahren Volksanwältin und diese Arbeit wird von vielen Menschen geschätzt. Vor knapp einem Jahr hat aber auch sie die zunehmend aggressive Stimmung abbekommen. Bei einem Sprechtag in Salzburg ist ein Mann auf sie losgegangen.
9: Der ist reingekommen, ich habe gesagt, nehmen Sie bitte Platz. Der sagt zu mir, sind Sie die Frau Schwarz? Und ich sage ja, und in dem Moment ist er auf mich losgestürmt mit erhobenen Fäusten und hat gesagt, Sie sind eine bösartige Frau.
8: Gabi Schwarz konnte dem Angreifer aber entfliehen. Es ist der erste Fall von versuchter körperlicher Gewalt gegen die Volksanwaltschaft. In anderen Bereichen kommen solche Attacken öfter vor. Das belegen klar die Zahlen. So sind die Angriffe auf öffentlich Bedienstete um mehr als 20% gestiegen. Bei der Polizei sind es mehr als 30%. Im vergangenen Jahr wurden fast 1500 Polizistinnen und Polizisten durch fremde Gewalt verletzt, sagt Harald Noschil, Sprecher des Innenministeriums. Das Aggressionspotenzial steige schon seit einigen Jahren. Deshalb seien jetzt auch mehr Präventionsbeamte im Einsatz.
1: Im Mordfall Jennifer Scharinger hat das Wiener Landesgericht heute das Urteil gefällt. Der 33-jährige Ex-Freund der jungen Frau muss lebenslang in Haft. Er hat gestanden, Jennifer erwürgt zu haben. Die Studentin war vor 8 Jahren verschwunden, nachdem sie sich von ihm getrennt hatte. Das Urteil ist noch nicht rechtskräftig. Das Wichtigste vom Sport heute kommt von Mario Valli.
10: Der LASK trifft in der Ligaphase der Fußball-Champions League unter anderem auswärts auf Rekordsieger Real Madrid und spielt zu Hause gegen Liverpool. Das hat die Auslosung in Monaco ergeben. Die weiteren Gegner für Österreichs Meister sind der FC Porto, Sporting Lissabon, Fenerbahce Istanbul, Bode Glimt, Slovan Bratislava und AEK Athen. Red Bull Salzburg hat mit einem 3:0 Heimsieg gegen den schwedischen Meister Mjällby die Ligaphase in der UEFA Europa League erreicht. In der Conference League Qualifikation muss die Wiener Austria 0:2 aus dem Hinspiel gegen Braga aufholen. Nach einer Stunde steht es in Wien 0:0. Die Tiroler Mountainbikerin Laura Stieger hat bei der WM in Val d'Isola den Titel im Shorttrack-Bewerb über 10 Kilometer geholt. Die 25-Jährige setzt sich nach einem Zielsprint hauchdünn im Fotofinish durch. Und Straßenradfahrer Felix Gall arbeitet sich bei der Vuelta a España auf Platz 5 in der Gesamtwertung nach vor. Der Osttiroler kommt auf der 6. Etappe der Spanien-Rundfahrt auf Rang 6. Auf Tagessieger und Superstar Tadej Pogacar fehlen ihm 46 Sekunden.
1: Und wir kommen noch zum Wetter.
11: In England und in Frankreich gehen derzeit heftige Gewitter nieder. Bei uns in Österreich sind Gewitter aber kein Thema. Es bleibt nämlich überall trocken und außerdem ist es immer noch sehr warm. 28 Grad hat es jetzt zum Beispiel in Innsbruck. Morgen legen die Temperaturen dann weiter zu. Vielerorts erwarten uns 29 bis 35 oder 36 Grad. Oft scheint auch die Sonne. Sahara-Staub kann den Himmel aber diesig machen. Am Abend und in der Nacht auf Samstag bringt eine Kaltfront dann von Westen her teils heftige Gewitter und Sturmböen.
1: Die Wetteraussichten von Nathalie Auer beenden das Nachtjournal. Daniela Nicola sagt auf Wiederhören.
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1: Am Mikrofon Daniela Nicolai. Die Opposition befürchtet die Wiedereinführung des Pflegeregresses durch die Hintertür. Seit 2018 darf zur Pflegefinanzierung zwar nicht mehr ein Haus oder Sparbuch herangezogen werden, sehr wohl aber die Erträge daraus. Die Seniorenvertretungen fordern bereits eine Änderung. Peter Dasser berichtet.
2: Monika Kemperle von den ÖGB-Pensionisten kritisiert unterschiedliche Regeln der Bundesländer bei der Pflegefinanzierung, etwa beim Zugriff auf Sparzinsen.
3: Es ist auch unfair, jenen gegenüber, die eben lange Zeit gearbeitet haben und sich etwas auf die Seite gebracht haben.
2: Sie verlangt einheitliche Regeln, so wie Ralf Schallmeiner von den Grünen.
4: Und es darf auf gar keinen Fall darauf hinauslaufen, dass wir wieder einen Pflegeregress entweder offen oder durch die Hintertür wieder einführen.
2: Dagmar Belakovic von den Freiheitlichen sagt,
5: es kann nicht sein, dass hier Vermögen noch einmal darauf zugegriffen wird.
2: Die Sozialdemokraten drängen auf eine bundeseinheitliche Regelung. Die Neos wollen die Einführung einer Pflegeversicherung und aus dem ÖVP-Parlamentsclub war heute keine Stellungnahme zu bekommen.
1: Im November sollen die Palästinenser in Gaza und im Westjordanland erstmals seit 20 Jahren ein neues Parlament wählen. Die palästinensische Regierung ist seit langem unpopulär, aber jetzt zeigt eine Umfrage, dass auch die Zustimmung der Palästinenser für die Hamas deutlich abgenommen hat. Aus Tel Aviv, Nikolaus Wildner.
6: Um öffentliche Kritik im Gazastreifen zu unterdrücken, setze die Hamas zunehmend auf Einschüchterungen und Folterverhöre. So ein Vorwurf Israels, der sich auf nachrichtendienstliche Erkenntnisse stütze. Dass die Zustimmung für die Hamas unter Palästinensern abnimmt, zeigt eine Umfrage des Palästinensischen Zentrums für Politik und Meinungsforschung in Ramallah. In Gaza ist sie seit Oktober von 41 auf 33% gesunken, im Westjordanland von 32 auf 18%. Die im Westjordanland regierende Fatah-Partei des 90-jährigen Palästinenserpräsidenten Mahmoud Abbas konnte davon jedoch nicht profitieren. Demnach erfasse die Umfrage den Wunsch der Palästinenser auf politischen Wandel. Viele befürchten jedoch, dass Mahmoud Abbas die Wahl noch diesmal, wie im Jahr 2021, kurzfristig absagen könnte, um an der Macht zu bleiben.
1: In Ceuta wächst offenbar die Wut auf Migranten. Demonstranten legten Feuer in einem Migrantenlager und forderten die sofortige Rückführung der Menschen nach Marokko. Ende Juli hatten zehntausende Migranten die spanische Exklave gestürmt. Trotz der Spannungen harren weiterhin tausende von ihnen in Ceuta aus, wo sie seit Wochen am Strand kampieren. Die Ligaphase der Fußball Conference League findet heuer ohne österreichische Clubs statt. Nach Rapid verpasste auch die Wiener Austria den Aufstieg. Das Heimspiel gegen Sporting Braga endete vor kurzem 0:0 unentschieden. Nach der Niederlage im Hinspiel war das zu wenig. Zum Wetter.
7: Sehr mild geht es durch die Nacht. Immer noch 29 Grad messen wir derzeit mit Südföhn in Pludenz. Morgen legt der Wind dann ordentlich zu. Auf den Bergen von Vorarlberg bis Salzburg wird es sogar stürmisch. Dazu gibt es große Hitze. Meist erwarten uns 29 bis etwa 35 Grad. Für einige Stunden scheint auch die Sonne. Ein paar Wolken samt Sahara-Staub sind morgen aber auch dabei. Außerdem zieht am Abend und in der Nacht auf Samstag von Westen her eine Kaltfront durch. Und die bringt teils heftige Gewitter und Sturmböen. So viel zum Wetter von Nathalie Auer.
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2: Freitag, der 28. August. Im Studio begrüßt sie Daniela Nicolai. US-Präsident Trump hat den amerikanisch-kanadischen Grenzsee Lake Ontario in Lake America umbenannt. Er unterschrieb vor laufenden Kameras eine entsprechende Verfügung. Hintergrund ist der andauernde Zollstreit mit Kanada, wie ORF-Korrespondent Christoph Kohl aus Washington berichtet.
3: Das Gewässer liege größtenteils in den USA, auch der tiefste Punkt, begründet das Weiße Haus die Umbenennung des Sees zwischen dem US-Bundesstaat New York und der kanadischen Provinz Ontario in Amerikasee.
4: Changing the name of Lake Ontario, effective immediately to Lake America.
3: Auf kanadischer Seite reagiert man schon seit Tagen gereizt auf Donald Trumps Provokationen.
5: I have a lot of real estate on my ass. So he has a lot of room to kiss my ass.
3: Richtet der Premierminister Ontarios Doug Ford dem US-Präsidenten aus. Der denkt bereits über die nächste Namensänderung nach. Nach dem Golf von Amerika und dem Amerikasee fehle nun nur noch ein nach Amerika benannter Ozean. Zur Wahl stünden der Atlantik oder der Pazifik.
4: So maybe we'll have to change the name of the Atlantic and or the Pacific.
2: Sagt der US-Präsident. Ein Juwelenraub wie im Pariser Louvre hat sich im Wiener Museum für angewandte Kunst ereignet. Bei der laufenden Ausstellung Glanzstücke stahlen zwei Besucher am Nachmittag ein wertvolles Collier. Polizeisprecherin Anna Gut schildert die Tat.
6: Zwei bislang unbekannte Männer haben in einem Museum in der Wiener Innenstadt eine Glasvitrine eingeschlagen und ein Ausstellungsstück, ein Collier, entnommen, sind mit diesem Schmuckstück geflüchtet in unbekannte Richtung. Und es wurden umfangreiche Fahndungsmaßnahmen eingeleitet, unter anderem auch mit einem Personenspürhund der Polizeidiensthunde der Einheit Wien. Das Landeskriminalamt hat die Ermittlungen übernommen. Im Zuge der Ermittlungen haben die Beamten des Landeskriminalamts Wien bereits Spuren sichern können und auch Lichtbilder von Videoüberwachungskameras. Nach dem Tatverdächtigen wird jetzt gefahndet.
2: Sagt die Wiener Polizeisprecherin zum Juwelenraub im MAK. Die KTM-Mutter Bajaj Mobility bilanziert das erste Halbjahr positiv. Der Umsatz ist auf mehr als 700 Millionen Euro gestiegen. Volker Obermeier.
7: Die Zahlen stimmen die KTM-Mutter positiv. Im ersten Halbjahr hat das oberösterreichisch-indische Unternehmen an die 150.000 Motorräder der Marken KTM, Husqvarna und GasGas verkauft. Das Unternehmen wachse stärker als der Gesamtmarkt, sagt Konzernchef Gottfried Neumeister.
8: Wir haben im ersten Quartal die Wende geschafft und jetzt im zweiten Quartal bewiesen, dass wir den Kurs nicht nur halten können, sondern diese positive Richtung durchwegs beschleunigen konnten.
7: Neumeister sieht das Unternehmen wieder gut aufgestellt. Eineinhalb Jahre nach der Fastpleite von KTM stimme der Kurs. Der Stellenabbau im Stammwerk Mattighofen sei weitgehend abgeschlossen. In der Motoren- und Komponentenfertigung sei die zweite Schicht angelaufen.
2: Die abgestürzte Propellermaschine soll am Samstag aus dem Attersee geborgen werden. Das teilte die Polizei mit. Der Zweisitzer war aus bisher ungeklärter Ursache in den See gestürzt. Er liegt in 160 Metern Tiefe. Jürgen Freimuth mit Details.
9: Bevor mit der Bergung begonnen wird, soll die Absturzstelle noch einmal genau untersucht werden. Dafür sind auch Tauchroboter im Einsatz. Ziel ist es, das Flugzeug aus rund 160 Metern Tiefe zunächst mit zwei starken Windenseilen in eine betauchbare Tiefe zu ziehen. Dort sollen zwei Hebeballone unter dem Flugzeug angebracht werden, die es anschließend an die Wasseroberfläche befördern. Sämtliche Details werden zuvor gemeinsam mit einem Sachverständigen festgelegt, heißt es von der Feuerwehr. Die Bergung selbst soll dann am Samstag stattfinden. Bei der Ortung sind auch zwei verstorbene Personen im Cockpit entdeckt worden. Die Polizei will erst nach der Bergung Auskunft zu den Insassen geben. Laut Medienberichten waren ein 25-jähriger Fluglehrer und ein 20-jähriger Flugschüler an Bord, beide aus Deutschland.
2: Für alle Frühaufsteher könnte sich der Blick zum Himmel lohnen. Ab kurz nach 4:30 taucht der Mond immer weiter in den Kernschatten der Erde ein. Bei gutem Standort und Wetter kann man dann eine fast totale Mondfinsternis beobachten. Gut sichtbar sein wird das Himmelsereignis vor allem in Westösterreich. Das waren die Nachrichten mit Daniela Nicolai. Und jetzt zum Wetter.
10: Oft sonniges Wetter erwartet uns heute und es wird sehr warm bis heiß, bei meist 29 bis etwa 35 Grad. Ungetrübt haben wir es aber nicht, denn einerseits liegt immer noch Sahara-Staub in der Luft und andererseits ziehen auch ein paar Wolken durch. Mehr werden die Wolken dann ab dem Nachmittag im Westen, Grund dafür ist eine Kaltfront. Und die bringt am Abend und auch in der Nacht auf Samstag von der Schweiz und von Bayern her teils kräftige Gewitter. Außerdem ist heute auch der Wind ein Thema, auf den Bergen im Westen ist er stürmisch. So viel zum Wetter von Nathalie Auer.
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1: Am Mikrofon Moritz Strobel. Es ist 1 Uhr. Der Schulstart in Österreich rückt näher und für Familien kann er ordentlich ins Geld gehen. Die Arbeiterkammer empfiehlt daher, unbedingt die Preise zu vergleichen. Denn wie ein aktueller Preischeck zeigt, sind die Unterschiede bei Markenprodukten teils enorm, berichtet Silvia Mieses.
2: Hefte, Stifte, Umschläge, Malkasten, Spitzer, Ölkreiden. Die Einkaufslisten für die Schule sind oft lang und für Eltern oft mit hohen Ausgaben verbunden, vor allem bei den Erstklässlern. Preise vergleichen zahlt sich aber in jedem Fall aus, sagt AK-Konsumentenschützerin Manuela Della Pina.
3: So kostet zum Beispiel ein und derselbe Radierer bei einer Handelskette 0,79 Euro, bei einer anderen Handelskette aber 1,59 Euro. Das heißt, es ist ein Preisunterschied von 101%.
2: Vor allem kurz vor Schulbeginn gibt es immer wieder Rabattaktionen, so die AK-Expertin. Laut einer aktuellen Umfrage des Handelsverbands wollen die Österreicher und Österreicherinnen heuer wieder mehr für Schulsachen und Geschenke zum Schulstart ausgeben, und zwar im Schnitt 180 Euro pro Kopf.
1: Schmuckdiebstahl im Museum für angewandte Kunst in Wien. Zwei Männer haben ein wertvolles Diamantenkollier gestohlen und sind geflüchtet. Die Ermittlungen laufen. Laut Polizei dürften sich die Diebe als Museumsbesucher ausgegeben haben. In Sölden ist ein 53-Jähriger aus einer Gletscherspalte gerettet worden. Der Mann ist bis zu 10 Meter abgestürzt und auf einer Schneebrücke gelandet. Sein Begleiter hat dann die Einsatzkräfte alarmiert, die den 53-Jährigen unverletzt aus der Gletscherspalte holen konnten. Und aktuell findet die größte Computerspielmesse der Welt in Köln statt, die Gamescom. Rund 350.000 Besucher werden erwartet, doch nur die wenigsten sitzen dort allein vor einem Bildschirm, berichtet Xin Chang aus Köln.
4: Gespielt wird vor allem miteinander. An Brettspieltischen, bei Sammelkartenturnieren, an Konsolen zu viert. Tausende kommen als Spielfiguren verkleidet zu Cosplay-Events. Der Innsbrucker Spieleentwickler Julian Mautner über die Breite der Szene.
5: Games ist inzwischen so eine breite Industrie. Da haben wir die Randbereiche, die schon fast in Richtung Film übergehen. Dann Cosplay, Boardgames. Die Spiele selber sind auch super, super breit. Und das deckt noch nicht einmal den ganzen Mobile-Sektor mit ab. Es ist einfach eine riesige Industrie, die sehr, sehr, sehr vielfältig ist.
4: Weiters feiert ein Spendenmarathon erstmals in Europa auf der Messe ihre Premiere. Spieler treten dort live auf der Bühne gegen die Uhr an und lösen Spiele in Rekordzeit. Das Publikum spendet dabei für einen guten Zweck. Die Gamescom läuft noch bis Sonntag.
1: Und jetzt zum Wetter und zu Nathalie Auer.
6: Bis zu 33,5 Grad sind es gestern in Pludenz geworden. Heute wird es noch eine Spur heißer. Die Temperaturen steigen meist auf 29 bis 35 oder 36 Grad. Hitze-Hotspots sind der Donauraum und Unterkärnten. Dazu gibt es eine Mischung aus Sonnenschein und ein paar Wolken. Sahara-Staub ist allerdings auch in der Luft und der kann den Himmel wieder milchig weiß machen. Am Abend tauchen in Vorarlberg und im Tiroler Oberland dann erste Gewitter auf. In der Nacht auf Samstag wird es dann teilweise auch weiter im Osten gewittrig. Außerdem wird es sehr windig heute.
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1: Am Mikrofon Moritz Strobel, es ist 2 Uhr. Juwelenraub in Wien. Im Museum für angewandte Kunst, kurz MAK, haben zwei Diebe ein wertvolles Diamantkollier gestohlen. Die Verdächtigen sind noch auf der Flucht. Sie dürften sich als Besucher ausgegeben haben, berichtet Felix Nowak.
2: Ein Juwelendiebstahl wie im Hollywood-Film, mitten in Wien. Gegen 14 Uhr betreten zwei Männer das MAK offenbar als normale Besucher. In der Sonderausstellung namens Glanzstücke schlagen sie zu. Buchstäblich, denn sie schlagen eine Glasvitrine ein und flüchten mit einem Collier, wie Polizeisprecherin Anna Gutt am Abend erklärt.
3: Im Zuge der Ermittlungen haben die Beamten des Landeskriminalamts Wien bereits Spuren sichern können und auch Lichtbilder von Videoüberwachungskameras.
2: Bei dem Schmuckstück könnte es sich laut Fahndungsfoto um ein historisches Collier von Van Cleef & Arpels aus dem Jahr 1939 handeln, das 2015 für mehr als 4 Millionen Dollar verkauft worden ist, entworfen für die Hochzeit der ägyptischen Prinzessin Fawzia mit dem künftigen persischen Schah Mohammed Reza Pahlavi. Eine Bestätigung dafür gibt es vorerst nicht.
1: Brand in einem Flüchtlingslager in der spanischen Exklave Ceuta. Demonstranten haben das Feuer gelegt und die Rückführung der Migranten nach Marokko gefordert. Zuvor hatten sie sogar versucht, das Rote Kreuz zu stoppen, das den Menschen Essen und Trinken bringen wollte. Vor gut 3 Stunden hat im Golf von Aden zwischen Somalia und dem Jemen die Erde gebebt. Ob das Erdbeben Auswirkungen auf das Festland hatte, ist noch nicht bekannt. Und Gianni Infantino, der Präsident des Fußballweltverbandes FIFA, hat die umstrittenen Pläne zum Teilverkauf der Fußball-WM zwar abgeblasen, dem Schweizer drohen jetzt aber trotzdem rechtliche Konsequenzen, berichtet Mario Valli.
4: Der europäische Verband UEFA mit dem slowenischen Präsidenten Alexander Čeferin möchte Infantino lieber früher als später loswerden und geht dafür nun in die Offensive. In Infantinos Heimat in der Schweiz bereitet die UEFA eine Strafanzeige vor. Der Vorwurf gegen Infantino und möglicherweise weitere FIFA-Funktionäre: kriminelle Misswirtschaft gemäß Artikel 158 des Schweizer Strafgesetzbuches. Das geht aus einem 60-seitigen Dokument hervor, das die UEFA in den USA in Florida eingereicht hat. Damit sollen Details zum gescheiterten Megaprojekt von Infantino enthüllt werden, Anteile an künftigen Fußballweltmeisterschaften an Private zu verkaufen. Mit dem Verkauf wollte Infantino, der sich 2027 zur Wiederwahl stellt, weitere Milliarden generieren.
1: Und jetzt zum Wetter mit Nathalie Auer.
5: Oft sonniges Wetter erwartet uns heute und es wird sehr warm bis heiß mit meist 29 bis 35 oder sogar 36 Grad. Ungetrübt haben wir es aber nicht, denn einerseits liegt immer noch Sahara-Staub in der Luft und andererseits ziehen auch ein paar Wolken durch. Mehr werden die Wolken dann ab dem